0: So, es kullern immer noch die Tränchen. Ich weiß, die nächste WM-Blamage für Deutschland. Ihr habt es ja mitbekommen, hier in der Popnacht haben wir es ja ausführlich verfolgt und begleitet. Wir sind raus nach einem 3:4 gegen Paraguay nach Verlängerung und Elfmeterschießen. Und es ist übrigens auch das erste Elfmeterschießen, das Deutschland je bei einer WM verloren hat. Und auch wenn es weh tut, dieser Moment hat's besiegelt.
1: Mit der 13 bereit zum entscheidenden Elfmeter in diesem 16. Finale. Kanale läuft an und schießt ins Tor! Es ist das Aus! Oh. Deutschland ist aus!
0: Aus, das Spiel ist aus, ja. Wie ist das zu erklären, Holger Dahl aus unserem WM-Team?
2: Ist nicht zu erklären, also ich will es nicht an einzelnen Spielern festmachen, aber nur mal als Beispiel, Pavlovic, über den wir ja jetzt echt auch viel geschimpft haben in diesem Turnier, der hat ja mit Bayern wirklich eine überragende Saison gespielt und ja nicht nur irgendwie in der Bundesliga, wo du sagst, da sind die Bayern sowieso vor allen, sondern gegen Real Madrid, gegen PSG und der kommt hier einfach in diesem Turnier überhaupt nicht an. Das ist nur so ein Beispiel. Florian Wirtz, gut, der hat jetzt auch bei Liverpool keine überragende Saison gespielt. Jamal Musiala ist nach seiner Verletzung nie so richtig wieder in Schwung gekommen. Also die Spieler, auf die wir hier vielleicht auch sehr gesetzt haben, die waren lange nicht am Leistungsoptimum. Also ich behaupte einfach, in dieser Mannschaft steckt schon auch mehr Potenzial, aber es haben einfach viel zu viele aus unterschiedlichen Gründen das Potenzial nicht abgerufen und der Bundestrainer hat sie für mich auch nicht optimal aufgestellt.
0: Ja, das deutsche Team fliegt also zurück nach Hause. Für Paraguay geht's im Achtelfinale Weitergang gegen den Sieger aus dem Spiel Schweden-Frankreich. Das ist am Samstag um 23 Uhr. Hier ist die Popnacht.

war schon mal ordentlich laut, aber gleich kommt ja noch ein Entfruster. Vorher noch dieser schöne neue Song von Sienna Spyro. Material Lover. Hier ist die Popnacht am Dienstag.

0: Material Lover, neuer Hit. Wow, es muss ein Entschluss daher. Deutschland ist raus bei der Fußball-Weltmeisterschaft 2026, müssen nach Hause fahren. Gegen Paraguay verloren im Elfmeterschießen und zwei Jans, die jetzt einen Entfruster brauchen. Der eine Jan ist in Paris, der andere in Velbert zu Hause. Hallo Jan in Velbert.
1: Hi.
0: Und wie hast du denn das Spiel verfolgt?
1: Zu Hause auf dem Fernseher.
0: Ganz alleine?
1: Jo.
0: Das heißt, keiner hat gesehen, dass du geheult hast?
1: Genau.
0: Selbst. Ja, welchen Eindruck hast du gehabt von uns?
1: Ja, wir waren bemüht, aber wir haben einfach vorne nichts reinbekommen.
0: Na ja, ne, das ist oft so, das ist dann, wenn es nicht reicht eben. Ne? Und aber du würdest jetzt sagen, man muss was verändern? Das ist ja immer so, wir sind ja alle Fußballtrainer. Müssen wir alle rausschmeißen oder was?
1: Ja, ich habe den Nagelsmann nie für einen guten Trainer gehalten.
0: Da kommt bist du wahrscheinlich jetzt nicht mehr der Einzige. Ne? Wenn man rausfliegt, dann werden alle draufhauen. Ansonsten, wenn der Elfer reingegangen wäre oder die zwei, dann wäre es vielleicht ein bisschen anders gewesen. Aber jetzt wollen wir uns ja mal ein bisschen entfrusten nach dieser anfänglichen Nacht. Und du hast ja ausgesucht dazu die Toten Hosen. Steh auf, wenn du am Boden bist. Der zweite Jan, der lebt in Paris. Guten Morgen, Jan.
2: Guten Morgen.
0: Und wo hast du das Spiel verfolgt? Auch zu Hause, ne?
2: Auch zu Hause, auch allein wie der andere Jan auch.
0: Ja, was ist los? Hast du keine Freunde?
2: Doch, aber die wollten nicht so lange wach bleiben.
0: Ja, und die haben wahrscheinlich auch nicht unbedingt in Paris zur deutschen Fußballnationalmannschaft gehalten.
2: Richtig, genau.
0: Da schließt man sich dann mit seinem Fähnchen dann. So, welchen Eindruck hattest du?
2: Ja, es ist halt auch immer ein kleines Fünkchen Glück dabei und das hatten wir heute Abend.
0: Ja, man muss auch mal ein bisschen versöhnlich sein mit der ganzen Angelegenheit. Ne? Aber ja. Es wird ja noch genug Kloppe geben oder auch Kloppo. Und wir haben einen schönen Song von dir vorgeschlagen bekommen. Yes, The Only Way Is Up. The Only Way Is Up. Als Entfruster. Und jetzt entscheidet ihr es in Deutschland. Welchen Song braucht ihr denn, den wir hier ein bisschen lauter spielen als in Fruster? The Only Way Is Up von Yes oder vielleicht doch Steh auf, wenn du am Boden bist von den Toten Hosen 07221 20.

0: Glasgow Knights, Pictures of You. Deutschland ist raus bei der Fußball-Weltmeisterschaft. Wir haben Frust, wir brauchen einen Entfruster. Und den habt ihr vorgeschlagen, eben hier in der Popnacht. Jan aus Paris war für Yes, the only way is up, baby. Und steh auf, wenn du am Boden bist. Jan aus Felbert hatte den Song. 50-50 stand's. Und das Zünglein an der Waage mit der letzten WhatsApp ist Tobi. Hallo, guten Morgen, Tobi.
1: Einen wunderschönen.
0: Und du bist unterwegs in den Süden, hast einen LKW vollgeladen mit 300 Fernsehern.
1: Jawohl, richtig,
0: das ist ja
1: optimal.
0: Wahnsinn. Und hast du auch auf diesen Fernsehern das Spiel geschaut?
1: Nein, auf den leider nicht, sondern auf den ich vorne bei mir im Führerhaus habe.
0: Während der Fahrt?
1: Nein, natürlich nicht, um Gottes Willen.
0: Also eine längere Pause gemacht dann, ne? Die 120 Minuten
1: so
0: komplett ausgeschöpft. Und dein Eindruck?
1: Ganz genau. Ja, also wir waren klar besser, ne? Aber ja, mit solchen Fehlentscheidungen manchmal.
0: Was wollen wir machen? Man kann darüber stundenlang diskutieren. Ne?
1: Richtig.
0: Aber du hast dir einen Fruster ausgesucht von den beiden. Und welcher ist es? Du darfst ihn ankündigen.
1: Natürlich hören wir jetzt die Toten Hosen mit Steh auf.
0: Wenn du am Boden bist. Gute Fahrt.
1: Genau. Jo, ich danke dir, Benni. Mach's gut.
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0: auf, wenn du am Boden bist. Die toten Hosen haben wir gebraucht jetzt hier um 2.31 Uhr.
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2: Bei Tiefstwerten zwischen 17 und 13 Grad bleibt es bis zum Morgen angenehm kühl. Dazu ist es meist klar und stellenweise bildet sich Nebel. Am Tag scheint zunächst oft die Sonne, später wird es wolkiger. Im Tagesverlauf sind bei bis zu 29 Grad lokal wieder öfter Schauer oder Gewitter möglich.
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3: Auf der A2 Oberhausen Richtung Dortmund ist die Anschlussstelle Oberhausen-Königshardt bis zum 1. Juli gesperrt. Die A44 Düsseldorf Richtung Essen ist zwischen Hetterscheid und Velbert Nord wegen Arbeiten im Tunnel Birth bis zum 20. Juli gesperrt. Auf der A448 Bochum-West Richtung Dortmund-Witten ist die Anschlussstelle Witten-Annen wegen Bauarbeiten bis Ende Juli gesperrt.
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0: Und die am meisten unterschätzte Höchsttemperatur in Zwönitz, da werden es heute 24 Grad. Hier ist die Popnacht. Ich bin Ben Streubel.

0: Back to the start. Alles passt irgendwie. Back to zurück zum Anfang. Ja, alles bekommt irgendwie so eine Bedeutung heute in dieser Nacht. Deutschland ist raus bei der Fußball-Weltmeisterschaft 2026. Aus, vorbei, Schluss, ihr habt es mitbekommen. Also das ist 3:4 zu Ende gegangen gegen Paraguay, das Spiel. Und was war das für ein Krampf? Verlängerung. Da wurde ein Tor aberkannt für uns oder gegen uns. Ein Elfmeterschießen und dann das Bittere aus. Dementsprechend niedergeschlagen war auch Kai Havertz nach dem Abpfiff.
1: Nicht viel zu sagen, fehlen auch ein bisschen die Worte. Meine zweite WM zweimal reingeschissen. Letzten Turniere war nix. Einzige

0: irgendwas hat uns immer gefehlt. Heute auch wieder. Ja, da müssen wir uns, vor allem die Spieler, jetzt der Trainer ausgeschlossen, müssen sich die Spieler an die eigene Nase fassen, weil wir sind alle professionelle Fußballspieler, spielen für so ein Riesenland, für so ein Land mit so einer Historie, und wenn man wieder rausfliegt so früh, dann hat man es auch nicht verdient.
1: Ein selbstkritischer Kai Havertz nach dem Aus gegen Paraguay. Auch er hatte ja einen Elfer verschossen, gleich den ersten, und verdient im Achtelfinale, steht damit jetzt Paraguay. Den nächsten Teilnehmer, den machen wir gleich ab 3 Uhr dann aus. Da spielen die Niederlande und Marokko gegeneinander. Und was der Bundestrainer zu diesem Spiel sagt und zu dem Ausscheiden der deutschen Nationalmannschaft bei der WM, das hören wir gleich in 7 Minuten.

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1: Der Zartmann.
2: Weißt du überhaupt noch, wer ich bin? Naja, wenn man also so ein Spiel hinter sich gelassen hat wie gestern Abend, da sind Fußballer, die sich das morgens vom Spiegel sagen, wahrscheinlich auch so frustriert, dass sie keine Antwort finden auf diese Frage. Ähnlich wie der Bundestrainer, da schreibt Clara aus Kleinrinderfeld, spielt doch mal den Song Owner of a Lonely Heart, weil der hat jetzt ein einsames Herz bestimmt und ist auch ganz traurig, bevor wir ihn gleich hören in der Popnacht. Yes!

0: Lonely Hearts. Niemand ist so einsam wie ein Trainer oder Fußballspieler nach einem verlorenen Spiel. Und wenn das dann auch noch ein Ausscheiden bei der Fußballweltmeisterschaft bedeutet. Also wir Spieler müssen uns da alle selbst an die Nase fassen. Das hat Kai Havertz gesagt vor ein paar Minuten. Ihr habt gehört, nach dem Aus im 16. Finale gegen Paraguay bei der WM. Eine 4:3 Niederlage war es am Ende nach Verlängerung und Elfmeterschießen. Aber auch der Trainer, Julian Nagelsmann, der ist selbstkritisch.
1: Es ist immer so, dass du als Trainer mit im Boot sitzt, wie alle Spieler auch. Das ist die Idee des Teamsports. Und den kreide ich mir genauso an wie jeder einzelne Spieler.
0: Also er kreidet schon mal ein bisschen. Wie geht es überhaupt für ihn weiter? Und mit der Nationalmannschaft, macht er weiter? Wartet er noch ein bisschen ab? Also mehr dazu auch gleich in den Nachrichten hier bei uns in 9 Minuten um 3.

50. Eine Gefahrenstelle von der A4, da bitte aufpassen. Erfurt in Richtung Chemnitz, da laufen Wildschweine auf der Autobahn zwischen Hermsdorf Ost und Rüdersdorf. Und Gegenstände auf der A3 Frankfurt Richtung Köln. Zwischen Kelsterbach und Mönchhof-Dreieck, auch da bitte vorsichtig fahren. Hier ist die Popnacht und Glockenbach mit Ella Henderson. Lifeline hat sich Babsi als Frust gewünscht.

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1: Die Nachrichten mit Ronald Lessig. Guten Morgen.
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1: Bei der Fußballweltmeisterschaft ist Deutschland in der Nacht ausgeschieden. Paraguay zieht ins Achtelfinale ein. Holger Dahl, WDR Sport.
2: In einem Elfmeter-Krimi unterlag die DFB-Elf Paraguay mit 3:4. Havertz, Woltemade und Tah vergaben vom Elfmeterpunkt. Nach regulärer Spielzeit stand es 1:1 unentschieden. Havertz hatte den Führungstreffer Paraguays noch ausgeglichen. Ein nach Expertenmeinung reguläres Tor von Jonathan Tah wurde in der Verlängerung nicht gegeben. Insgesamt war das Team von Bundestrainer Julian Nagelsmann besser, konnte aber erneut nicht überzeugen.
1: Vor dem Koalitionsausschuss morgen hat eine Gruppe von linken SPD-Abgeordneten Forderungen gestellt. Sie warnen vor Reformen gegen die Interessen der Menschen. Der SPD-Politiker verlangen eine einmalige Abgabe auf Vermögen von mehr als 100 Millionen Euro. Außerdem müsse eine Preisobergrenze für Benzin, Strom und Lebensmittel und einen bundesweiten Mietendeckel eingeführt werden. Die Zahl der Opfer nach dem schweren Erdbeben in Venezuela ist weiter gestiegen. Offiziell ist jetzt die Rede von mehr als 1.700 Toten und 5.000 Verletzten. 5 Tage nach den schweren Beben werden in Venezuela immer noch Zehntausende Menschen vermisst. Das Motiv für die Bluttat von Stade war nach Einschätzung der Polizei ein Sorgerechtsstreit. 6 Menschen wurden in der niedersächsischen Stadt in einer Mutter-Kind-Einrichtung getötet. Alle waren Mitarbeiter der Einrichtung. Der mutmaßliche Schütze, ein 45-Jähriger aus dem Raum Hannover, wurde festgenommen. Das Bundesamt für Verfassungsschutz will heute in Berlin seinen Jahresbericht für das vergangene Jahr vorstellen. Als größte Bedrohung gilt weiter der zunehmende Rechtsextremismus. Aber auch Islamismus und Antisemitismus werden für den Inlandsgeheimdienst als wachsende Herausforderung gesehen.
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1: Bahnreisende auf der Ruhr-Sieg-Strecke brauchen in den kommenden 6 Monaten viel Geduld. Die Bahn saniert die Strecke zwischen Hagen und Siegen auf 100 Kilometern Länge. Katja Latsch erklärt für WDR aktuell, was das für die Fahrgäste bedeutet.
3: Die müssen mit deutlich längeren Fahrzeiten rechnen. Die Bahn sperrt je nach Zeitraum unterschiedlich lange Abschnitte. Und da, wo die Strecke komplett dicht ist, fahren Ersatzbusse. Die brauchen eine halbe bis zu einer Stunde länger als der Zug. In den nicht gesperrten Abschnitten kann die RB91 stündlich fahren. Der RE34 fällt komplett aus. Die Bahn baut auf dem Abschnitt Hagen-Siegen unter anderem 3 Brücken neu und setzt 5 weitere instand. Sie investiert dafür 150 Millionen Euro.
1: Das Wetter in Nordrhein-Westfalen. Tagsüber erst sonnig, am Nachmittag Schauer. Dazu in Attendorn bis 26, in Hattingen bis 27 und in Brühl bis 28 Grad. Und das war WDR aktuell.
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4: Auf der A2 Oberhausen Richtung Dortmund ist die Anschlussstelle Oberhausen-Königshardt bis zum 1. Juli gesperrt. Die A44 Düsseldorf Richtung Essen ist zwischen Hetterscheid und Velbert Nord wegen Arbeiten im Tunnel Birth bis zum 20. Juli gesperrt. Auf der A448 Bochum West Richtung Dortmund-Witten ist die Anschlussstelle Witten-Annen wegen Bauarbeiten bis Ende Juli gesperrt.
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5: 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Ja, wie geht's jetzt mit dem deutschen Fußball weiter? Das weiß das MIM, das Mehlorakel in Meiningen. Unser Bäckermeister Eckhardt, der wird wahrscheinlich das Spiel ja auch verfolgt haben gestern. Die Niederlage, das Ausscheiden der deutschen Fußballnationalmannschaft bei der WM 26 und wie er es verkraftet hat und welche Ideen er dazu hat. Das hören wir gleich bei unserem musikalischen Rätsel aus der Backstube in 7 Minuten.
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0: Kylie Minogue und Spinning Around. Hier ist die Popnacht.
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0: So, da ist es aus. Das WM-Brot ist aus. Es gibt nichts mehr zu feiern. Hast du schon die Dekoration aus der Backstube rausgenommen, lieber Eckhard Holland Kunz?
2: Ja, Benny Bär, das hat mich schwer getroffen.
0: Ja.
2: Ich habe ja viele, viele Tausende in die Entwicklung des Weltmeisterbrotes nochmal gesteckt. Ja, was soll ich denn jetzt machen?
0: Aber leider hat es eben die Mannschaft nicht bekommen. Das,
2: ja.
0: die wurde eben falsch gefüttert. So können wir es auch. Aber ich denke ja, das Spiel müsste annulliert werden, weil, was meine Beobachtung angeht, hatte der Torhüter von Paraguay viel zu große Handschuhe.
2: Das ist richtig.
0: Hast du gesehen?
2: Das ist mir auch aufgefallen.
0: So, dann
2: der war vorne an den Fingern,
0: ja,
2: sind wahrscheinlich Aufsätze dran. Und du hast ja dann eine viel höhere Reichweite.
0: Genau, so die sahen ja aus wie diese Teile, die man so hochhält, wenn man als Fan, weißt du, so Handschuhe an der Stange hochhält.
2: Ja, genau, diese Winkelemente.
0: So weit kommen wir noch. Das Spiel muss annulliert werden.
2: Ja, und ich kenne mich ja aus. Ich habe ja an meinen Backhandschuhen auch vorne mal so Verlängerungen dran, dass ich in den heißen Ofen, um meinen Radius zu vergrößern.
0: Ja, genau.
2: Ich finde das nicht in Ordnung.
0: Siehst du, da kann man da mal die Mehlbälle fangen. Und ist das denn so, dass es Vorschriften gibt, auch für Handschuhe in der Backstube? Weil ich habe eben nachgeguckt, bei der FIFA gibt es keine klare Regel für Tormannhandschuhe. Also
2: das finde ich nicht gut.
0: Nein, das prangere ich an.
2: Ja,
0: der Stelle.
2: Ich weiß zumindest, dass mein Backhandschuh bis 3500 Grad bestehen muss. Da gibt es auch Normen, die man einhalten muss, sonst verbrennt man sich ja die Hände.
0: Also, insofern.
2: Also, wir müssen das prüfen.
0: Da muss der Fahr, ne? Da muss er nochmal nachgucken. Zurückspulen, das Spiel.
2: Ja, ich fand das nicht in Ordnung.
0: Ja.
2: Da muss was getan werden.
0: Also, das ist eine Petition jetzt und wir werden gleich aber ein Trauerlied hören, vermute ich mal. Ein Entfruster oder was auch immer du auf irgendeinem Instrument spielst. Welches Instrument hast du dir denn ausgesucht?
2: Wir werden wahrscheinlich die Flöte hören.
0: Oh nein, du terrorisierst mich ja dann nochmal weiter jetzt.
2: Ja, ja.
0: Eine harte Nacht.
2: Geht immer noch ein bisschen schlimmer.
0: Na, also ist das eine Nacht. Also wir fliegen bei der WM raus, dann der Tankrabatt endet.
2: Ja, und dann kommt noch die Blockflöte. Die Bärblockflöte.
0: Okay, bis gleich.

0: New Religion.
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0: Der Bäcker spielt auf der Blockflöte einen Song, den er wohl braucht für seinen Frust, um den ein bisschen loszuwerden. Und ich bin gespannt, ob ich den Titel erkenne. Wenn nicht, dann 07221 2011 als Telefonjoker kann ich euch sehr gut hier gebrauchen. Also Eckhardt, dann leg mal los.
4: Ja, es muss ja irgendwie weitergehen.
0: Ja.
4: Mit dem Fußballfieber. Ich habe jetzt hier meine Backstube schon umdekoriert.
0: Mhm.
4: Ja, ich bin auf ein anderes Land umgeschwenkt.
0: Oho.
4: Ja, und dazu passt heute der Vorschlag vom Peter.
0: Gut. Ja. Also, das ist ein Song aus diesem anderen Land.
4: Ja, die Künstler, die ich heute präsentiere, kommen aus diesem Lande, was ich jetzt hier neu dekoriert habe.
0: Oh,
4: so, und eine Nummer 1 aus Deutschland. Man glaubt es nicht. Folgende Melodie.

0: Ja, gut. So. Das ist schon auch lustig, das Lied. Wir hören mal, was ein Telefonjogger dazu zu sagen hat. Hallo, hier ist die Popnacht. Wer ist da?
1: Moin, der Dieter aus Worms.
0: Dieter. Ah,
2: Dieter.
0: Ich dachte, Dieter hat gar kein Telefon mehr. Also Dieter, lass hören, was hast du denn gehört?
1: Das war Leo Leandros Ai Paraguay.
0: Ja, ruf bitte nie wieder an. Ich hatte das auch schon mehrfach gesagt. In diesem Moment geht der Himmel auf, Marlon Brando nimmt seine Fußballhandschuhe, greift nach unten und reißt dir das Smartphone aus der Hand. Dieter hat kein Telefon mehr.
2: Oh weh.
0: Ja, und der Marlon Brando hat jetzt viel größere Fußballhandschuhe, als er je gedacht hat. Ich habe gehört, das ist Los del Rio. Oh, Macarena.
2: Ach Mensch!
0: Da. Ich wusste gar nicht so genau, ob die aus Spanien kommen aus Spanien.
2: Doch.
0: Ja, okay.
2: Ja, zwei Herren aus Spanien.
0: Und dann hast du umdekoriert. Ja, aber das ist schön. Ja, ich bin ja auch Sympathisant für España. Dann einigen wir uns mal darauf. Wir haben jetzt zum ersten Mal im Leben was gemeinsam, wir zwei. Wie schön. Was bekommt denn der Erste? Was bekommt der Erste, der in die Backstube reinbrüllt? España!
2: Es gibt ein Bärlauchbrot! Bis morgen!

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1: Wow, das ist der neue Hit von Tofelo mit Stromae hier in der Popnacht. Die Fleur.

0: Weekend in der Popnacht. Es ist 3.31 Uhr.
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2: Bei Tiefstwerten zwischen 17 und 13 Grad bleibt es bis zum Morgen angenehm kühl. Dazu ist es meist klar und stellenweise bildet sich Nebel. Am Tag scheint zunächst oft die Sonne, später wird es wolkiger. Im Tagesverlauf sind bei bis zu 29 Grad lokal wieder öfter Schauer oder Gewitter möglich.
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3: Auf der A2 Oberhausen Richtung Dortmund ist die Anschlussstelle Oberhausen-Königshardt bis zum 1. Juli gesperrt. Die A44 Düsseldorf Richtung Essen ist zwischen Hetterscheid und Velbert Nord wegen Arbeiten im Tunnel Birth bis zum 20. Juli gesperrt. Auf der A448 Bochum-West Richtung Dortmund-Witten ist die Anschlussstelle Witten-Annen wegen Bauarbeiten bis Ende Juli gesperrt.
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0: Und die am meisten unterschätzte Höchsttemperatur heute in Deutschland, Ummerstadt im Landkreis Hildburghausen. Da werden es unter 28 Grad im besten Fall. Hier ist die Popnacht. Mein Name Ben Sträubel.

0: Nickelback in der Popnacht. Ich meine, ich verstehe das schon. Wir hatten ja jetzt die vergangenen Stunden nichts zu lachen. Wirklich nichts zu lachen. Da müssen Profis jetzt dafür sorgen, dass wir wieder die Lachmuskeln ein wenig trainieren. Und deswegen haben wir Comedians am Start. Markus Krebs zum Beispiel. Und das passt auch ein bisschen zu der Forderung von Andreas aus Filderstadt-Bohnlanden. Macht doch mal was Lustiges, damit ich auf andere Gedanken komme. Vielleicht ein Witz unter der Gürtellinie. Naja. Gut, ich meine, dafür bin ich ja nicht bekannt, aber vielleicht Markus Krebs.
1: Ein Typ geht zum Arzt und sagt, Herr Doktor, können Sie mich bitte kastrieren? Sind Sie sicher? Das ist ein richtiger Eingriff. Ja, und mach den bitte schnell. Ich will mit meiner Frau noch ein Kino, die wartet unten. Alles klar, er kastriert ihn. Geht runter, sagt die Frau, und, hast dich impfen lassen? Impfen! Und das ist auch immer das Schöne. Wie gesagt, auch wenn ihr auf der Arbeit seid, erzählt euch wieder Witze, auch wenn die alt sind. Haut euch die um die Ohren. Ja, 70er-Jahre-Witze. Der schönste ist, eine Band spielt, so eine Kapelle spielt in eine Bar. Einer geht hin, spielen sie auch auf Wunsch. Ja, dann spielt man eine Stunde Halma. Weißt du?
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0: David Guetta und die Lobbes. Save Me Tonight, es ist 3.43 Uhr. Vorsicht auf der A5. Kassel in Richtung Frankfurt zwischen Westkreuz Frankfurt und Europabrücke. Liegen Gegenstände auf der Fahrbahn. Was Kultisches?
1: Ja,

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1: Oh, der Mr. Bombastic, der hat doch gefehlt hier im Spiel gegen Paraguay. Den richtigen Bums haben wir leider nicht hinbekommen. Ja, wir sind raus bei der Fußball-Weltmeisterschaft 2026. Deutschland muss nach Hause fahren. Ich habe ja alles dann in Richtung Elfmeterschießen, ging doch an Manuel Neuer geglaubt. Dachte, das ist eigentlich ganz gut, dass der aus der Nationaltorwartrente wieder zurückgekommen ist. Aber auch der konnte es nicht verhindern, dass es hieß, aus, das Spiel ist aus. Also trotz eines gehaltenen Elfers. Es ist 4:3 im Elfmeterschießen am Ende dann für Paraguay ausgegangen. Das aus im 16. Finale, dementsprechend niedergeschlagen ging es nach dem Abpfiff in die Kabine. Und das hat Neuer gesagt.
2: Jeder ist traurig, enttäuscht. Es wird jetzt nicht viel gesprochen. Jeder ist so ein bisschen für sich und muss erstmal mit der Situation klarkommen.
1: Wir Spieler müssen uns selbst an die Nase fassen. Das hat der Trainer gesagt. Das hat Havertz auch gesagt. Kai Havertz, der bringt es auf den Punkt.
3: Wir waren alle top eingestellt. Wir wussten, was der Matchplan war. Aber im Endeffekt sind es die Elf, die dann im Platz stehen, die es dann richten müssen. Und wir haben es nicht geschafft. Und es wäre viel, viel mehr drin gewesen. Und ja, jetzt wieder das Land so zu enttäuschen, ist ja kein schönes Gefühl.
1: Ja, so gibt es die nächste WM-Blamage. Und das erste verlorene Elfmeterschießen bei einer WM für Paraguay geht es dann am Samstag im Achtelfinale gegen Schweden oder Frankreich. Ja.

0: Christus Randys neue Hit Good Old Days. Oh, Kai aus Ilmenau, der hat ein Problem. Der arbeitet in einem Hotel und da ist was kaputt gegangen.
1: Ich brauche jetzt noch eine Stunde richtig gute Musik. Ja. Ich muss noch das ganze Hotel vorbereiten. Diese Kackaktion im Fahrstuhl hängen bleiben, irgendwelche Leute, die rauben dir die ganze Nacht, ey.
0: Ja, ist der Fahrstuhl hängen geblieben oder hat er sich jetzt gekümmert? Noch nicht mal Fußball konnte er verfolgen. Also Kai, ich mach's wieder gut jetzt und gib dir auch noch ein gutes Gefühl. Er hat sich ausgesucht, diesen kultischen Song hier von Mama Madonna, Live to Tell.

0: 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Die Nachrichten mit Ronald Lessig. Guten Morgen. 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
1: Ja, ich habe alles gegeben.
0: Torhüter Neuer zeigt sich in der Nacht enttäuscht nach der Niederlage gegen Außenseiter Paraguay. Das DFB-Team unterlag mit 3:4 im Elfmeterschießen und scheidet bei der WM aus. Nach der regulären Spielzeit, wie auch nach der Verlängerung, hatte es 1:1 gestanden. Bundestrainer Nagelsmann äußerte sich zur Torverteidigung.
2: Im Fußball ist es leider so, dass Mannschaften auch mit ganz einfachen Mitteln Tore schießen können, wenn du die wenigen Situationen einfach nicht konsequent verteidigst. Das Tor verteidigen wir einfach schlecht. Klar, Elfmeterschießen, ja, gibt es jetzt keinen Vorwurf von mir. Ich finde es gut, wenn die Spieler sich einen Ball nehmen. Aber klar, wenn du dann am Ende so viele verschießt, dann reicht es im Normalfall nicht.
0: Eindrücke nach dem Aus von Ann-Kathrin Rose, WDR Sport.
3: Mit gesenkten Köpfen, mit tief hängenden Schultern, aber auch mit ganz wenig Spannung im Körper sind die deutschen Spieler und der Bundestrainer Julian Nagelsmann da aus dem Stadion rausgegangen. Der Weg in die Kabine, er muss sich unfassbar lang angefühlt haben. Viele sind allein gelaufen, auch der Bundestrainer mit gesenktem Kopf. Hinter ihm kam Manuel Neuer, der Keeper, für den mutmaßlich mit diesem Turnier seine Karriere in der Nationalmannschaft endet. Er hatte seine Schuhe schon ausgezogen, ging die vielen, vielen Meter in Richtung Kabine allein nach diesem Aus des deutschen Teams bei der WM.
0: Das Motiv für die Bluttat im niedersächsischen Stade war laut Polizei ein Sorgerechtsstreit. 6 Menschen wurden in einer Mutter-Kind-Einrichtung getötet. Alle waren Mitarbeiter der Einrichtung. Der mutmaßliche Schütze, ein 45-Jähriger aus dem Raum Hannover, wurde festgenommen. Die Deutsche Bahn hat keinen Hinweis, warum ein Stellwerk in Wuppertal nicht funktioniert. Sie gibt auch keine Prognose mehr über eine Reparatur ab. Das Stellwerk regelt den Verkehr zwischen Wuppertal und Düsseldorf und ist seit 2 Wochen defekt. Mit den Ersatzbussen verlängert sich für tausende Pendler die Fahrzeit deutlich.
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0: Die Stadt Bottrop hat durch das Lkw-Fahrverbot über die A42-Brücke Bußgelder von 7 Millionen Euro eingenommen. Trotz Warnschildern sind viele Lkw über die Brücke gefahren. Johannes Hoppe für WDR aktuell.
5: Schwer beladene Lkw-Transporter oder auch mal ein überladenes Wohnmobil. Alles über 3,5 Tonnen mussten die Mitarbeitenden der Autobahn GmbH von der A42 ableiten. Weniger als die Hälfte der daraus folgenden Bußgelder wurde laut Stadt bislang bezahlt. Von einem Geldsegen will die Stadt aber nicht sprechen. Hochgerechnet seien gut 6,5 Millionen Euro nötig, um die Schäden zu beheben, die die von der A42-Brücke abgeleiteten Fahrzeuge auf Bottrops Straßen anrichten würden.
0: Das Wetter in Nordrhein-Westfalen. Heute erst sonnig, später bewölkt, am Nachmittag Schauer, dazu in Lüdenscheid bis 26 Grad, in Krefeld bis 27 und in Leverkusen bis 28 Grad. Am Mittwoch wechselhaft 23 bis 27 Grad. Und das war WDR aktuell.
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6: Auf der A2 Oberhausen Richtung Dortmund ist die Anschlussstelle Oberhausen-Königshardt bis zum 1. Juli gesperrt. Die A44 Düsseldorf Richtung Essen ist zwischen Hetterscheid und Felbert Nord wegen Arbeiten im Tunnel Birth bis zum 20. Juli gesperrt. Auf der A448 Bochum West Richtung Dortmund-Witten ist die Anschlussstelle Witten-Annen wegen Bauarbeiten bis Ende Juli gesperrt.
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7: Mit Ben Streubel. Ich habe noch ein sehr schönes Popnacht-Package. Das habe ich auch noch gar nicht verteilt heute Nacht vor lauter Frust. Deswegen haben wir gleich 2 Entfruster-Songs in einer Sekunde. Und falls ihr diese beiden Songs erkennt, sehr schnell erkennt, dann könnt ihr auch die Gedanken an die vergebene Weltmeisterschaft 2026 einmal verschieben. Freut euch dann über das Popnacht-Package, das ich euch zuschicke. In 7 Minuten spielen wir.
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Somebody else. Save my love for somebody else. Oder der Mann ist noch wach. Vorsicht bitte auf der A9. Berlin in Richtung Halle Leipzig. Da liegen Gegenstände zwischen Brück und Niemek. Das Cello steht im Keller. Udo Lindenberg mit Clusoen.

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1: Das sind zwei Entfruster nach dieser Nacht. Und die waren beide Nummer 1 Hits an diesem 30.06. auf diesem Planeten. Und jetzt sagt ihr mir, welche Songs das sind.
2: Fancy! Die Wah!
1: 0722 1 2011 für ein Popnacht-Package.

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Das ist der neue Hit von Connor Skinner gewesen aus Yorkshire, haben wir gerade gemeinsam gehört. 4.17 Uhr ist es. Aufpassen auf der A9, Berlin Richtung Halle-Leipzig zwischen Brück und Niemeck. Da liegen Gegenstände auf der Fahrbahn. Haben wir uns was Kultisches verdient? Ja.

0: schon. Sweet Dreams.
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0: Und welche beiden Nummer 1 Hits sind denn das, die ihr jetzt gleich hört? Die rauschen an euch vorbei und dann sollt ihr mir sagen, welche das sind. René aus Weil am Rhein, guten Morgen.
2: Ja, schönen guten Morgen, Ben. Ne?
0: Ja, schön, schön.
2: Ja, ja, genau.
0: Kann man sich mal so wünschen. Sag mal, was hast du erkannt?
2: Ich habe erkannt Despacito von Luis Fonsi und Funky Town von Lips.
0: Incorporated. Sehr fein. Also genau. Bekommst das schöne Popnacht-Package. Und wo hast du den Fußball geguckt, verfolgt?
2: Ja, ich habe es gehört und habe aber dann auf meinem Wechselpunkt das Elfmeterschießen, das Drama gesehen.
0: Ja.
2: Ja, und ich bin fast aus dem LKW gefallen.
0: Würdest du auch sagen, dass der Torhüter von Paraguay zu große Handschuhe hatte, dass deswegen annulliert werden muss?
2: Nee, die hat nur gut gehalten. Die Handschuhe waren passend. Er hat einfach gut gehalten und unsere Jungs sind schlecht geschossen.
0: Man muss sich doch irgendwie schönreden. So.
2: Ja, klar, aber du, der Bessere oder der Glücklichere hat gewonnen. Ja. Man muss auch Jünne können. Natürlich. Und ich gönne das
0: ist schön, dass du so versöhnlich bist und empathisch in diesem Moment, das ist gut. Ne? Das können wir
2: gebrauchen. Sind wir doch alle, Ben.
0: Also, mein Lieber, dann kommen wir gut durch die Nacht weiter.
2: Ja, ich danke dir vielmals.
0: Und ich schicke dir was. Ciao.

Sunrise Avenue macht doch auch immer Spaß. Es ist 4.27 Uhr auf der A8. Bitte aufpassen, Saarlouis in Richtung Luxemburg. Da ist ein Unfall passiert. Hier ist die Unfallstelle noch nicht gesichert. Zwischen Rehlingen und Merzig. Dua Lipa und Pierre de Mer. These Walls in der Popnacht.

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2: Bei Tiefstwerten zwischen 17 und 13 Grad bleibt es bis zum Morgen angenehm kühl. Dazu ist es meist klar und stellenweise bildet sich Nebel. Am Tag scheint zunächst oft die Sonne, später wird es wolkiger. Im Tagesverlauf sind bei bis zu 29 Grad lokal wieder öfter Schauer oder Gewitter möglich.
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3: Auf der A2 Oberhausen Richtung Dortmund ist die Anschlussstelle Oberhausen-Königshardt bis zum 1. Juli gesperrt. Die A44 Düsseldorf Richtung Essen ist zwischen Hetterscheid und Velbert Nord wegen Arbeiten im Tunnel Bürth bis zum 20. Juli gesperrt. Auf der A448 Bochum-West Richtung Dortmund-Witten ist die Anschlussstelle Witten-Annen wegen Bauarbeiten bis Ende Juli gesperrt.
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4: Und die am meisten unterschätzte Temperatur, höchstens 24 Grad, bekommen wir in Putbus. 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Mit Ben Sträuble und das sind Teddy Swims mit Mr. Know It All.

0: Cake by the Ocean. Hier ist die Popnacht. Es ist eine harte Nacht für uns Fußballfans. Deutschland ist raus bei der Fußball-Weltmeisterschaft. Woran hat es denn jetzt gelegen? Also diese Frage wird uns noch länger beschäftigen. Das geht ja dann sofort nach Abpfiff los, die Analyse in unseren Köpfen. Und das war ein Elfmeterschießen, das derart spannend war. 4:3 ist es aber für Paraguay ausgegangen heute Nacht. Und Nadim Amiri, der ist sich sicher, am Team Spirit hat es bei den Deutschen nicht gelegen.
1: Wir hatten ein gutes Teamgefühl intern. Wir hatten das Gefühl, dieses Jahr kann es vielleicht was werden, aber jetzt die traurige Wahrheit wieder raus, so früh gegen Paraguay, ist natürlich enttäuschend, aber jetzt gerade schwer, die richtigen Worte zu finden.
0: Ja, die richtigen Worte. Ratlosigkeit ist vielleicht ein gutes Wort. Ist auch ein Stück weit bei Bundestrainer Julian Nagelsmann nachvollziehbar. Trotzdem ist ihm klar, ja, da muss ja was passieren.
2: Ja, es muss schon irgendwann einen Schnitt geben. So weitermachen können wir nicht, weil es einfach zu viele Momente sind, wo wir dann in entscheidenden Momenten nicht so liefern, wie wir liefern müssen.
0: Mhm. Schon mal eine kleine Erkenntnis, ne, bei sich selbst, was schon mal nicht passieren wird, dass er jetzt hinschmeißt. Er macht weiter, das hat er gesagt, wenn der DFB ihn

Oh. Ich habe ihn rausgezogen, den Flügel gerade hier, obwohl mir der Song so gefällt. Hier Lil Nas X und Starboy. Wenn ihr noch was habt für die letzte Amtshandlung, schreibt auch gerade Karl-Heinz, der hat hier eine WhatsApp geschrieben, wollte mal fragen, geht das schon hier los, dass ich mich da melden kann? Ja, Jan-Niklas genauso. Ja, meldet euch mit Vorschlägen. Ich sammle noch ein bisschen was ein. Vielleicht braucht ihr noch was zum Entfrusten der Gesamtsituation, die wir in Fußball-Deutschland haben. Und dann bin ich aufgeschlossen dafür. Erstmal Bleu Soleil mit Soleil Bleu. Hier ist die Popnacht.

0: Bennett und Jesslyn Oates ist ja schon 5:05. Ich muss hier zusammenpacken. Das hilft ja nichts nach dieser doch recht frustigen Nacht. Müssen wir jemanden aufbauen hier? Hallo?
1: Guten Morgen, Ben. Ich habe etwas für die letzte Amtshandlung. Hier ist der Markus aus Nordhausen. Guter Mann. Ich wünsche mir von Foreigner Jukebox Hero. Ui. Ich grüße damit meinen Kollegen von der GEC-Gruppe, die dann auch jetzt unterwegs sind. Einen schönen Tag.
0: Ja,
1: ciao.
0: Das sieht ja aus. Und so kann man doch auch wieder gut gelaunt werden. Und was macht die KI?
2: Nach Haus.
0: Da komme ich mit. Das war die Popnacht. Macht was aus diesem Dienstag, damit er historisch wird und nichts mit Fußball zu tun hat. Ich bin Ben Streubel. Schönes Leben in Deutschland.

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1: Die Nachrichten mit Ronald Lessig. Guten Morgen.
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2: Jeder ist traurig, enttäuscht. Es wird jetzt nicht viel gesprochen. Jeder ist so ein bisschen für sich und muss erstmal mit der Situation klarkommen.
1: Fußballtorhüter Manuel Neuer nach der Niederlage gegen Außenseiter Paraguay. Das DFB-Team unterlag in der Nacht mit 3:4 im Elfmeterschießen und scheidet bei der WM aus. Paraguay zieht ins Achtelfinale ein. Nach der regulären Spielzeit wie auch nach der Verlängerung hatte es 1:1 gestanden. Das Public Viewing im alten Bahnhof in Solingen mit über 1000 Fans ist kurz vor Ende des Spiels unterbrochen worden. Hintergrund war eine Auseinandersetzung zwischen zwei Männern. Ein Mann wurde dabei am Kopf verletzt. Annika Haupt für WDR aktuell.
3: Der Vorfall ist während der Verlängerung passiert. Die beiden Männer waren im Innengebäude des alten Bahnhofs aneinander geraten. Die Polizei war mit einem Großaufgebot vor Ort und konnte schnell eingreifen. Wie genau es zu der Auseinandersetzung kam, wird jetzt ermittelt. Aus Sicherheitsgründen wurden die Fans gebeten, das Gelände zu verlassen. Ein Großteil hat das auch gemacht. Das Spiel lief aber weiter und einige Fans sind trotzdem bis zum Ende des Elfmeterschießens geblieben. Nach dem Ausscheiden der deutschen Nationalmannschaft haben dann auch die restlichen Fans in Solingen das Gelände relativ schnell verlassen.
1: Vor dem Koalitionsausschuss morgen hat eine Gruppe von linken SPD-Abgeordneten Forderungen gestellt. Sie warnen vor Reformen gegen die Interessen der Menschen. Die SPD-Politiker verlangen eine einmalige Abgabe auf Vermögen von mehr als 100 Millionen Euro. Außerdem müsse eine Preisobergrenze für Benzin, Strom und Lebensmittel und ein bundesweiter Mietendeckel eingeführt werden. Nach 2 Monaten läuft der sogenannte Tankrabatt heute aus. Der Preis für Benzin und Diesel dürfte dadurch morgen deutlich steigen, denn für Sprit gilt dann wieder die alte Steuer. Der Tankrabatt war eingeführt worden, um die Autofahrer zu entlasten, nachdem die Ölpreise aufgrund des Iran-Krieges gestiegen waren.
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1: Die Stadt Bottrop hat durch das Lkw-Fahrverbot über die A42-Brücke Bußgelder von 7 Millionen Euro eingenommen. Trotz Warnschildern sind viele Lkw über die Brücke gefahren. Johannes Hoppe für WDR aktuell.
4: Schwer beladene Lkw-Transporter oder auch mal ein überladenes Wohnmobil. Alles über 3,5 Tonnen mussten die Mitarbeitenden der Autobahn GmbH von der A42 ableiten. Weniger als die Hälfte der daraus folgenden Bußgelder wurde laut Stadt bislang bezahlt. Von einem Geldsegen will die Stadt aber nicht sprechen. Hochgerechnet seien gut 6,5 Millionen Euro nötig, um die Schäden zu beheben, die die von der A42-Brücke abgeleiteten Fahrzeuge auf Bottrops Straßen anrichten würden.
1: Das Wetter in Nordrhein-Westfalen. Heute sonnig, dazu in Olpe bis 26, in Dortmund bis 27 und in Wesseling bis 28 Grad. Das war WDR aktuell.
5: Schönen guten Morgen, 3:05 ist es, hier ist der WDR 2 Verkehrsservice.
6: Guten Morgen, auf die Straßen, da habe ich noch nichts für euch und von der Bahn die schon altbekannte Meldung: im Großraum Wuppertal fahren Regio und S-Bahn nicht, wie ihr es gewohnt seid. Immer noch ist das Stellwerk in Frohwinkel defekt, das wird vermutlich auch noch ein bisschen dauern. Kümmern wir uns heute früh auch noch ausführlicher drum. Kommt gut an.
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5: So, wir sind dann da, ne? Das ist ja auch schon eine Leistung, muss man sagen, nach so einer Fußballnacht. Wobei, du hast, wann bist du ins Bett?
6: Ich habe überhaupt nichts mitbekommen. Also ich habe jetzt heute jetzt Morgen alles. Natürlich, ich weiß schon, was passiert ist, ja? Aber ich bin, weil es ist zwischen 19 und 20 Uhr, es war gestern ein anstrengender Tag. Ich war fertig, da bin ich schlafen gegangen. War auch wohl nicht so verkehrt, ne?
5: Und blieb. Also wenn du vielleicht ein bisschen mehr machen könntest heute. Vielleicht.
6: Ja, ich gleich.
5: Schon mal hier auf den Knopf.
6: Gleich dein Fußball-Delay aus. Warte, genau, hier.
5: Ja. Danke.
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0: Meinst du, wir sollen wirklich schon in Winston-Salem nachfragen, wie die da so drauf sind heute früh?
1: Also wenn, dann doch jetzt auch schon, klar.
0: In 2 Minuten könnten wir das machen.
1: Lass uns das machen.
0: Ja, nach dieser Nacht, dieser Fußballnacht, die wie ein Fiebertraum war. Alex Warren und Fever Dream. 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

0: So, schönen guten Morgen, 13 Minuten nach 5, hier ist WDR 2 und ihr so?
1: Jeder ist traurig, enttäuscht, es wird jetzt nicht viel gesprochen.
0: Ja, was will man noch sagen, oder Manuel Neuer?
2: Ja, außer das war nix. Für Deutschland ist die WM gelaufen, verloren im Elfmeterschießen gegen Außenseiter Paraguay.
1: Ja, jeder ist so ein bisschen für sich und muss erstmal mit der Situation klarkommen.
0: Ja, wir doch auch, ja, und er sowieso. Martin Roschitz, WDR 2 Sport in Winston-Salem beim Deutschen, ja noch Quartier. Martin, schönen guten Morgen.
3: Guten Morgen, hallo.
0: Wie sagtest du gestern, Paraguay-Spiele anschauen ist nicht gerade Feinkostabteilung. Das gilt jetzt irgendwie auch für deutsche WM-Spiele, oder?
2: Ja,
3: ich kann auch nur voller Demut sagen, Glückwunsch Paraguay. Ich entschuldige mich in aller Form für meinen überheblichen Tipp gestern, 4-1, indem ich euch und allen Hörerinnen und Hörern ein dickes, fettes Sorry zurufe, habe ich dem Bundestrainer immerhin was voraus. Julian Nagelsmann hat es nach dem Ausscheiden nicht für nötig gehalten, sich bei irgendwem zu entschuldigen. Da hat die nötige Demut aus meiner Sicht gefehlt.
4: Ja, ich stehe zur Verfügung, wenn der DFB das möchte, dann mache ich die EM28 und wenn nicht, dann müssen sie es mir sagen.
3: Ja, da fehlt aus meiner Sicht wirklich die nötige Demut vor dem Amt.
0: Ja, das sagen viele heute früh. Ich habe das dann nicht mehr gesehen, obwohl man lange doch durchgehalten hat und dann die kurze Nacht jetzt irgendwie zu verkraften hat. Also er sucht keine Fehler, auch nicht bei seinen Spielern. Die Spieler waren schon recht demütig, oder?
3: Ja, total. Also die waren wirklich auch schockiert, muss man sagen. Niemand hat ja damit gerechnet, gegen den 41. der FIFA-Weltrangliste auszuscheiden. Brutale Enttäuschung auch beim Elfmeter-Fehlschützen Kai Havertz. Und er hat wirklich überhaupt gar nicht nach Ausreden gesucht.
5: Ich glaube, es wäre viel, viel mehr drin gewesen. Und ja, jetzt wieder das Land so zu enttäuschen, ist ja kein schönes Gefühl.
3: Das muss jetzt erstmal sacken und es wird schwierig sein, in den kommenden Tagen dieser Fassungslosigkeit zu begegnen.
0: Und jetzt ist wirklich Schluss oder gibt es für uns noch ein Spiel um Platz 17 oder 27? Das ist ja alles irgendwie möglich bei dieser XXL.
2: Nee, lass mal.
3: Also ich finde, der Schiedsrichter sollte sich mal dafür einsetzen, weil der wirklich, das war ja wirklich ein, also da muss ich Julian Nagelsmann nur in diesem einen Punkt wirklich mal recht geben. Also in diesem einen Punkt, ne, mit diesem nicht gegebenen Tor.
4: Ja, ich sehe es gerade nochmal, das ist nicht nur ein Skandal, das ist ein Vollskandal. Das ist nicht mal ansatzweise ein Foulspiel.
3: 102. Minute, Ecke Brown, Tarkopfball und der ist drin und dann meldet sich der VAR und kassiert das vermeintliche deutsche Siegtor wieder ein, weil Anton beim Torwart im Fünfer steht, ihn angeblich gefoult haben soll. Also vielleicht kuschelt er ein bisschen mit dem Keeper, aber der lässt sich einfach fallen und wird dann auch noch belohnt. Das war wirklich nicht okay.
0: Ja, absolut. Das war gar nichts. So, jetzt geht's zurück nach Hause dann für die alle. Wann fahren die? Wann fahrt ihr? Darfst du noch bleiben? Zieht ihr Stöckchen? Wer den Rest kommentiert?
3: Wir haben auch nicht damit gerechnet, ehrlich gesagt. Und jetzt müssen wir erstmal gucken, wie wir das alles so bewerkstelligen. Ich glaube, dass das Quartier jetzt aufgelöst wird. Erstmal vom DFB, dann später aber auch von uns. Ja, es gibt noch eine Pressekonferenz heute. Da wird Rudi Völler nochmal sagen, ob er denn wirklich an Bundestrainer Julian Nagelsmann festhält. Er hat ja in der ersten Reaktion gesagt, ich bin überzeugt davon, dass er der Richtige ist. Ich bin mir ziemlich sicher, dass die Unterstützung für Nagelsmann heute schon nicht mehr ganz so deutlich formuliert wird und dass man in den nächsten Tagen und Wochen nach einer tragfähigen Lösung für die Zukunft sucht. Da geht's auch um viel Geld, auch in Sachen Abfindung.
0: Ja. Martin, an dir hat es nicht gelegen, an den Kolleginnen und Kollegen auch nicht. Also liebe Grüße, wünsche euch, dass ihr es noch schön habt, ein paar Stunden. Hier ist der Song zu dieser Nacht. Dilemma, 16 nach 5.

0: 5 Uhr 24. Das ist schön hier wieder, zu Hörer Rainer. Guten Morgen, Conny. Guten Morgen, Jan Malte. Ob es in Paraguay zwei Radiomoderatoren gibt, die Schnitzel und Bratwurst gefrühstückt haben?
1: Weil wir immer den Gegner abgefrühstückt haben.
0: Ja, ja. Wahrscheinlich war es so. Geschlagen mit unseren eigenen Waffen. Vielleicht war es doch zu viel Argentinien, zu wenig Paraguay gestern in unserem
1: Frühstück.
0: Meinst
1: du, das lag auch an uns?
0: Möglicherweise.
1: Weil das Frühstück nur so halbherzig war.
0: Ja, aber ich möchte jetzt keine Schuld bei uns suchen. Wobei, das wäre demütiger, als der Bundestrainer sich gezeigt hat.
1: Das stimmt.
0: Was machen wir jetzt? Man fällt in so ein Loch auch ein bisschen. Es gehört zur Wahrheit dazu. Man hat sich gefreut auf ein Sommermärchen möglicherweise. Ja. Ne? Wochenende das nächste Spiel.
1: Jetzt ist
0: das letzte gewesen wäre. Okay, gegen Frankreich vielleicht.
1: Ah, Leute, wir müssen nach vorne schauen. Ich möchte es mit WDR 2 Hörerin Mona aus Jülich sagen, Kopf hoch, es gibt schließlich noch genug Gründe für gute Laune.
0: Oh ja.
1: Die können wir heute mal so, dieses eine Ding, weißt du, warum der Sommer trotzdem toll wird.
0: Dieses eine Ding. Und das sammeln wir und dann kommen ganz viele Dinge zusammen. Was ist für euch, das ist gut, dieses eine Ding, das den Sommer doch noch irgendwie märchenhaft macht. Ja. Sagt mal Bescheid.
1: Was ist das für euch persönlich? Wir haben die Messenger-Nummer 0221 56789 222 und trocknen gerne mit euch zusammen Tränen, freuen uns aber auch über dieses eine Ding, was den Sommer trotzdem gut macht.
0: Ja, also machen wir uns den Sommer doch noch schön und diesen ja vielleicht müdesten Morgen des Jahres, das wird er wahrscheinlich sein, ne? Also die bis zum Schluss geguckt haben, wissen, was ich meine. Gemeinsam schaffen wir das und der WDR 2 Musikmix, der macht euch extra wach mit einem tollen Song. Guck mal, lange nicht mehr gehört, ist das schön oder ist das schön?
1: Lange nicht in der Version.
0: Nennen wir ihn den 90er der Stunde, die Cardigans und Love Fool. 5:26 Uhr.

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5: Um 5.30 Uhr mit Sandra Polch. Guten Morgen.
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5: Für die deutsche Fußballnationalmannschaft ist die WM vorbei. Im Elfmeterschießen hat sie gegen Paraguay verloren mit 3-4. Nach der Verlängerung hatte es 1-1 gestanden. Es war das erste Mal, dass Deutschland ein Elfmeterschießen bei einer WM verliert. Bundestrainer Nagelsmann sagte nach dem Aus, dass er weitermachen will. Nach 2 Monaten läuft der sogenannte Tankrabatt heute aus. Der Preis für Benzin und Diesel dürfte dadurch morgen deutlich steigen, denn für Sprit gilt dann wieder die alte Steuer. Der Tankrabatt war eingeführt worden, um die Autofahrer zu entlasten, nachdem die Ölpreise aufgrund des Iran-Kriegs gestiegen waren. Das Bundesamt für Verfassungsschutz will heute in Berlin seinen Bericht für das vergangene Jahr vorstellen. Als größte Bedrohung gilt weiter der zunehmende Rechtsextremismus. Aber auch Islamismus und Antisemitismus werden für den Inlandsgeheimdienst als wachsende Herausforderung gesehen. In Monaco sind bei einer heftigen Explosion am Eingang eines Wohngebäudes mehrere Menschen verletzt worden, darunter einer der reichsten Unternehmer aus der Ukraine. Medien berichten, ein Sprengstoffpaket sei explodiert und ein Verdächtiger auf der Flucht. Fürst Albert schrieb, die kriminelle Explosion sei ein Schock für Monaco. Und das war WDR aktuell.
6: Wetter im Westen. Lars Schmidt ist da in der WDR 2 Wetterredaktion. Guten Morgen.
7: Guten Morgen.
6: Was passiert denn heute?
7: Ja, wir starten passend zum Spiel gestern stellenweise mit so ein bisschen trüben Nebel und einer Mischung aus Sonne und mal mehr, mal weniger Wolken. Erst sind wir trocken unterwegs. Ab dem Nachmittag ziehen dann stellenweise kräftige Schauer und Gewitter durch. Monschau erreicht 24, Dienstlaken 26 und Hagen 27 Grad.
6: Conny hat den WDR 2 Verkehrsservice.
8: Guten Morgen. Auf den Straßen noch alles ruhig. Rund um den Wuppertaler Bahnhof auch alles ruhig. Es gibt nach wie vor die Probleme.
7: Zu ruhig.
8: Defektes Stellwerk in Wuppertal-Vohwinkel. Deshalb da im Großraum Wuppertal viele Züge, die nicht fahren. Das wird uns noch eine Weile beschäftigen. Kommt gut an.
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6: So ein Ärger. Jetzt habe ich vor lauter Fußball gucken heute Nacht den Erdbeeren-Vollmond verpasst.
8: Boah, der war riesig,
6: und
8: der Mond.
6: Auch schon rötlich, hast du es gesehen? Weil es ist im Juni immer, soll der so leicht rötlich sein.
8: Ich bin rausgekommen vorhin und dachte, was ist das für ein Licht? Jetzt, wo du es sagst, ich wäre jetzt auf Erdbeer, wäre ich nicht gekommen. Ja. Aber der ist schon special gewesen.
6: Vielleicht nächste Nacht dann noch.
8: Ja.
6: Ja. Also falls ihr heute besonders müde seid, könnte es an einem Fußballspiel liegen oder am Erdbeermond.
8: Ja.
6: Who knows?
8: Gibt auf jeden Fall eine Entschuldigung.
6: Coldplay jetzt, We Pray und dann Amy MacDonald im WDR 2 Musikmix.

0: Guten Morgen, nach sehr kurzer Nacht für einige. 20 vor 6 ist es, WDR 2. Ihr müsst jetzt sehr tapfer sein, wir sind geknickt in Paraguay, da feiern sie.
1: Los 7 millones, empujamos esa pelota contigo, José, se va a tiro.
0: Das war der Moment vor 4 Stunden, ja, also Deutschland raus bei der Fußball-WM.
2: Nix mit 4:1 gegen Paraguay. War das nicht dein Tipp auch?
0: Nein, das war der Pistor und das war der Roschitz.
2: Wollte ich gerade sagen, viele haben
0: 2:1 getippt.
2: Naja, gut, ja, so oder so,
0: ich
2: Deutschland.
0: Ich mach mal den Paraguayaner hier aus.
2: Hat gar nichts gerissen. Verloren im 16. Finale im Elfmeterschießen.
0: Ja, mit der WM für Deutschland war es nichts. Stimmung natürlich getrübt. So war es in Essen.
3: Das letzte Mal war ich so traurig gewesen, als RW den Aufstieg nicht geschafft hat. Gegen Gott erführt. Ich bin emotional gerade voll im Boden. Tut mir leid.
4: Wir waren einfach nicht gut genug. Es hat einfach nicht gereicht. Es wäre nicht verdient gewesen, weiterzukommen.
2: Ja. War wohl nix.
0: Reaktionen und Kopf hoch, gemeinsames Kopf hoch heute früh, ja, bei uns.
2: Ist auch nichts mit Bahn in Wuppertal.
0: Nee.
2: Weiter Probleme mit dem Stellwerk in Vohwinkel.
0: Seit Wochen kaputt, gestern dann wieder. Hieß es 20 Uhr geht's wieder, geht's aber nicht. Nein, also Zugfahren in und um Wuppertal schwierig, stattdessen Ersatzbusse. Und da läuft's auch nicht rund.
3: Ja, bisher ganz schlecht, also ich komme hier nicht weg. Also ich warte schon ziemlich lange, irgendwie fahren die Busse vorbei, aber die halten nicht wirklich gescheit. Jetzt gerade kam ein Bus, der nach Geresheim fahren soll, oben stand Zoo Düsseldorf. Er meinte, er fährt nicht zum Hauptbahnhof, das hat mich jetzt ein bisschen verwirrt.
2: Das klingt alles sehr verwirrend, ja. Und keiner kann Stand jetzt sagen, woran es überhaupt liegt und wann es wieder läuft. Wuppertal, wir müssen reden.
0: Ja, auch ob wir euch irgendwie Päckchen schicken sollen,
2: ja,
0: oder so.
2: Was kann der Westen
0: Luftbrücke
2: tun?
0: Luftbrücke einrichten.
2: Ja, machen wir später in diesem WDR 2 Morgenmagazin.

0: Schönen guten Morgen, 5.46 Uhr ist es, WDR 2 hier. Auch das ist wichtig heute, ohne Deutschland geht die WM irgendwie doch weiter. Gerade läuft Niederlande, Marokko, auch hier Elfmeterschießen. Wir sagen euch dann gleich, wie es ausgeht. Einen hat Marokko schon verschossen.
1: Gestern Abbruch beim Rudelgucken beim Großen im Solinger Bahnhof. Nicht etwa, weil das Spiel so schlecht gewesen wäre, sondern weil es leider eine größere Schlägerei gegeben hat. Die Polizei war mit vielen Mann da am Einsatzort. Das Wetter bei uns im Westen heute erst trocken, später Schauer bis 29 Grad.
0: Ja, und während die Niederländer sich durch die Elbe kämpfen, haben wir es hinter uns. Was ein Drama, kurz nach 2:30 heute Nacht.
2: Hält Neuer Deutschland noch bei dem Spiel ins Tor! Ins Tor und Paraguay jubelt! Deutschland ist ausgeschieden!
1: Eieiei, die deutsche Mannschaft raus bei der Fußball-WM gegen Außenseiter Paraguay. Komm, wir fragen mal in Boston nach.
0: Ja.
1: Ne? Bei unserem DFB.

0: Fan aus dem Westen.
1: Der André aus Witten?
0: Ja.
1: Der ist ja, wenn du da noch wach ist.
0: Gucken.
2: Adrian Broll.
1: Hallo, ist da Adrian? Hier ist Deutschland, hier ist der Westdeutsche Rundfunk.
2: Ja, schönen guten Morgen bei euch.
0: Ja, guten Morgen auch an dich, Adrian. Wie fit bist du?
2: Tatsächlich total fit. Ja, es gab ja auch gar keinen Grund zum Feiern.
0: Nee. Deswegen.
1: Deswegen hatten wir erwartet, dich gar nicht zu erreichen. Wir dachten, dir geht's wahrscheinlich sofort dann ins Bett. Weiß ich jetzt später am Abend.
2: Nein, aber nein, nein.
0: Wie down bist du jetzt?
2: Ja, ich kann es doch gar nicht begreifen. Unfassbar. Also die beiden letzten Spiele, das letzte war wirklich eine Frechheit, wobei ich gesagt habe, na gut, das können wir ja noch irgendwie verkraften, weil war nur so Halbgas, was sich eigentlich auch nicht gehört bei einer Weltmeisterschaft. Und heute bin ich einfach nur enttäuscht und auch total sauer. Keine Ahnung, also was da passiert ist, wir haben tatsächlich gegen zwei Trompetentruppen gespielt. Ich will es jetzt mal wirklich mal so ausdrücken. Und keinem, aber auch keinem auf dem Platz ist irgendwas diesbezüglich eingefallen. Also wir haben einfach auch, das sollten wir uns vielleicht auch mal bewusst werden in Deutschland, keine gute Mannschaft. Und dann braucht sich auch keiner zu wundern, dass wir gegen Paraguay verlieren.
1: Und das sagt einer, der im DFB-Fanclub ist. Das bist du nämlich. Also das hätte ich immer gesagt, du bist ja Leid eigentlich gewohnt. Du hast ja gewusst, worauf du dich einlässt. Wie geht jetzt die Reise für euch weiter? Also ist jetzt die Fanclub-Reise beendet oder bleibt ihr da und guckt euch noch ein paar andere Spiele an?
2: Also ich, nee. Andere Spiele gucke ich mir auf gar keinen Fall an.
1: Paraguay ist ganz gut.
2: Ja.
0: Kap Verden.
2: Also ich weiß nicht. Ich habe keine Ahnung. Naja, auf jeden Fall für uns ist es so, wir machen Urlaub mit meiner Frau weiterhin und zur Beruhigung werde ich mir wahrscheinlich ein paar Wale hier in Boston anschauen. Das soll ganz guter Spot dafür sein. Ja, der Rest ist ja tatsächlich schon Sonntag abgereist, also viele von der Base und sind ja auch nicht mehr so viele da, ja. Muss man auch fest.
1: Wir müssen aufhören, die Boston Police kommt schon, um dich abzuholen.
2: Ja, das ist korrekt. Ja.
1: Also, danke, dass du das für uns verfolgt hast. Witten braucht dich, wir warten auf dich und bis dahin viel schöne Zeit, viele schöne Stunden noch in und um Boston. Das ist
2: ja
1: wunderschön da.
2: Ja, ich habe.
0: Viel Spaß mit den Wahlen.
2: Danke. Ciao. Ja, vielen Dank.
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0: Oh, ist ja vorbei, die Musik.
1: Das ist spannend hier. Wir sind ein bisschen abgelenkt gerade.
0: Ich war hier beim Elfmeterschießen gerade, die in Marokko. Wir verschießen einer nach dem anderen.
1: Wir sind vier verschossene, ohne dass der Torwart überhaupt gehalten hat.
0: Wir sind nicht die Einzigen. So, jetzt aber Marokko weiter. Guck an. Warum sehe ich das noch nicht? Es ist diese Verzögerung immer. Ja, jetzt haben wir es auch. Marokko weiter. Geht weiter mit der WM. Ist so.
1: Ja. Auch wenn Deutschland raus ist. Dieses Turnier zu spielen.
0: Meine Güte, kommt ihr gut in diesen... Was ist heute, Dienstag?
1: Ja. Mhm.

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1: Ist es Sünde, im Dorf zu bleiben? Muss man seine Heimat verlassen, um wirklich erwachsen zu werden? Weit wegziehen, die alten Bezüge kappen, sich in der Anonymität der Stadt völlig neu erfinden? Für die persönliche Entwicklung scheint das fast schon eine Pflicht zu sein. Wer einfach bleibt, wo er aufgewachsen ist, erntet im Zeitalter der totalen Flexibilität schnell einen mitleidigen Blick. Zusammen mit meinen Freunden Christoph und Alex haben wir dieses ungeschriebene Gesetz hinterfragt. Der Drang, das Vertraute zu verlassen, um sich selbst zu finden, hat tiefe Wurzeln. Schon Jesus hielt es nicht aus in seiner Heimat Nazareth. Seine Dorfgemeinschaft konnte mit seinen radikalen Ideen überhaupt nichts anfangen. Am Ende jagten sie ihn sogar aus dem Ort. Seine Heimat auf dem Land zu haben, hat aber viele Gesichter. Da ist vielleicht eine schmerzhafte Enge, soziale Kontrolle und eine oft erdrückende Folklore. Wer als Zugezogener keinen Stallgeruch mitbringt, bleibt oft ein Leben lang der Außenseiter. Mein Freund Alex erinnert sich an seine eigene Jugend auf dem Dorf und beschreibt diese dörfliche Dynamik, die eben nicht nur Idylle ist.
2: In Krisensituationen, und ich rede jetzt nicht nur von Todesfällen, ne, aber wenn man jetzt ganz offenkundig wusste, okay, da geht's einer Person, einer Familie, einem Mitglied einer Familie nicht gut, dann wurde eher getuschelt und geredet, als tatsächlich mal geklingelt und gesagt, kann ich mal was für dich tun?
1: Ich selbst komme vom Dorf, lebe heute in der Stadt, in Münster. Ich fände es unfair, das Dorfleben nur als spießiges Gefängnis zu betrachten. Es bietet eine Form von ehrlicher Solidarität, die ich manchmal in der Anonymität der Stadt schmerzlich vermisse. Ein tiefes Füreinander einstehen, wenn man bereit ist, sich auf die Gemeinschaft einzulassen. Demgegenüber steht die Stadt mit ihren Vorzügen, größere kulturelle und soziale Möglichkeiten. Wobei Christoph zu Recht fragt:
3: Deshalb muss man, glaube ich, sich mal ganz, ganz ehrlich hinterfragen, welche urbanen Strukturen man denn auch wirklich nutzt. Wie oft gehe ich denn ins Kino, das bei mir um die Ecke ist? Wie oft gehe ich denn in die Stadt einkaufen, die ganz nah ist?
1: Am Ende ist das Bleiben oder Gehen keine Frage von Sünde. Die eigentliche Sünde wäre es, aus reiner Bequemlichkeit zu erstarren. Man kann die Welt bereisen und innerlich eng bleiben. Man kann im kleinsten Dorf leben und im Herzen die größte Weite besitzen. Was sagen Sie? Muss man mindestens einmal für länger die Heimat verlassen, um bei sich selbst anzukommen? Oder ist das auch im Heimatdorf denkbar? Schreiben Sie mir. Sie finden mich auf www.kirche-im-wdr.de.
4: Ja, das war Kirche in WDR 2 mit Urs von Wulfen aus Münster, ein Beitrag der katholischen Kirche.
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5: Die Nachrichten mit Sandra Polch. Guten Morgen.
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6: Es ist das Aus! Deutschland ist aus!
5: Deutschland ist bei der Fußball-WM ausgeschieden im 16. Finale gegen Paraguay mit 3:4 im Elfmeterschießen. Nach der Verlängerung hatte es 1:1 gestanden. Tim Brockmeier, WDR Sport.
7: Drei extrem schwach geschossene Elfer, Havertz, Woltemade und Tah, besiegelten das WM aus der DFB-Elf im Elfmeterschießen, nachdem es nach 120 Minuten 1:1 gestanden hatte. Das deutsche Team fand gegen ein wehrhaftes, aber fußballerisch limitiertes Paraguay viel zu selten den Weg zu echter Torgefahr, war zu langsam, zu ideenlos. Teil der Wahrheit allerdings auch, ein Tor zum 2:1 für Deutschland in der Verlängerung durch Tah wurde wegen Foulspiels wieder aberkannt, eine höchst umstrittene Entscheidung.
5: Nach dem WM-Aus hat Torwart Manuel Neuer bereits seinen Abschied aus der Nationalmannschaft erklärt. Über die Zukunft von DFB-Trainer Julian Nagelsmann wird diskutiert. Thomas Kunze, WDR Sport.
8: Julian Nagelsmann als Trainer hat schon erklärt, dass er weiter zur Verfügung stehen möchte. Er hat ja Vertrag bis 2028. Es gibt beim DFB wohl eine Klausel in diesem Vertrag, die eine Trennung erlauben würde bei einem Misserfolg. Und das ist es ja nun mal. Das kann man gar nicht anders bewerten. Sie werden sich das jetzt in Frankfurt in aller Ruhe anschauen. Weglaufen will Nagelsmann nicht. Ja, und dann geht's ziemlich früh ab nach Hause in alle Richtungen. Und dann wird diese WM für die kommenden 3 Wochen ohne deutsche Beteiligung weitergehen. Das ist die Realität. Und die tut ziemlich weh.
5: Gerade eben sind auch die Niederlande aus der WM ausgeschieden gegen Marokko. Auch dieses Spiel ging ins Elfmeterschießen. Marokko hat 3-mal getroffen, die Niederlande nur 2-mal. Und jetzt weitere Meldungen im Überblick. In Stade entscheiden die Mittler heute, ob sie nach den tödlichen Schüssen in einer Jugendeinrichtung Haftbefehl gegen den Verdächtigen beantragen. Hintergrund der Tat war wohl ein Sorgerechtsstreit. Der Mann hatte einen Termin in der Einrichtung. Die 6 Toten waren Mitarbeiter. Die Mutter und das Kind blieben unverletzt. Für Autofahrer könnte es sich heute noch mal lohnen zu tanken, denn es ist der letzte Tag mit Tankrabatt. Dadurch dürften die Preise für Benzin und Diesel morgen wieder deutlich steigen. 2 Monate lang galten knapp 17 Cent Rabatt pro Liter. Was an den Tankstellen weiterhin gilt, ist, dass die Preise nur einmal am Tag um 12 Uhr angehoben werden dürfen. Die britische Regierung will Asylbewerber künftig zur Kasse bitten. Bevor sie eine dauerhafte Aufenthaltsgenehmigung bekommen, sollen sie die Kosten für ihre Unterbringung und Verpflegung zurückzahlen, rund 10.000 Pfund. Die britische Regierung will so die Einwanderung eindämmen. Die Porträtgalerie im Kanzleramt in Berlin bekommt Zuwachs. Heute wird im Bode-Museum das Porträt der Ex-Kanzlerin Angela Merkel enthüllt. Das Gemälde eines jungen Freiburger Künstlers wird dort 3 Monate ausgestellt, bevor es in die Regierungszentrale wechselt. Ein Porträt von Ex-Kanzler Scholz fehlt noch. Er hat sich noch nicht für einen Künstler oder eine Künstlerin entschieden.
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5: Nachdem es rund um Wuppertal-Vohwinkel in den vergangenen Tagen massive Zugausfälle gab, soll der Verkehr heute zumindest ein bisschen wieder anrollen. Die Probleme an dem Stellwerk sind aber noch nicht behoben. Corinna Wegler für WDR aktuell.
9: Mit dem Betriebsstart heute sollte zumindest der RE4 zwischen den Hauptbahnhöfen Dortmund und Aachen wieder fahren. Auch die S8 zwischen den Hauptbahnhöfen Mönchengladbach und Hagen sollte heute eigentlich fahren. Das klappt aber aus unbekannten Gründen nicht. Auf den anderen Strecken fahren Ersatzbusse. Das Stellwerk regelt den Zugverkehr zwischen Wuppertal und Düsseldorf. Es ist mittlerweile seit fast 2 Wochen defekt und die Bahn hat noch keinen Hinweis auf die Ursache.
5: Und das war WDR aktuell.
10: So, wie hat er vorhin gesagt, Wetter teilweise so trüb wie unsere Stimmung nach der Fußballnacht. Aber anders als die WM geht das Wetter für uns weiter. Wie denn, lieber Lars?
11: Ja, Wetter ist ja immer sonnig, also erstmal zumindest. Wir haben so ein ganz, ganz bisschen Nebel Richtung Ostwestfalen-Lippe. Ansonsten starten wir sonnig in den Tag. Aber die Wolken, die werden nach und nach dann doch mehr. Und ab dem Nachmittag können dann vereinzelt Schauer und Gewitter durchziehen. Das wird sehr punktuell passieren, aber da, wo sie langziehen, können sie eben auch kräftig ausfallen. Die Temperaturen, die erreichen dazu in Wesel 25, in Rheine 26 und in Minden 27 Grad.
10: 4:06 durch, der WDR2-Verkehrsservice.
12: Guten Morgen. A1 Köln Richtung Münster zwischen Westrufener Kreuz und Kreuz Dortmund und da dauert es gerade etwa 20 Minuten länger. 4 Kilometer Stau und von der Bahn immer noch dieses verrückte Stellwerk in Wuppertal-Vohwinkel. Immer noch kaputt und deshalb in und um Wuppertal keine Regio-Züge, S-Bahnen. Es gibt diesen Schienenersatzverkehr mit Bussen, aber das, wir werden heute früh noch hinhören. Ich glaube, es ist auch nicht so problemlos alles. Wir sind bei euch in Gedanken.
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10: Schauen wir doch, wie es ist. Auf einmal war Schluss. Nichts mehr mit fröhlichem Sommer-WM-Feeling hier für Deutschland. Aber wir gucken ja voraus. Ja,
12: dieses eine Ding, warum der Sommer trotzdem super wird. Mit der Zweihörer Michi hat er was.
13: Scheiß auf Sommermärchen. Ich werde in 1,5 Wochen noch mal Papa. Wir stehen kurz vor der Entbindung.
12: Ja.
13: Also, das ist ein Grund.
10: Das ist ein guter Fall, Grund. Ja. Ja, alles Gute für euch. Welchen Grund habt ihr? Sagt Bescheid. Wir haben ganz viele Gründe und wir nennen es den WDR 2 Musikmix. Sunrise Avenue. Und dann die Fantastischen 4.

0: zu durch dieses Gepfeife. 6:12 hier ist WDR 2. Es ist der müdeste Morgen des Jahres. Ja, wenn ihr auch geguckt habt. K.O.-Spiel, Verlängerung, Elfmeterschießen. 13:45, ja 13:40 heute Nacht war Schluss.
1: Leider kein schönes Ende.
0: Nein.
1: Deutschland ist raus, verliert gegen Außenseiter Paraguay.
0: Und die Frage heute. Das kann uns Philipp Kösser vom Fußballmagazin Elf Freunde doch wohl sagen. Philipp, schönen guten Morgen. Auch so müde.
2: Ja, auch so wieder. Grüße euch.
0: Ja, für ein gutes Spiel kann man mal nur 2 Stunden schlafen. Für ein gutes Spiel, ja. Wohlgemerkt. Und gutes war es nicht, oder?
2: Ja, es war ein gruseliger Kick. Und man hätte niemals, niemals, niemals ausscheiden dürfen gegen eine biedere und einfallslose Mannschaft, wie es Paraguay war. Aber es hat sich fortgesetzt, was man schon in der Gruppenphase gesehen hat, dass die Mannschaft es einfach nicht hinbekommt, gegen solche Gegner überzeugend zu spielen, Torchancen rauszuspielen. Also es war gruselig anzugucken.
0: Ja, und wir sind das Gespött der Welt. Spanische Zeitung titelt heute: Von Deutschland ist nichts mehr übrig. Nicht mal Elfmeterschießen.
2: Ja, das war früher mal unsere Kernqualität, dass wir wenigstens die Elfmeter noch reingemacht haben. Jetzt haben wir 3 Spieler gehabt, die alle Nerven gezeigt haben. Gleich der erste Elfmeter von Kai Havertz war gruselig geschossen. Man hat richtig gesehen, die haben alle einen mentalen Rucksack aufgehabt. Jeden hat allen die Beine geflattert. Ach Gottchen, ja, schrecklich. Schon zum 3. Mal hintereinander nach 2018-22. Wir haben uns alle das, glaube ich, anders vorgestellt.
0: Zwar gehört, es gab so ein Tor, das dann wohl zu Unrecht nicht gegeben wurde. Also viele haben es ja vielleicht noch nicht gesehen. Also wir hätten das auch mit 2-1 dann nach Verlängerung irgendwie nach Hause schaukeln können. Der Bundestrainer fand das ganz unmöglich, sucht die Fehler eher beim Schiedsrichter, nicht unbedingt bei sich selbst. Und jetzt ist die Diskussion ja da.
3: Ich bin auf jeden Fall keiner, der wegläuft. Ich entscheide es nicht. Ich habe Vertrag und stehe auch zur Verfügung. Aber am Ende weiß ich, wie es im Fußball läuft.
0: Also bleibt Julian Nagelsmann Bundestrainer?
2: Na, ich wette mal, dass wenigstens in 1, 2, 3 Wochen wir Jürgen Klopp oder jemand anderes als neuen Bundestrainer haben. Also er kann einfach nicht weitermachen. Dafür ist jetzt in dem letzten Jahr zu viel kaputt gegangen. Er hat ja selber nach der Euro 24 gesagt, dann wären wir halt Weltmeister. Davon kann gar keine Rede sein. Der Abstand zur Weltspitze ist eher größer geworden. Also insofern wird er wahrscheinlich irgendwann bei Jürgen Klopp anrufen und er wird 5 Minuten brauchen, um nach Frankfurt zu fahren und zu unterschreiben.
0: Okay, wir können es auch irgendwie positiv sehen. Wir versuchen ein bisschen nach vorne zu gucken. Wie der Zweihörer Sebastian meldet sich gerade.
1: Ja, vielen Dank, schreibt an die DFB-Elf. Endlich kann man wieder zu einer gesitteten Zeit zu Bett gehen. Noch mehr späte Spieler hätte sein Biorhythmus auch nicht ausgehalten.
0: So gesehen hat es auch was Gutes, oder?
2: Naja, also das soll nicht rumheulen. Einmal in all 4 Wochen die WM sich anzuschauen, da kann man schon ein bisschen später mal ins Bett gehen. Und ich glaube, das hätten wir alle gerne auf uns genommen. Aber dass jetzt wieder 2 Jahre warten müssen und wahrscheinlich wieder viele Parolen gedroschen werden, das ist schon ganz schön schwer auszuhalten. Also wie viel durchgemacht wurde seit der WM 2014, das geht schon auf keine Kuhhaut.
0: So, danke. Klare Einschätzung, klare Worte wie immer von Philipp Kösser. 11 Freunde, herzlichen Dank und ruh dich aus dann auch irgendwie, soweit das geht.
2: Ja, danke schön.
0: Wir müssen kurz Schluss machen. Hier ist Trinken. Pause jetzt, sorry.
1: Sehr

0: mit James Blunt in diesem Dienstag, 6.22 Uhr ist es. Auch das ist in den WDR2-Nachrichten heute.
1: Die schreckliche Gewalttat in einer Mutter-Kind-Einrichtung in Stade. Inzwischen wissen wir, es soll um einen Sorgerechtsstreit gegangen sein. 6 Menschen sind gestorben.
0: Geteiltes Leid ist ja halbes Leid. Grüße an unsere Nachbarn in den Niederlanden. Die sind jetzt auch raus bei der Fußball-WM, gerade verloren. Auch im Elfmeterschießen gegen Marokko.
1: Im Wetter hier bei uns im Westen erst trocken, später auch mal nasser. Und heute bis 29 Grad wieder.
0: Was ist das jetzt?
1: Nochmal beten. Ja, hilft ja schon nichts mehr beten.
0: Nee, aber vielleicht zum Trost suchen nochmal. Ja. In den Kölner Dom. Heute nochmal. Ab morgen nicht mehr gratis.
1: Nee, ab
0: 12
1: morgen
0: Euro
1: das.
0: Dann, ne? Für Erwachsene.
1: Mit dem Geld soll der Dom erhalten und saniert werden. Rund 44.000 Euro kostet es am Tag, den Dom instand zu halten. Also jeden Tag so viel wie ein solider Mittelklasse-Neuwagen. Das ist viel Geld.
0: Ja, das Geld soll jetzt eben von den vielen Besucherinnen und Besuchern aus aller Welt kommen.
2: Ja, schon ganz schön viel.
3: Ich finde das als Kölnerin sehr schade und hoffe, dass die das zumindest wie Museen donnerstags kostenlos machen.
0: Ja, jeden Donnerstag jetzt nicht, aber es gibt tatsächlich so ein paar Ausnahmen. Ja,
1: zum Beispiel der 1. Mai, der 3. Oktober und die lange Nacht der Kirchen. An den Tagen kostet es nichts. Auch in Gottesdienste kommt man ohne Eintrittskarte und wer zum Beten in den Dom kommt oder einfach eine Kerze anzünden will, der kann das auch einfach so tun. Da geht es dann allerdings über so einen extra Eingang rein. Da sieht man nicht ganz so viel vom Dom.
0: Aber ihr müsst wirklich aus Überzeugung eine Kerze anzünden wollen, ne? Also das vielleicht nicht, dass ihr da gesagt, ich will nur eine Kerze anzünden und dann guckt
1: wenn man halt sagt,
0: wirklich,
1: ich stelle jetzt für jemanden so ein Licht auf. Ja.
0: So, Beichten ist auch gratis, ne? Frage nur, man hat ja immer irgendwas. Nochmal. Wobei wir evangelisch, merke ich gerade. Bringt ja gar nichts.
1: Fragst du mich jetzt was? Ich glaube, beichten darfst du auch.
0: Doch,
1: alles, was, halt, ne,
0: auch.
1: Das,
0: ja,
1: was mit dem Glauben zu tun hat, natürlich. Ja. Aber wenn es um die Touristen geht, die müssen halt jetzt zahlen.
0: Ja. Ab morgen dann. 12 Euro Eintritt für den Kölner Dom. Kinder bis 13 kommen aber weiterhin auch kostenlos rein.
1: Ihr hört wieder 2, jetzt 6.24 Uhr.

0: Er kommt auch gerade aus der Sportsbar hier, der Shabusi mit dem Bar-Song. Da freue ich mich drüber.
1: Ich mag Shabusi, und ich mag auch diesen Song.
0: Echt schön. Ja, es ist der müdeste Morgen des Jahres, weil viele sehr spät noch wach waren, um Fußball zu gucken mit nicht schönem Ausgang. Deswegen, ich meine, der WDR 2 Musikmix macht immer wach, aber heute macht er extra wach. Auch mit den Simple Minds. Don't you, wir sind gleich zurück.
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12: Um 6.30 Uhr mit Sandra Polch. Guten Morgen.
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12: Für die deutsche Fußballnationalmannschaft ist die WM vorbei. Im Elfmeterschießen hat sie gegen Paraguay verloren mit 3:4. Nach der Verlängerung hatte es 1:1 gestanden. Es war das erste Mal, dass Deutschland ein Elfmeterschießen bei einer WM verliert. Bundestrainer Nagelsmann sagte nach dem Aus, dass er weitermachen will. In Stade entscheiden die Ermittler heute, ob sie nach den tödlichen Schüssen in einer Jugendeinrichtung Haftbefehl gegen den Verdächtigen beantragen. Hintergrund der Tat war wohl ein Sorgerechtsstreit. Der Mann hatte einen Termin in der Einrichtung. Die 6 Toten waren Mitarbeiter. Die Mutter und das Kind blieben unverletzt. Nach 2 Monaten läuft der sogenannte Tankrabatt heute aus. Der Preis für Benzin und Diesel dürfte dadurch morgen Mittag deutlich steigen. Denn für Sprit gilt dann wieder die alte Steuer. Der Tankrabatt war eingeführt worden, um die Autofahrer zu entlasten, nachdem die Ölpreise aufgrund des Iran-Kriegs gestiegen waren. In der Demokratischen Republik Kongo ist die Zahl der bestätigten Ebola-Fälle weiter gestiegen. Die Regierung spricht von über 1.300 Infizierten und fast 380 Todesfällen. Um die Ausbreitung der Ebola einzudämmen, hat die Regierung öffentliche Versammlungen verboten. Und das war WDR aktuell.
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13: Für das Bergische Land mit Iris Zachert. Guten Morgen.
14: Deutschland war klar die bessere Mannschaft. Mehr Ballbesitz, mehr Spielanteile. Am Ende hat das nötige Glück gefehlt.
15: Das Ende, ja, was soll man machen? Sehr traurig.
13: Das waren Fußballfans aus Solingen heute Nacht. Dort am alten Bahnhof in Solingen ist das Public Viewing mit mehr als 1.000 Fans kurz vor Ende des Spiels unterbrochen worden. Hintergrund war eine Auseinandersetzung zwischen 2 Männern. Ein Security-Mitarbeiter wurde dabei am Kopf verletzt. Annika Haupt, WDR 2 aktuell.
16: Der Vorfall ist während der Verlängerung passiert. Die beiden Männer waren im Innengebäude des alten Bahnhofs aneinander geraten. Die Polizei war mit einem Großaufgebot vor Ort und konnte schnell eingreifen. Wie genau es zu der Auseinandersetzung Verletzung kam, wird jetzt ermittelt. Aus Sicherheitsgründen wurden die Fans gebeten, das Gelände zu verlassen. Ein Großteil hat das auch gemacht. Das Spiel lief aber weiter und einige Fans sind trotzdem bis zum Ende des Elfmeterschießens geblieben. Nach dem Ausscheiden der deutschen Nationalmannschaft haben dann auch die restlichen Fans in Solingen das Gelände relativ schnell verlassen.
13: Nachdem es rund um Wuppertal-Vohwinkel in den vergangenen Tagen wieder massive Zugausfälle gab, soll der Verkehr heute wieder immerhin anrollen. Der RE4 zwischen Dortmund und Aachen sowie die S8 zwischen Mönchengladbach und Hagen sollen heute wieder fahren. Die Probleme an dem Wuppertaler Stellwerk sind aber noch nicht behoben und noch nicht alle Züge rollen wieder. Corinna Wegler, WDR 2 aktuell.
17: Auf den anderen Strecken fahren Ersatzbusse. Das Stellwerk regelt den Zugverkehr zwischen Wuppertal und Düsseldorf. Es ist mittlerweile seit fast 2 Wochen defekt und die Bahn hat noch keinen Hinweis auf die Ursache.
13: Und jetzt das Wetter hier bei uns im Bergischen Land. Wie das wird, weiß Lars Schmidt aus unserer WDR 2 Wetterredaktion.
18: Guten Morgen. Ja, der Tag startet im Bergischen Land oft mit Sonnenschein. Im Verlauf werden die Wolken aber dichter und am Nachmittag ziehen vereinzelt Schauer und selten mal Gewitter durch. Dazu erreichen die Temperaturen in Heiligenhaus 25 und in Hückeswagen 26 Grad. Auch morgen geht's mit einem trockenen Wechsel aus Sonne und Wolken los. Die werden dann am Nachmittag mehr. Örtlich müssen wir dann bei 23 bis 26 Grad mit Schauern und Gewittern rechnen.

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1: Es ist 6.34 Uhr. Guten Morgen auf die Straßen im Westen.
2: Guten Morgen. Einen Stau habe ich für euch. Das ist auf der A1 Köln Richtung Münster zwischen Hagen Nord und Kreuz Dortmund Unna. Viertelstunde ist es, 7 Kilometer. Wird gebaut, ist nur eine Spur frei. Und die bekannte Meldung von der Bahn, das Stellwerk in Wuppertal-Vohwinkel immer noch defekt. Deshalb in und um Wuppertal keine S-Bahn, keine Regiobahn.
1: Das ist ein Wahnsinn.
2: Nach 7 hören wir mal hin, genauer, ne, wie die Leute das da trifft. Aber ihr seid drauf eingestellt, glaube ich, mittlerweile schon.
1: Wenn wir euch irgendwas bringen sollen, sagt bitte Bescheid. Ja, wir können vielleicht irgendwie so einen Pendelverkehr einrichten.
2: Aber nicht über die Schiene.
1: Nein.
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1: Fußball-Sommermärchen, einfach vorbei, wachst du auf, zack, ist es weg. Aber wir wollen ja nach vorne gucken. Was ist denn dieser eine Grund, damit dieser Sommer trotzdem ein Märchen wird?
2: Der zwei Herr Dirk meint, den gibt's schon. Wir sind doch Weltmeister im Beachhandball.
1: Stimmt.
2: Jetzt geworden.
1: Ja. Gestern noch zwei Autos gesehen im Autokorso. Ja, aber toll ist das. Weder zwei Herr Andi.
3: Das ist schon mal wieder ein Punkt, was den Sommer aufbaut, die Vorfreude auf das nächste Weihnachtswunder.
2: Ja, kann man auch schon mal sich vorfreuen.
1: Ach, guck mal, ich habe hier auch die Weihnachtstasse mir aus dem Regal geholt für einen Kaffee. Als hätte ich es geahnt.
2: Ich habe auch eine.
1: Hast du auch eine?
2: Auch mit Weihnachtsmann.
1: Es ist ein Zeichen.
2: Ist
1: freuen wir uns aufs Wintermärchen.

0: Ah, es ist der Morgen der kleinen Augen. Das ist bei uns nicht anders als bei euch. Ja, für Arbeit. Sven Pistorius auch. Das war eine lange Nacht auch für den Sven.
1: Ja. Absolut. Ja. Wir haben bis zwei gesendet.
0: Ganz früh ins Bett gegangen auch.
2: Ich habe das ganze Drama gar nicht mitbekommen.
0: Für mich ist alles zu viel. Ob du vielleicht hier mal auf den Knopf bitte. Das ist ja weit weg.
2: Komm,
0: auch.
2: Hier, da.
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0: Ja, aber auch wer es nicht bis kurz vor zwei geguckt hat, hat es mitbekommen. Deutschland krachend gescheitert.
2: Aus im Elfmeterschießen gegen Paraguay. Dann verschießt Paar als Dritter und dann
4: hält Neuer Deutschland noch bei dem Spiel ins Tor! Ins Tor! Und Paraguay jubelt! Deutschland ist ausgeschieden!
0: Die WM, ein einziges DFB-Desaster, Sven. Wie konnte das passieren?
1: Ich bin ratlos. Also es war ein multiples Versagen. Die Marca in Spanien titelt heute Morgen: Von Deutschland ist nichts mehr übrig. Nicht mal Elfmeterschießen. Es ist, Leute, ein Sturz ins Nichts. Und ich frage mich wirklich, was war eigentlich der Plan von Bundestrainer Nagelsmann? Ich habe ihn nicht erkannt. Also diese WM-Mission, muss man sagen, die war von vorne bis hinten. Guck mal ruhig auf den Platz, von Sturm bis Neuer. War einfach nichts.
0: Aber betröppelt waren sie, ne?
1: Ja, absolut. Sie waren geschockt, sie waren apathisch, emotional. Kai Havertz, eigentlich eine Bank im Elfmeterschießen, vergeigte ja schon den ersten.
5: Genau, bis in die Worte. Das ist meine zweite WM, zweimal reingeschissen. Letzten Turniere war nichts. Einzige, was ich sagen kann, ist Entschuldigung.
1: Ja.

0: seinen Namen, das ist Julian Nagelsmann, der weiß es auch selbst.
1: Wenn der DFB möchte, dass ich weitermache, dann mache ich auch weiter. Und wenn er das nicht möchte, dann darf er mir das sagen. Ich kenne die Mechanismen des Fußballs, ich weiß, wie es in dem Geschäft läuft.
0: Ja, und es gibt ja so diesen Schattentrainer, der über allem schwebt. Und das ist einer, der heißt Jürgen Klopp. Aber, das muss man auch sagen, der DFB ist so ein klarer Sanierungsfall.
1: Ja, ich glaube, es wäre jetzt vermessen, wenn wir nach dem dritten quasi Ausscheiden in einem großen Turnier sagen, wir sind gehören noch zur Weltspitze. Das tun wir aber nicht.
0: Ja, heute wird es die Nachlese geben, nochmal eine Pressekonferenz. Ich schließe mit den Worten Stunde Null mal wieder.
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0: Die Leonie bei WDR 2. 6.50 Uhr, auch das ist wichtig zu wissen heute.
1: Nur noch heute. Tankrabatt, letzter Tag. Ab morgen wird es dann vermutlich wieder teurer an der Tankstelle. Diese 12-Uhr-Regel, die gilt aber weiter.
0: Übergelesen, der Tankrabatt läuft aus. Besser als wenn der Tank ausläuft, oder? Dann, wenn es ein bisschen noch riecht, in Waltrop im Gewerbegebiet gab es einen Großbrand heute Nacht. Inzwischen aber gelöscht, Gott sei Dank. Danke für den Einsatz an die Wehren dort.
1: Wetter im Westen, so 29 Grad wieder heute in der Spitze, also ähnlich wie gestern. Und dazu erst trocken, später Schauer.
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3: Morgen, Herr Charisma.
4: Morgen, Frau Freischneider. Auf zum Chef nach oben.
2: Fahrstuhl zum Schamott.
3: Sag mal, Charisma, hast du hier so eine schlimme Fahne?
5: Was?
3: Hast du dich gestern nach dem Spiel noch betrinken müssen?
5: Nee.
3: Ach so, nee, das ist Benzin.
5: Oh, sorry, ja, das kann sein. Es gab da gerade an der Tanke ein kleines Missgeschick mit einer Zapfpistole. Heute ist doch der letzte Tag mit Tankrabatt. Alles muss raus.
3: Ach, und da hast du deine Karre eben noch mal schön billig voll getankt?
5: Ja, erst alle Kanister und leere Marmeladengläser, die ich noch in der Garage stehen hatte, und dann die Karre.
3: Und?
5: Also natürlich habe ich vorher den Tank extra nochmal komplett leer gefahren, die halbe Nacht lang. Also damit sich das dann auch richtig lohnt, ihn ein letztes Mal günstig ganz voll zu machen.
3: Ja, blöd, dass kein Autokorso war.
5: Ja doch, ich war der Autokorso. Ach. Mit einer geliehenen Paraguay-Fahne.
3: Oh.
5: Morgen, Timo.
6: Morgen. Rauf oder runter?
3: Überleg dir das, Jod? Der Charisma stinkt total nach Benzin. Ah. Der wollte noch mal möglichst viel Tankrabatt.
6: Doch, auf jeden Fall. Ich habe noch ordentlich Schwankrabatt.
5: Ach so.
6: Kleines Frustbesäufnis gestern Nacht.
3: Guten Morgen, Herr Schamott.
7: Yeah, da seid ihr ja. Oh, wer von euch ist das denn?
3: Der Charisma, der wollte noch mal Tankrabatt.
7: Und was hat er gekriegt? Gestankrabatt. Da mal alle die Nase zuhalten heute. Eine freie Hand zum Deutschlandfähnchen schwenken braucht er ja jetzt nicht mehr. Und mit der anderen Hand ab an die Arbeit, sonst macht's die KI.

0: So, jetzt wird's wieder eng hier im WDR2-Studio. Alle da. Guten Morgen, Team. Hallihallo und guten Morgen an guten Sandra Polch.
1: Guten Morgen.
0: Mach die Nachrichten gleich in 5 Minuten. Lars ist da fürs
2: Morgen.
0: Wetter und die Conny natürlich.
1: Na klar.
0: Lange können wir hier auch nicht mehr zusammenstehen. Mindestens 2 von uns sind nicht geduscht, oder? Hattest du es noch geschafft, Lars?
2: Nee, Fußball. Das, ja, guck, ich habe ja wann denn?
0: Deswegen ganz schnell, Fußballmärchen vorbei, aber wir gucken ja nach vorne, ja, wollen von euch da draußen wissen, dieses eine Ding, das den Sommer doch noch märchenhaft macht. Wie ist es bei dir, Sandra?
1: Ich habe Geburtstag.
0: Ah ja, ist ja bald soweit.
1: Ja.
0: Ein Runder, du bist 30.
1: Ich werde 30, schon wieder.
0: Wie schön ist das, Lars?
2: Ist schon soweit, 29 hätte ich gesagt.
0: Hm? Bei dir?
2: Ach so, ja, ich habe hier eine relativ unbekannte Band und der nächste Auftritt, da wäre ein Halbfinale gewesen. Weißt du, wenn Deutschland da spielt, kommt ja keiner gucken.
0: Ja, so.
2: Jetzt habe ich vielleicht 5 Leute.
0: Mal, jetzt kommen 12. Herzlichen Glückwunsch dazu. Das ist doch wunderschön. Conny?
1: Mit der 2 und Steffi schreibt noch, sie freut sich, es gibt doch die Reit-WM in Aachen diesen Sommer.
0: Ah.
1: Da geht auf jeden Fall was. Also es gibt diese Dinge,
0: es
1: die den Sommer gut
0: Dinge
1: machen.
0: Ja, da geht jedes Pferd auch übers Tor.

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3: Die Nachrichten mit Sandra Polch. Guten Morgen.
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4: Jeder ist traurig, enttäuscht. Es wird jetzt nicht viel gesprochen. Jeder ist so ein bisschen für sich und muss erstmal mit der Situation klarkommen.
3: Fußballnationaltorhüter Manuel Neuer nach dem WM aus. Das DFB-Team unterlag Paraguay im 16. Finale mit 3:4 im Elfmeterschießen. In der Verlängerung hatte Verteidiger Jonathan Tah noch den vermeintlichen Führungstreffer erzielt. Das Tor wurde aber nicht gegeben. Für Bundestrainer Nagelsmann eine klare Fehlentscheidung.
5: Klar, da machen wir ein Tor, was ein Skandal ist, dass der das zurückpfeift. Keine Ahnung, was er da gesehen hat. Das ist echt ein Witz. Aber ist so, das ist müßig. Wir müssen trotzdem das Spiel vorher regeln und anders regeln. Und das haben wir nicht geschafft.
3: Im Elfmeterschießen haben 3 deutsche Spieler nicht getroffen, darunter Stürmer Kai Havertz.
6: Ja, da packe ich mir vor allem auch dann an die eigene Nase, weil ich glaube, es wäre viel, viel mehr drin gewesen. Und ja, jetzt wieder das Land so zu enttäuschen, ist kein schönes Gefühl.
3: Deutschland hat damit erstmals bei einer WM ein Elfmeterschießen verloren. Dirk Walsdorf, WDR Sport, beschreibt die Reaktion des Teams nach dem frühen Ausscheiden.
7: Also sie sahen so ein bisschen wie leere Hüllen aus, die Spieler, als sie durch die langen Katakomben dieses riesigen Stadions bei Boston geschlichen sind. Die Enttäuschung ist einfach riesig. In der Kabine herrschte offenbar auch totale Stille. Auch Julian Nagelsmann hat nichts gesagt. Die hatten alle geglaubt, dass Deutschland bei dieser WM weiterkommen würde, als viele von außen vermuteten. Und dieses Aus im 16. Finale ist ein Schock für die Mannschaft. Das haben wir gerade sehr genau gespürt.
3: Vor einer Stunde sind auch die Niederlande aus der WM ausgeschieden gegen Marokko. Auch dieses Spiel ging ins Elfmeterschießen. Marokko hat 3-mal getroffen, die Niederlande nur 2-mal. Und am früheren Abend hatte Brasilien gegen Japan gewonnen. Jetzt weitere Meldungen im Überblick. Die tödlichen Schüsse in Stade haben bundesweit Entsetzen ausgelöst. Kanzler Merz und Bundespräsident Steinmeier haben ihre Anteilnahme ausgedrückt. Die 6 Todesopfer waren Mitarbeiter in der Betreuungseinrichtung in Stade. Der mutmaßliche Täter hatte dort einen Termin wegen eines Sorgerechtsstreits. Weil er als auffällig galt, sollte das Gespräch in großer Runde stattfinden. Für Autofahrer könnte es sich heute noch mal lohnen zu tanken, denn es ist der letzte Tag mit Tankrabatt. Dadurch dürften die Preise für Benzin und Diesel morgen wieder deutlich steigen. 2 Monate lang galten knapp 17 Cent Rabatt pro Liter. Was an den Tankstellen weiterhin gilt, ist, dass die Preise nur einmal am Tag um 12 Uhr angehoben werden dürfen. In Monaco sind bei einer heftigen Explosion am Eingang eines Wohngebäudes mehrere Menschen verletzt worden, darunter einer der reichsten Unternehmer aus der Ukraine. Medien berichten, ein Sprengstoffpaket sei explodiert und ein Verdächtiger auf der Flucht. Fürst Albert schrieb, die Explosion sei ein Schock für Monaco.
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3: Die Stadt Hagen versucht jetzt verstärkt, Wildschweine aus der Stadt zu vertreiben. Immer wieder laufen ganze Rotten durch einige Stadtteile. Heute werden Duftpellets an einer Grundschule ausgelegt. Katharin Jaspar für WDR aktuell.
8: Die Pellets sondern einen Geruch ab, der die Wildschweine vertreiben soll. Ob dieser Duft auch für den Menschen wahrnehmbar ist, konnte die Stadt noch nicht sagen. Die Pellets sollen die Wildschweine von der Grundschule im Stadtteil Helfe fernhalten. Ein Patentrezept gegen die Wildschweine in der Stadt gäbe es aber nicht, sagt Hagens Oberbürgermeister. Im Wald würden sie jetzt stärker bejagt, sie in der Stadt zu schießen sei aber zu gefährlich. Mit Flyern will die Stadt außerdem über den richtigen Umgang mit Wildschweinen aufklären. Denn kurzfristig seien sie nicht aus den Wohngebieten zu vertreiben.
3: Und das war WDR aktuell.
9: Wetter im Westen. Lars Schmidt ist da aus der WDR 2 Wetterredaktion. Guten Morgen.
10: Guten Morgen. Ja, wir haben momentan so ein ganz bisschen Nebel im südlichen Ostwestfalen-Lippe. Ansonsten sehr sonnig überall im Westen. Das ändert sich im Verlauf des Tages so ein bisschen, denn dann ziehen doch Wolken rein. Und vereinzelt sind dann auch mal Schauer und Gewitter möglich. Den meisten Regen wird es aller Voraussicht nach Richtung Ostwestfalen-Lippe und Südwestfalen heute geben. Die Temperaturen, die erreichen dazu in Recklinghausen 26, in Brühl 27 und in Bielefeld 28. 20 Grad. Und morgen machen wir dann genauso weiter. Erst bleibt es trocken bei Sonne und Wolken im Wechsel. Später können dann auch mal Schauer und Gewitter durchziehen bei 18 bis 27 Grad.
9: 4:07. 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
11: Guten Morgen auf die Straßen. Ich habe die Staus, wo es am längsten dauert, hier für euch. A1 Euskirchen Richtung Köln haben wir da einmal. Zwischen Frechen und Kreuz Köln Nord packt er bitte 10 Minuten mehr ein, 5 Kilometer. A1 Köln Richtung Münster zwischen Hagen Nord und Kreuz Dortmund Unna 20 Minuten, 9 Kilometer. Wird gebaut, nur eine Spur für euch frei. Dann ein paar Minuten plus auf der A4 Olpe Richtung Aachen zwischen Kreuz Köln Ost und Kreuz Köln Süd, 3 Kilometer. A516 Abzweig Oberhausen war jetzt zwischen Kreuz Oberhausen und Eisenheim. Packt 10 Minuten drauf, 4 Kilometer und dasselbe auf der A555 Bonn Richtung Köln zwischen Wesseling und Kreuz Köln Süd. Noch zur Bahn, das Stellwerk in Wuppertal-Vohwinkel nach wie vor defekt. Also in und um Wuppertal keine Züge, S-Bahn, gibt einen Schienenersatzverkehr mit Bussen. Gute Fahrt.
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9: Dieses eine Ding, das den Sommer doch noch märchenhaft macht, jetzt wo das nichts mehr ist mit dem Fußballmärchen, ja. Was ist es denn bei euch?
11: Es ist, also bei mir meinst du jetzt?
9: Ja, natürlich.
11: Ich weiß, die Freibäder haben trotzdem geöffnet, ich kann in den See gehen.
9: Das ist ja bei dir ja alles.
11: Täglich, ja, aber es macht den Sommer super.
9: Ja, schön. Hör mal, bei mir ist Bruno Mars, muss ich ja sagen.
11: Ah, ja.
9: Das ist ein bisschen, macht viele neidisch, aber ich habe wirklich sehr lange dafür angestanden online, weil die Gattin unbedingt hin wollte.
11: Kann ich bezeugen, ich habe mitgefiebert.
9: Ja, und er ist so toll und der neue Song ist auch so

0: 12 nach 7, WDR 2 ist hier, ja und ihr so?
1: Jeder ist traurig, enttäuscht, es wird jetzt nicht viel gesprochen.
0: Ja, was will man auch noch sagen, ja. Manuel Neuer? Ja,
2: das war wohl nix. Für Deutschland ist die WM gelaufen, verloren im Elfmeterschießen gegen Außenseiter Paraguay.
1: Jeder ist so ein bisschen für sich und muss erstmal mit der Situation klarkommen.
0: Wir doch auch. Und er sowieso, Martin Roschitz, mit dem haben wir schon gesprochen, WDR 2 Sport in Winston-Salem beim deutschen Nochquartier.
2: Der ja gestern noch gesagt hat, also Paraguay-Spiele angucken, das ist nicht vergnügungssteuerpflichtig. Ja,
0: das gilt jetzt auch für Deutschlands WM-Spiele.
3: Ja, ich kann auch nur voller Demut sagen, Glückwunsch Paraguay. Ich entschuldige mich in aller Form für meinen überheblichen Tipp gestern 4:1, indem ich euch und allen Hörerinnen und Hörern ein dickes, fettes Sorry zurufe, habe ich dem Bundestrainer immerhin was voraus. Julian Nagelsmann hat es nach dem Ausscheiden nicht für nötig gehalten, sich bei irgendwem zu entschuldigen. Da hat die nötige Demut aus meiner Sicht gefehlt.
4: Ja, ich stehe zur Verfügung, wenn der DFB das möchte, dann mache ich die EM28 und wenn nicht, dann müssen Sie es mir sagen.
3: Ja, da fehlt aus meiner Sicht wirklich die nötige Demut vor dem Amt.
0: Ja, das sagen viele heute früh. Ich habe das da nicht mehr gesehen, obwohl man lange doch durchgehalten hat und dann die kurze Nacht jetzt irgendwie zu verkraften hat. Also er sucht keine Fehler, auch nicht bei seinen Spielern. Die Spieler waren schon recht demütig, oder?
3: Ja, total. Also die waren wirklich auch schockiert, muss man sagen. Niemand hat ja damit gerechnet, gegen den 41. der FIFA-Weltrangliste auszuscheiden. Brutale Enttäuschung auch beim Elfmeter-Fehlschützen Kai Havertz. Und er hat wirklich überhaupt gar nicht nach Ausreden gesucht.
5: Ich glaube, es wäre viel, viel mehr drin gewesen. Und ja, jetzt wieder das Land so zu enttäuschen, ist ja, kein schönes Gefühl.
3: Das muss jetzt erstmal sacken und es wird schwierig sein, in den kommenden Tagen dieser Fassungslosigkeit zu begegnen.
0: Und jetzt ist wirklich Schluss oder gibt es für uns noch ein Spiel um Platz 17 oder 27? Das ist ja alles irgendwie möglich bei dieser XXL.
2: Okay, lass mal.
3: Also ich finde, also der Schiedsrichter sollte sich mal dafür einsetzen, weil er wirklich, das war ja wirklich ein, also da muss ich Julian Nagelsmann nur in diesem einen Punkt wirklich mal recht geben. Also in diesem einen Punkt, ne, mit diesem nicht gegebenen Tor.
4: Ja, ich sehe es gerade nochmal, das ist nicht nur ein Skandal, das ist ein Vollskandal. Das ist nicht mal ansatzweise ein Foulspiel.
3: 102. Minute, Ecke Brown, Tarkopfball und der ist drin und dann meldet sich der VAR und kassiert das vermeintliche deutsche Siegtor wieder ein, weil Anton beim Torwart im Fünfer steht, ihn angeblich gefoult haben soll. Also vielleicht kuschelt er ein bisschen mit dem Keeper, aber der lässt sich einfach fallen und wird dann auch noch belohnt. Das war wirklich nicht okay.
0: Ja, absolut. Das war gar nichts. So, jetzt geht's zurück nach Hause dann für die alle. Wann fahren die? Wann fahrt ihr? Darfst du noch bleiben? Zieht ihr Stöckchen? Wer den Rest kommentiert?
3: Wir haben auch nicht damit gerechnet, ehrlich gesagt. Und jetzt müssen wir erstmal gucken, wie wir das alles so bewerkstelligen. Ich glaube, dass das Quartier jetzt aufgelöst wird. Erstmal vom DFB, dann später aber auch von uns. Ja, es gibt noch eine Pressekonferenz heute. Da wird Rudi Völler nochmal sagen, ob er denn wirklich an Bundestrainer Julian Nagelsmann festhält. Er hat ja in der ersten Reaktion gesagt, ich bin überzeugt davon, dass er der Richtige ist. Ich bin mir ziemlich sicher, dass die Unterstützung für Nagelsmann heute schon nicht mehr ganz so deutlich formuliert wird und dass man in den nächsten Tagen und Wochen nach einer tragfähigen Lösung für die Zukunft sucht. Da geht es auch um viel Geld, auch in Sachen Abfindung.
0: Martin Roschitz für WDR 2 in den USA. Und wir wissen, Deutschland ist keine Turniermannschaft mehr, dafür eine früher in den Sommerurlaub-Mannschaft.
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0: Freddie Mercury im WDR 2 Musikmix. I was born to love you. 7.22 Uhr ist es. Das ist in den Nachrichten heute bei uns.
1: In Stade entscheiden die Ermittler heute, ob sie Haftbefehl erlassen nach den tödlichen Schüssen in einer Jugendeinrichtung. 6 Tote. Es ging wohl um einen Sorgerechtsstreit.
0: Und geteiltes Leid ist halbes Leid. Grüße rüber zu unseren Freunden in den Niederlanden. Die sind auch raus bei der WM. Im Elfmeterschießen heute früh verloren gegen Marokko.
1: Jetzt sind wir bei Wetter hier bei uns im Westen. Da ist es erst trocken, später gibt's Schauer. Bis 29 Grad.
0: Grüße geht raus nach Wuppertal. Kein raus, kein reinkommen mit der Bahn.
1: Und schuld ist dieses eine verteufelte Stellwerk in Vohwinkel. Immer wieder kaputt. Heute früh noch immer bedeutet keine Züge. Stattdessen für viele von euch wieder ein Morgen in Ersatzbussen.
0: Wenn sie denn überhaupt fahren. Sebastian Tischkopf, WDR 2 Wuppertal, steht für uns am Hauptbahnhof. Das wird angenehm ruhig sein da an den Gleisen.
2: Ich bin hier mit so 5 Leuten, kann ich an einer Hand abzählen, denn tatsächlich stand hier gerade ein roter Zug, ihr werdet es kaum glauben.
1: Tatsache,
2: der ist nach Hagen gefahren, die S8, jetzt steht hier nur noch Fahrtfeld aus.
1: Ach so, also einer ist gefahren?
2: Also einer ist gefahren, die Busse, die fahren ja jetzt teilweise auch nicht mehr, weil die Bahn gesagt hat, wir versuchen es mal auf 2 Linien mit dem Bahnverkehr. Ich glaube, den Braten trauen hier viele noch nicht. Ich bin hier ziemlich alleine. Gibt mehr Bauarbeiter, wie ihr vielleicht hören könnt, als Fahrgäste.
0: Ja, immerhin, da wird ja ein bisschen was geschraubt. Da ist ja die große Generalsanierung auch, aber irgendwie waren die Stellwerke davon ausgenommen. Man hört zu viel. Also sind die zu alt oder was ist da los?
2: Ja, eigentlich ist das Stellwerk, um das es geht, gar nicht so alt. Das ist ja das, was ganz viele überrascht. 9 Jahre ist es alt, so ein elektronisches Stellwerk. State of the art, wirklich das Modernste, was es eigentlich gibt. Und deswegen sind ja so viele so ratlos bei der Bahn. Und deswegen dauert es wahrscheinlich auch, den Feder so lang zu finden.
0: Ja, aber es wird, der Presslufthammer schon mal presst. Also da ist richtig was los. Ja, da kriege ich ja schon, da wird mir, schüttelst du mich schon vom Zuhören alleine. Können wir euch irgendwas schicken? Sollen wir eine Luftbrücke einrichten? Was können wir für euch tun in Wuppertal?
2: Also ich sag mal so, Bitterkin und Kaffee wäre schön, aber lass mal bei Bare Minimum anfangen. Also wirklich ganz unten, Informationen wären ganz schön für die Pendler. Oder auch Busse, also gestern Nachmittag haben wir mit Pendlern hier gesprochen, auf dem Weg nach Hause von der Arbeit. Wir haben die gefragt, wie es läuft und die Antworten sprechen für sich.
0: Ganz kurz. Aachen Hauptbahnhof. Abfahrt.
1: Oh. Entschuldigung. Aber für ein paar Minuten später, aber es fährt
0: Minuten
1: was,
0: später.
1: Ja?
0: Also irgendwas fährt. Du hältst bitte Augen und Ohren für uns weiter auf. Lass dich da nicht so durchschütteln von den Bauarbeiten. Und damit wir das weiter sagen können, wenn wieder ein Zug fährt pro Stunde oder so.
1: Ein roter. Ein roter Zug fährt.
0: Sebastian, alles Gute, Grüße.
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10: Um 7.30 Uhr mit Sandra Polch. Guten Morgen.
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10: Für die deutsche Fußballnationalmannschaft ist die WM vorbei. Im Elfmeterschießen hat sie gegen Paraguay verloren mit 3:4. Nach der Verlängerung hatte es 1:1 gestanden. Es war das erste Mal, dass Deutschland ein Elfmeterschießen bei einer WM verliert. Bundestrainer Nagelsmann sagte nach dem Aus, dass er weitermachen will. Auch die Niederlande sind bei der WM ausgeschieden. In Stade entscheiden die Ermittler heute, ob sie nach den tödlichen Schüssen in einer Jugendeinrichtung Haftbefehl gegen den Verdächtigen beantragen. Hintergrund der Tat war wohl ein Sorgerechtsstreit. Der Mann hatte einen Termin in der Einrichtung. Die 6 Toten waren Mitarbeiter. Die Mutter und das Kind blieben unverletzt. Nach 2 Monaten läuft der sogenannte Tankrabatt heute aus. Der Preis für Benzin und Diesel dürfte dadurch morgen Mittag deutlich steigen. Denn für Sprit gilt dann wieder die alte Steuer. Der Tankrabatt war eingeführt worden, um die Autofahrer zu entlasten, nachdem die Ölpreise aufgrund des Iran-Kriegs gestiegen waren. Beim Tennisturnier in Wimbledon spielt Alexander Zverev heute sein erstes Match. Ab 14 Uhr tritt der French Open-Sieger gegen den Belgier Alexander Bloks an. Er hat bisher 2-mal gegen ihn gespielt und beide Male gewonnen. Und das war WDR aktuell.
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11: Für das Bergische Land mit Iris Zachert. Guten Morgen.
12: Deutschland war klar die bessere Mannschaft. Mehr Ballbesitz, mehr Spielanteile. Am Ende hat das nötige Glück gefehlt.
13: Das Ende, ja, was soll man machen? Sehr traurig.
11: Das waren Fußballfans aus Solingen heute Nacht, aber nicht alle waren dort so entspannt wie diese beiden. Am alten Bahnhof in Solingen musste das Public Viewing mit mehr als 1000 Fans nämlich kurz vor Ende des Spiels unterbrochen werden, wegen einer Auseinandersetzung zwischen 2 Männern. Ein Security-Mitarbeiter wurde dabei am Kopf verletzt und vor Ort behandelt. Annika Haupt, WDR 2 aktuell.
14: Der Vorfall ist während der Verlängerung passiert. Die beiden Männer waren im Innengebäude des alten Bahnhofs aneinander geraten. Die Polizei war mit einem Großaufgebot vor Ort und konnte schnell eingreifen. Wie genau es zu der Auseinandersetzung kam, wird jetzt ermittelt. Aus Sicherheitsgründen wurden die Fans gebeten, das Gelände zu verlassen. Ein Großteil hat das auch gemacht. Das Spiel lief aber weiter und einige Fans sind trotzdem bis zum Ende des Elfmeterschießens geblieben. Nach dem Ausscheiden der deutschen Nationalmannschaft haben dann auch die restlichen Fans in Solingen das Gelände relativ schnell verlassen.
11: Nachdem es rund um Wuppertal-Vohwinkel in den vorigen Tagen massive Zugausfälle gab, soll der Verkehr heute zumindest wieder anrollen. Das gilt aber nur für wenige Züge, denn die Probleme an dem Wuppertaler Stellwerk sind noch nicht behoben. Nur der RE4 zwischen Dortmund und Aachen und die S8 zwischen Mönchengladbach und Hagen sollen heute wieder fahren. Da ruckelt es aber auch noch. Und die anderen Strecken, dazu Corinna Wegeler, WDR 2 aktuell.
15: Auf den anderen Strecken fahren Ersatzbusse. Das Stellwerk regelt den Zugverkehr zwischen Wuppertal und Düsseldorf. Es ist mittlerweile seit fast 2 Wochen defekt. Und die Bahn hat noch keinen Hinweis auf die Ursache.
11: Und jetzt das Wetter hier bei uns im Bergischen Land mit Lars Schmidt aus unserer WDR2-Wetterredaktion.
2: Einen schönen guten Morgen. Ja, noch ist es sonnig im Bergischen Land. Im Verlauf werden die Wolken aber dichter und so ab dem Nachmittag kann auch mal ein Schauer oder ein Gewitter durchziehen. Dazu erreichen die Temperaturen in Hahn 26 und in Reichshof 27 Grad. Noch morgen geht's ähnlich weiter. Erst gibt's Sonne und Wolken im Wechsel. Es bleibt trocken. Ab dem Nachmittag kann auch mal ein Schauer und Gewitter mit dabei sein bei 23 bis 26 Grad.
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3: Es ist 7.34 Uhr. Guten Morgen auf die Straßen im Westen.
11: Guten Morgen. Staus, wo es am längsten dauert, hier für euch. Und da starten wir mit einer halben Stunde plus auf der A1. Köln Richtung Münster zwischen Hagen Nord und Kreuz Dortmund Unna. Mehr als 10 Kilometer sind es, weil gebaut wird und nur eine Spur für euch frei ist. A3 Oberhausen nach Köln zwischen Kreuz Oberhausen West und Kreuz Kaiserberg 10 Minuten 6 Kilometer. Viertelstunde on top auf der A4 Olpe Richtung Aachen zwischen Kreuz Köln Ost und Kreuz Köln Süd 7 Kilometer. Dann sind wir bei der A40 Dortmund nach Duisburg. Wenn ihr zwischen Dreieck Bochum West und Dreieck Essen Ost unterwegs seid, packt mal 10 Minuten mehr ein. 5 Kilometer und dasselbe spielt auf der A45 Hagen Richtung Dortmund zwischen Kreuz Hagen und Dortmund Süd. Dann sind wir bei der Bahn. Ihr habt es gehört, das Stellwerk in Wuppertal-Frohwinkel immer noch defekt. Das heißt, im Großraum Wuppertal fahren sehr viele Züge und S-Bahnen nicht. Bis auf die eine rote Bahn, die eben als unser Reporter am Gleisstand gekommen ist.
3: Ja, und die andere von 6.25 Uhr, die 70 Minuten Verspätung hatte. Aber die ist jetzt gerade durch.
11: Aber checkt mal die Verbindung. Also viel geht nicht.
3: Wirklich, unser Mitleid habt ihr.
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3: Deutschland-Trikot nur einmal getragen, Größe XL, habe ich günstig abzugeben.
11: Jetzt hat Jan Malte sich extra eins bestellt, war so, jetzt hat es mich auch gepackt, jetzt bestelle ich eins, setze mal raus.
3: Das Performance-Ding, dieses teure Ding auch noch.
11: Du bist auch doof.
3: Wenn jemand Bedarf hat. Wir suchen diesen einen guten Grund, warum dieser Sommer doch märchenhaft wird. Was hat einer gesagt hier, wir können es mit Tuchel noch schaffen?
11: Ach so, ja, wir können doch immer noch Weltmeister werden, einfach England und Tuchel die Daumen drücken.
3: Ach ja, wir versuchen es irgendwie positiv zu sehen. Ach so, eine Grillparty am Wochenende ohne Fußballfachwissen von Schwiegermutter.
11: Das ist auch nicht schlecht. Ganz entspannt. Ja.

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0: zum Schwitzen. Genau, so ein Holzbehälter. Da hat nur der Kopf oben rausgeguckt und dann wurde eben geschwitzt. Ein Schwitzkasten eben.
1: Und irgendwer hat das dann mal auf diesen Würgegriff aus dem Kampfsport übertragen. Da nimmt man eben den Kopf zwischen Arme und Brust. Und dann steckt der fest wie eben bei einem Schwitzkasten.
0: Das kann richtig gefährlich sein, weil der im Schwitzkasten ist, sich kaum noch wehren kann, möglicherweise auch nicht mehr so richtig Luft bekommt.
1: Und weil man da eben so feststeckt und dann auch ins Schwitzen kommt, vor allem aber aus Angst, nennt man das eben den Schwitzkasten.
0: Wissen wir das auch. Tolle Frage. Danke dir, Emilia.

0: So, was passiert heute an diesem Dienstag? 7.49 Uhr ist es, WDR 2 ist hier. Treffen sich heute viele so zwischen 11:30 und 12 nochmal an der Tankstelle. Einmal noch voll tanken.
1: Es ist heute der letzte Tag, an dem der Tankrabatt gilt. Die Bundesregierung hat den ja eingeführt, wegen der hohen Spritpreise durch den Iran-Krieg.
0: So, wir können uns auf Tennis jetzt konzentrieren. Wimbledon, da spielt Alexander Zverev heute sein erstes Match. Und zwar gegen den Belgier Alexander Bloks.
1: Wetter bei uns im Westen ist heute wie gestern bis 29 Grad. Dazu erst trocken, später sind wieder Schauer dabei.
0: Und haltet durch, es ist der müdeste Morgen des Jahres.
1: Ja, K.O.-Spielverlängerung, Elfmeterschießen und um 13:45 heute früh war dann Schluss.
0: Würde WDR 2 in Paraguay senden, es hätte in diesem Radio wahrscheinlich so geklungen.
2: Los 7 Millionen, empujamos esa pelota contigo, José, se va a tiro.
0: Es ist nicht WDR 2, es ist Radio ABC Cardinal und wir gönnen euch diese Freude.
1: Ja, bei uns eher Ernüchterung, Deutschland ist raus.
0: Tränen trocknen heute früh auch schon mal mit Philipp Köster vom Fußballmagazin Elf Freunde.
1: Ja, der auch ziemlich müde war.
3: Ja, auch so müde, grüße euch.
0: Ja, für ein gutes Spiel kann man mal nur 2 Stunden schlafen. Für ein gutes Spiel, ja. Wohlgemerkt. Und gutes war es nicht, oder?
3: Ja, es war ein gruseliger Kick und man hätte niemals, niemals, niemals ausscheiden dürfen gegen eine biedere und einfallslose Mannschaft, wie es Paraguay war. Aber es hat sich fortgesetzt, was man schon in der Gruppenphase gesehen hat, dass die Mannschaft es einfach nicht hinbekommt, gegen solche Gegner überzeugend zu spielen, Torchancen rauszuspielen. Also es war gruselig anzugucken.
0: Ja, und wir sind das Gespött der Welt. Spanische Zeitung titelt heute: Von Deutschland ist nichts mehr übrig. Nicht mal Elfmeterschießen.
3: Ja, das war früher mal unsere Kernqualität, dass wir wenigstens die Elfmeter noch reingemacht haben. Wir haben 3 Spieler gehabt, die alle Nerven gezeigt haben. Gleich der erste Elfmeter von Kai Havertz war gruselig geschossen. Man hat richtig gesehen, die haben alle einen mentalen Rucksack aufgehabt. Die hat allen die Beine geflattert. Ach Gottchen, ja, schrecklich. Schon zum 3. Mal hintereinander nach 2018-22. Wir haben uns alle das, glaube ich, anders vorgestellt.
0: Zwar gehört, es gab so ein Tor, das dann wohl zu Unrecht nicht gegeben wurde. Also viele haben es ja wieder noch nicht gesehen. Also wir hätten das auch mit 2-1 dann nach Verlängerung irgendwie nach Hause schaukeln können. Der Bundestrainer fand das ganz unmöglich. Sucht die Fehler eher beim Schiedsrichter, nicht unbedingt bei sich selbst. Und jetzt ist die Diskussion ja da.
4: Auf jeden Fall keiner, der wegläuft. Ich entscheide es nicht. Ich habe Vertrag und stehe auch zur Verfügung. Aber am Ende weiß ich, wie es im Fußball läuft.
0: Also bleibt Julian Nagelsmann Bundestrainer?
3: Na, ich wette mal, dass wenigstens in 1, 2, 3 Wochen wir Jürgen Klopp oder jemand anderes als neuen Bundestrainer haben. Also er kann einfach nicht weitermachen. Dafür ist jetzt in den letzten Jahren zu viel kaputt gegangen. Er hat ja selber nach der Euro 24 gesagt, dann wären wir halt Weltmeister. Davon kann gar keine Rede sein. Der Abstand zur Weltspitze ist eher größer geworden. Also insofern wird er wahrscheinlich irgendwann bei Jürgen Klopp anrufen und der wird 5 Minuten brauchen, um nach Frankfurt zu fahren, um es zu unterschreiben.
0: Okay. Wir können es auch irgendwie positiv sehen. Wir versuchen ein bisschen nach vorne zu gucken. Der Zweihörer Sebastian meldet sich gerade.
1: Ja, vielen Dank, schreibt er an die DFB-Elf. Endlich kann man wieder zu einer gesitteten Zeit zu Bett gehen. Noch mehr Spätspieler hätte sein Biorhythmus auch nicht ausgehalten.
0: So gesehen hat es auch was Gutes, oder?
3: Naja, also das ist auch nicht rumheulen. Einmal in all 4 Wochen, 4 die WM sich anzuschauen, da kann man schon ein bisschen später mal ins Bett gehen. Und ich glaube, das hätten wir alle gerne auf uns genommen. Aber dass wir jetzt wieder 2 Jahre warten müssen und wahrscheinlich wieder viele Parolen gedroschen werden, das ist schon ganz schön schwer auszuhalten. Also wie viel durchgemacht wurde seit der WM 2014, das geht schon auf keine Kuhhaut.
0: Sagt uns Fußballfachmann Philipp Köster heute früh. Wenn wir seine wichtigsten Aussagen noch einmal kurz zusammenfassen, waren das wohl...
3: Gruseliger Kick, gruselig anzugucken, gruselig geschossen, schrecklich. Ach Gottchen, ja, schrecklich.
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0: Und nochmal mit der Stimme ganz nach oben, bitte. Ja, danke schön, Mr. Big. 90er der Stunde im WDR 2 Musikmix To Be With You. Bei der Arbeit bei euch wird's genauso sein wie bei uns. Man erkennt sofort, wer das Drama, das Fußballdrama bis kurz vor zwei geguckt hat. Hier im Team würde ich sagen, Sandra nicht topfit like ever, siehst du aus.
1: Das stimmt. Ich habe tatsächlich geschlafen und ich bin im Nachhinein sehr froh darüber.
0: Ausgeschlafene Nachrichten in 4 Minuten. Conny hat's auch nicht hoch,
2: mir
0: das weiß ich.
2: Mir geht's wie Sandra, ja. Ich war auch früh im Bett.
0: Auch, ja. Aber Lars hat die Augen ein bisschen klein.
3: Ja, ich hätte gerne geschlafen jetzt im Nachhinein, aber was willst du machen?
0: So geht's mir auch. Red Eyes haben auch viele die roten Augen, weil du sie erreibst vor lauter Müdigkeit. Am Wochenende müssen wir dann nicht ab 0 Uhr Fußball gucken, ne? Das ist immerhin, man muss ja die guten Nachrichten auch. 3 vor 8 jetzt.

0: Sophie, willst du mich heiraten?
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5: Die Nachrichten mit Sandra Polch. Guten Morgen.
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6: Wir haben das Spiel kontrolliert, wir haben alles getan, aber dann in den entscheidenden Moment defensiv und auch offensiv, das war halt zu wenig.
5: Fußballnationalspieler Antonio Rüdiger mit seiner Analyse nach dem WM-Aus für Deutschland. Im 16. Finale verlor das DFB-Team gegen Paraguay mit 3:4 im Elfmeterschießen. Tim Brockmeier, WDR Sport.
7: Drei extrem schwach geschossene Elfer, Havertz, Woltemade und Tah, besiegelten das WM-Aus der DFB-Elf im Elfmeterschießen, nachdem es nach 120 Minuten 1:1 gestanden hatte. Das deutsche Team fand gegen ein wehrhaftes, aber fußballerisch limitiertes Paraguay viel zu selten den Weg zu echter Torgefahr, war zu langsam, zu ideenlos. Teil der Wahrheit allerdings auch, ein Tor zum 2:1 für Deutschland in der Verlängerung durch Tah wurde wegen Foulspiels wieder aberkannt, eine höchst umstrittene Entscheidung.
5: Diskutiert wird jetzt auch über die Zukunft von Nationaltrainer Julian Nagelsmann. Sein Vertrag läuft eigentlich noch bis 2028. Nagelsmann selbst sagte nach dem Ausscheiden, dass er weitermachen will.
8: Ich bin auf jeden Fall keiner, der wegläuft. Aber klar, ich kenne auch Mechanismen im Fußball. Ich entscheide es nicht. Ich habe Vertrag und stehe auch zur Verfügung. Aber am Ende weiß ich, wie es im Fußball läuft.
5: DFB-Sportdirektor Völler hat dem Bundestrainer demonstrativ den Rücken gestärkt.
9: Also ich bin immer noch davon überzeugt, dass er wahrscheinlich der Richtige ist, um weiterzumachen. Aber ich bin natürlich auch nicht der DFB alleine. Also ich hab das nicht alleine zu entscheiden.
5: Nagelsmann ist seit knapp 3 Jahren Bundestrainer. Bei der EM 2024 war die DFB-Elf im Viertelfinale an Spanien gescheitert. Heute früh ist auch das Team der Niederlande bei der Weltmeisterschaft ausgeschieden. Es unterlag Marokko auch im Elfmeterschießen. Ins Achtelfinale geschafft hat es auch Brasilien durch einen 2:1-Sieg gegen Japan. Und jetzt weitere Meldungen im Überblick. Die tödlichen Schüsse in Stade haben bundesweit Entsetzen ausgelöst. Kanzler Merz und Bundespräsident Steinmeier haben ihre Anteilnahme ausgedrückt. Die 6 Todesopfer waren Mitarbeiter in der Betreuungseinrichtung in Stade. Der mutmaßliche Täter hatte dort einen Termin wegen eines Sorgerechtsstreits. Weil er als auffällig galt, sollte das Gespräch in großer Runde stattfinden. Für Autofahrer könnte es sich heute noch mal lohnen zu tanken, denn es ist der letzte Tag mit Tankrabatt. Dadurch dürften die Preise für Benzin und Diesel morgen wieder deutlich steigen. 2 Monate lang galten knapp 17 Cent Rabatt pro Liter. Was an den Tankstellen weiterhin gilt, ist, dass die Preise nur einmal am Tag um 12 Uhr angehoben werden dürfen. Pendler brauchen auch heute wieder Geduld wegen der Stellwerkstörung in Wuppertal. Zwar soll der RE4 wieder planmäßig fahren, aber bei den S-Bahn-Linien gibt es immer noch Probleme. Die S8 zum Beispiel fährt nur zwischen Mönchengladbach und Düsseldorf. Es gibt weiterhin Ersatzbusse für die nicht befahrenen Strecken. Wie lange die Störung noch dauern wird, ist weiter unklar.
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5: In Rheine im Kreis Steinfurt wird gerade eine klimafreundliche Straße gebaut. 70% CO2 sollen damit eingespart werden, sagt die Baufirma. Markus Wollnick für WDR aktuell.
10: Im Zentrum steht ein für den Straßenbau ganz neuartiger Baustoff, Pflanzenkohle. Die wird beim Asphalt in großen Mengen dazugemischt und bei dieser Biokohle handelt es sich um abgestorbene Bäume und Äste aus dem Wald. Beim natürlichen Verrotten würden sie viel CO2 abgeben, als Biokohle aber bleibt das CO2 in der Straßendecke gebunden. Die Fahrradstraße in Rheine ist 350 Meter lang, die Kosten liegen nur minimal über denen einer normalen Straße.
5: Und das war WDR aktuell.
11: Ja, hallo und guten Morgen, auch in die WDR 2 Wetterredaktion.
12: Guten Morgen.
11: Wie heiß oder nicht mehr so heiß ist es denn heute, lieber Lars Schmidt?
12: Warm wird. Heiß ist es nicht mehr. Wir bekommen heute in Meerbusch 26, in St. Augustin 27 und in Gütersloh 28 Grad. Dazu scheint momentan noch die Sonne, und zwar im ganzen Westen. Aber nach und nach werden die Wolken aus Richtung Niederlande mehr. Und ab dem Nachmittag kann dann auch mal ein Schauer oder ein Gewitter mit dabei sein. Das wird besonders am Abend in Teilen Ostwestfalen, Lippes und Südwestfalens passieren. Da, wo es langzieht, kann es auch mal kräftig sein. Ansonsten machen wir den Rest der Woche eigentlich genauso weiter. Wir starten trocken in den Tag. Später gibt es auch mal einen Schauer.
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13: Guten Morgen auf die Straßen. Ich habe die Staus, wo es am längsten dauert, hier für euch. Ihr wisst das alles auch jederzeit, auch die kurzen in der WDR 2 App oder wdr2.de. Und da haben wir hier eine halbe Stunde plus auf der A1 Köln Richtung Münster zwischen Hagen Nord und Kreuz Dortmund Unna. 10 Kilometer sind es, weil gebaut wird und nur eine Spur frei ist im Moment. Halbe Stunde on top auch auf der A1 Münster Richtung Dortmund zwischen Ascheberg und Kamener Kreuz. 7 Kilometer. Dann A4 Olpe Richtung Köln zwischen Bergisch Gladbach-Bensberg und Kreuz Köln-Ost. Viertelstunde 6 Kilometer. Packt mal eine Viertelstunde mehr drauf, auch auf der A33 Brilon Richtung Bielefeld zwischen Borchen und Paderborn Zentrum. A40 noch Dortmund Richtung Duisburg zwischen Bochum-Hamme und Dreieck Essen-Ost. 10 Minuten, 5 Kilometer. Und von der Bahn noch die altbekannte Meldung. Wuppertal, Vohwinkel, Stellwerk immer noch defekt. Deshalb fahren nur sehr wenig vereinzelte Züge in und um Wuppertal. Checkt da auf jeden Fall die Verbindung und kommt gut an.
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11: Es ist Dienstag, heute ist der 30. Juni.
13: Ja, Malte hat die besonderen Tage an dieser Stelle für uns.
11: Heute ist der Social Media Tag, der wurde 2010 erfunden.
13: Heute
11: müsstest du, müsstest du No Social Media Tag einführen.
13: Wirklich?
11: Das wäre was Besonderes. Und es ist, ich wollte es eigentlich lange zurückhalten, es ist mir einfach nicht gelungen. Man kommt in das Alter, deswegen muss es jetzt einfach raus, Conny.
13: Oh Gott, was?

0: So, 8:12. Ihr seid richtig. Hier ist WDR 2. Und ich weiß nicht, ob ihr es mitbekommen habt.
1: Deutschland ist raus bei der WM. Im Elfmeterschießen ausgeschieden gegen Paraguay. Zum ersten Mal im Elfmeterschießen.
0: Das war schon von hier aus schwer zu ertragen. Kurz nach 2:30 heute Nacht.
1: Ach, wie muss das für die Fans gewesen sein, die bis nach Boston gereist sind und das Drama dann direkt vor sich gesehen haben.
0: Die da in dieser deutschen Kurve standen, hinter Manuel Neuers Tor.
1: Adrian aus Witten zum Beispiel, den haben wir heute ganz früh erreicht, ganz spät seinerzeit.
0: Immer gefragt, wie down er denn ist.
2: Ja, ich kann es doch gar nicht begreifen. Unfassbar. Also die beiden letzten Spiele, das letzte war wirklich eine Frechheit, wobei ich gesagt habe, na gut, das können wir ja noch irgendwie verkraften, weil war nur so Halbgas, was sich eigentlich auch nicht gehört bei einer Weltmeisterschaft. Und heute bin ich einfach nur enttäuscht und auch total sauer. Keine Ahnung, also was da passiert ist, wir haben tatsächlich gegen zwei Trompetentruppen gespielt. Ich will es jetzt mal wirklich mal so ausdrücken. Und keinem, aber auch keinem auf dem Platz ist irgendwas diesbezüglich eingefallen. Also wir haben einfach auch, das sollten wir uns vielleicht auch mal bewusst werden in Deutschland, keine gute Mannschaft. Und dann braucht sich auch keiner zu wundern, dass wir gegen Paraguay verlieren.
0: Und das sagt einer, der im DFB-Fanclub ist. Das bist du nämlich. Also das hätte ich immer gesagt, du bist ja Leid eigentlich gewohnt. Du hast ja gewusst, worauf du dich einlässt. Wie geht jetzt die Reise für euch weiter? Also ist jetzt die Fanclub-Reise beendet oder bleibt ihr da und guckt euch noch ein paar andere Spiele an?
2: Also ich, andere Spiele gucke ich mir auf gar keinen Fall an.
0: Paraguay ist ganz gut.
2: Ja, also ich weiß nicht, ich habe keine Ahnung. Naja, auf jeden Fall für uns ist es so, wir machen Urlaub mit meiner Frau weiterhin und zur Beruhigung werde ich mir wahrscheinlich ein paar Wale hier in Boston anschauen. Das soll ganz guter Spot dafür sein. Ja, der Rest ist ja tatsächlich schon Sonntag abgereist, also viele von der Base und sind ja auch nicht mehr so viele da, muss man auch feststellen.
0: Wir müssen aufhören, die Boston Police kommt schon, um dich abzuholen.
2: Ja, das ist korrekt.
0: Also, danke, dass du das für uns verfolgt hast. Witten braucht dich, wir warten auf dich und bis dahin viel schöne Zeit, viel schöne Stunden noch in und um Boston. Das ist wunderschön da.
2: Ja, ich
1: Spaß mit den Wahlen.
2: Danke. Ciao. Ja, vielen Dank.
0: Ciao. Male besser als Valium. 7:45 ist es, WDR 2 hier.

0: Es ist 8:21 Uhr, 9:30 Uhr, WDR2-Morgenmagazin. Auch das ist in den Nachrichten heute.
1: Die schreckliche Gewalttat in einer Mutter-Kind-Einrichtung in Stade. Inzwischen wissen wir, es soll um einen Sorgerechtsstreit gegangen sein. 6 Menschen sind gestorben.
0: Wir arbeiten noch an der Luftbrücke für Wuppertal. Probleme mit dem Stellwerk in Wuppertal-Vorwinkel. 2 Linien sollen ja wieder fahren, aber eine Linie, die S8, wurde schon wieder gestrichen aus dem Fahrplan.
1: Ja.
0: Es gibt weiter Ersatzverkehr. Toi, toi, toi.
1: Wetter erst trocken, später Schauer heute und bis 29 Grad.
0: So, apropos Züge.
2: Der Zug hat keine Bremse.
1: Ja, der Zug hat doch eine Bremse, oder, Herr Nagelsmann?
3: The train has brakes.
0: Wie bitte?
3: The train has brakes.
0: Ach so, ja.
1: Es brakes.
0: Ja.
1: Endstation. Bei der WM für Deutschland.
0: Viele von euch ganz down heute früh. WDR2-Hörerin Andrea aus Essen. Ich bin immer noch total geschockt. Ich mache erstmal einfach weiter, gehe jetzt ins Büro. Traurig und richtig müde. Oh. Das kann ich so nachvollziehen. Das war auch mein Gefühl heute
1: und
0: nach 2 Stunden Schlaf.
1: Ja. Es gibt aber auch die Fraktion, die sagt, naja, seht doch das Gute im Schlechten hier, wie wir als Zweifacher Uwe.
4: Man kann es ja auch positiv sehen. Wir sind somit dem Spiel gegen Frankreich aus dem Weg gegangen.
0: Ja.
4: Ist doch auch was.
0: Ja, wie der Zweifacher Dirk meint, ihr müsst es nicht so negativ sehen. Wir haben ja noch die Chance, mit England und mit unserem Tuchel Weltmeister zu werden.
1: Ja, wie der Zweifacher David meint auch, er ist zu verkraften. Schreibt, ich habe der DFB-Elf schon seit geraumer Zeit nicht viel zugetraut. Also tut's nicht so weh. Jetzt kann ich mich wenigstens wieder zu 100% auf meine Schalker freuen.
0: Und viele von euch gucken ja auch nach vorne, sehen dieses eine Ding, warum das doch ein guter Sommer wird.
5: Scheiß auf Sommermärchen. Ich werde in anderthalb Wochen noch mal Papa. Wir stehen kurz vor der Entbindung. Also, das ist ein Grund.
1: Michi, ja, schön.
0: Aber super. Ja, alles Gute für euch. Sportlich steht hier auch noch einiges an. Danke für eure ganzen Nachrichten.
1: Hier zum Beispiel vom WDR2-Hörer Stefan. Es gibt noch ein Sommermärchen am 12. 13. September, meint er. Deutsche Mannschaftsmeisterschaften der Jugend in der Leichtathletik in Troisdorf.
0: Wie konnten wir das vergessen bisher?
1: Ja. Ja. Sportliche Höchstleistungen werden erwartet, schreibt er noch.
0: Ja, und es ist eine gute Cafeteria am Start.
1: Auch
0: diese
1: das.
0: Wichtige Information möchten wir euch auch weitergeben. Sportliche Höchstleistungen dann wenigstens da. Oder bei der Reit-WM in Aachen.
1: Ja,
0: kommt
1: ja
0: auch noch. Und gar nicht mehr so lange hin bis zur Handball-WM im eigenen Land.
1: Es geht weiter, Leute.
0: So ist es doch. Falls irgendjemand ein Deutschland-Trikot Größe XL braucht, habe ich nur einmal getragen.
1: Du wirst jetzt nicht los. Ganz schlechter Zeitpunkt.
0: Ach, du 24.
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0: So ein schöner Song, Green Green Grass. Man könnte das natürlich in Sachen Fußball auch nochmal und jetzt traurig werden, aber Wimbledon könnte man, oder?
1: Aber Wimbledon ist ja Green Green Grass und so, läuft doch jetzt,
0: also,
1: ne?
0: Also, ja, wir sind gleich wieder da.
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8: Um 8.30 Uhr mit Sandra Polch. Guten Morgen.
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8: Für die deutsche Fußballnationalmannschaft ist die WM vorbei. Im Elfmeterschießen hat sie gegen Paraguay verloren mit 3-4. Nach der Verlängerung hatte es 1-1 gestanden. Es war das erste Mal, dass Deutschland ein Elfmeterschießen bei einer WM verliert. Bundestrainer Nagelsmann sagte nach dem Aus, dass er weitermachen will. Auch die Niederlande sind bei der WM raus. In Stade entscheiden die Ermittler heute, ob sie nach den tödlichen Schüssen in einer Jugendeinrichtung Haftbefehl gegen den Verdächtigen beantragen. Hintergrund der Tat war wohl ein Sorgerechtsstreit. Der Mann hatte einen Termin in der Einrichtung. Die 6 Toten waren Mitarbeiter. Die Mutter und das Kind blieben unverletzt. Nach 2 Monaten läuft der sogenannte Tankrabatt heute aus. Der Preis für Benzin und Diesel dürfte dadurch morgen Mittag deutlich steigen. Denn für Sprit gilt dann wieder die alte Steuer. Der Tankrabatt war eingeführt worden, um die Autofahrer zu entlasten, nachdem die Ölpreise aufgrund des Iran-Kriegs gestiegen waren. Die Porträtgalerie im Kanzleramt in Berlin bekommt Zuwachs. Heute wird im Bode-Museum das Porträt der Ex-Kanzlerin Angela Merkel enthüllt. Das Gemälde eines jungen Freiburger Künstlers wird dort 3 Monate ausgestellt, bevor es in die Regierungszentrale wechselt. Ein Porträt von Ex-Kanzler Scholz fehlt noch. Er hat sich noch nicht für einen Künstler oder eine Künstlerin entschieden. Und das war WDR aktuell.
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9: Für das Bergische Land mit Iris Zachert. Guten Morgen. Nachdem es rund um Wuppertal-Vohwinkel in den vergangenen Tagen massive Zugausfälle gab, soll der Verkehr heute zumindest wieder anrollen. Das gilt aber nur für wenige Züge, denn die Probleme an dem Wuppertaler Stellwerk sind noch nicht behoben. Nur der RE4 zwischen Dortmund und Aachen und die S8 zwischen Mönchengladbach und Hagen sollen heute wieder fahren. Das klappt aber noch nicht ganz reibungslos. Sebastian Tischkopf, WDR2 Wuppertal vom Wuppertaler Hauptbahnhof.
10: Es scheint so, als würden noch nicht so viele der Bahn trauen, dass tatsächlich 2 Linien jetzt wieder fahren sollen. Ich habe aber eine S-Bahn gesehen nach Hagen, die abgefahren ist. Die nächste in die Gegenrichtung, die fällt jetzt aber schon wieder aus. Also auch da gibt's jetzt schon wieder Lücken bei den Linien, die jetzt wieder fahren sollten. Und es scheint so, als müsste sich das noch einruckeln nach fast 2 Wochen mit dem kaputten Stellwerk in Vohwinkel.
9: Am alten Bahnhof in Solingen ist zum Deutschlandspiel in der Nacht das Public Viewing mit mehr als 1000 Fans kurz vor Ende des Spiels unterbrochen worden. Während der Verlängerung gerieten 2 Männer im Innengebäude des alten Bahnhofs aneinander. Ein Security-Mitarbeiter wurde dabei am Kopf verletzt und vor Ort behandelt. Die Polizei kam mit einem Großaufgebot. Aus Sicherheitsgründen wurden die Fans gebeten, das Gelände zu verlassen. Die meisten haben das auch gemacht. Das Spiel lief aber weiter und einige Fans sind trotzdem bis zum Ende des Elfmeterschießens am alten Bahnhof in Solingen geblieben. An der Krewinkler Brücke an der Wuppertalsperre gibt es jetzt Konsequenzen nach Vandalismusvorfällen. Zwar darf der Verein, der den Freizeitpark dort betreibt, keinen Eintritt nehmen, aber Cola, Pommes und Co. werden jetzt teurer. So soll Geld für einen Sicherheitsdienst reinkommen. Unbekannte hatten am Wochenende den Freizeitpark Krewinkler Brücke teilweise verwüstet. Nach Angaben des Betreibers beschädigten und versenkten sie Boote, zerstörten teilweise Toiletten und den Imbisswagen. Und es ist das Wetter hier bei uns im Bergischen mit Lars Schmidt aus unserer WDR2-Wetterredaktion.
11: Guten Morgen. Ja, jetzt ist es erstmal sonnig im Bergischen Land, aber im Verlauf werden die Wolken dichter und dann kann es auch mal einen Schauer oder ein Gewitter geben. Dazu erreichen die Temperaturen heute in Mettmann 26 und in Nümbrecht 27 Grad. Und auch morgen geht's ähnlich weiter. Wir starten trocken in den Tag mit Sonne und Wolken. Im Verlauf gibt's dann auch kurze Schauer und Gewitter bei 23 bis 26 Grad.
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0: Es ist 8.34 Uhr. Guten Morgen auf die Straßen im Westen.
1: Guten Morgen. Die Staus, wo es am längsten dauert, hier für euch, haben wir ein paar zusammenbekommen. Deshalb die ganz kurzen jederzeit online bei uns. A1 Köln Richtung Münster zwischen Hagen Nord und Kreuz Dortmund ohne halbe Stunde plus 10 Kilometer. Wird gebaut, ist es nur eine Spur für euch frei. A3 Arnheim Richtung Köln zwischen Dienstlagen Süd und Kreuz Kaiserberg packt 20 Minuten mehr ein. 10 Kilometer sind es und 20 Minuten on top auch auf der A4 Olpe Richtung Köln zwischen Bergisch Gladbach-Bensberg und Kreuz Köln-Ost. A45 Gießen Richtung Dortmund zwischen Hagen Süd und Westhofener Kreuz. Eine Stunde kommt dazu. 6 Kilometer sind es, da hat es gekracht. In der Baustelle ist es nur eine Spur frei. A61 Koblenz Richtung München-Gladbach noch zwischen Miel und Kreuz-Bliesheim. Viertelstunde, 7 Kilometer. Von der Bahn, Überraschung. Es geht um Wuppertal und das Stellwerk, das immer noch defekt ist. Also in und um Wuppertal, Züge, eigentlich fährt kaum was. Ab und zu so mal ein einzelner,
0: roter Zug haben wir schon gehört.
1: Schienenersatzverkehr mit Bussen, aber auch da, also mehr Zeit einplanen wäre, glaube ich, so oder so sinnvoll. Kommt gut an.
0: Ist er fertig?
1: Ja.
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0: Ganz kurz weggenickt.
1: Ja, was willst du da auch noch sagen?
0: Das wird vielen passieren heute auch bei der Arbeit, glaube ich, dass ihr einfach mal so eine kurze Sekunde schlafen.
1: Ach so, daran lag es ja.
0: Hoffe, ihr habt keine wichtigen Maschinen zu bedienen dabei.
1: Viele Menschen wenig geschlafen mit dieser. Ja. Wann bist du ins Bett?
0: Viertel vor zwei. Ja,
1: das war wenig Schlaf.
0: Naja, wie auch immer, warum soll es einem hier anders gehen als euch da draußen? Die wollten noch einmal kurz sagen, das mit dem Abfrühstücken. Ich glaube, WDR2-Hörer Rainer hat recht, dass irgendwelche Radiomoderatoren in Paraguay gestern früh Schnitzel und Bratwurst serviert haben.
1: Die haben Deutschland abgefrühstückt.
0: Ja, und das hat natürlich gegen gearbeitet.
1: Ach, ja. Leider.
0: Nur das zur Erklärung auch, warum das nicht funktioniert.
1: Wir haben alles versucht.
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0: Ich mach schon, Conny. Ich mach schon, schaffe ich noch. 8.43 Uhr, guten Morgen.
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2: Morgen, Herr Charisma.
3: Morgen, Frau Freischneider. Auf zum Chef nach oben.
1: Fahrstuhl zum Schamott.
2: Sag mal, Charisma, hast du hier so eine schlimme Fahne?
3: Was?
2: Hast du dich gestern nach dem Spiel noch betrinken müssen?

0: Morgen, Timo.
1: Morgen. Rauf oder runter?
0: Überleg dir das gut. Der Charisma stinkt total nach Benzin. Der wollte noch mal möglichst viel Tankrabatt.
1: Doch, auf jeden Fall. Ich hab noch ordentlich Schwankrabatt.
0: Ach so.
1: Kleines Frustbesäufnis gestern Nacht.
0: Guten Morgen, Herr Schamott.
2: Ja, da seid ihr ja. Oh, wer von euch ist das denn?
0: Der Charisma, der wollte noch mal Tankrabatt.
2: Und was hat er gekriegt? Gestankrabatt. Da mal alle die Nase zuhalten heute. Eine freie Hand zum Deutschlandfähnchen schwenken braucht er ja jetzt nicht mehr. Und mit der anderen Hand ab an die Arbeit, sonst macht's die KI.

0: Hallo und guten Morgen nochmal, 8.49 Uhr. Besondere Grüße gehen raus nach Wuppertal. Kein Raus, kein Reinkommen mit der Bahn.
1: Und schuld ist dieses verflixte Stellwerk in Vohwinkel immer wieder kaputt. Also keine Züge. Stattdessen für viele von euch wieder ein Tag in Ersatzbussen.
0: Läuft aber nicht so super.
2: Ja, bisher ganz schlecht. Also ich komme hier nicht weg. Also ich warte schon ziemlich lange. Irgendwie fahren die Busse vorbei, aber die halten nicht wirklich gescheit.
3: Manchmal muss ich auch Obersolingen Hauptbahnhof und dann, ja, lange Reise, sag ich mal so.
0: Ja. Sebastian Tischkow wieder

0: Der Wuppertal, der hat uns heute früh schon erzählt, ist wenig los im Moment da am Hauptbahnhof.
1: Ja, also ich bin hier mit so 5 Leuten, kann ich an einer Hand abzählen, denn tatsächlich stand hier gerade ein roter Zug, ihr werdet es kaum glauben.
2: Nein, ein roter Zug stand.
1: Der ist nach Hagen gefahren, die S8. Ja, jetzt steht hier nur noch Fahrtfeld aus.
2: Ach so, also einer ist gefahren?
1: Also einer ist gefahren, die Busse, die fahren ja jetzt teilweise auch nicht mehr, weil die Bahn gesagt hat, wir versuchen es mal auf 2 Linien mit dem Bahnverkehr. Ich glaube, dem Braten trauen hier viele noch nicht. Ich bin hier ziemlich alleine. Gibt mehr Bauarbeiter, wie ihr vielleicht hören könnt, als Fahrgäste.
0: Ja, immerhin, da wird hier ein bisschen was geschraubt. Da ist ja die große Generalsanierung auch, aber irgendwie waren die Stellwerke davon ausgenommen, man hört zu viel. Also sind die zu alt oder was ist da los?
1: Ja, eigentlich ist das Stellwerk, um das es geht, gar nicht so alt. Das ist ja das, was ganz viele überrascht. 9 Jahre ist es alt, so ein elektronisches Stellwerk. State of the art, wirklich das Modernste, was es eigentlich gibt. Und deswegen sind ja so viele so ratlos bei der Bahn. Und deswegen dauert es wahrscheinlich auch, den Feder so lang zu
0: machen. Ja, aber es wird, der Presslufthammer presst. Also da ist richtig was los. Ja, da krieg ich ja schon, da wird mir schon, schüttelst du mich schon vom Zuhören alleine. Immer ganz kurz. Aachen Hauptbahnhof. Abfahrt. Oh, Entschuldigung.
2: Aber ein paar Minuten später, aber es fährt was.
0: Also irgendwas fährt. Du hältst bitte Augen und Ohren für uns weiter auf. Lass dich da nicht so durchschütteln von den Bauarbeiten. Und damit wir das weiter sagen können, wenn wieder ein Zug fährt pro Stunde oder so.
2: Ein roter Zug fährt.
0: Sebastian, alles Gute, Grüße.
3: Ciao. 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

0: 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Hast du noch Bedarf hier an den Girlanden, Olli?
1: Ja, stell sie doch auf eBay. Also
0: soll ich sonst vielleicht die Girlande abnehmen auch?
1: Nee, nicht direkt. Wart noch eine Stunde, bis du es abnimmst. Noch so ein bisschen, aber der Song hat gerade genau zur Stimmung gepasst, finde ich.
0: Findest du?
1: Ja.
0: Hast du auch geguckt heute Nacht?
1: Natürlich bin ich wach geblieben und ich bin richtig leer und enttäuscht.
0: Das
1: kann man so sagen.
2: Das geht, glaube ich, sehr vielen heute früh so.
3: Wir hatten ja hier noch mal so ein Aufbäumen jetzt auch. Jetzt merke ich ja, es ist vorbei. Ja, ist in dem Beruf jetzt nicht so schlimm. Wenn ihr, weiß ich nicht, Chirurg seid, wäre blöd. Passt bitte auf.
1: Ich saß heute Morgen noch um 6 mit meinem Sohn auf dem Sofa und habe die Zusammenfassung geguckt, weil die durfte es nicht gucken.
3: Ja.
2: Und oh Gott, dann musstest du dir das nochmal...
1: Ich musste es nochmal sehen und ich musste ihr aufbauen, weil der natürlich total sauer war und enttäuscht. Er kam hoch und ich will es sehen, weil der natürlich denkt, er will den Sieg sehen.
2: Ja,
1: so.
2: Ja.
1: Das war echt enttäuschend.
2: Wie gemein.
3: Und so geht es so vielen. Olli Briesch ist das übrigens.
1: Danke.
3: Gleich bei WDR 2 mit wirklich tollem Besuch wieder.
1: Ja, Pam Penko ist da. Comedienne, Drag Queen. Die große Enttäuschung war natürlich, das muss ich ihm gleich sagen, er ist natürlich nicht im Bühnenoutfit da, wie man das so kennt, aber wir sind halt leider Radio, muss man sagen.
3: Jetzt macht er nichts. So.
2: Wenn es schön zu hören ist, dann kann uns das egal sein.
3: Eben. Wir versuchen noch, dass man das auch über uns sagen könnte, aber morgen der nächste Versuch. Habt einen schönen Tag. Gute Nacht.
2: Bin zuversichtlich.

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7: Die Nachrichten mit Sandra Polch. Guten Morgen.
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8: Ja, ich glaube, es ist jetzt vermessen, wenn wir nach dem dritten quasi Ausscheiden in einem großen Turnier sagen, wir sind gehören noch zur Weltspitze. Das tun wir einfach nicht.
7: Fußball-Bundestrainer Julian Nagelsmann nach dem WM-Aus für Deutschland. Das DFB-Team ist schon im 16. Finale ausgeschieden gegen Paraguay im Elfmeterschießen. Felix Mansel, WDR Sport.
9: Schluss, aus, vorbei. Die deutsche Nationalmannschaft enttäuscht nach 2018, 2022 auch bei dieser Weltmeisterschaft. Deutschland glücklos im Elfmeterschießen, patzt gleich 3-mal, hat allerdings aber auch Pech im Spiel. Der vermeintliche Führungstreffer durch Jonathan Tah in der Verlängerung wird nach Videoüberprüfung vom marokkanischen Schiedsrichter Jalal Jayed zurückgenommen. Eine höchst umstrittene Entscheidung. Deutschland ist ausgeschieden und die Stelle des Bundestrainers wird ab sofort im ganzen Land heiß diskutiert. Die deutsche Mannschaft ist noch in der Nacht aus Boston in ihr WM-Quartier nach Winston-Salem zurückgeflogen. Heute wird sie voraussichtlich dann die Heimreise nach Deutschland antreten.
7: Ausgeschieden sind heute Morgen auch die Niederlande. Das Team unterlag Marokko im Elfmeterschießen. Und gestern am früheren Abend hatte Brasilien gegen Japan gewonnen. Heute ist der letzte Tag, an dem der Tankrabatt gilt. Die Bundesregierung hatte ihn als Reaktion auf gestiegene Preise durch den Iran-Krieg eingeführt. Tanken dürfte nun wieder teurer werden. Anne-Kathrin Mellmann, WDR Berlin.
10: Wer heute Zeit zum Tanken hat oder morgen vor 12 Uhr, der dürfte Geld sparen. Am 1. Juli endet die Steuervergünstigung für Benzin und Diesel. In den letzten 2 Monaten hat sie den Spritpreis um rund 17 Cent pro Liter gesenkt. Verbraucherschützer fordern, dass die Mineralölkonzerne die Preise nur um diesen Betrag anheben und nicht mehr. Die Bundesregierung will die Preisentwicklung an den Tankstellen genau beobachten. Den Bund hat die 2-monatige Steuersenkung nach Schätzungen 1,6 Milliarden Euro gekostet.
7: Weitere Meldungen jetzt im Überblick. Die tödlichen Schüsse in Stade haben bundesweit Entsetzen ausgelöst. Kanzler Merz und Bundespräsident Steinmeier haben ihre Anteilnahme ausgedrückt. Die 6 Todesopfer waren Mitarbeiter in der Betreuungseinrichtung in Stade. Der mutmaßliche Täter hatte dort einen Termin wegen eines Sorgerechtsstreits. Weil er als auffällig galt, sollte das Gespräch in großer Runde stattfinden. Die britische Regierung will Asylbewerber künftig zur Kasse bitten. Bevor sie eine dauerhafte Aufenthaltsgenehmigung bekommen, sollen sie die Kosten für ihre Unterbringung und Verpflegung zurückzahlen. Rund 10.000 Pfund. Die Regierung in Großbritannien will so die Einwanderung eindämmen. Im Rhein bei Rees ist die Leiche eines vermissten Mannes aus Krefeld gefunden worden. Er war am Sonntag mit 2 weiteren Männern in einem Kanu auf der Lippe unterwegs. Kurz vor der Rheinmündung kenterte das Boot. Seitdem wurde nach dem 53-Jährigen gesucht.
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7: Die Uniklinik Essen eröffnet heute ihr neues Gebäude für Nuklearmedizin. Weil auch weltweit neuartige Röntgengeräte vorgestellt werden, hat sich Bundesgesundheitsministerin Wagen angekündigt. Andrea Groß, WDR Essen.
11: Schwerpunkt der neuen Abteilung soll eine personalisierte Krebsmedizin sein. Dafür sind 2 neuartige Computertomographen angeschafft worden, die sehr viel schneller und wesentlich genauer sind als herkömmliche Geräte. Dadurch wird die Strahlenbelastung für die Patienten deutlich verringert. Einer wird weltweit zum ersten Mal eingesetzt, den anderen gibt es nur noch an 5 anderen Krankenhäusern weltweit. Mit ihnen soll sichergestellt werden, dass Krebszellen zielgenau nur dort bekämpft werden, wo es wirklich notwendig ist.
7: Und das war WDR aktuell.
12: Lars Schmidt, WDR 2 Wetter. Mit den Temperaturen aktuell kann ich mich arrangieren. Bleibt das so?
13: Ein bisschen bekommen wir noch dazu. Also die Höchstwerte liegen heute Nachmittag in Kleve bei 25, in Solingen bei 26 und Castrop-Rauxel bei 28 Grad. Mehr wird's aber nicht, das kann ich versprechen. Momentan haben wir dazu viel Sonnenschein im ganzen Westen. Allerdings ändert sich das im Laufe des Tages. Dann kommen doch so ein paar mehr Wolken dazu. Und dann kann es hier und da auch mal einen Schauer und ein Gewitter geben. Momentan sieht's so aus, als würden die vor allem in Ostwestfalen-Lippe und in Südwestfalen unterwegs sein. Und die nächsten Tage machen wir im Prinzip genauso weiter. Wir starten trocken in den Tag, immer relativ sonnig. Später zieht dann mal ein Schauer oder ein kurzes Gewitter durch. Morgen bei 18 bis 27 Grad.
12: Danke dir.
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12: Das sind die Staus mit den längsten Wartezeiten. Geht los mit der A1 Köln Richtung Münster zwischen Hagen-Nord und dem Kreuz Dortmund-Unna. Sind Bauarbeiten, 10 Kilometer Stau. Ihr steht mindestens eine Dreiviertelstunde länger. Dann die A3 Köln Richtung Oberhausen zwischen Delbrück und dem Kreuz Leverkusen. 4 Kilometer stockender Verkehr, 10 Minuten plus. A3 Arnhem Richtung Köln zwischen Oberhausen-Holten und dem Kreuz Kaiserberg. 6 Kilometer Stau, ihr braucht Minimum eine Viertelstunde länger. Dann geht's auf die A4 Olpe Richtung Köln zwischen Bergisch Gladbach-Bensberg und dem Kreuz Köln-Ost. 8 Kilometer Stau, dauert Minimum 20 Minuten länger. A45 Gießen Richtung Dortmund zwischen Hagen-Süd und Dortmund-Süd. 8 Kilometer stockender Verkehr, hier laufen noch Bergungsarbeiten. Dann eine Meldung von der Bahn. Wegen des defekten Stellwerks kommt's im Großraum Wuppertal immer noch zu Zugausfällen. Ein Schienenersatzverkehr ist eingerichtet. Alle Staus und alle Infos, die ihr gerade gehört habt, könnt ihr nochmal nachlesen in der WDR 2 App. Habt eine gute Fahrt in den Dienstag.
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12: Auch wenn es schwerfällt nach diesem Abend gestern bei der WM, Gott sei Dank haben wir einen Gast da, der mich schon anstrahlt. Er kommt aus dem Rheinland, ist Drag Queen, Comedian und Moderatorin und zählt zu den bekanntesten Drag Queens Deutschlands. Pam Penko ist da. Guten Morgen, Pam.
14: Ja, wunderschönen guten Morgen. Ich freue mich, trotz des gestrigen Tages.
12: Ich bin natürlich ein bisschen enttäuscht. Du bist nicht in deiner Dienstkleidung da, in deinem vollen Outfit. Aber wir sind halt Radio. Das
14: ja, ich bin sehr glücklich, dass ich bei dem Wetter und in dieser Uhrzeit noch nicht hier in Full Drag stehen muss. Aber
12: wie viel Zeit hast du dadurch gespart heute?
14: Boah, mal locker 1,5 bis 2 Stunden.
12: Boah, okay. Ja. Hast du das Desaster gestern Abend auch live angeguckt?
14: Ich habe es live geschaut beim Public Viewing auf der Straße. Ja, und frag mich warum.
12: Ja, die Frage können wir noch beantworten in dieser Stunde.
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0: Jolene auf WDR 2. Drag Queen, Comedienne und Moderatorin Pam Penko heute Morgen auf WDR 2. Und Pam, du hast gerade gesagt, Jolene passt eigentlich perfekt.
1: Ja, perfekter Song, um mich jetzt zu begrüßen, weil Dolly Parton auch schon häufig zitiert wurde, dass sie gesagt hat, wäre ich als Mann geboren, wäre ich zu 100% eine Drag Queen geworden. Und wenn man sie sieht, kann man das sehr verstehen.
0: Ja. Dein Plan war das nicht?
1: Nee, absolut nicht, um Gottes Willen. Aber ich bin umso glücklicher, dass es dazu gekommen ist.
0: Du bist in Kaienberg bei Erkelenz, bei Mönchengladbach aufgewachsen.
1: Ja, so beschreibt man es gut, wenn man nichts davon sonst kennt.
0: Also ich stelle mir das aber so vor, ein kleines Kaff, wo man als Kind, glaube ich, eher lernt, wie man Traktor fährt, als wie man Wimperntusche benutzt. Wann hast du für dich entdeckt, dieses Talent, was du jetzt auf der Bühne auslebst?
1: Boah, das frage ich mich manchmal selbst, um ehrlich zu sein, weil es erst in eine ganz andere Richtung ging. Und ich sag mal, im Dorf hat man da jetzt auch nicht so die Vorbilder gehabt. Aber ich mochte es schon immer, auf der Bühne zu stehen, zu singen, andere zu begeistern, zum Lachen zu bringen. Und ich glaube, da war Köln eine gute Stadt, um das zu verwirklichen am Ende des Tages. Und da bin ich, glaube ich, einfach reingerutscht und dann ist das so passiert.
0: Ja, du bist dann wirklich von da in die große, weite Welt. Köln war dann die große, weite Welt. Dann hast du was studiert. Ich musste es fünfmal lesen, weil ich dachte, es ist eher ein Fehler. Pam hat katholische Theologie und Niederländisch studiert.
1: Natürlich, ich spreche auch ein bisschen Niederland. Ja, weil ich aus der Ecke komme, Richtung niederländische Grenze. Deshalb hatte ich Niederländisch schon als Leistungskurs. Und dann brauchte ich noch ein anderes Fach. Und so ein Laberfach passte natürlich sehr gut zu mir. Das ist Religion immer. Du hast zweimal aufgezeigt und hast zwei Minus. Dann ist das passiert, ich nenne es mal so. Dann kam aus Versehen Pam dazwischen. Aber Lehrer werden war trotzdem immer so ein erstes Träumchen von mir. Weil ich auch finde, ein Lehrer steht auf der Bühne. Je besser ein Lehrer performt, desto einfacher hören die Schüler, Schülerinnen dir zu.
0: Das fand ich aber. Ich dachte, was ist das Berufsjahr? Also es war Lehrer und zwar nicht Coffeeshop im Vatikan aufmachen oder so.
1: Wäre wahrscheinlich auch eine Marktlücke, so ist es nicht. Aber ja, Lehrer auf Lehramt habe ich studiert.
0: Und was war dann der Moment, aus dem vielleicht kreativen Hobby dann wirklich so eine Bühnenkarriere wurde?
1: Die ersten Auftritte, dass Freunde mich überredet haben von wegen, ey, wir gehen gerne zum Karaoke, aber hier gibt's eine offene Travestiebühne in Köln, stell dich doch da mal mit hin. Und da dann vor Leuten zu stehen, zu singen und diesen Applaus zu spüren, die Lache zu sehen, das war einfach, okay, da möchte ich hin.
0: Aber das finde ich sympathisch, weil du sagst nicht, ich will auf die Bühne, sondern man hat dich im Prinzip auf die Bühne komplimentiert.
1: Ja, ich glaube, ich musste mich ein bisschen überreden lassen. Das ist oft in meinem Leben passiert. Aber umso schöner, dass es dann den richtigen Weg eingeschlagen hat und ich mich darauf eingelassen habe. Ich finde, wir müssen alle viel mehr mal riskieren und uns darauf einlassen, was zu erleben.
0: Man kann dich auch sehen im Westen. Du bist auf Tour mit deinem Soloprogramm. Und was da passiert, das bereden wir gleich.

0: Die neue von Taylor Swift. Hier auf WDR 2, es ist 20 nach 9 und an so einem traurigen WM-Morgen wie heute ist es gut, dass jemand da ist, der mit einem lacht. Pam Penko ist da.
1: Ich gebe mein Bestes, ne?
0: Drag Queen, Comedienne und Moderatorin und du hast dein Outfit natürlich nicht dabei, haben wir vorhin schon gesagt, aber es ist gut, dass du damit Geld verdienst, weil ich kann mir vorstellen, diese ganzen Outfits, das geht ganz schön ins Geld. Was gibst du dafür aus? Was kostet das?
1: Boah, alles leider, das ist schwierig zu sagen. Oft kaufst du aber ganz normale Basics und wertest das selbst auf. Also du bedazzelst das, wie ich immer sage, mit Strass drauf, du kannst alles verzieren, selbst basteln, dass diese komplette Kunstform halt, was bei den Haaren anfängt, bis zu den Schuhen, die in deiner Größe zu finden, das kostet halt leider alles so ein bisschen. Und deshalb ist es am Ende des Tages wichtig, damit ein paar Mark zu verdienen, um das mal so auszudrücken.
0: Du bist auf vielen Comedy-Bühnen unterwegs im Westen. Dein Programm heißt Ich entschuldige mich im Voraus.
1: Mhm.
0: Für was denn?
1: Das siehst du vor Ort natürlich, ne? Also ich freue mich, ich bin auch in Köln. Mein großes Solo-Finale ist am 16. April hier im Tanzbrunnen in Köln. Ich bin jetzt schon länger mit der Tour unterwegs und ich liebe alles daran. Und ich sage immer, ich entschuldige mich im Voraus, weil vor Ort nicht mehr. Weil es ist auch keiner sicher, ne? Nicht nur von wegen, ich spreche wen in der ersten Reihe an. Ne, mal gucken, bis wo es geht.
0: Ich kann euch sagen, für was er sich entschuldigen muss.
2: Ich war letztens im Drogeriemarkt, kommt mir ein Pärchen entgegen. Ich will jetzt nicht wiederholen, was die zu mir gesagt haben, aber ich dachte, nee, das ist heute mein Tag, ne? Und dann wollte ich ein bisschen Unruhe reinbringen. Bin ich zu denen heimlich, habe ich denen mal einen Schwangerschaftstest in den Korb gelegt. So, kannst du mal sehen, wer anfängt zu diskutieren von beiden, ne? Wirklich, weil in meinem Fall heißt Unruhe, es tut niemandem weh, aber macht das eigene Leben lustiger. Testet das mal, wenn ihr unterwegs seid, gerade bei Pärchen, Leute, wenn ich wo essen bin und ich muss auf Klo und ich sehe so ein Date, ich laufe da so dran vorbei, so, ach, mir hast du gesagt, du wärst auf Montage. So einfach... Stört die.
0: Jetzt haben wir es verstanden, für was du dich entschuldigen musst.
1: Absolut gar nicht. Ich mache es ja auf lustige Art und Weise. Das sage ich gerade jetzt im Pride-Monat, wo jetzt bald CSD ansteht, dass das, was ich so auf der Straße an Anfeindungen entgegenbekomme, dass ich das umdrehe und auf lustige Art und Weise den Menschen zurückgebe, um zu sagen, man kann auch friedlich miteinander und einfach zusammen lachen. Das ist das, wo es am Ende drum geht.
0: Genau darüber reden wir gleich weiter hier auf WDR 2 nach 9.30 Uhr mit Pam Penko.

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9: Um 9.30 Uhr mit Sandra Polch. Guten Morgen.
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9: Zumindest aus Quotensicht war das letzte WM-Spiel der deutschen Mannschaft ein Erfolg. Im Schnitt haben es im ZDF-Fernsehen 17,5 Millionen Menschen bis zum Elfmeterschießen gesehen, trotz der späten Uhrzeit. Das entspricht einem Marktanteil von knapp 75%. Magenta veröffentlicht keine Zahlen. Nach zwei Monaten läuft der sogenannte Tankrabatt heute aus. Der Preis für Benzin und Diesel dürfte dadurch morgen Mittag deutlich steigen. Denn für Sprit gilt dann wieder die alte Steuer. Der Tankrabatt war eingeführt worden, um die Autofahrer zu entlasten, nachdem die Ölpreise aufgrund des Irankriegs gestiegen waren. Für 80 deutsche Großstädte endet eine Frist. Sie müssen ihre Wärmeplanung vorlegen. Laut dem zuständigen Kompetenzzentrum sind die Städte fertig oder kurz vor dem Abschluss. Bürger sollen die Pläne zur Wärmeversorgung einsehen können. Ab 2045 soll Wärme nicht mehr mit Gas und Öl produziert werden, sondern etwa durch Wärmepumpen oder Fernwärme. Beim Tennisturnier in Wimbledon spielt Alexander Zverev heute sein erstes Match. Ab 14 Uhr tritt der French Open-Sieger gegen den Belgier Alexander Bloks an. Er hat bisher zweimal gegen ihn gespielt und beide Male gewonnen. Und das war WDR aktuell.
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10: Hör das Bergische Land mit Iris Zachert. Guten Morgen. Rund um Wuppertal läuft der Bahnverkehr heute ganz langsam wieder an. Vor fast zwei Wochen musste das Stellwerk in Vohwinkel vom Netz gehen wegen massiver technischer Probleme. Die kriegt die Bahn seitdem nicht in den Griff. Sebastian Tischkopf, WDR 2 Wuppertal hat den Bahnverkehr heute früh für uns im Blick. Wie sieht's denn aktuell aus?
11: Ja, da können sich Bahnpendler aktuell nur auf eine Linie verlassen. Den RE4, der verbindet ja das Bergische mit Düsseldorf und dem Ruhrgebiet. Und da läuft's bislang reibungslos. Auf allen anderen Linien sieht das aber ganz anders aus. Die Bahn kündigte ja gestern noch an, auch die S8 fahren zu lassen. Das scheint aber leider nicht zu klappen. Da gibt es nur einen Zug pro Stunde, der von Hagen nach Wuppertal hin und her pendelt. Deswegen heißt es für ganz viele Bahnkunden rund um Wuppertal weiterhin umsteigen auf den Ersatzbus.
10: Am alten Bahnhof in Solingen ist zum Deutschlandspiel in der Nacht das Public Viewing mit mehr als 1000 Fans, kurz vor Ende des Spiels unterbrochen worden. Zwei Männer waren aneinander geraten, dabei wurde ein Security-Mitarbeiter am Kopf verletzt. Was bewegt Kinder in Wuppertal? Was wünschen sie sich und welche Ideen und Anregungen haben sie? All das können sie jetzt mit Oberbürgermeisterin Miriam Schärf besprechen. Sie bietet ab Juli regelmäßige Kindersprechstunden an. Damit möchte sie zeigen, dass auch die Meinung der Kinder wichtig für die politische Arbeit in Wuppertal ist. An der Krewinkler Brücke an der Wuppertalsperre gibt es jetzt Konsequenzen nach Vandalismusvorfällen. Cola, Pommes und Co. werden teurer. Denn da der gemeinnützige Verein, der den Freizeitpark dort betreibt, keinen Eintritt nehmen darf, will er mit teureren Imbissangeboten Geld für einen Sicherheitsdienst einnehmen. Unbekannte hatten laut Betreiber am Wochenende Boote versenkt und teilweise Toiletten und den Imbisswagen zerstört. Die Reparaturarbeiten dauern wohl noch bis einschließlich Donnerstag. Und jetzt das Wetter hier bei uns im Bergischen mit Lars Schmidt aus unserer WDR 2 Wetterredaktion.
2: Einen schönen guten Morgen. Ja, noch ist es sonnig im Bergischen Land und da haben wir auch noch ein bisschen was von. Allerdings werden die Wolken im Verlauf dann doch dichter und dann kann ab dem Nachmittag auch mal ein Schauer oder ein kurzes Gewitter durchziehen. Dazu erreichen die Temperaturen in Burscheid 26 und in Sprockhövel 28 Grad. Und auch morgen gibt es dann Sonne und Wolken im Wechsel. Schauer und Gewitter sind eher selten, können aber am Nachmittag auch dabei sein bei 23 bis 26 Grad.
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12: Das sind die Staus mit den längsten Wartezeiten. Geht los mit der A1 Köln Richtung Münster zwischen Hagen Nord und dem Kreuz Dortmund-Unna. 10 Kilometer Stau. Ihr braucht Minimum eine Dreiviertelstunde länger. Grund sind hier Bauarbeiten. Dann A4 Olpe Richtung Köln zwischen Binsberg und dem Kreuz Köln-Ost. 6 Kilometer Stau, 15 Minuten plus. A30 Rhein Richtung Osnabrück zwischen Lotte und Osnabrück-Hellern. 3 Kilometer Stau, 10 Minuten plus. Dann die A44 Kassel Richtung Dortmund zwischen dem Kreuz Werl und Unna Ost. 6 Kilometer Stau, Minimum 15 Minuten Zeitverlust. Und zum Schluss die A45 Hagen Richtung Dortmund zwischen dem Kreuz Hagen und Dortmund Süd. 8 Kilometer stockend, 15 Minuten plus. 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
12: Und Pam Penko, heute Morgen unser Gast auf WDR 2, Drag Queen, Comedienne und Moderatorin. Und du hast eben mal, während die Nachrichten liefen, dein Handy rausgezogen, weil die Heimat rund um Erkelenz meldet sich schon.
13: Ja, meine Mutter hat mal wieder, nachdem ich heute Morgen schon ein kitschiges Bild bekommen habe bei WhatsApp, auch noch geschrieben, hallo, warum schreiben mir alle, dass du im Radio bist und ich höre nichts davon und weiß nichts. Das Klassische, so ist Unruhe reinbringen, nervös machen. Ich dachte gerade auch, wenn du einfach noch heute wo dringend wohin musst, kannst du einfach erzählen, dass da ein Stau ist, dass da keiner langfährt.
12: Ja.
13: Dann hast du freie Bahn. So einfach funktioniert's.
12: So ist der Plan.
13: Ja.
12: Und genau, deine Eltern müssen auch gleich ein Thema sein, weil warum weiß die das zum Beispiel nicht? Das müssen wir gleich bereden, ja, hier auf WDR 2.

0: Guten Morgen zusammen, hier ist WDR 2. Pam Panko ist unser Gast, als Drag Queen und Comedienne auf den Bühnen im Westen unterwegs. In einem kleinen Dorf bei Erkelenz groß geworden. Soll ich Dorf oder Kaff sagen? Was ist dir lieber?
1: Ja, ist beides das Gleiche für den Ort. Kein Berg.
0: Du hast vorhin schon erzählt, du hast dein Talent irgendwann entdeckt, dich gerne verkleidet, gerne gesungen. Hast du das dann so heimlich versteckt gemacht?
1: Muss ich ehrlicherweise sagen, ja. Also in sehr, sehr jungen Jahren habe ich mir zum Beispiel schon ein Handtuch über den Kopf gelegt, mit dem Stirnband fixiert und war Sandy von den No Angels in meinem Kinderzimmer. Also würde ich sagen, da war es die erste Zeit, Anfang der 2000er. Und ja, jetzt sind die Haare einfach nur schöner geworden.
0: Wie haben deine Eltern reagiert, als sie diese Seite von dir kennengelernt haben?
1: Meine Eltern waren großartig. Sie haben mich zum ersten Mal in Drag im Fernsehen gesehen. Und dann kam am nächsten Morgen nur eine WhatsApp mit, ach, du hast uns gar nichts davon erzählt. Übrigens, eine Mama erkennt ihr Kind immer, dein Papa auch. Wir sind stolz auf dich. Wann kommst du nochmal nach Hause? Und da finde ich halt, ja, und da finde ich, so sollten Eltern reagieren. Ne? Das ist auch mein schlauster Satz in meinem Stand-Up-Comedy-Set, dass ich sage, Eltern haben einen Job und das ist ihr Kind zu lieben, egal wen das Kind liebt. Und diesen Rückhalt zu haben, ist einfach so was Wundervolles. So dieses Gefühl, ey, ich gehe da raus und weiß, egal was passiert, da kannst du hin, da ist Heimat, da fühlst du dich wohl.
0: Hat dich diese Akzeptanz von zu Hause dann noch selbstbewusster gemacht?
1: Auf jeden Fall, um Gottes Willen. Also auch seitdem meine Eltern das wissen oder mein ganzes Umfeld, meine Familie, mein Bruder, das Dorf, ging es bei mir eigentlich nochmal steil bergauf. Also mit allem, was ich mache, glaube ich, dass dieses Gefühl mich sehr gepusht hat. Seitdem bin ich erst mit Comedy richtig durchgestartet, bin auf Tour etc. Ich glaube, das war so ein inneres Gefühl, was so schön ist, das einfach zu wissen. Und das vergessen so viele.
0: Du hast ja bei verschiedenen TV-Formaten mitgemacht, also DSDS, ein Supertalent zum Beispiel. Haben die dann Supertalent oder DSDS geguckt, deine Eltern, und haben dich dann gesehen?
1: DSDS war die Sendung, die ich gerade meinte, ja. Dass ich dachte, wer guckt denn schon um 20.15 Uhr Fernsehen? Ja, machen doch noch sehr, sehr viele. Und da kam dann am nächsten Morgen die WhatsApp und das war so ein inneres, schönes Gefühl, dass ich so nervös war, Freunde angerufen habe. Ich so, Gott, was sage ich denn jetzt? Leugnen kannst du es ja auch nicht mehr. Wollte ich auch nie, um Gottes Willen. Und dann war ich einfach nur froh, dass es ausgesprochen war. Weil auch meine Eltern, ne? Ich meine, mein Papa ist mittlerweile über 70, vom Dorf, katholisch aufgewachsen. Der feiert das, die kommen zu meinen Shows und

0: Ihr seid dabei auf WDR 2 mit Olli und Pam Penko. Wir reden im Pride Month, Pam, und der Christopher Street Day in Köln steht vor der Tür am Sonntag. Die Queer Community feiert mit der ganzen Stadt. Es ist eine Demo schon seit langem für Akzeptanz, für Gleichberechtigung und gegen Diskriminierung. Du hast vorhin schon erzählt, die Akzeptanz bei dir, Family, Freundeskreis, die ist da. Erlebst du ansonsten noch oft Anfeindungen?
1: Also es ist ganz leider ganz einfach und traurig gesagt, selbst wenn ich jetzt hier als Pam schon stehen würde, ich hätte nicht jetzt durch Köln so fahren können, um sicher hier anzukommen. Da ist euch das Gefühl, egal in welcher großen kleinen Stadt ich jetzt mit dir als Pam die Straße gehen würde, kann ich dir sagen, in 100 Metern werden wir aus 5 Autos beleidigt, wenn nicht angespuckt. Und das ist in der heutigen Zeit und das verstehe ich, also ich verstehe das in keiner Zeit, aber und dagegen gehen wir auf die Straße. Es gibt noch genug andere Dinge, für die wir kämpfen, wenn Leute sagen, warum gibt's das noch? Ihr habt doch schon alles. Ich denke, nee, geh mal mit einem gleichgeschlechtlichen Partner Händchen halt über die Straße und du merkst, wie viel Hass dir entgegenschwappt, der überhaupt nicht mehr sein müsste, weil wie wir sagen, jeder Jack ist anders. Leben und leben lassen. Es könnte so einfach sein.
0: Was wünschst du dir für zum Beispiel, keine Ahnung, junge, queere Menschen, die vielleicht in einem kleinen Ort aufwachsen, irgendwo im Sauerland oder da, wo du herkommst, aus dieser Ecke, die vielleicht noch gar nicht so ganz wissen, wohin mit sich?
1: Ich wünsche mir einfach, dass es da mehr Sichtbarkeit gibt, mehr Vorbilder. Ich hatte das nicht in meiner Jugend, dass ich da queere Menschen kannte, viele schwule Männer im Fernsehen gesehen habe und trotzdem ist das aus mir geworden. Also es ist doch so, nicht weil man ein schwules Paar sieht, wird man nicht gleichzeitig sofort schwul. Schwachsinn, wäre ich am Ende wahrscheinlich eine Kuh. Ja, so, ich bin von Bauernhöfen umrundet aufgewachsen. Und da wünsche ich mir einfach, dass es das gibt, die Vorbildfunktion, dass Menschen sehen, ich bin nicht anders, ich bin nicht falsch. Mich gibt's, ich bin richtig. Und ja, so einfach sollte es sein, so leben, aufzuwachsen, wie man möchte.
0: Ich glaube, die Message ist angekommen. Es war sehr schön, dass du da warst.
1: Vielen, vielen Dank.
0: Das nächste Mal aber bitte im kompletten Outfit, weil sonst es fehlt natürlich
1: irgendwas. Ich hab's drunter, wahrscheinlich. Okay. Am Sonntag sieht man mich ja so beim CSD oder auf Tour natürlich. Deshalb auch gerne da vorbeikommen.
0: Genau, Pam Penko einfach googeln, dann habt ihr alle Termine im Westen. Danke, dass du da warst.
1: Vielen, vielen Dank.

0: 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Das darf Fridur, wer bereit? Gleich im WDR 2 Musikmix. Und bei Michael Schulte ist immer noch 5 AM. Das alles bekommt ihr gleich nach 10.
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9: Die Nachrichten mit Edda Dammöhler. Guten Tag.
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9: In Nordrhein-Westfalen ist die Zahl der Arbeitslosen im Juni im Vergleich zum Vormonat leicht gesunken auf knapp 780.000. Die Arbeitslosenquote liegt jetzt bei 7,7%. Ute Scheins, WDR Wirtschaft, erklärt, ob das eine Trendwende ist.
10: Nein, leider nicht. Zwar hat sich der Arbeitsmarkt in NRW in den vergangenen beiden Monaten etwas besser entwickelt, als viele angesichts der Krisen in der Welt erwartet haben. Aber von einer dauerhaften Trendwende könne man nicht sprechen, heißt es von der Bundesagentur für Arbeit in NRW. Zum einen, weil weniger Arbeitslose im Juni, also vor der Sommerpause, normal sind, weil dann mehr Jobs draußen im Freien stattfinden, also zum Beispiel in der Landwirtschaft, im Tourismus oder der Gastronomie. Aber in den vergangenen 4 Jahren ist der Aufschwung auf dem Arbeitsmarkt wegen der schlechten Wirtschaftslage quasi ausgefallen. Jetzt sieht es wieder etwas besser aus, doch es ist immer noch so, dass die Betriebe weniger Stellen ausschreiben und die Jobsuche oft schwierig ist.
9: Das Aus der Nationalelf bei der Fußball-WM sorgt bei vielen Fußballfans in Deutschland für Frust. Das DFB-Team ist schon im 16. Finale ausgeschieden, gegen Paraguay im Elfmeterschießen. Auch in der Presse wird das frühe Ausscheiden heftig diskutiert. Tim Brockmeier, WDR Sport.
11: Die englische Times titelt, was für ein Spiel die Deutschen am Boden zerstört. Die Daily Mail, der größte Schock dieser WM bisher. Die italienische Gazzetta dello Sport wird schon deutlicher und schreibt, Flop Deutschland, das Scheitern von Nagelsmann. Paraguay schenkt uns die erste große WM-Überraschung. Und der Corriere dello Sport meint, die deutsche Nationalmannschaft hat all ihre Schwächen und Zerbrechlichkeit offenbart. Die deutschen Medien haben sich nach dem blamablen WM-Aus dagegen ziemlich schnell auf den Bundestrainer eingeschossen. Die Frankfurter Rundschau schreibt, eine Schmach für Julian Nagelsmann. Die Frankfurter Allgemeine Zeitung geht noch einen Schritt weiter und meint, eigentlich läuft der Vertrag von Nagelsmann noch bis zur EM 2028, aber dass es bis dahin weitergeht, erscheint schwer vorstellbar.
9: Weitere Meldungen im Überblick. Die Bundesregierung will erreichen, dass mehr leerstehende Gewerbeimmobilien zu Wohnraum werden. Das Bauministerium stellt heute Details eines neuen Förderprogramms vor. Wer eine Gewerbeimmobilie besitzt, die nicht genutzt wird, kann Zuschüsse vom Staat bekommen, wenn in dem Gebäude Wohnungen entstehen. Die tödlichen Schüsse in Stade haben bundesweit Entsetzen ausgelöst. Kanzler Merz und Bundespräsident Steinmeier haben ihre Anteilnahme ausgedrückt. Die 6 Todesopfer waren Mitarbeiter in der Betreuungseinrichtung in Stade. Der mutmaßliche Täter hatte dort einen Termin wegen eines Sorgerechtsstreits. Weil er als auffällig galt, sollte das Gespräch in großer Runde stattfinden. Für Autofahrer könnte es sich heute noch mal lohnen zu tanken, denn es ist der letzte Tag mit Tankrabatt. Dadurch dürften die Preise für Benzin und Diesel morgen wieder deutlich steigen. 2 Monate lang galten knapp 17 Cent Rabatt pro Liter. Was an den Tankstellen weiterhin gilt, ist, dass die Preise nur einmal am Tag um 12 angehoben werden dürfen. Im Rhein bei Rees ist die Leiche eines vermissten Mannes aus Krefeld gefunden worden. Er war am Sonntag mit 2 weiteren Männern in einem Kanu auf der Lippe unterwegs. Kurz vor der Rheinmündung kenterte das Boot. Seitdem wurde nach dem 53-Jährigen gesucht.
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9: Wer den Kölner Dom noch mal kostenfrei besichtigen möchte, hat heute die letzte Gelegenheit. Von morgen an verlangt die Leitung, das Domkapitel, Eintrittsgeld für den Besuch. Lena Wensch, WDR Köln.
5: Erwachsene zahlen dann 12 Euro und Jugendliche 6 Euro. Mit den Einnahmen will das Domkapitel nach eigenen Angaben die gestiegenen Kosten für den Erhalt und den Schutz des Doms finanzieren. Besucher müssen sich ab morgen dann vor ihrem Besuch ein Online-Ticket buchen. Gottesdienste können aber auch weiterhin kostenfrei besucht werden. Und auch an kirchlichen Feiertagen und ausgewählten Aktionstagen bleibt der Dom weiterhin für alle kostenlos zugänglich.
9: Und das war WDR aktuell.
0: Katharina Golden, WDR 2 Wetter, hallo.
12: Hallo.
0: Ich finde das Wetter gerade angenehm von den Temperaturen. Bleibt das so oder muss ich mich auf die nächste Hitzewelle vorbereiten?
12: Erstmal noch nicht. Also diese Woche bleibt es erstmal bei so ähnlichen Temperaturen, wie wir sie gerade haben. In Bottrop zum Beispiel 26 Grad, heute in Iserlohn 27, in Paderborn 28. Dazu kommen die meisten heute auch trocken durch den Tag, bei einer meist freundlichen Mischung aus Sonne und mal mehr, mal weniger Wolken. Allerdings können ab heute Nachmittag und bis in die Nacht rein sich lokal nochmal Schauer und Gewitter bilden. Und die können auch kräftig ausfallen mit Starkregen, Hagel und Sturmböen.
0: Danke dir.
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0: Geht los mit einer Sperrung auf der A1 Blankenheim Richtung Euskirchen. Die ist zwischen Nettersheim und Blankenheim in beiden Richtungen aktuell gesperrt. Da gab es einen LKW-Unfall. In beiden Richtungen momentan 2 Kilometer Stau. Dann A1 Köln Richtung Münster zwischen Hagen Nord und dem Kreuz Dortmund-Unna. Bauarbeiten 10 Kilometer Stau. Ihr braucht leider 45 Minuten länger. Dann A4 Olpe Richtung Aachen zwischen dem Kreuz Köln-Ost und dem Kreuz Köln-Süd. 7 Kilometer stockend, nach einem Unfall 15 Minuten plus. A43 Wuppertal Richtung Recklinghausen zwischen Sprockhövel und Wittenherbede. 5 Kilometer Stau, 20 Minuten Zeitverlust. Und A52 Essen Richtung Düsseldorf zwischen Rüttenscheid und Breitscheid. 6 Kilometer Stau, ihr braucht Minimum 15 Minuten länger. Alle Staus zum Nachlesen in der WDR2-App. Habt eine gute Fahrt.
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0: Hallo zusammen, um kurz nach 10 erstmal die Post machen. Ralf, Gudrun, Ulrike, Olli, wie hieß dein Gast? Das ging immer so schnell. Das war auch wegen dem 2P. Pam Penko war unser Gast, die Drag Queen. Pam wie Pam und Penko wie Peng mit Co hinten dran. Und die Termine findet ihr dann überall online, wenn sie bei euch in der Nähe ist. Und es ist ehrlicherweise sehr schwer, heute Vormittag zu moderieren, weil ich nehme an, euch geht's genauso. Ich bin übermüdet. Nach diesem Deutschlandspiel geht man spät ins Bett und das Herz rast noch und man kann gar nicht verarbeiten, was man da angucken musste. Ihr könnt uns gerne eure Gefühlslage schildern mit einer Sprachnachricht, da können wir das gemeinsam hier verarbeiten. Und gleich gucken wir auf das, was heute das letzte Mal sein wird, und zwar den Tankrabatt, der heute offiziell ausläuft.
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0: Hallo zusammen, hier ist WDR 2. Die Andrea Franken ist Tankstellenpächterin aus Neunkirchen-Seelscheid und hat die letzten beiden Monate so erlebt.
1: Die Mitarbeiter waren entspannter, weil auch nicht mehr dieser Druck von der Kundschaft kam. Was dann ab Mittwoch los ist, das fragen wir uns alle.
0: Das fragen wir uns auch, denn Mittwoch ist schon morgen und dann ist Schluss mit dem Tankrabatt, der euer Tanken wesentlich günstiger gemacht hat in den letzten beiden Monaten. Thomas Müther, Sprecher vom ADAC, grüße Sie erstmal.
2: Hallo Herr Briesch, grüß Sie.
0: Jetzt müssen wir erstmal trauern, dass dieser Tankrabatt ausläuft. Wann wäre denn Ihrer Meinung nach der beste Zeitpunkt, um jetzt nochmal voll zu tanken? Heute direkt oder reicht morgen bis 12?
2: Ja, wer kann, der sollte wirklich heute vor 12 Uhr sein Auto nochmal voll tanken, sich auf den Weg zur Tankstelle machen. Wichtig, wenn es irgendwie geht, nicht erst um 11:30 oder 11:45 kommen, denn da können sich lange Schlangen bilden. Ich war heute Morgen selber an der Tankstelle in Leverkusen und habe mir das angesehen. Da war es ab 6 Uhr schon richtig voll. Also sich da ein bisschen Zeit nehmen, wenn man jetzt irgendwo mal kurz rüberfahren kann. Denn aktuell haben wir wirklich den günstigsten Tankzeitpunkt des Tages.
0: Herr Müther, ich habe jetzt die letzten Tage meinen Tank extra leer gefahren und meine Sendung geht bis 13 Uhr, weil für mich war klar, wenn der Tankrabatt heute noch läuft und es darf bis morgen Mittag um 12 nicht erhöht werden, dass ich heute Nachmittag oder abends noch günstig tanken kann.
2: Ja, bis heute Abend, da sollten die Preise wieder ein Stück weit nach unten gegangen sein. In der Tat, also direkt nach Ihrer Schicht sollten Sie sozusagen nicht zur Tankstelle fahren, sondern dann wenn erst gegen Abend oder vielleicht doch erst am morgigen Vormittag zum Beispiel. Die Krux ist so ein bisschen, dass der Tankrabatt eben ja um Mitternacht endet und Sie haben es gesagt, da dürfen die Konzerne nicht erhöhen. Jetzt kann es aber durchaus sein, dass Sie genau deswegen einen Puffer sich heute schon zulegen und sagen, Mensch, dann machen wir heute um 12 Uhr eine größere Preissteigerung oder aber, und das wäre der andere Punkt, Sie senken dann die Preise heute Nachmittag und heute Abend dann deutlich langsamer. Die Gefahr sehen wir schon.
0: Als der Tankrabatt eingeführt wurde, hieß es ja, Moment mal, der kann noch nicht sofort weitergegeben werden. Wir haben ja ganz teuer eingekauft, wir müssten das erst langsam weitergeben. Jetzt müsste es ja umgekehrt sein. Wir haben doch ganz billig eingekauft, jetzt kann es doch erstmal langsam teurer werden. Oder wie wird das aussehen ab morgen?
2: Ja, absolut. Das ist auch unsere Position. So müsste man konsequenterweise vorgehen. Jetzt ist erstmal noch günstig versteuerter Sprit in den Tanks drin. Der wird nicht ewig halten, aber vielleicht doch noch den ein oder anderen Tag. Und das bedeutet, die Kraftstoffpreise dürften keinesfalls jetzt sofort um knapp 17 Cent wieder nach oben gehen, sondern ehrlicherweise nur Stück für Stück. Ja, ob das aber wirklich passiert, da haben wir zumindest 2022 beim letzten Tankrabatt schon schlechte Erfahrungen gemacht.
0: Immer gespannt, zu welchem Preis ich tanken muss, aber zumindest die Empfehlung ist da, wer kann heute noch auf jeden Fall vor 12 Uhr. Danke an den ADAC, danke an Thomas Müther.
2: Sehr gerne.

0: Ja, der rappt der Sido zurecht. Wir haben das Wunder verpasst. Ein katastrophaler WM-Abend. Deutschland fliegt im 16-Finale raus gegen Paraguay im Elfmeterschießen. Das ist so, ich weiß, es klingt wie Marathonlaufen. In der ersten Kurve rutscht man auf einer Bananenschale aus so und fällt hin. Dieses Pärchen hier haben wir nach dem Rudelgucken gestern Abend interviewt und es ist sehr schön, müsst ihr mir hören, wie die beiden sich ergänzen, wenn sie über die Niederlage des deutschen Teams reden.
1: Aber wenn man drei Elfmeter verschießt, dann hat man es auch nicht verdient, sorry.
2: Nein.
1: Wenn man so
2: der Schiri
1: noch,
2: ist parteiisch.
1: Das ist auch immer ein, aber wenn man dann übers Tor schießt, dann sorry, dann, ja, muss man die Niederlage auch so akzeptieren.
0: Müssen wir akzeptieren, jetzt ist halt nur die Frage, was kommt jetzt? Klopp übernehmen sie, habe ich jetzt schon ganz oft gelesen, ob das wirklich kommt und ja, wie wir die nächsten Tage uns entweder schön reden oder schön saufen können, besprechen wir doch heute Vormittag hier auf WDR 2.

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6: Um 10.30 Uhr mit Edda Dammöhler. Guten Tag.
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6: Extremismus von rechts und links bleibt laut Verfassungsschutz eine wachsende Bedrohung in Deutschland. Innenminister Dobrindt stellt in Berlin gerade den Bericht der Behörde für 2025 vor. Die größte Gefahr für die Demokratie gehe vom Rechtsextremismus aus. Der Szene werden fast 60.000 Menschen zugerechnet, gut 8.000 mehr als im Jahr davor. In NRW ist die Zahl der Arbeitslosen im Juni im Vergleich zum Vormonat leicht gesunken auf knapp 780.000. Die Arbeitslosenquote ging auf 7,7% zurück. Der Chef der Regionaldirektion NRW lobte die Entwicklung, schloss aber eine nachhaltige Trendwende aus. Viele Unternehmen seien gerade nicht bereit, neue Leute einzustellen. Die Bundesregierung will erreichen, dass mehr leerstehende Gewerbeimmobilien zu Wohnraum werden. Das Bauministerium stellt heute Details eines neuen Förderprogramms vor. Wer eine Gewerbeimmobilie besitzt, die nicht genutzt wird, kann Zuschüsse vom Staat bekommen, wenn in dem Gebäude Wohnungen entstehen. Nach dem frühen Aus bei der Fußball-WM hat Bundestrainer Nagelsmann betont, dass er bleiben will. Nagelsmann sagte, er stehe bereit, wenn der DFB das möchte. Bei vielen Fans ist der Frust nach dem Ausscheiden gegen Paraguay groß. Bundeskanzler Merz dagegen lobte die DFB-Elf in einem Post. Er schrieb, mit eurem Einsatz und Teamgeist habt ihr unser Land begeistert. Wir sind stolz auf euch. Das war WDR aktuell.
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7: Für das Bergische Land mit Iris Zachert. Guten Tag. Rund im Wuppertal läuft der Bahnverkehr heute ganz langsam wieder an. Vor fast zwei Wochen musste das Stellwerk in Vohwinkel vom Netz gehen, wegen massiver technischer Probleme. Die bekommt die Bahn seitdem nicht in den Griff. Sebastian Tischkow, WDR 2 Wuppertal.
8: Ja, da können sich Bahnpendler aktuell nur auf eine Linie verlassen. Den RE4, der verbindet ja das Bergische mit Düsseldorf und dem Ruhrgebiet. Und da läuft's bislang reibungslos. Auf allen anderen Linien sieht das aber ganz anders aus. Die Bahn kündigte ja gestern noch an, auch die S8 fahren zu lassen. Das scheint aber leider nicht zu klappen. Da gibt es nur einen Zug pro Stunde, der von Hagen nach Wuppertal hin und her pendelt. Deswegen heißt es für ganz viele Bahnkunden rund um Wuppertal weiterhin umsteigen auf den Ersatzbus.
7: An einer Grundschule in Wermelskirchen werden junge Kinder seit März auf ihre Einschulung vorbereitet. Die Schulleiterin zieht eine positive Bilanz. Gerlinde Spratte, WDR 2 aktuell.
9: Zweimal pro Woche geht es für 20 Kindergartenkinder jetzt schon zur Schule. In der Wermelskirchener Minischule geht es um Sprachförderung, Motorik und Konzentration. Das soll den Kindern den Übergang von der Kita in die Schule erleichtern. Denn die Kinder haben heutzutage andere Vorkenntnisse, sagt Schulleiterin Katrin Wagner. Das Vorwissen im Bereich Medien sei riesig, an anderer Stelle bräuchten sie aber noch Hilfestellung. Als eine von 100 Schulen bundesweit profitiert die Schwanenschule von dem Klasse-0-Konzept einer Drogeriekette. Die Förderung läuft für ein Jahr. Die Schulleiterin hofft aber, dass sie durch Spenden die Minischule in Wermelskirchen dauerhaft etablieren kann.
7: An der Krähwinkler Brücke an der Wuppertalsperre werden Cola, Pommes und Co. teurer. Mit dem zusätzlichen Geld will der gemeinnützige Betreiber des Freizeitparks einen Sicherheitsdienst bezahlen. Denn Eintritt darf er nicht nehmen. Hintergrund sind Vandalismusschäden vom Wochenende. Und das Wetter jetzt hier bei uns im Bergischen mit Katharina Gollen aus unserer WDR 2 Wetterredaktion.
10: Hallo, heute gibt es im Bergischen Land Sonne und mal mehr, mal weniger Wolken am Himmel. Ab dem Nachmittag können sich örtlich auch Schauer oder Gewitter bilden. Die allermeisten kommen heute aber trocken durch den Tag bei Höchstwerten von 25 bis 27
5: Wir
10: Grad.
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11: Das sind die Staus mit den längsten Wartezeiten. Geht los mit einer Sperrung auf der A1, und zwar die A1 Blankenheim-Euskirchen ist zwischen Nettersheim und Blankenheim in beiden Richtungen aktuell wegen Bergungsarbeiten gesperrt. Es gibt jeweils 2 Kilometer Stau. Dann A1 Köln Richtung Dortmund zwischen Wuppertal-Ronsdorf und Wuppertal-Langerfeld. Auch da gab es einen Unfall, auch da ist die A1 aktuell gesperrt. 5 Kilometer Stau zwischen Wuppertal-Ronsdorf und Langerfeld Richtung Dortmund. Dann A1 Köln Richtung Münster zwischen Hagen-Nord und dem Kreuz Dortmund-Unna. 30 Minuten mehr in Plan. Hier sind wegen Bauarbeiten aktuell 10 Kilometer Stau. Dann A2 Dortmund Richtung Oberhausen zwischen dem Kreuz Recklinghausen und Kelsenkirchen-Buer. 3 Kilometer Stau, auch da gab es einen Unfall. 20 Minuten Zeitverlust. Und die A52 Essen Richtung Düsseldorf zwischen Rüttenscheid und Breitscheid. 6 Kilometer Stau. Alle Staus zum Nachlesen nochmal in der WDR2 App.
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11: Und Marion Lüge-Schemert, hallo Olli, ich habe eben euer Gespräch gehört zum Tankrabatt. Ich habe mein Tankerlebnis schon hinter mir. Stau ohne Ende an allen Tankstellen in Siegburg. Hinzu kommt der Vollmond, der macht die Leute ein bisschen wuschig. Sicher, Marion, dass es nicht am Länderspiel liegt? Es könnte auch sein. Und der Tankwart schreibt, Mensch, Olli, mach die Leute nicht verrückt. Ich könnte kotzen, wie es hier aussieht. Er hat mir gerade ein Foto geschickt aus seinem Kassenhäuschen. Man sieht auch, ehrlicherweise, nur Autos, die da rumstehen. Aber es ist ein Thema, Herr Tankwart. Ich hab's ja nicht erfunden, den Tankrabatt.

0: Olli Hampersdorf noch WDR 2. Es ist schon 14 vor 11.
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2: Die schwarz-rote Koalition kann es also doch. Die Rente ist vom Eis. Die Rentenkommission hat einen Reformvorschlag gemacht, der aus dem Fiat Multipla der Alterssicherung einen Ruhegeld-Ferrari machen soll. Und das findet Friedrich Merz gut? Er hatte doch gesagt, die gesetzliche Rente werde allenfalls eine Basisabsicherung sein. Das bedeutet, er hat also schon wieder Wortbruch begangen. Zentral bei dem, was jetzt kommen soll, ist die Idee der Kapitalrente. Eine alte FDP-Idee, damals noch unter dem Label Aktienrente. Wenn das der Lindner wüsste. Damit schießt die FDP bei Wahlumfragen wieder auf 4,9%. Bald wird also jeder, der vorhat, irgendwann in Rente zu gehen, ein eigenes Aktiendepot haben. Die Deutsche Rentenversicherung legt ihr Vermögen also an der Börse an. An der Börse, die sonst immer jubelt, wenn entlassen und gekürzt wird. Eine schöne Pointe ist das. Also im Grunde finanziert SpaceX die Traumschifffahrten von Oma und Opa. Und dennoch, es geht nur so, denn die umlagefinanzierte Rente, so wie wir sie kennen, ist am Ende. Sie ist tot wie diejenigen, die nichts mehr von ihr haben. Bislang galt ja, wer früher stirbt, zahlt länger ein. Wie kommt es, dass wir jetzt plötzlich eine teilweise kapitalgedeckte Rente kriegen? Weil die Schweden das so machen. Und was die Skandinavier machen, das ist gut. Und zwar immer. Spannend ist jetzt, dass der schwedische Pensionsfonds Alecta, der hier als Vorbild dient, 30% an Heimstaden hält, einem schwedischen Immobilienkonzern, der viele Wohnungen etwa in Berlin und Hamburg aufkauft und dann mit Mietern mies umgeht. Das heißt, deutsche Mieter finanzieren schon jetzt den Schweden ihren schönen Lebensabend. Wir müssen dann für unseren Pensionsfonds bald eine andere Gegend finden, die unseren Lebensabend finanziert. Zum Beispiel Thailand. Ach nee, das ist ja schon fest in der Hand männlicher deutscher Rentner. Aber vielleicht Russland. Die brauchen doch komplette Raffinerien und Fabriken. Darum ist es auch richtig, dass die Rente mit 63 wegfällt. Einst erfunden für den berühmten Dachdecker, dem sie aber nichts brachte, weil er oft schon mit 55 vom Dach gefallen war. Die eigentlichen Nutznießer der Rente mit 63 waren gut verdienende Büroangestellte, die dann später den 25-jährigen Dachdecker Cash auf die Hand bezahlten, um sich ihren Dachschaden reparieren zu lassen. Insofern muss man sagen, alles, was die Kommission hier vorschlägt, ist besser als das, was wir derzeit haben und was wir an Reformen bislang erlebt haben. Und das muss man auch mal würdigen. Und dass Menschen immer länger arbeiten müssen, ist ja nun eine Binse. Wer etwa schon mal einen 69-Jährigen dabei gesehen hat, wie er ein neues Smartphone einrichtet, der weiß, was das bedeutet.
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Und das ist neu im WDR 2 Musikmix. One Republic, Need Your Love.

0: Neu im WDR 2 Musikmix, One Republic, Need Your Love. Und WDR 2 Hörer Michi hat eine Menge Spaß gerade beim Radio hören.
1: Könnt ihr das bitte nochmal wiederholen, was der Herr Friedrich Merz zu unserer DFB 11 gesagt hat?
0: Aber so wie Michi haben sehr viele reagiert, als sie heute Nacht den Post aus dem Kanzleramt gelesen haben. Denn Bundeskanzler Friedrich Merz sagt, auch wenn das Ausscheiden schmerzt, was für ein Spiel, DFB-Team. Mit eurem Einsatz und Teamgeist bei dieser WM habt ihr unser Land begeistert. Wir sind stolz auf euch. Also ich sag mal so, mein Gefühl holt es jetzt nicht unbedingt ab. Ich kann nur hoffen, dass der Post vielleicht schon vor der WM fertig getextet war. Michi, was war deine Lieblingsstelle in dem Post?
1: Wir sind stolz auf euch.
0: Danke.

0: 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Kato hat gleich wieder die Lampen an. Bekommt ihr gleich im WDR 2 Musikmix und Vanessa Amorosi. Alles gleich auf WDR 2 nach 11.
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6: Die Nachrichten mit Edda Dammöhler. Guten Tag.
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7: Der Verfassungsschutzbericht 2025 zeigt, Deutschland steht unter Druck.
6: Bundesinnenminister Dobrindt hat den neuen Verfassungsschutzbericht vorgestellt. Demnach gibt es mehr politische Extremisten. Am größten ist weiterhin die rechtsextreme Szene mit knapp 59.000 Anhängern, gut 8.000 mehr als 2024. Generell ist das Gewaltpotenzial bei Links- und Rechtsextremisten gestiegen. Nach Angaben von Verfassungsschutzpräsident Selen haben vor allem drei Entwicklungen die Sicherheitslage in Deutschland im vergangenen Jahr geprägt.
8: Erstens. Die Rekrutierung und Radikalisierung findet insbesondere im Internet statt. Zweitens, KI wird zunehmend für Operationen, operative Maßnahmen relevant. Drittens, junge Menschen, mitunter sehr junge Menschen, werden gezielt adressiert und radikalisiert.
6: Innenminister Dobrindt will den Nachrichtendiensten online mehr Befugnisse einräumen, um die wachsende Bedrohung abzuwehren. An vielen Tankstellen ist heute noch mal viel los. Es ist der letzte Tag, an dem der Tankrabatt der Bundesregierung gilt. Christina Wilkes, WDR aktuell.
9: 17 Cent billiger waren dadurch die Steuern auf den Liter Benzin und Diesel für die Mineralölkonzerne. Und größtenteils wurde der Rabatt auch an die Kunden weitergegeben. Er sollte die gestiegenen Ölpreise durch den Iran-Krieg etwas auffangen. Spätestens morgen Mittag um 12 Uhr, wenn die Tankstellen ihre Preise anheben dürfen, ist damit aber Schluss. Das heißt aber nicht automatisch, dass der Liter dann wieder weit über 2 Euro schießt. Denn die Ölpreise sind weltweit wieder niedriger geworden. Der ADAC hatte deshalb schon gesagt, dass der Sprit auch ohne Tankrabatt eigentlich unter 2 Euro bleiben müsste.
6: Weitere Meldungen im Überblick. In NRW ist die Zahl der Arbeitslosen im Juni im Vergleich zum Vormonat leicht gesunken auf knapp 780.000. Die Arbeitslosenquote ging auf 7,7% zurück. Der Chef der Regionaldirektion NRW lobte die Entwicklung, schloss aber eine nachhaltige Trendwende aus. Viele Unternehmen seien gerade nicht bereit, neue Leute einzustellen. Nach dem frühen Aus bei der Fußball-WM hat Bundestrainer Nagelsmann betont, dass er bleiben will. Nagelsmann sagte, er stehe bereit, wenn der DFB das möchte. Bei vielen Fans ist der Frust nach dem Ausscheiden gegen Paraguay groß. Bundeskanzler Merz dagegen lobte die DFB-Elf in einem Post. Er schrieb, mit eurem Einsatz und Teamgeist habt ihr unser Land begeistert. Wir sind stolz auf euch. Beim Deutschen Roten Kreuz sind die Blutspenden während der Hitzewelle eingebrochen. Nach Angaben des Blutspendedienstes wurden etwa 40% weniger Blut gespendet, als es für eine stabile Versorgung nötig ist. Ein Sprecher rief dazu auf, die weniger heißen Sommertage für Spenden zu nutzen. Wer den Kölner Dom noch mal kostenfrei besichtigen möchte, hat heute die letzte Gelegenheit. Von morgen an müssen Besucher dann Eintritt zahlen. Erwachsene 12 Euro, Jugendliche 6. Mit den Einnahmen sollen Erhalt und Schutz des Kölner Doms finanziert werden.
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6: Die Binnenschifffahrt, etwa in Düsseldorf, befürchtet Probleme durch Niedrigwasser im Rhein. Die Situation könnte sich in den kommenden Tagen zuspitzen. Moritz Börner, WDR Düsseldorf.
10: Noch fließt genug Wasser im Rhein. Mit 78 Zentimetern liegt der Pegel in Düsseldorf im unteren Normalbereich. Doch in den kommenden anderthalb Wochen soll es weiter heiß und trocken bleiben. Der Bundesverband Spedition und Logistik befürchtet, dass der Wasserstand dadurch stark sinkt und die Schiffe nur noch eine begrenzte Menge Fracht laden können. Das würde den Gütertransport deutlich teurer machen. In den vergangenen Jahren hatte die Binnenschifffahrt regelmäßig mit Niedrigwasser zu kämpfen. Der niedrigste Wasserstand war im Herbst 2018.
6: Das war WDR aktuell.
0: Katharina Gollen, WDR 2 Wetter, sagt euch, was die nächsten Tage so auf euch zukommen. Es sieht so nach normalem, schönem Sommer aus, oder?
11: Ja, also bei den Temperaturen sind wir immer noch auf dem sommerlichen Niveau. In Dorsten kommen wir heute auf 25 Grad, in Olpe auf 26, in Warburg auf 27. Das Wetter ist leicht wechselhaft, würde ich sagen. Meistens ist es freundlich mit einer Mischung aus Sonne und mal mehr, mal weniger Wolken. Aber heute Nachmittag, am Abend und auch in der Nacht kann sich örtlich auch mal ein kräftiger Schauer oder ein kräftiges Gewitter entwickeln. Und das sieht in den nächsten Tagen auch ganz ähnlich aus.
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0: Das sind die Staus mit den längsten Wartezeiten. Die A1 Blankenheim-Euskirchen ist zwischen Nettersheim und Blankenheim in beiden Richtungen immer noch gesperrt. Hier laufen Bergungsarbeiten, das soll noch bis zum späten Nachmittag dauern. In beiden Richtungen aktuell 2 Kilometer Stau. Dann A1 Köln Richtung Dortmund zwischen Remscheid-Lennep und Wuppertal-Langerfeld. 45 Minuten plus. Auch hier 5 Kilometer Stau wegen Bergungsarbeiten. Es ist aktuell nur ein Fahrstreifen frei. Dann weiter A1 Köln Richtung Münster zwischen Hagen-Nord und dem Kreuz Dortmund-Unna. Bauarbeiten, 6 Kilometer Stau, ihr braucht Minimum 15 Minuten länger. Dann geht's hier auf die A2 Dortmund Richtung Oberhausen zwischen dem Kreuz Recklinghausen und Gelsenkirchen-Buer. 15 Minuten plus, 3 Kilometer Stau. Und A52 Essen Richtung Düsseldorf zwischen Essen-Harzopf und Breitscheid. 3 Kilometer Stau, dauert 10 Minuten länger. 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
0: Jetzt lief schon wieder in den Nachrichten, dass Friedrich Merz gesagt hat, wir sind stolz auf euch. Wir gucken noch mal kurz ins Auto von WDR2-Hörer Michi. Er hat es wieder gehört. Und auch Martin schreibt, hallo Olli, hallo liebes WDR2-Team. Hat unser Bundeskanzler vielleicht ein anderes Spiel gesehen? Hat man ihm eins von 2006 gezeigt? Da wird es wenigstens passen.
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Der Vormittag auf WDR 2, heute mit vielen Menschen, die, glaube ich, wenig geschlafen haben im Westen. Ich bin auch irgendwie, glaube ich, gegen 1.30 Uhr erst ins Bett mit Herzrasen, habe dann versucht, irgendwie den Schlaf zu finden und aufzuwachen und denken, ich habe das alles nur geträumt, was ich mir davor angucken musste. Es war ein kurzes Vergnügen, diese WM für Deutschland. Wir sind raus, wir stehen auf dem Abstellgleis, obwohl es eigentlich so schön anfing. Wisst ihr noch?

0: Deutschland ist dumm. Die Nationalmannschaft ist einfach, die checkt's nicht.
1: Geisteskrank, also so total enttäuscht.
2: Ganz furchtbar. Ich bin sehr, sehr traurig.
3: Ich habe den Abend genauso erlebt, wie ich davor die Spiele erlebt habe. Das war nichts Halbes und nichts Ganzes. Und wir haben uns halt keine Mühe gegeben, deswegen sind wir heute auch rausgeflogen.
4: Das ist grauenhaft. Das ist wirklich das Schlimmste, was ich je in meinem Leben gesehen habe. Das ist unfassbar.
5: Ich glaube das nicht, ey. Also wie kann man den Elfmeter hochschießen? Wie? Wieso? Warum? Ich verstehe das nicht.
2: Ja, ich fand es echt traurig. Alle waren ja irgendwie traurig.
6: Der letzte Wille, der fehlte die ganzen Spiele schon bei uns. Der letzte Wille, wirklich gewinnen zu wollen.
7: Wir haben alles gegeben. C'est la vie. So ist das Leben.
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0: Hier ist WDR 2. So sah der Abend gestern für viele aus. Bevor es losging,
1: bin sehr motiviert reingegangen und wurde sehr enttäuscht. Ein, zwei Tränen gelassen.
0: Das waren Fans in der Essener Kneipe, die gestern Abend das Deutschlandspiel geguckt haben und die waren danach natürlich total am Boden zerstört.
2: Ich bin emotional gerade voll im Boden, tut mir leid.
0: Das Ausscheiden der deutschen Elf gegen Paraguay im Elfmeterschießen im Sechzehntelfinale, so kleiner kann man es nicht reden. Und es gab gestern auch ganz oft Rudelgucken draußen, große Leinwände hingen in vielen Biergärten, Kneipen. Bei Philipp zum Beispiel auch in Mönchengladbach im Kaiserbiergarten. Hallo Philipp.
3: Hallo Olli, grüß dich.
0: Mensch Philipp, wie hast du die Nacht bisher verarbeitet?
3: Sehr unruhig geschlafen. Es war doch ein bisschen aufreibender, als wir dachten. Es hätte nach 90 Minuten einfach der Sieg für Deutschland sein müssen.
0: Es ist so ein komischer Vormittag. Man ist so müde, noch gerädert von der Nacht und irgendwie aber auch so leer, weil man jetzt irgendwie gar nichts hat, auf das man sich freuen kann. Fühlst du ähnlich?
3: Ich fühle genauso. Wir haben eben auf den Kalender geguckt. Es sind noch 19 Tage bis zum Finale. Und ich habe mich gefragt, was machen wir jetzt eigentlich? Wer spielt ja noch? Oh, Holland auch raus. Sehr, sehr schade.
0: Was bedeutet das für euch als Biergarten? Hast du schon die nächsten Bierbestellungen storniert?
3: Nein, wir halten weiter auf. Wir haben auch weiter Buchungen. Wir haben natürlich in Mönchengladbach auch einen sehr guten Kulturkreis, sodass wir für jedes Spiel Leute dabei haben, die bei uns gucken kommen. Und ich denke, auch bei gutem Wetter werden wir noch einige Leute erwarten können.
0: So, was machst du jetzt? Hängst du jetzt andere Fähnchen auf? Machst du die Deutschland-Fähnchen runter oder wie dekoriert ihr jetzt um?
3: Wir bleiben bei unserer Deko, wir bleiben auch weiterhin bei den Öffnungszeiten. Wir zeigen alle Spiele zwischen 16 und 23 Uhr Anschlusszeit und schauen, dass wir jetzt auch am Wochenende unsere Parallelveranstaltungen wie mexikanischen Abend, spanischen Abend dort umgesetzt bekommen. Und ja, laden nach wie vor jeden dazu ein, gerne uns zu besuchen. Wir sind noch 19 Tage vor Ort.
0: Bist du die Fraktion Kloppo übernehmen oder soll Nagelsmann nochmal das Ding versemmeln?
3: Aus meiner Sicht war das gestern eine ich sag nicht Verweigerung, aber schon ein Gang zurück. Und das 7-1 hat uns nicht gut getan am Anfang. Und ich glaube, dass man da den Jungs noch mal ein bisschen mehr rauskitzeln kann und noch mal mehr den Ansporn für die EM in 2 Jahren auf jeden Fall legen muss.
0: Mal schauen. Dann gucken wir es vielleicht bei dir im Kaiserbiergarten in Mönchengladbach. Danke dir, Philipp.

Und jetzt im WDR 2 Musikmix. Clock, Clock, Out of the Dark.

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2: Um 11.30 Uhr mit Edda Dammöhler. Guten Tag.
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2: Extremismus von rechts und links bleibt laut Verfassungsschutz eine wachsende Bedrohung in Deutschland. Innenminister Dobrindt hat in Berlin den Bericht der Behörde für 2025 vorgestellt. Die größte Gefahr für die Demokratie gehe vom Rechtsextremismus aus. Der Szene werden fast 60.000 Menschen zugerechnet, gut 8.000 mehr als im Jahr davor. Nach dem frühen Aus bei der Fußball-WM hat Bundestrainer Nagelsmann betont, dass er bleiben will. Nagelsmann sagte, er stehe bereit, wenn der DFB das möchte. Bei vielen Fans ist der Frust nach dem Ausscheiden gegen Paraguay groß. Bundeskanzler Merz dagegen lobte die DFB-Elf in einem Post. Er schrieb, mit eurem Einsatz und Teamgeist habt ihr unser Land begeistert. Wir sind stolz auf euch. In NRW ist die Zahl der Arbeitslosen im Juni im Vergleich zum Vormonat leicht gesunken auf knapp 780.000. Die Arbeitslosenquote ging auf 7,7% zurück. Der Chef der Regionaldirektion NRW lobte die Entwicklung, schloss aber eine nachhaltige Trendwende aus. Viele Unternehmen seien gerade nicht bereit, neue Leute einzustellen. Beim Deutschen Roten Kreuz sind die Blutspenden während der Hitzewelle eingebrochen. Nach Angaben des Blutspendedienstes wurden etwa 40% weniger Blut gespendet, als es für eine stabile Versorgung nötig ist. Ein Sprecher rief dazu auf, die weniger heißen Sommertage für Spenden zu nutzen. Das war WDR aktuell.
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3: Für das Bergische Land mit Iris Zachert. Guten Tag. Bahnpendlerinnen und Pendler aus Remscheid können ab morgen wieder mit einem Regionalexpress nach Düsseldorf fahren. Schon heute gibt es eine offizielle Eröffnungsfahrt. Julian Noten, WDR 2 aktuell.
4: 3 Jahre lang musste der RE47 von Remscheid bis nach Düsseldorf Pause machen. Ab morgen soll er wieder planmäßig fahren. Und das erstmals elektrisch mit Batterie. Dafür wurden 3 hochmoderne Züge beschafft, die Strecke über die Münchner Brücke künftig abfahren sollen. Das Besondere, diese Strecke kann nicht elektrifiziert werden. Heißt, nur durch die Batteriezüge kann dort überhaupt elektrisch gefahren werden. Laut VRR ist der RE47 jetzt die erste Linie in NRW, die vollständig auf solche batterieelektrischen Züge umgestellt wurde. Das wird auch die Pendler freuen, denn der Ausfall lag zuletzt vor allem an den bisher eingesetzten Dieselfahrzeugen. Die hatten immer wieder Probleme gemacht.
3: An einer Grundschule in Wermelskirchen werden junge Kinder seit März auf ihre Einschulung vorbereitet. Wie das geht, erklärt Gerlinde Spratte, WDR 2 aktuell.
5: Zweimal pro Woche geht es für 20 Kindergartenkinder jetzt schon zur Schule. In der Wermelskirchner Minischule geht es um Sprachförderung, Motorik und Konzentration. Das soll den Kindern den Übergang von der Kita in die Schule erleichtern. Denn die Kinder haben heutzutage andere Vorkenntnisse, sagt Schulleiterin Katrin Wagner. Das Vorwissen im Bereich Medien sei riesig, an anderer Stelle bräuchten sie aber noch Hilfestellung. Als eine von 100 Schulen bundesweit profitiert die Schwanenschule von dem Klasse-Null-Konzept einer Drogeriekette. Die Förderung läuft für ein Jahr. Die Schulleiterin hofft aber, dass sie durch Spenden die Minischule in Wermelskirchen dauerhaft etablieren kann.
3: In Gummersbach haben Diebe gestern die Mittagspause von Bauarbeitern ausgenutzt. Von einer Baustelle stahlen sie eine Bohrmaschine, einen Schlagschrauber und einen Winkelschleifer. Die Polizei bittet jetzt um Hinweise. Und das Wetter hier bei uns im Bergischen mit Katharina Gollen aus unserer WDR 2 Wetterredaktion.
6: Hallo, heute gibt es im Bergischen Land Sonne und mal mehr, mal weniger Wolken am Himmel. Ab dem Nachmittag können sich örtlich auch Schauer oder Gewitter bilden. Die allermeisten kommen heute aber trocken durch den Tag bei Höchstwerten von 25
1: Wir
6: bis 27 Grad.
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7: Das sind die Staus mit den längsten Wartezeiten. Es gibt ganz viel von der A1. Wir starten in der Eifel. A1 Blankenheim Richtung Euskirchen. Die ist zwischen Nettersheim und Blankenheim in beiden Richtungen wegen Bergungsarbeiten gesperrt. Dauert noch bis zum späten Nachmittag. Dann A1 Köln Richtung Dortmund zwischen Remscheid-Lennep und Wuppertal-Langerfeld. 20 Minuten plus. Hier sind 5 Kilometer Stau. A1 Köln Richtung Münster zwischen Hagen-Nord und dem Kreuz Dortmund-Unna. 7 Kilometer stockend, 15 Minuten plus. A52 Essen Richtung Düsseldorf zwischen Harzopf und Breitscheid 3 Kilometer, ihr braucht 10 Minuten länger. Und die A61 Koblenz Richtung Mönchengladbach zwischen Rheinbach und Miel 10 Minuten mehr an Plan. Hier sind 5 Kilometer stockender Verkehr. Gute Fahrt!
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7: So, mal gucken, wer von euch diesen Soundtrack hier errät. Was ist das für eine Musik? Nein, es ist nicht die Nationalhymne von Paraguay. Es ist ein Kinoklassiker. Ich bin gespannt. Ich glaube, da kommt jetzt keiner drauf. Meine Mutter hört sowas immer zu Hause. Wenn ich da rumlaufe, dann hat sie immer so Filmmusik an. Da läuft das manchmal. Daher kenne ich das zum Beispiel. Kennt ihr es auch? Schickt mir gerne eine Sprachnachricht über die WDR 2-App, denn um diesen Film geht es hier gleich auf WDR 2.

0: Der Dienstagvormittag, hier ist WDR 2. Okay, ich habe euch einen Elfmeter hingelegt und im Gegensatz zu gestern Abend, ihr habt ihn verwandelt. Denn ich habe gefragt, was ist das hier eigentlich für eine Filmmusik? Kennt die jemand? Kann die jemand zuordnen? Und ich habe jetzt 40 Nachrichten durchgehört, um jemanden zu finden, der es nicht weiß. Aber alle sagen...
1: Ich bin mir sehr sicher, dass es sich dabei um Vom Winde verweht handelt.
0: Nein, oder?
2: Uhu. Das ist die Filmmusik Vom Winde verweht.
0: Nein, wirklich? Welcher Film?
3: Ganz klar, Vom Winde verweht mit Scarlett O'Hara und Rhett Butler, die große Liebesgeschichte von Hollywood.
0: Genau, und es hat einen Grund, dass wir darüber reden.
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0: Denn genau heute vor 90 Jahren erschien das Buch von Margaret Mitchell, Vom Winde verweht, und es hat beeindruckende Zahlen geliefert.
5: 30 Millionen verkaufte Bücher, ein Pulitzerpreis und ein legendärer Film. Wer hätte gedacht, dass ein Reitunfall Auslöser für all das sein kann?
6: Gott ist mein Zeuge, ich lass mich nicht unterkriegen. Ich will es überstehen und wenn es vorüber ist... Dann will ich nie wieder hungern.
5: Schon erkannt? Die unbeugsame Romanheldin Scarlett O'Hara aus Vom Winde verweht. Erdacht von der Autorin Margaret Mitchell. Margaret Mitchell wird 1900 in Atlanta, Georgia geboren. Schon als Kind geht sie mit ihrer Mutter auf Suffragettentreffen, um für das Wahlrecht für Frauen zu kämpfen. Sie lernt früh reiten und schießen, trägt Männerkleidung,

0: darüber, was Krieg für Menschen bedeutet. Und das ist neu, aus der Perspektive einer starrköpfigen, widerwilligen Frau.
1: Falls der Roman ein Sujet hat, dann das des Überlebens. Warum stehen manche Menschen Katastrophen aus und andere genauso starke, schlaue, mutige gehen unter? Die Überlebenden des Bürgerkriegs nannten es Mumm. Also habe ich über Menschen mit Mumm geschrieben.
0: Sagt Mitchell einmal über ihren Roman. Iris Scarlett O'Hara ist keine brave Heldin. Sie ist gerissen, ruchlos.
2: Ist das nun ein Mord? Nur nicht darüber nachdenken. Wir schieben es auf morgen.
0: Mit ihrer widerspenstigen Überlebenskünstlerin erobert Mitchell die Herzen der Lesenden, die kaum die Verfilmung erwarten können.
3: Aber Schatzi, hältst du es nicht für besser, wenn du
2: mitkommst? Himmel, Donnerwetter, kümmere dich nicht um mich und sag nicht Schatzi zu mir.
3: Ich gehe ja schon.
0: Über 25 Jahre lang bleibt die Verfilmung mit Vivien Leigh als Scarlett der erfolgreichste Film aller Zeiten. Auch gesellschaftlich schlägt er ein.
4: Die Südstaatler hatten immer das Gefühl, dass ihre Überlebenskämpfe und ihre Entbehrungen nie anerkannt wurden. Das war eine unglaubliche Bestätigung.
0: So der Filmhistoriker Matthew Bernstein in einer US-amerikanischen Fernsehdokumentation. Mit dem Ruhm des Erfolgs kommt Mitchell nicht zurecht. So soll sie einmal gesagt haben:
1: Ich bin mir nicht sicher, ob Scarlett O'Hara während der Belagerung Atlantas je so gelitten hat wie ich unter der Belagerung seit dem Erscheinen des Buchs.
0: Margaret Mitchells amerikanischer Bürgerkriegsepos Vom Winde verweht wurde 2020 neu ins Deutsche übersetzt. Sensibler dem Rassismus gegenüber, weniger hölzern, mehr prosaisch soll es klingen. Nun heißt der Knackiger Vom Wind verweht. Man achte aufs Detail. Der Roman ist Margaret Mitchells erstes und einziges Buch und erschien am 30. Juni 1936. Das war heute, vor 90 Jahren.
5: Sophie Angavi über den Roman Vom Winde verweht. Ihr könnt das Ganze jederzeit nachhören unter Podcasts auf wdr2.de. Und das hier könnte auch auf dem Soundtrack drauf sein, We Can't Be Friends.

Das Mittagsläuten von Bruno Mars auf WDR 2. Jetzt habe ich ganz kurz für ein paar Minuten dieses Fußballdesaster von gestern Abend vergessen. Jetzt läuft Bruno Mars hier auf WDR 2. Und da habe ich geguckt, der hat auch in Berlin gespielt. 3 Konzerte, am Freitag, am Sonntag und gestern Abend. Er packt heute die Tasche und verlässt Deutschland. Dann gucke ich mir Bilder an im Olympiastadion und sehe, Bruno Mars und seine komplette Band spielen das Konzert im Trikot der deutschen Fußballnationalmannschaft. Das ist so eine schöne Geste, die dann aber leider so ins Leere läuft. Ich brauche jetzt erstmal wieder ein paar Minuten, um das Ganze zu verarbeiten. Und wenn ihr öfter mal mit Freunden unterwegs seid und das Gefühl habt, es nervt euch, weil einer bezahlt und die anderen sagen, ja, ich schicke dir das Geld noch nächste Woche, ich schicke es dir per PayPal rüber und es wird vergessen, gibt's eine Lösung gleich nach 12 hier auf WDR 2.

0: Hier ist WDR 2, gleich nach 12 im WDR 2 Musikmix, Alex Warren. Fever Dream oder auch Snow Patrol. Alles gleich nach 12 hier auf WDR 2.
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2: Die Nachrichten mit Edda Dammöhler. Guten Tag.
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3: Es gibt keinen Anlass, daran zu glauben, dass wir es hier mit Entspannung zu tun haben. Im Gegenteil, wir haben mit einer steigenden Bedrohung zu tun.
2: Bundesinnenminister Dobrindt sieht eine wachsende Gefahr durch Extremismus in Deutschland von rechts und von links. Das geht aus dem neuen Verfassungsschutzbericht hervor, den Dobrindt vorgestellt hat. Markus Sambale, WDR Berlin.
4: Der Innenminister ist vor allem besorgt, dass die Gewaltbereitschaft steigt, bei rechts- und bei Linksextremisten hierzulande. Die größte Bedrohung für die Demokratie sieht Dobrindt im Rechtsextremismus. Aus dem Ausland kommt die größte Gefahr nach Einschätzung des Verfassungsschutzes aus Russland durch Cyberangriffe, Spionage und Sabotage. Bundesinnenminister Dobrindt wiederholte seine Forderung, den Verfassungsschutz und auch den Bundesnachrichtendienst zu echten Geheimdiensten mit mehr Befugnissen zu machen. Wörtlich sagte der Minister, wir müssen weiter aufrüsten.
2: Einige Naturfreibäder in Nordrhein-Westfalen haben durch die Hitze der vergangenen Tage Probleme. Wenn das Wasser zu warm wird, kann das Schwimmen für Gäste gesundheitsschädlich sein. Mehrere Bäder mussten deshalb am Wochenende kurzfristig schließen. Annika Witzel, WDR aktuell.
5: Betroffen waren zum Beispiel der Landpark in Köln, das Naturbad in Wetter an der Ruhr und zwei Badeweiher im Kreis Siegen-Wittgenstein. In Aalen wird untersucht, ob ein Besuch im Naturfreibad der Grund dafür war, dass Dutzende Kinder mit Magen-Darm-Beschwerden ins Krankenhaus mussten. In Naturbädern wird das Wasser nicht mit Chlor und anderen chemischen Mitteln gereinigt, stattdessen arbeiten Pflanzen sozusagen als natürliche Filter. Doch die kommen nicht mehr hinterher, wenn die Wassertemperatur mehrere Tage über 25 Grad liegt und viele Menschen das Bad besuchen. Dann können sich Keime und Bakterien bilden, die bei Menschen Juckreiz oder Magen-Darm-Probleme hervorrufen können.
2: Weitere Meldungen im Überblick. Die Bundesregierung will erreichen, dass mehr leerstehende Gewerbeimmobilien zu Wohnraum werden. Das Bauministerium stellt heute Details eines neuen Förderprogramms vor. Wer eine Gewerbeimmobilie besitzt, die nicht genutzt wird, kann Zuschüsse vom Staat bekommen, wenn in dem Gebäude Wohnungen entstehen. In NRW ist die Zahl der Arbeitslosen im Juni im Vergleich zum Vormonat leicht gesunken auf knapp 780.000. Die Arbeitslosenquote ging auf 7,7% zurück. Der Chef der Regionaldirektion NRW lobte die Entwicklung, schloss aber eine nachhaltige Trendwende aus. Viele Unternehmen seien gerade nicht bereit, neue Leute einzustellen. In Venezuela finden Retter nach dem verheerenden Erdbeben vor knapp einer Woche noch Überlebende. Unter anderem wurde ein 44-Jähriger unter den Trümmern eines Einkaufszentrums geborgen. Er war vorher bereits über einen Schlauch mit Wasser versorgt worden. Bei dem Erdbeben in Venezuela sind nach Regierungsangaben mindestens 1.700 Menschen ums Leben gekommen.
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2: Die Autobahn 1 ist bei Nettersheim in der Eifel in beide Richtungen gesperrt. Dort war ein LKW-Anhänger umgestürzt, der Asbestplatten geladen hatte. Der Fahrer blieb unverletzt, die Bergungsarbeiten aber sind schwierig. Mia Schiefer für WDR aktuell.
6: Kurz hinter der Auffahrt ist ein LKW mit einem Anhänger voller Asbestabfälle umgekippt. Verletzt wurde laut Polizei niemand. Die Ursache des Unfalls ist noch unklar. Die Asbestabfälle haben sich auf rund 100 Metern der Autobahn verteilt und müssen jetzt von einer Spezialfirma entsorgt werden. Die Sperrung wird deshalb voraussichtlich noch mehrere Stunden dauern. In Richtung Saarbrücken staut sich der Verkehr auf der A1 aktuell bereits auf rund 23 Kilometern.
2: Und das war WDR aktuell.
0: Inga Hinkamp, WDR 2 Wetter. Das Wetter ist so spektakulär und spektakulär gerade.
7: Boah, passiert ein bisschen was immerhin. Also von den Niederlanden her ziehen jetzt Wolken rein. Aus denen kann es dann am Nachmittag mal kurz schauern oder gewittern. Wo genau, lässt sich recht schwer vorhersagen. Die Modelle sehen das vor allem in Süd- und Ostwestfalen. Aber das müssen wir mal ein bisschen abwarten. Ganz vereinzelt ist auch nicht auszuschließen, dass die Gewitter Starkregen und Sturmböen dabei haben. Die Temperaturen erreichen dazu bis zu 28 Grad heute. Morgen ist es dann meistens sonnig und so 1-2 Grad kühler.
0: Danke dir.
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0: Das sind die Staus mit den längsten Wartezeiten. Ihr habt es gerade gehört in den Nachrichten. Die A1 ist gesperrt. Blankenheim-Euskirchen in Höhe Nettersheim. In beiden Richtungen. Da gibt es Bergungsarbeiten. Das dauert noch bis zum späten Nachmittag. In beiden Richtungen gibt es eine Menge Stau. Wenn ihr könnt, umfahrt das Ganze bitte. A1 Köln Richtung Dortmund zwischen Remscheid-Lennep und Wuppertal-Langerfeld 15 Minuten mehr. Hier sind 4 Kilometer Stau. Dann A1 Köln Richtung Münster zwischen Hagen-Nord und dem Kreuz Dortmund-Unna. 6 Kilometer Stau wegen Bauarbeiten, Zeitverlust Minimum 15 Minuten. Dann die A2 Essen Richtung Düsseldorf zwischen Essen-Harzap und Breitscheid 3 Kilometer Stau. A61 Koblenz Richtung Mönchengladbach zwischen dem Kreuz Meckenheim und Miel. 7 Kilometer stockend, bedeutet 15 Minuten mehr. Alle Staus zum Nachlesen in der WDR2-App. Gute Fahrt!
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0: Endlich Entspannung im Freundes- oder auch Familienkreis. Ihr kennt das, man macht eine Tour oder macht vielleicht einen längeren Urlaub. Einer bezahlt und die anderen sagen, ja, das Geld, das schicke ich dir noch. Rechne mal grob zusammen, was ich hatte. Aber du hattest doch 6 Bier, ich hatte nur ein Wasser. Ja, können wir doch teilen. Es gibt mittlerweile Apps, die euch das Leben erleichtern. Ihr lernt sie kennen in dieser Stunde hier auf WDR 2.

0: Hier ist wieder zwei. So ein Urlaub oder so ein Ausflug mit einer großen Freundesgruppe, das kann sehr schön sein. Was nur immer nervt, ist, dass dann beim Einkaufen oder Abendessen einer zahlt, damit es schnell geht, und die anderen, ja, ich schicke dir das dann zu. Ich habe auch so ein paar Spezialisten im Freundeskreis, die dann so 50 Bier trinken über den Abend, wollen es aber dann aufteilen, auch auf die Leute, die den ganzen Abend so bei einer Cola sitzen. Das ist nicht immer fair verteilt. Es gibt aber Apps, die euch da helfen können. Die heißen Splitter, Tricount oder Splitwise. Und WDR2-Hörerin Chanel hat sie auf dem Handy.
1: Wir nutzen das hauptsächlich für unseren Haushalt, haben das aber jetzt auch ja schon mit Freunden im Urlaub getestet. Und mein Mann war auf einem Junggesellenabschied, wo die eine größere Gruppe mit 10 Leuten war. Und selbst da war das total einfach und unkompliziert, da die Kosten im Überblick zu haben.
0: Michelle Olion ist da, WDR2-Service. Hallo Michelle.
2: Hallo.
0: Du hast dir diese Apps mal angeguckt, die uns helfen sollen, das Geld gerecht zu verteilen. Was können die alles?
2: Also ich finde die besonders praktisch da, wo nicht nur eine Person alles bezahlt, sondern wo auch jeder einen anderen Betrag übernimmt. Also wenn wir beide jetzt zum Beispiel auf ein Festival gehen, ich bezahle den Einkauf, du die Getränke vor Ort und eine dritte Person hat die Karten geholt, dann sind das ja sehr unterschiedliche Ausgaben. Und die Apps verrechnen dann, wer wem noch Geld schuldet. Und das geht übrigens auch anteilig. Das nutzt Chanel auch regelmäßig.
1: Also man kann in der App auch 50-50 eingeben oder man kann sagen, ich habe jetzt für jemanden ein T-Shirt gekauft und der soll mir aber das Geld komplett zurückgeben, dann wird das auch so verrechnet.
2: Ja, und das ist ja zum Beispiel total praktisch, wenn man in einer Partnerschaft mit unterschiedlichem Einkommen sich auf die Aufteilung 70-30 oder 60-40 geeinigt hat bei allem.
0: Wenn es so viele Apps gibt, welche ist denn die richtige für mich?
2: Also jede App hat so ihre Vorteile, das muss man ein bisschen rausfinden. Manche Apps können zum Beispiel direkt die passende Währung im Ausland in Euro umrechnen. Das ist für Urlaube natürlich perfekt in Gruppen. In einigen Apps muss man sich auch gar nicht extra registrieren. Man erstellt einfach eine Gruppe und fügt dann Menschen hinzu, die dann Zahlungen eingeben können, die sie gemacht haben. Oder man hält es halt selber nach und schickt dann am Ende allen den Betrag, der noch aussteht. Das ist praktisch für den Haushalt, für eine WG oder einfach für eine Freundesgruppe, mit der man regelmäßig Ausgaben hat. Je nachdem kann die App dann auch mit dem Bankkonto verknüpft werden. Und wenn ich dann draufklicke bei Schulden begleichen, wird nach der Freigabe direkt der ausstehende Betrag an das Konto meiner Freundin überwiesen und wir sind dann quitt. Die Apps, die ich mir jetzt angeschaut habe, sind auch alle kostenlos. Natürlich finanzieren die sich über Werbung oder zusätzliche Features, die man dann kaufen muss. Fand ich aber wenig störend und ich komme auch mit der kostenlosen Version sehr gut klar.
0: Das Unangenehme ist ja trotzdem dieses, ja, man ist dann so der piefige Spießer, der das alles so in so eine App einträgt. Das bleibt allerdings trotzdem erhalten, dass man sagen muss, okay, ich muss noch den Betrag eintragen, du hast eben das Essen bezahlt.
2: Ja, das bleibt erhalten, aber man muss zumindest nicht mehr so ganz diesen Tanz tanzen, sage ich mal, mit hast du mir eigentlich schon das Geld von letztens vom Essen überwiesen? Ja. Ich konnte nämlich zum Beispiel bei einer App, die ich jetzt auch mal längere Zeit getestet habe, die einzelnen Personen über die App daran erinnern, dass noch Zahlungen ausstehen. Also es wird einem nicht so ganz abgenommen, aber man muss wenigstens kein unangenehmes Gespräch mehr führen.
0: Freundschaftsinkasso. Michelle Olion hat Apps getestet, mit denen man Kosten im Freundeskreis aufteilen kann.

Hoch die Tassen mit Pink auf WDR 2. Ich freue mich jetzt sehr auf den 90er der Stunde. Ihr könnt euch auch drauf freuen. Das ist so ein Song, der perfekt zum Sommer passt. Fenster runter im Auto und einfach losfahren. Bei diesem Song kann ich sogar den kompletten Text. Das, was ihr gerade gehört habt, war der komplette Text. The Bomb von The Bucketheads. Street Sounds Swirling Through My Mind. Also Straßenklänge schwirren mir durch den Kopf. Das passiert auch, wenn ihr jetzt das Fenster runter macht im Auto. Und das war's schon alles. Diesen Satz haben die Produzenten geklaut in den 70ern von der Band Chicago. Das war das Sample, hieß in den 70ern Street Player. Dann hat man das bei den Bucketheads ein bisschen abgewandelt und fertig war der Hit, der euch jetzt zurückbringt ins Jahr 1995.

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11: Um 12.30 Uhr mit Edda Dammöller. Guten Tag.
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11: Extremismus von rechts und links bleibt laut Verfassungsschutz eine wachsende Bedrohung in Deutschland. Innenminister Dobrindt hat in Berlin den Bericht der Behörde für 2025 vorgelegt. Die größte Gefahr für die Demokratie gehe vom Rechtsextremismus aus. Der Szene werden fast 60.000 Menschen zugerechnet, gut 8.000 mehr als im Jahr davor. Die Zahl der Arbeitslosen in Deutschland hat sich im Juni kaum verändert und liegt weiter bei gut 2,9 Millionen. Vom Bundesarbeitsministerium hieß es, die traditionelle Frühjahrsbelebung sei schwach geblieben. Die Zahl der offenen Stellen ist bundesweit zwar hoch, Experten gehen von mehr als 1 Million aus. Das Angebot passt aber oft nicht zur Nachfrage. Die Bundesregierung will erreichen, dass mehr leerstehende Gewerbeimmobilien zu Wohnraum werden. Bauministerin Huberts hat gerade ein neues Förderprogramm vorgestellt. Bauherren können, wenn sie Gewerbeimmobilien umbauen, pro Wohnung 30.000 Euro Zuschuss bekommen, der nicht zurückgezahlt werden muss. Das Programm gilt ab heute. Nach dem frühen Aus bei der Fußball-WM hat Bundestrainer Nagelsmann betont, dass er bleiben will. Nagelsmann sagte, er stehe bereit, wenn der DFB das möchte. Bei vielen Fans ist der Frust nach dem Ausscheiden gegen Paraguay groß. Bundeskanzler Merz dagegen lobte die DFB-Elf in einem Post und schrieb, mit eurem Einsatz und Teamgeist habt ihr unser Land begeistert. Wir sind stolz auf euch. Das war WDR aktuell.
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12: Für das Bergische Land mit Kerstin von der Linden. Guten Tag. Ja, Stichwort Deutschlandspiel. 5 Verletzte, einer davon musste ins Krankenhaus. Reizgas. So ging das Public Viewing heute Nacht in Solingen zu Ende. Am alten Bahnhof schauten über 1000 Fans das Deutschlandspiel. Und kurz vor Ende wurde die Veranstaltung unterbrochen, weil 2 Männer aneinander geraten waren. Die Polizei war ohnehin vor Ort und sie ermittelt. Bahnpendlerinnen und Pendler aus Remscheid können ab morgen wieder mit einem Regionalexpress nach Düsseldorf fahren. Und es gibt eine komplette Neuerung am RE47. Julia Noten, WDR 2 aktuell.
13: 3 Jahre lang musste der RE47 von Remscheid bis nach Düsseldorf Pause machen. Ab morgen soll er wieder planmäßig fahren und das erstmals elektrisch mit Batterie. Dafür wurden 3 hochmoderne Züge beschafft, die die Strecke über die Münchner Brücke künftig abfahren sollen. Das Besondere, diese Strecke kann nicht elektrifiziert werden. Heißt, nur durch die Batterie Züge kann dort überhaupt elektrisch gefahren werden. Laut VRR ist der RE47 jetzt die erste Linie in NRW, die vollständig auf solche batterieelektrischen Züge umgestellt wurde. Das wird auch die Pendler freuen, denn der Ausfall lag zuletzt vor allem an den bisher eingesetzten Dieselfahrzeugen. Die hatten immer wieder Probleme gemacht.
12: Alle Infos rund um die Züge, die in Wuppertal wiederfahren, findet ihr bei uns im Netz auf wdr.de. Die Jobsuche im Bergischen, die bleibt schwierig, genauso wie die Finanzkraft der Städte und Gemeinden. Das zeigen die aktuellen Zahlen der Arbeitsagentur. Achim Hübiger, WDR 2 aktuell.
14: Im Bergischen Land sind rund 63.000 Frauen und Männer arbeitslos gemeldet, fast genauso viele wie vor einem Monat.
5: Die höchste Arbeitslosenquote hat Wuppertal mit 10,5%. Die Bergische Metropole liegt deutlich über dem Landesdurchschnitt von 7,7%. Immer weniger Menschen im Bergischen haben eine Beschäftigung mit Sozialversicherung. Und wegen der wirtschaftlichen Unsicherheit zögern viele Unternehmen, neues Personal einzustellen. Außerdem sind Fachkräfte Mangelware.
12: Fehlt noch das Wetter, Katharina Gollen, bitte.
10: Hallo, heute gibt es im Bergischen Land Sonne und mal mehr, mal weniger Wolken am Himmel. Ab dem Nachmittag können sich örtlich auch Schauer oder Gewitter bilden. Die allermeisten kommen heute aber trocken durch den Tag.
2: Wir
10: bei Höchstwerten von 25 bis 7.
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14: Das sind die Staus mit den längsten Wartezeiten. Es geht los mit der A1, die ist gesperrt. Blankenheim Richtung Euskirchen in beiden Richtungen zwischen Nettersheim und Blankenheim. Das Ganze wegen Bergungsarbeiten. Habt ihr schon gehört, heute bei uns dauert bis zum späten Nachmittag. Dann die A46 Düsseldorf Richtung Wuppertal zwischen Wuppertal-Farresbeck und Oberbarmen 5 Kilometer stockend. A52 Essen Richtung Düsseldorf zwischen Essen-Harzopf und Breitscheid 4 Kilometer Stau. Dann die A57 Köln Richtung Krefeld, die ist zwischen dem Kreuz Meerbusch und Krefeld-Oppum aktuell nach einem Unfall gesperrt. Wir halten euch da auf dem Laufenden. Und die A57 Nimwegen Richtung Köln zwischen Krefeld-Gartenstadt und dem Kreuz Meerbusch 4 Kilometer Stau bedeutet 10 Minuten plus. Kommt gut durch den Mittag.
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14: Und in der guten Stunde lernt ihr ja jeden Tag ein Team des Tages kennen. Und unser heutiges Team des Tages hat ein Problem, und zwar ein Imageproblem. Denn der Name, unter dem es unterwegs ist, sorgt immer für erholten Puls. Denn der Name lautet Schienenersatzverkehr. Seht ihr? Warum sie trotzdem unser Team des Tages sind, das hört ihr gleich.

0: Wenn ihr aus Wuppertal und Umgebung seid, braucht ihr aktuell starke Nerven, wenn ihr mit der Bahn fahrt, denn ihr wisst, da ist ein Stellwerk kaputt und das bedeutet Schienenersatzverkehr.
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0: Das sorgt dafür, dass dieser Schienenersatzverkehr stattfindet. Ihr sitzt also statt in der Bahn in einem Bus, zum Beispiel in Bussen von Alexander Rainer aus Gelsenkirchen. Und weil das sehr anstrengend ist und die Kundschaft ja oft nicht, sage ich mal, die entspannteste, sind es die Fahrer des Schienenersatzverkehrs,

0: wenigen Minuten in den Start.
1: Wie ist das denn, Menschen zu fahren, die generell schon einen Hals haben? Der Zug bleibt stehen, weil das Stellwerk kaputt ist und dann müssten die bei euch einsteigen. Hast du da zwei, drei Leute auch zwischendrin in so einer Woche, die auch mal lächeln?
0: Man merkt den Leuten auf jeden Fall an, dass sie verärgert sind. Aber letztendlich versuchen wir mit unserer Leistung die Fahrgäste da zu optimieren, dass wir die gut, schnell und sicher von A nach B bringen und zumindest das Beste draus zu machen.
1: Musst du den Satz oft sagen, ich kann auch nichts dafür, wenn Leute unzufrieden sind und sagen, ich stehe hier schon 20 Minuten, es kommt kein Bus?
0: Es ist schon des Öfteren passiert, dass die Busse maßlos überfüllt waren, weil die Kapazität falsch abgeschätzt wurde. Man stellt letztendlich, was man kann. Oft ist es auch so, dass noch andere Unternehmer einen gleichen Busnotverkehr fahren, wo dann wir selber nicht mit unserer Kapazität mit auskommen und letztendlich dann Fahrgäste schon länger auf dem Bus warten mussten und dann auch des Öfteren ein Kommentar kommt, der nicht allzu schön ist. Aber wir versuchen damit gut umzugehen.
1: Sagt die Bahn euch jeden Tag morgen nochmal oder wie spontan müsst ihr sein? Weil die Bahn kann ja dann im Prinzip auch, wenn das Stellwerk wieder läuft, sagen, nee, morgen brauchen wir euch nicht.
0: Wir wissen meist erst am Vortag circa 22 Uhr Bescheid, ob wir dann für den nächsten Tag überhaupt zum Einsatz kommen.
1: Warum seid ihr unser Team des Tages heute völlig zurecht?
0: Wir geben uns große Mühe, euch von A nach B zu bringen. Haltet durch, das Stellwerk ist bald wieder repariert.
1: Dein Wort in Bahns Ohr. Danke dir, Alexander, mach's gut.
0: Gerne.

0: Mr. Know-It-All oder wie wir sagen, Klugscheißer.
1: Ja.
0: Teddy Swims auf WDR 2. Und Ralf Günther ist schon da.
2: Apropos, meinst du?
0: Nee, nicht apropos. Das hast du jetzt selbst rausgehört.
2: Ich kann ein bisschen klugscheißen. Wusstest du eigentlich, dass in Naturfreibädern kein Chlor drin ist?
0: Das erhoffe ich mir ehrlicherweise.
2: Ja. Und genau aus diesem Grund könnte es natürlich sein, wenn das Wasser ganz, ganz warm wird, dass sich dann bestimmte Keime eventuell dann doch mal, wir wissen es momentan noch nicht, aber in Aalen, da liegt die Vermutung nahe, dass 40 Kinder da sich einen Keim eingefangen haben, ein bisschen Durchfall und so hatten. Also wir schauen mal auf das Wasser in solchen Naturfreibädern.
0: Das habe ich gehört in den Nachrichten, das finde ich auch spannend, weil ich immer denke, wenn das so ganz warm ist, dass das irgendwann umkippt und dass ich dann nicht so gerne reinspringe.
2: Ja, es gibt da ein paar Hinweise, auf die man achten könnte oder auch tut. Und darüber sprechen wir gleich.
0: Das gleich bei Ralf Günther. Olli Briesch ist raus. Bis morgen.

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5: Die Nachrichten mit Edda Dammöller. Guten Tag.
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5: Deutsche Großstädte müssen bis heute ihre Wärmeplanung vorlegen, auch 30 NRW-Kommunen. Das Ziel? Bis 2045 soll die Heizenergie klimaneutral sein. Die Großstädte haben jetzt aufgeschrieben, wie Heizen in den unterschiedlichen Vierteln aussehen kann, erklärt Viktoria Wettengel für WDR aktuell.
6: In so einem Wärmeplan wird erstmal geschaut, wo steht die Stadt überhaupt. Das kann man zum Beispiel gut am Beispiel der Stadt Remscheid erklären. Da sieht man viele schlechte, altgedämmte Häuser und da wird noch sehr viel mit Erdgas geheizt. Und dann geht es darum, wie kann die Wärmeversorgung künftig aussehen. Also Remscheid setzt zum Beispiel stark auf Wärmepumpen. Dafür werden Gebietskarten angelegt und in Fokusgebieten wie dem Stadtteil Lennep wird durchgerechnet, ab wann sich ein Wärmenetz wirklich lohnt. Und aus diesen Analysen entsteht am Ende so ein Maßnahmenkatalog und dahinter steht immer so eine Wirtschaftlichkeitsrechnung. Was kostet das? Wie rechnet sich das für Kommunen und Bürger?
5: Das frühe WM-Aus der deutschen Fußballer sorgt bei vielen Fans für Enttäuschung. Nach einem 3:4 im Elfmeterschießen gegen Paraguay muss das DFB-Team schon vor dem Achtelfinale zurück nach Deutschland. Reaktionen gibt es auch aus der Politik. Bundeskanzler Merz schrieb in einem Post: Wir sind stolz auf euch. Das Team habe Deutschland mit seinem Einsatz und Teamgeist begeistert. Das sehen nicht alle so, sagt Jim Bob Nikschas, WDR Berlin.
7: Da fragen sich eben gerade viele User im Netz vor allem, welches Spiel der deutschen Mannschaft Merz oder sein Team da letzte Nacht gesehen haben. Marie-Agnes Strack-Zimmermann von der FDP schreibt dazu, sie weiß nicht, was schlimmer war, das Spiel oder Merz-Analyse. Vom Team des Außenministers kommt ein Kopf hoch an die Nationalmannschaft. Die haben das Spiel nämlich im Regierungsflieger nach Paraguay ausgerechnet geschaut. Und auch der frühere Gesundheitsminister der SPD, Karl Lauterbach, hat zugesehen. Er findet, Deutschland ist unverdient ausgeschieden, sei das gesamte Spiel über besser gewesen und das 2:1 in der Verlängerung hätte zählen müssen, sagt Lauterbach. Also der Schiri war schuld.
5: Weitere Meldungen im Überblick. Extremismus von rechts und links bleibt laut Verfassungsschutz eine wachsende Bedrohung in Deutschland. Innenminister Dobrindt hat in Berlin den Bericht der Behörde für 2025 vorgelegt. Die größte Gefahr für die Demokratie gehe vom Rechtsextremismus aus. Der Szene werden fast 60.000 Menschen zugerechnet, gut 8.000 mehr als im Jahr davor. Die Bundesregierung will erreichen, dass mehr leerstehende Gewerbeimmobilien zu Wohnraum werden. Bauministerin Huberts hat gerade ein neues Förderprogramm vorgestellt. Bauherren können, wenn sie Gewerbeimmobilien umbauen, pro Wohnung 30.000 Euro Zuschuss bekommen, der nicht zurückgezahlt werden muss. Das Programm gilt ab heute. Beim Deutschen Roten Kreuz sind die Blutspenden während der Hitzewelle eingebrochen. Nach Angaben des Blutspendedienstes wurden etwa 40% weniger Blut gespendet, als es für eine stabile Versorgung nötig ist. Ein Sprecher rief dazu auf, die weniger heißen Sommertage für Spenden zu nutzen. Wer den Kölner Dom nochmal kostenfrei besichtigen möchte, hat heute die letzte Gelegenheit. Von morgen an müssen Besucher dann Eintritt zahlen. Erwachsene 12, Jugendliche 6 Euro. Mit den Einnahmen sollen Erhalt und Schutz des Kölner Doms finanziert werden.
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5: In Duisburg-Hochheide ist ein großer Kontrolleinsatz in einem der Hochhäuser gelaufen, die man als Weiße Riesen kennt. Ordnungsamt, Ausländerbehörde und Polizei waren im Einsatz und Kai Toss, WDR Duisburg, war vor Ort.
8: Wer ist in dem Hochhaus, das zu den sogenannten Weißen Riesen gehört, gemeldet? Wer wohnt hier wirklich? Wer bezieht welche Sozialleistungen und geht dabei alles mit rechten Dingen zu? Diese Fragen versuchen die Mitarbeiter der Stadt vor Ort zu klären. Gerade konnte ich beobachten, dass ein Mann in Handschellen abgeführt wurde. Nun soll geklärt werden, ob er sich in Deutschland aufhalten darf oder nicht. Bereits vor knapp 2 Jahren gab es im selben 20-stöckigen Hochhaus eine ähnliche Kontrolle.
5: Und das war WDR Aktuell.
7: Und hier kommt das Wetter im Westen von Inga Hinkamp.
9: Hallo, vom Rheinland her breiten sich gerade Wolken aus im Westen und ganz vereinzelt tröpfelt es aus diesen Wolken auch schon ein bisschen. Heute Nachmittag bilden sich dann immer wieder mal Schauer und Gewitter und es ist nicht komplett ausgeschlossen, dass in so einem Gewitter auch mal Starkregen und Sturmböen mit dabei sind. Aber wie gesagt, auch, dass überhaupt Schauer und Gewitter runterkommen, das wird auch nicht alle treffen. Einige werden komplett trocken durch den Nachmittag kommen und das bei Temperaturen bis zu 28 Grad.
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7: Hier sind die Staus mit den längeren Wartezeiten. Die A1, Blankenheim-Euskirchen ist zwischen Nettersheim und Blankenheim in beiden Richtungen wegen Bergungsarbeiten bis zum späten Nachmittag gesperrt. A3, Köln Richtung Oberhausen zwischen Duisburg-Wedau und Oberhausen-Lierich etwa 10 Minuten plus bei 5 Kilometern stockendem Verkehr. Die 52 Essen Richtung Düsseldorf zwischen Essen-Harzopf und Breitscheid, Viertelstunde auch da länger, 5 Kilometer. A57 Köln Richtung Krefeld, 15 Minuten plus zwischen Bovert und dem Kreuz Meerbusch bei 3 Kilometern Stau. Und dann noch die Autobahn 57 Nimwegen Richtung Köln zwischen Mörskapellen und dem Kreuz Meerbusch bei etwa 15 Minuten plus sind es 6 Kilometer Stau. 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
7: Und wir starten in dieses WDR 2 Mittagsmagazin direkt mit einem Radio ganz laut Aufdreh-Hit. Hurts nämlich mit Wonderful Life in der neuen Version von Purple Disco Machine, der aber wohl als DJ auch ein paar Mal zu laut aufgedreht hat. Purple Disco Machine hat nämlich wegen eines Tinnitus, wegen dieses Gepiepses im Ohr, alle geplanten Shows bis Mitte Juli abgesagt. Zitat von ihm dazu: Es sieht so aus, als wäre ich doch keine Machine.
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0: Gang. Hier ist das WDR 2 Mittagsmagazin an diesem Dienstag. Erst geht's ins Freibad, dann ins Krankenhaus. So ging es am Wochenende mehr als 40 Kindern, die mit Magen-Darm-Problemen ins Krankenhaus in Aalen eingeliefert werden mussten. Die meisten konnten schnell wieder nach Hause. Aber schön ist das natürlich trotzdem nicht. Und es ist noch nicht ganz sicher, aber es wird vermutet, dass die Kinder sich einen Keim im Naturfreibad Ennigerloh eingefangen haben könnten. Die waren nämlich alle dort schwimmen. Annika Witzel, WDR 2 aktuell. Wie kann dann da sowas passieren?
1: Also Naturfreibäder, die werden ja nicht mit Chlor oder anderen chemischen Mitteln sauber gehalten, sondern das übernehmen Pflanzen, verschiedene Sandarten und Kies, also so natürliche Filteranlagen sozusagen. Und die können auch schon richtig viel filtern. Aber wenn das Wasser über mehrere Tage zu warm wird, also so 25 Grad ungefähr, und dann auch noch sehr, sehr, sehr viele Menschen im Wasser sind, dann kommen die Pflanzen mit dem Filtern einfach nicht mehr hinterher. Und dann können sich eben Keime oder Bakterien bilden, die bei Menschen dann zum Beispiel juckenden Ausschlag oder eben Magen-Darm-Beschwerden verursachen können. Und du hast es gesagt, ob das Naturfreibad Ennigerloh jetzt wirklich der Auslöser war, das wird im Labor jetzt noch untersucht, aber das Bad hat natürlich vorsichtshalber erstmal zugemacht.
0: Es gibt viele weitere Bäder bei uns im Westen, die zumindest kurzfristig mal schließen mussten. Mhm. Welche waren da betroffen?
1: Zum Beispiel der Landpark in Köln, das Naturbad in Wetter an der Ruhr und auch zwei Badeweiher im Kreis Siegen-Wittgenstein. Und beim Naturfreibad Krombach in Kreuztal, da hat das Bad zugemacht, weil die gesetzlich vorgeschriebene Sichttiefe von einem Meter nicht mehr gewährleistet werden konnte.
0: Das ist spannend. Was heißt das genau?
1: Schönes Wort, ne? Ja. Also das bedeutet einfach, man kann nicht mal mehr einen Meter tief gucken, Sichttiefe. Ne? Und spätestens dann muss das Bad geschlossen und das Wasser sauber gemacht werden. Das hat auch mit Rettungsmaßnahmen zu tun. Also Rettungsschwimmer müssen eben tief genug gucken können, um jemanden auch noch zu sehen und dann zu retten. Und erstmal heißt diese Sichttiefe aber nicht unbedingt, dass auch wirklich gefährliche Stoffe im Wasser rumschwimmen. Das kann auch komplett gesundheitsunbedenklich sein.
0: Sag nochmal, wie wird das dann geprüft?
1: Also die Betreiberinnen und Betreiber von so Naturbädern, die müssen natürlich ständig den pH-Wert und die Temperatur vom Wasser prüfen. Und wenn das dann alles ein bisschen zu sehr abweicht, dann wird viel frisches Wasser dazugegeben, um es wieder auszugleichen. Kurzes Beispiel, Mettmanner Naturfreibad. Da waren das in der vergangenen Woche an den ganz heißen Tagen bis zu 400.000 Liter Wasser pro Tag, die da an Frischwasser nochmal reingeleitet wurden. Mhm. Und das Bad muss eben ganz im Zweifel zumachen, damit die Pflanzen wieder in Ruhe filtern und arbeiten können. Und dann gibt's ja auch noch Badeseen. Und dafür ist das Landesumweltamt in NRW zuständig. Die entnehmen laut eigener Aussage mindestens alle 4 Wochen Wasserproben zur Analyse, also während der Badesaison zumindest. Und an deren Bewertung gibt es allerdings auch ein bisschen Kritik, weil da nicht alle Krankheitserreger erfasst werden und sowas wie die Blaualge zum Beispiel auch nicht. Und die kann ja auch giftig und schädlich sein für Badegäste.
0: Mögliche Keime, auch Algen im Naturfreibad oder im Badesee bei den hohen Temperaturen, wie zum Beispiel am vergangenen Wochenende, eine Woche auch. Infos waren das von Annika Witzel, WDR 2 aktuell.

hat der deutschen Nationalmannschaft kein Glück gebracht, der Song von Shakira und Burna Boy. Der WM-Song 2026 hier bei uns auf WDR 2. Hey, und wieder ein erfreulicher Preisfehler oder zumindest für uns Tankende ein erfreulicher Preisfehler. Hatten wir ja vor ein paar Wochen bei Shell-Tankstellen schon, dass der Dieselpreis ordentlich günstiger war als an den umliegenden Esso, Jet und Aral und Total und Co-Tankstellen. Jetzt hat eine einzelne Tanksäule, eine Zapfsäule in Solingen verrückt gespielt. An der hat der Liter Super nur 1,34 Euro gekostet. Wohl ein technischer Defekt. Das ist ordentlich viel günstiger als bei allen anderen Zapfsäulen. Das war natürlich eine Riesenschlange, genau vor dieser Säule. Alle anderen Säulen an dieser Tankstelle waren eher unbeliebt. Aber mittlerweile soll das nicht mehr funktionieren an dieser Tankstelle mit dem günstigen Sprit. Und ich habe noch mal für euch geschaut. Also 1,34 Euro. Vor rund 10 Jahren war der das letzte Mal so günstig. 10 Jahre her. Damals konnten wir auch noch Fußball spielen, ne? 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
3: Um 13.30 Uhr mit Edda Dammöhler. Guten Tag.
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3: Für 80 deutsche Großstädte mit mehr als 100.000 Einwohnern endet eine Frist. Sie müssen ihre Wärmeplanung vorlegen. Laut dem zuständigen Kompetenzzentrum sind die Städte fertig oder kurz vor dem Abschluss. Bürger sollen die Pläne zur Wärmeversorgung einsehen können. Von 2045 an soll Wärme nicht mehr mit Gas und Öl produziert werden, sondern etwa durch Wärmepumpen oder Fernwärme. Die Bundesregierung will erreichen, dass mehr leerstehende Gewerbeimmobilien zu Wohnraum werden. Bauministerin Huberts hat ein neues Förderprogramm vorgestellt, das ab heute gilt. Wer Gewerbeimmobilien umbaut, kann pro Wohnung 30.000 Euro Zuschuss bekommen. Das Geld muss nicht zurückgezahlt werden. In Venezuela finden Retter nach dem verheerenden Erdbeben vor knapp einer Woche noch Überlebende. Unter anderem wurde ein 44-Jähriger unter den Trümmern eines Einkaufszentrums geborgen. Er war vorher bereits über einen Schlauch mit Wasser versorgt worden. Bei dem Erdbeben in Venezuela sind nach Regierungsangaben mindestens 1.700 Menschen ums Leben gekommen. Dem Deutschen Fußballbund geht durch das frühe WM aus auch viel Geld verloren. Für die nächsten Runden hätte es von der FIFA jeweils 4 Millionen Dollar gegeben, für den Weltmeistertitel sogar 50 Millionen Dollar. Jetzt bleibt der DFB vermutlich auf hohen Kosten sitzen. Laut dem Geschäftsführer hätte man mindestens ins Halbfinale kommen müssen, um schwarze Zahlen zu schreiben. Das war WDR aktuell.
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4: Für das Bergische Land mit Kerstin von der Linden. Hallo. Ja, das Deutschlandspiel, das ging in Solingen mit einem Polizeieinsatz zu Ende. Noch während des Public Viewings am alten Bahnhof mit über 1000 Besuchern gingen zwei Männer aufeinander los. Reizgas wurde versprüht, insgesamt 5 Menschen verletzt. Einer musste ins Krankenhaus. Die Veranstaltung wurde kurz vor Ende des Spiels unterbrochen. Es gab Anzeigen wegen gefährlicher Körperverletzung. Heute die Eröffnungsfahrt, ab morgen Pendelverkehr für alle. Ab Remscheid kommt man endlich wieder mit dem Regionalexpress nach Düsseldorf. Der RE47 steht dafür unter Strom. Julia Noten, WDR 2 aktuell.
5: 3 Jahre lang musste der RE47 von Remscheid bis nach Düsseldorf Pause machen. Ab morgen soll er wieder planmäßig fahren. Und das erstmals elektrisch mit Batterie. Dafür wurden 3 hochmoderne Züge beschafft, die Strecke über die Münchner Brücke künftig abfahren sollen. Das Besondere, diese Strecke kann nicht elektrifiziert werden. Heißt, nur durch die Batteriezüge kann dort überhaupt elektrisch gefahren werden. Laut VRR ist der RE47 jetzt die erste Linie in NRW, die vollständig auf solche batterieelektrischen Züge umgestellt wurde. Das wird auch die Pendler freuen, denn der Ausfall lag zuletzt vor allem an den bisher eingesetzten Dieselfahrzeugen. Die hatten immer wieder Probleme gemacht.
4: Nach dem Stellwerksausfall hier in Wuppertal rollen erste Züge übrigens wieder. Welche genau, das gibt's auf wdr.de. Randale an der Krävi machen die Pommes teurer. Das ist vereinfacht gesagt die Lage an der Krävinkler Brücke an der Wuppertalsperre. Am Wochenende hatte es dort kaputte Toiletten und versenkte Boote gegeben. Da es eine öffentliche Badestelle ist, kann man dort keinen Eintritt nehmen. Mit Mehreinnahmen durch Cola und Pommes soll jetzt ein Sicherheitsdienst bezahlt werden. Ja, und ob das Wetter jetzt für die Krävi reicht, wir gucken drauf mit Katharina Geulen aus unserer WDR 2 Wetterredaktion.
6: Hallo, am Nachmittag gibt es im Bergischen Land einen Wechsel aus sonnigen und wolkigen Phasen bei Höchstwerten von 25 bis 27 Grad. Die meisten werden dabei trocken durch den Tag kommen, aber bis in die Nacht rein können sich örtlich auch teils kräftige Schauer oder Gewitter bilden.
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7: Hier sind die Staus mit den längsten Wartezeiten bei uns im Westen. Die Autobahn 1 Blankenheim-Euskirchen ist zwischen Nettersheim und Mechernich in beiden Richtungen wegen Bergungsarbeiten bis zum späten Nachmittag gesperrt. Die A2 Dortmund Richtung Hannover zwischen Feldheim und Bad Eilsen etwa eine halbe Stunde plus bei 4 Kilometern Stau. A3 Köln Richtung Oberhausen zwischen dem Kreuz Breitscheid und Oberhausen-Lierich 6 Kilometer Stau, das sind 15 Minuten plus. Dann die A44 Mönchengladbach Richtung Aachen, die ist zwischen Bruchweiden und dem Kreuz Aachen nach einem Unfall gesperrt. 3 Kilometer Stau. A59 Dienstlaken Richtung Duisburg noch zwischen Duisburg-Fahren und Alt-Hamborn. 10 Minuten plus 2 Kilometer Stau. Euch allen unterwegs eine gute und sichere Fahrt.
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7: Naja. Die App, die ist ja nicht unumstritten, trotzdem nutzen wir sie fast alle, nämlich WhatsApp. Messenger hat in Deutschland zwischen 50 und 60 Millionen aktive Nutzerinnen und Nutzer, trotz Datenschutz und Datensammelbedenken, die da immer so kommen. WhatsApp macht aber jetzt was Neues, was mehr Sicherheit bringen soll zumindest. Was genau, das sagen wir euch in 15.

0: Traurig, John Legend, All of Me, hier bei uns auf WDR 2. Deutschland ist raus. Traurig, ja. WM aus, letzte Nacht gegen Außenseiter Paraguay.
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0: Und jetzt läuft diese Standarddiskussion wieder los. Braucht die Nationalelf einen neuen Trainer? Auch wenn Julian Nagelsmann weitermachen würde.
2: Ich bin auf jeden Fall keiner, der wegläuft. Ich entscheide es nicht. Ich habe Vertrag und stehe auch zur Verfügung. Aber am Ende weiß ich, wie es im Fußball läuft.
0: Habt ihr gehört, ne? Er hat Vertrag. Ein potenzieller Nachfolger, der immer mal wieder im Gespräch war, ist ja Jürgen Klopp. Ex-Meistertrainer von Borussia Dortmund, aktuell Fußballchef von Red Bull, zuständig auch für RB Leipzig. Und Thomas Kunze, WDR2 Sport, der ist ja gerade beim deutschen Team in den USA, berichtet aber sonst viel über RB Leipzig. Thomas, was läuft denn da zwischen dem DFB und Klopp?
3: Ja, noch gar nichts. Das muss man ehrlicherweise sagen. Das wird sich natürlich in den nächsten Tagen eventuell zuspitzen und ändern. Jürgen Klopp hat sich heute Morgen selber auch nochmal geäußert. Gestern nach der Übertragung. Er ist ja als Experte für Magenta tätig auch nochmal, dass sich da natürlich noch niemand an ihn gewandt hat. Dass es gar nicht um ihn und seine Person jetzt geht. Er aber nachvollziehen kann, dass die Fragen natürlich kommen, weil er eben dieser eine große Name, dieser charismatische Leader ist, nachdem sich jetzt natürlich auch irgendwie alle sehnen. Ich bin gespannt, was passiert, ob es die Idee gibt beim DFB überhaupt. Die Kohle muss ja auch da sein. Jürgen Klopp wird bezahlt aktuell von Red Bull. Da ist das Geld da, beim DFB nicht. Das könnte alles kompliziert werden.
0: Ja gut, aber wer sich das Interview angeguckt hat, ein bisschen zwischen den Zeilen gehört hat, was Klopp so sagt, ich glaube, der hätte schon Bock, oder?
3: Also Lust hat er auf jeden Fall, obwohl er mir im letzten Sommer mal eine gewisse Zeit gehabt und miteinander sprechen können, in Leipzig am Trainingszentrum am Kotterweg gesagt hat, also das mit der Trainergeschichte an dieser Seitenlinie und dieses Daily-Business, das ist es momentan nicht. Er ist sehr, sehr glücklich in dieser großen beratenden Supervisor-Funktion bei Red Bull, aber Bundestrainer ist natürlich nochmal was anderes und ganz ehrlich, in dieser Vita, in dieser Berufsvita ist das ja nun das Einzige, vielleicht noch Papst, aber das Einzige, was Jürgen Klopp quasi noch fehlt. Ich bin wirklich sehr, sehr gespannt, kann mir aber auch vorstellen, dass es am Ende an den Finanzen scheitert. Und ganz kurz der Gedanke noch, wenn man über ihn nachdenkt, dann wäre das auch beim DFB ein radikaler Wandel, weil dann würde Jürgen Klopp sicherlich auf vielen Positionen sein eigenes Netzwerk mitbringen.
0: Aber wer weiß, Klopp hat sein Geld schon verdient, vielleicht will er ja gar nicht so viel haben. Glaubst du denn, dass Jürgen Klopp der Nationalelf helfen kann? Was ist sein Trainingsstil?
3: Ja, das kann er auf jeden Fall. Genau das, was er da in Leipzig auch veranstaltet. Intensität ist sein Lebensstil. Und das ist das, und das haben wir ja nun speziell in diesem Paraguay-Spiel gesehen, das ist das, was dem deutschen Fußball, der deutschen Fußballnationalmannschaft gefehlt hat. Power, Tiefe, Intensität, Aggressivität und viele Dinge am Ende eben auch einfach mit dem Willen zu entscheiden. Dafür steht Jürgen Klopp neben der fachlichen Expertise und seiner Fähigkeit, für die bestimmten Schnittstellenpositionen auch immer die besten Experten zu finden. Das hat er vor allen Dingen in Liverpool geschafft. Das wäre die große Herausforderung dann in der Struktur des DFB. Aber nehmen wir jetzt mal diese Soft Facts, diese Skills, die man mitbringen muss, die Fähigkeiten, Leute anzuzünden von einer Idee. Das hat er drauf und das braucht der DFB auch.
0: Thomas Kunze, unser Sportreporter, aktuell WDR 2 Salem in den USA über die Gerüchte rund um Jürgen Klopp.

0: gibt was Neues in eurem Smartphone drinne beim Messenger WhatsApp, den wahrscheinlich die allermeisten von euch haben, ne? WhatsApp, wird jetzt von einer Telefonnummer in WhatsApp auf einen Usernamen umgestellt. Die Telefonnummer, die braucht ihr immer noch für die Registrierung. Aber dann, Fabian Rink, WDR 2 aktuell, was passiert dann? Wie genau funktioniert das neue System?
1: Ja, also seit gestern können WhatsApp-Benutzerinnen und Benutzer ihren zukünftigen Nutzernamen in den Einstellungen festlegen. Damit die Chance auf diesen Wunschnamen gerecht bleibt, wurde das für alle WhatsApp-User auf der ganzen Welt gleichzeitig freigeschaltet. Und im Laufe des Jahres wird diese Änderung dann so nach und nach aktiv. Heißt, dann kann ich bei neuen Kontakten, auch zum Beispiel in Gruppenchats, nur noch den Benutzernamen sehen und nicht wie jetzt die private Telefonnummer, außer ich habe die sowieso schon eingespeichert.
0: Ziel des Ganzen ist ja laut WhatsApp ein besserer Datenschutz. Und da haben sie sich noch mehr überlegt?
1: Genau, die haben außerdem noch zwei Hürden eingebaut, um zu verhindern, dass man Spam oder sonstige Nachrichten bekommt, die man eben nicht kriegen will. Es gibt kein öffentliches Namensverzeichnis, also um eine Person zu kontaktieren, muss man den exakten Benutzernamen kennen. Und dann gibt es noch einen Benutzernamen-Schlüssel. Wenn man den aktiviert, müssen die Leute, die mir das erste Mal eine Nachricht schicken, diesen Code kennen. Also auch hier nochmal eine extra Sicherheitsstufe.
0: Und ich kann jeden Benutzernamen nehmen, wenn er noch frei ist. Also ich könnte jetzt @radiotype zum Beispiel als meinen WhatsApp-Namen nehmen.
1: Genau, oder Butterblume 2000.
0: Das wäre dann deiner. Guck, ob der noch frei ist.
1: Ich guck mal.
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5: Die Nachrichten mit Edda Dammöhler. Guten Tag.
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6: Wir haben das Potenzial von rund 12 Millionen Quadratmeter ungenutzter Gewerbeflächen. Und dieses Potenzial wollen wir aktivieren.
5: Bundesbauministerin Huberts will zum Beispiel leerstehende Geschäfte oder Firmengebäude nutzen, um schnell neuen Wohnraum zu schaffen. Dafür hat sie ein neues Förderprogramm vorgestellt. Dagmar Pepping, WDR Berlin.
7: Insgesamt 300 Millionen Euro stellt ihr Ministerium zur Verfügung, um Gewerbeimmobilien zu Wohnraum umzubauen. Pro Wohneinheit ist ein Zuschuss von 30.000 Euro möglich. Das Förderprogramm des Bundes könnte rechnerisch also für mindestens 10.000 zusätzliche Wohnungen in Deutschland sorgen. Mit dem nötigen Bescheid soll es dann möglichst schnell gehen, kündigt die Bauministerin an. Wichtig dabei, der Zuschuss ist daran geknüpft, dass die sanierten Gebäude energetisch weiterentwickelt werden, beispielsweise bei der Heizung oder Wärmedämmung. Das Geld für das Förderprogramm Gewerbe zu wohnen stammt aus dem Sondervermögen Infrastruktur und Klimaneutralität.
5: Extremismus von rechts und links bleibt laut Verfassungsschutz eine wachsende Bedrohung in Deutschland. In seinem Bericht für das vergangene Jahr zählt das zuständige Bundesamt fast 59.000 Straftaten mit extremistischem Hintergrund. Markus Sambale, WDR Berlin.
8: Alexander Dobrindt, der Bundesinnenminister, der fasst den Bericht zusammen mit dem Satz: Deutschland steht unter Druck. Die Gegner von Demokratie und Freiheit, die kommen aus seiner Sicht von außen und von innen. Von außen, da sind andere Staaten gemeint, mit Cyberangriffen, Spionage und Sabotage. Da wird die größte Bedrohung aus Russland registriert. Der Verfassungsschutz erwähnt aber auch China und den Iran. Und bei der Gefahr von innen, da sind Extremisten gemeint, und zwar Rechts- und Linksextremisten, die auch gewaltbereiter werden. Wobei Dobrindt klar sagt, wenn man sich die Zahlen anschaut, dann liegt die stärkste Bedrohung im rechtsextremistischen Bereich.
5: Weitere Meldungen im Überblick. Für 80 deutsche Großstädte mit mehr als 100.000 Einwohnern endet eine Frist. Sie müssen ihre Wärmeplanung vorlegen. Laut dem zuständigen Kompetenzzentrum sind die Städte fertig oder kurz vor dem Abschluss. Bürger sollen die Pläne zur Wärmeversorgung einsehen können. Von 2045 an soll Wärme nicht mehr mit Gas und Öl produziert werden, sondern etwa durch Wärmepumpen oder Fernwärme. Dem Deutschen Fußballbund geht durch das frühe WM aus auch viel Geld verloren. Für die nächsten Runden hätte es von der FIFA jeweils 4 Millionen Dollar gegeben, für den Weltmeistertitel sogar 50 Millionen. Jetzt bleibt der DFB vermutlich auf hohen Kosten sitzen. Laut dem Geschäftsführer hätte man mindestens ins Halbfinale kommen müssen, um schwarze Zahlen zu schreiben. Einige naturfreie Bäder in NRW haben durch die Hitze der letzten Tage Probleme. Wenn das Wasser mehrere Tage sehr warm ist und viele Menschen schwimmen, können sich Keime und Bakterien schnell vermehren. Die können zum Beispiel Magen-Darm-Probleme hervorrufen. Mehrere Bäder mussten kurzfristig schließen, etwa der Kölner Landpark und zwei Badeweiher im Kreis Siegen-Wittgenstein.
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5: Die Stadt Düsseldorf treibt ihre Pläne für ein umstrittenes neues Drogenhilfezentrum im Stadtteil Oberbilk weiter voran. Der Gesundheitsausschuss soll am Nachmittag über einen der Träger in der Einrichtung entscheiden. Peter Hild, WDR Düsseldorf.
9: Der Sozialdienst katholischer Frauen und Männer soll sich künftig um den Tagesaufenthalt der suchtkranken Menschen vor Ort kümmern. Unterdessen kritisieren Anwohner weiterhin massiv den Standort des Drogenhilfezentrums. Es soll in unmittelbarer Nähe von zwei Schulen und einer Kita entstehen. Die Anwohner fürchten deshalb um die Sicherheit ihrer Kinder und Jugendlichen. Laut Verwaltung soll nach der Eröffnung aber Polizei und Ordnungsamt verstärkt präsent sein und im Umfeld für Ordnung sorgen. Wann die neue Einrichtung in Düsseldorf an den Start gehen wird, ist noch unklar.
5: Das war WDR aktuell.
10: Und hier kommt das Nachmittagswetter von Inga Hinkamp, WDR2-Wetterredaktion.
11: Stimmt, so viel Zeit muss sein. Ganz vereinzelt sind gerade Schauer unterwegs, im westlichen Münsterland zum Beispiel. Allerdings wird es trotzdem für viele ein trockener Nachmittag. Es können sich halt örtlich zwischendurch Schauer und übrigens auch Gewitter bilden. Teils dann auch kräftig mit Starkregen und Sturmböen, aber die treffen eben nicht alle. Die Temperaturen erreichen in der Spitze 28 Grad heute. Morgen ist es dann 2 Grad kühler und meistens sonnig.
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10: 14.05 Uhr, die Staus mit den längsten Wartezeiten. Die A1 Blankenheim-Euskirchen ist zwischen Nettersheim und Mechernich in beiden Richtungen wegen Bergungsarbeiten bis zum späten Nachmittag gesperrt. Die A2 Dortmund Richtung Hannover ist zwischen Bad Eilsen und Rehren gesperrt, nach einem Unfall 5 Kilometer Stau aktuell. A3 Köln Richtung Oberhausen zwischen dem Kreuz Breitscheid und Oberhausen-Lierich 45 Minuten plus bei 7 Kilometern Stau. 3 Kilometer momentan auf der A44 Mönchengladbach Richtung Aachen zwischen Bruchweiden und dem Kreuz Aachen. Nach einem Unfall ist die Autobahn hier auch gesperrt. Die A59 noch Duisburg Richtung Dienstlaken zwischen Duisburg Zentrum und Meiderich. Etwa eine Viertelstunde plus bei 4 Kilometern Stau. Euch allen unterwegs eine gute und sichere Fahrt und schaut mal in eure WDR2 App. Da sind alle Staus drin, auch die ganz, ganz kurzen.
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10: Guten Tag. Was heißt eigentlich mein Schatz oder mein Liebling auf Farsi?
11: Soll ich das jetzt sagen?
10: Sag mal.
11: kann ich nicht.
10: Azizam.
11: Ah,
10: so einfach ist das.
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0: WDR2 Mittagsmagazin hier am Dienstag mit einem Update zu der Gewalttat mit 6 Toten gestern in Stade in Niedersachsen. Wir haben darüber berichtet. In einer Mutter-Kind-Einrichtung sind 6 Mitarbeiter erschossen worden. Was weiß die Polizei mittlerweile über den mutmaßlichen Schützen und was ist über die Opfer bekannt? Wir sprechen drüber mit Albrecht Breitschuh, WDR2 Niedersachsen. Albrecht, also die Opfer haben alle in einem Kinder- und Jugendhaus in Stade gearbeitet. Was war denn der Grund, warum Sie gestern mit diesem mutmaßlichen Täter zusammengekommen sind?
1: Ja, sie haben alle dort gearbeitet. 3 allerdings, die waren bei der zentralen Einrichtung und die ist in Hannover. Die sind gestern nach Stade gekommen, weil es dort angeblich um ein Sorgerechtsgespräch ging mit dem Vater. Und man hatte schon vorher so ein bisschen das Gespür gehabt, das könnte kompliziert werden. Deswegen ist man dann in größerer Runde angetreten. 4 Frauen waren dabei, 2 Männer. Und wie wir mittlerweile alle wissen, ist dieses Gespräch mindestens eskaliert. Und wir haben jetzt 6 Todesopfer zu beklagen. Im Übrigen, es gibt keine weiteren Verletzten mehr. Das war zunächst missverständlich ausgedrückt worden, auch von der Polizei, die von Verletzten im einstelligen Bereich sprach. Es handelte sich dabei allerdings um die beiden Opfer, die dann später gestorben sind. Die wurden zunächst als verletzt gemeldet.
0: Was ist über das Motiv des Vaters, des möglichen Täters bekannt?
1: Ja, ich sagte bereits gerade eben, Sorgerecht, darum sollte es gehen. Der Spiegel kommt jetzt gerade mit einer Geschichte raus, dessen Recherchen decken sich so ein bisschen mit unseren. Das sind alles so Sachen, die waberten gestern schon so ein bisschen. Demnach soll der mutmaßliche Täter sein Kind geschüttelt haben. Das hat ein Arzt festgestellt. Daraufhin ist die Mutter, die 34-Jährige, die schon von ihm getrennt lebte, mit dem Kind eben in Stade untergebracht worden. Und dann hat's beim Amtsgericht in Neustadt am Rübenberge 2 Termine gegeben, einmal Ende April und das andere Mal am 20. Mai. Bestätigt ist das noch nicht. Ja, und dann hat es dann eben gestern diesen Termin gegeben in Stade. Also da scheint mir das Motiv zu liegen, das ist zumindest der Stand der Dinge.
0: Und dann gibt es Berichte darüber, dass der Festgenommene bereits polizeibekannt war und Teil eines großen Familienclans sei. Was weißt du darüber?
1: Auch nur, dass es so sein soll. Mir fällt es jetzt gerade so ein bisschen schwer, daraus dann irgendwie eine Kombination zu der Tat herzustellen. Was allerdings, und das finde ich interessant und für diesen Fall wohl wichtig, denn er war tatsächlich bei der Polizei notorisch. Also er hatte in Bedrohungssituationen, er hatte Bedrohungsgewalt, wie es hieß, soll von ihm ausgegangen sein. Als richtig gewalttätig wurde er nicht geführt, aber man hätte eventuell darauf vorbereitet sein können. Die Polizei sagte mir allerdings, von Seiten dieser Mutter-Kind-Einrichtung habe es vorher keinerlei Kontaktaufnahme gegeben. Und wie dramatisch und wie tragisch das ist, das hat sich jetzt gezeigt.
0: Neue Infos und Hintergründe zur Gewalttat von Stade, Albrecht Breitschuh, WDR 2 Niedersachsen.

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0: Die größte Fußballweltmeisterschaft aller Zeiten ist rum für die deutsche Nationalmannschaft. 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Wer tippt die Ergebnisse besser als unser WDR 2 Sportmoderator Sven Pistor und gewinnt VIP-Tickets für ein Bundesligaspiel im Westen und WM-Trikots? 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Genau wie Mexiko, Ecuador und Svens Schweden müssen gegen Frankreich ran.
2: Fragt sich meine zweite Heimat, spielst du noch oder fliegst du raus? Schweden hat heute, ich würde mal sagen, de Probleme. Never plus Schweden. Die Elf ohne Abwehr verliert gegen Frankreich 0-4. Und was den Schweden doppelt wehtut, Norwegen hat dagegen einen Haaland und der zündet.
3: We're making history and I'm extremely proud to be Norwegian.
2: Erling Haaland ist stolz und es kann auch sein. Norwegen schlägt die Elfenbeinküste 2-1. Und der erste Gastgeber fliegt raus. Mexiko vergeigt das Heimspiel gegen Ecuador 0-1.
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4: Um 14.30 Uhr mit Edda Dammöhler. Guten Tag.
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4: Die Preise in Deutschland sind im Juni nicht mehr so stark gestiegen. Die Inflationsrate lag bei 2,3% und damit überraschend niedriger als noch im Mai mit 2,6. Gründe könnten zum Beispiel der gesunkene Ölpreis sein und der Tankrabatt. Die Bundesregierung will erreichen, dass mehr leerstehende Gewerbeimmobilien zu Wohnraum werden. Bauministerin Huberts hat ein neues Förderprogramm vorgestellt, das ab heute gilt. Wer Gewerbeimmobilien umbaut, kann pro Wohnung 30.000 Euro Zuschuss bekommen. Das Geld muss nicht zurückgezahlt werden. Extremismus von rechts und links bleibt laut Verfassungsschutz eine wachsende Bedrohung in Deutschland. Im Bericht für das Jahr 2025 werden fast 59.000 Straftaten mit extremistischem Hintergrund genannt. Verfassungsschutzpräsident Seelen sagte, Deutschland sei auch durch Sabotage oder Spionage unter großem Druck, vor allem aus Russland, China und dem Iran. Dem Deutschen Fußballbund geht durch das frühe WM aus auch viel Geld verloren. Für die nächsten Runden hätte es von der FIFA jeweils 4 Millionen Dollar gegeben, für den WM-Titel sogar 50 Millionen. Jetzt bleibt der DFB vermutlich auf hohen Kosten sitzen. Laut dem Geschäftsführer hätte man mindestens ins Halbfinale kommen müssen, um schwarze Zahlen zu schreiben. Das war WDR aktuell.
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5: Für das Bergische Land mit Kerstin von der Linden, guten Tag. Pendler in Wuppertal, die brauchen weiterhin Geduld. Nach dem Stellwerksdefekt in Vohwinkel rollt der Verkehr nur sehr langsam wieder an. Auch der VRR hat kaum Informationen und ist ziemlich sauer. Das sagte uns zumindest der Vorstandssprecher heute bei der Inbetriebnahme der RE 47 in Remscheid. Denn der Regionalexpress über die Münchner Brücke, der fährt wieder ab. Morgen geht er batteriebetrieben an den Start nach 3 Jahren Pause. Die Naturfreibäder bei uns im Bergischen bleiben geöffnet. In Fellbad oder Mettmann gelten allerdings besondere Regeln. Bei der Hitze hatte es in der vergangenen Woche an einigen Orten in NRW Probleme gegeben. Die Bäder wurden geschlossen. Friederike Völlmer, WDR 2 aktuell.
6: Das Problem in Naturfreibädern ist, wenn die Temperatur steigt und durch Verdunstung gleichzeitig die Wassermenge sinkt, kann die Wasserqualität kippen. Denn es gibt in diesen Bädern eben keine Chemie, die das verhindert. Sowohl in Langenberg als auch in Mettmann haben die Betreiber deswegen immer wieder kaltes Frischwasser in die Becken laufen lassen. Allein im Mettmanner Naturfreibad waren es an ganz heißen Tagen bis zu 400.000 Liter pro Tag. Außerdem gab es in beiden Bädern zeitweise einen Einlassstopp und es durften weniger Besucher rein als sonst.
5: Die Jobsuche im Bergischen, die bleibt schwierig, genauso wie die Finanzkraft der Städte. Das zeigen die aktuellen Zahlen der Arbeitsagentur. Achim Hübinger, WDR 2 aktuell.
7: Im Bergischen Land sind rund 63.000 Frauen und Männer arbeitslos gemeldet, fast genauso viele wie vor einem Monat. Die höchste Arbeitslosenquote hat Wuppertal mit 10,5%. Die Bergische Metropole liegt deutlich über dem Landesdurchschnitt von 7,7%. Immer weniger Menschen im Bergischen haben eine Beschäftigung mit Sozialversicherung. Und wegen der wirtschaftlichen Unsicherheit zögern viele Unternehmen, neues Personal einzustellen. Außerdem sind Fachkräfte Mangelware.
5: Und wir sind beim Wetter. Sonne wird Mangelware, zumindest in der Nacht, das ist schon klar. Katharina Gollen.
8: Hallo, schönen guten Tag. Heute Nachmittag gibt es im Bergischen Land mal Sonnenschein, mal Wolken. Das Ganze bei 25 bis 27 Grad. Für die meisten wird es ein trockener Tag. Allerdings können sich bis in die Nacht hinein örtlich auch teils kräftige Schauer oder Gewitter bilden.
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9: 14:34 Uhr. Die Staus mit den längsten Wartezeiten. Entschuldigung. Die Autobahn 1 Blankenheim-Euskirchen ist zwischen Nettersheim und Mechernich in beiden Richtungen wegen Bergungsarbeiten bis zum späten Nachmittag gesperrt. Die A2 Dortmund Richtung Hannover ist zwischen Bad Eilsen und Rehren nach einem Unfall gesperrt. 5 Kilometer Stau ab Feldheim. A3 Köln Richtung Oberhausen zwischen dem Kreuz Breitscheid und Oberhausen-Lerich. Viertelstunde länger, 7 Kilometer stockend. Die 44 Mönchengladbach Richtung Aachen ist zwischen Bruchweiden und dem Kreuz Aachen nach einem Unfall gesperrt. 3 Kilometer Stau. Und die 46 Düsseldorf Richtung Wuppertal zwischen Wuppertal-Sonnborn und Wuppertal-Oberbarmen. 10 Minuten länger, 6 Kilometer stockender Verkehr. Euch allen unterwegs, eine gute und sichere Fahrt. Kommt bald an.
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9: Guten Tag.

0: hier ist WDR 2 und wieder fahren Busse statt Bahnen.
1: Wir geben uns große Mühe, euch von A nach B zu bringen. Haltet durch, das Stellwerk ist bald wieder repariert.
0: Ja, Alexander Reiner ist das Busunternehmer aus Gelsenkirchen, der in Wuppertal fährt wegen des kaputten Stellwerks seit dem Wochenende. Das war ja ein Hin und Her, ne? Mal sind die Züge wieder gefahren, dann am Sonntag erneute Zugausfälle und die Kommunikation der Deutschen Bahn. Naja, also für so eine große Stadt, die quasi von der Bahnwelt abgeschnitten ist, waren die Infos des Unternehmens eher spärlich. So, läuft das jetzt besser? Sebastian Tischkopf, WDR 2 Wuppertal. Heute sollte es ja endlich besser werden. Wie läuft es aktuell?
2: Na, immerhin fährt jetzt eine Linie wieder. Das ist der RE4, der fährt von Dortmund nach Aachen und dann auch hier an Wuppertal vorbei. Das heißt, einmal pro Stunde sind wir jetzt wieder angebunden ans Ruhrgebiet und an Düsseldorf. Das ist ja so ein Mindestangebot, ne? Also eigentlich fahren hier ja viel, viel mehr Linien, denn noch immer ist das Stellwerk kaputt. Da geht's für die meisten PendlerInnen noch mit dem Bus weiter. Und das lief schon gestern eher schlecht, haben wir gestern mal einige auf dem Weg nach Hause von der Arbeit gefragt.
3: Ja, bisher ganz schlecht. Also ich komme hier nicht weg. Also ich warte schon ziemlich lange, irgendwie fahren die Busse vorbei, aber die halten nicht wirklich Bescheid.
4: Nicht alle Fahrer sind so versiert und wissen genau, kann man nicht fragen um Auskunft, wo sie halten.
5: Manchmal muss ich auch Obersolingen Hauptbahnhof und dann, ja, lange Reise, sag ich mal so, ja.
2: Ja, und diese lange Reise ist dann oft mit einem Ersatzbus. Da habe ich beobachtet, da fahren gerade mehr als eigentlich bestellt. Also für diesen RE4, der wieder fährt, da gibt es noch immer Busse und die waren auch rappelvoll. Mit denen kann aber so eine 45-minütige Reise schnell mal 2 Stunden oder länger werden.
0: Also erste Züge fahren, aber läuft es denn mit der Kommunikation besser? Was sagt denn die Bahn?
2: Na, die halten sich immer noch sehr bedeckt. Da gibt es immer noch keine Infos, was konkret kaputt ist. Da fragen wir seit fast 2 Wochen jeden Tag nach und werden immer wieder vertröstet. So ein Stellwerk, das ist ja dafür da, die Weichen und Signale zu steuern, so ein bisschen das Gehirn des Bahnverkehrs. Ja, aber in Vohwinkel ist das eigentlich ein sehr modernes Stellwerk, erst 9 Jahre alt. Da läuft alles per Knopfdruck, da ist das schon sehr ungewöhnlich, dass das so lange außer Betrieb ist. Wie gesagt, fast 2 Wochen und das nervt auch den VRR, der bestellt ja diese Bus- und Bahnverkehre bei uns hier. Oliver Wittke vom Vorstand des Verkehrsverbunds, mit dem haben wir vorhin gesprochen.
6: Wir sind absolut verständnislos. Das ist ein relativ neues Stellwerk, erst 9 Jahre alt. Und dass wir ständig damit Probleme haben, das ist nicht nachvollziehbar. Und wir sind genauso empört, wie die Fahrgäste zu Recht empört sind.
0: Ja, sag doch ganz schnell, wer jetzt gerade im Auto sitzt und überlegt, kann ich morgen wieder auf die Bahn umsteigen? Mhm. Gibt es da eigentlich jetzt verlässliche Infos, wann das Stellwerk-Drama in Wuppertal ein Ende hat?
2: Nee, leider nicht. Da heißt es jetzt erstmal pragmatisch bleiben, kurzfristig planen. Es kann sein, dass ab morgen wieder alles normal läuft. Aber ich würde jetzt nach diesen fast 2 Wochen nicht davon ausgehen. Morgens also dann lieber die Fahrplan-App nochmal checken oder zuginfo.nrw ist eine Website, da steht immer alles und sowieso mehr Zeit einplanen ist ein guter Rat, gerade wenn man kein eigenes Auto hat. Da heißt es, durchhalten und weiter gute Nerven haben.
0: Mehr Zeit einplanen ist ein guter Rat, eigentlich so generell, wenn man mal gerne mit der Bahn fährt und pendelt. Informationen waren das aus Wuppertal von Sebastian Tischkopf, WDR 2 Wuppertal zum

0: Ja, wir nehmen uns selbst in den Arm. Hug yourself, Kamerad, nach dieser verkorksten Fußballweltmeisterschaft für die Deutschen. Wir können jetzt anderen die Daumen drücken, zum Beispiel.
1: Nimmt sich jeder selbst in den Arm.
0: Also wir nehmen uns selbst
1: nicht
0: in den Arm.
1: Nicht auf den Arm, sondern...
0: Genau. Zuerst wurden wir auf den Arm genommen von dieser Mannschaft, die da so gespielt hat, dass wir nur mit dem Kopf schütteln
1: konnten. Jetzt kein Bashing, da bin ich dagegen. Guten Tag, meine Damen und Herren.
0: Guten Tag, das ist Michelle Fausten, die übernimmt gleich ab 15 Uhr hier den WDR 2 Nachmittag.
1: Und ich spreche mit Joachim Clement, der ist Wirtschaftswissenschaftler und hat vor 3 WMs, sagt man so, mal angefangen mit mathematischen Modellen zu berechnen, wer gewinnt. Und damit war er 3-mal erfolgreich.
0: Dieses Jahr nicht so.
1: Er hat auf die Niederlande getippt.
0: Ja, ich habe vor ein paar Wochen mit ihm telefoniert.
1: Ja.
0: Genau, und dann hat er gesagt, Niederlande wird's.
1: Die sind, falls ihr es nicht mitbekommen habt, nach uns heute Nacht rigoros rausgeflogen im Elfmeterschießen. Sein Walk of Shame heute bei der Arbeit, weil ich glaube, viele haben aufgrund seiner Berechnung auf die Niederlande gesetzt.
0: Darüber viel Geld. Er wohnt ja in England und in England wird viel gewettet. Ja. Ach Mensch.
1: Und ansonsten, falls ihr nicht wisst, was ihr mit eurer Zeit jetzt anfangen sollt, ich habe auch noch einen Buchtipp. Statt Fußball... Jetzt lesen.
0: Schmökern. Michelle Fausten gleich. Mein Name ist Ralf Günther. Bis morgen. Tschüss.

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2: Die Nachrichten mit Edda Dammöhler. Guten Tag.
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2: In NRW sind viele Ausbildungsplätze noch unbesetzt, wenige Wochen vor Beginn des neuen Ausbildungsjahres. Das meldet die Bundesagentur für Arbeit. In den meisten Betrieben startet das neue Ausbildungsjahr zum 1. August oder 1. September. Ute Scheins, WDR Wirtschaft.
3: Die Chancen stehen grundsätzlich gut, jetzt vor den Sommerferien noch einen Ausbildungsplatz in NRW zu finden. Denn noch sind rund 38.000 freie Plätze zu haben. Doch zur Wahrheit gehört auch, dass es auch in diesem Jahr deutlich mehr Bewerberinnen und Bewerber als Ausbildungsstellen gibt. Insgesamt sind zurzeit in NRW noch rund 53.000 junge Menschen auf der Suche. Von der Bundesagentur für Arbeit in NRW heißt es, ein Grund, warum Bewerber und Betriebe häufig nicht zusammenfinden, sind die regionalen Unterschiede. Während es zum Beispiel in Südwestfalen viele unbesetzte Plätze gibt, finden im Ruhrgebiet viele Jugendliche oft keine Stelle. Das heißt, wer bei sich im Heimatort nichts findet, für den kann sich durchaus ein Blick in andere Regionen lohnen.
2: In Stade in Niedersachsen hat die Polizei heute noch einmal Spuren in der Betreuungseinrichtung gesichert, in der gestern 6 Menschen erschossen worden waren. Das Amtsgericht Stade wird vermutlich heute noch entscheiden, ob der Tatverdächtige in Untersuchungshaft kommt. Der 45-Jährige soll wegen eines Sorgerechtsstreits zum Gespräch in der Einrichtung gewesen sein. Dabei soll er 4 Frauen und 2 Männer erschossen haben. Aus Stade Albrecht Breitschuh für WDR aktuell.
4: Die Dankerstraße ist immer noch weiträumig abgesperrt. Einige Menschen haben Blumen in die Nähe des Tatorts gelegt. Auch ein paar Kerzen leuchten dort, wo gestern 6 Menschen starben. Die Angehörigen der 6 Opfer seien inzwischen alle benachrichtigt worden, so eine Polizeisprecherin. 3 kommen aus Hannover, waren extra wegen der offensichtlich als schwierig erwarteten Gespräche nach Stade in die Kinder- und Jugendeinrichtung gekommen. Heute Abend lädt die evangelische Kirche St. Wilhadi in Stade um 18 Uhr zu einer Andacht.
2: Weitere Meldungen im Überblick. Die Bundesregierung will erreichen, dass mehr leerstehende Gewerbeimmobilien zu Wohnraum werden. Bauministerin Huberts hat ein neues Förderprogramm vorgestellt, das ab morgen gilt. Wer Gewerbeimmobilien umbaut, kann pro Wohnung 30.000 Euro Zuschuss bekommen. Das Geld muss nicht zurückgezahlt werden. Extremismus von rechts und links bleibt laut Verfassungsschutz eine wachsende Bedrohung in Deutschland. Im Bericht für das Jahr 2025 werden fast 59.000 Straftaten mit extremistischem Hintergrund genannt. Verfassungsschutzpräsident Seelen sagte, Deutschland sei auch durch Sabotage oder Spionage unter großem Druck, vor allem aus Russland, China und dem Iran. Die Preise in Deutschland sind im Juni nicht mehr so stark gestiegen. Die Inflationsrate lag bei 2,3% und damit überraschend niedriger als noch im Mai mit 2,6. Gründe könnten zum Beispiel der gesunkene Ölpreis sein und der Tankrabatt.
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2: Das Universitätsklinikum Essen eröffnet heute sein neues Gebäude für Nuklearmedizin. Aus dem Anlass werden unter anderem weltweit neuartige Röntgengeräte vorgestellt. Schwerpunkt der neuen Abteilung soll eine personalisierte Krebsmedizin sein. Andrea Groß, WDR Essen.
5: Dafür sind 2 neuartige Computertomographen angeschafft worden, die sehr viel schneller und wesentlich genauer sind als herkömmliche Geräte. Dadurch wird die Strahlenbelastung für die Patienten deutlich verringert. Einer wird weltweit zum ersten Mal eingesetzt, den anderen gibt es nur noch an 5 anderen Krankenhäusern weltweit. Mit ihnen soll sichergestellt werden, dass Krebszellen zielgenau nur dort bekämpft werden, wo es wirklich notwendig ist.
2: Das war WDR aktuell.
6: Ja, schönen guten Tag zusammen. Inga Hinkamp ist da aus der WDR 2 Wetterredaktion. Ich habe schon fragende Blicke gesehen. Ist das eigentlich nur die Pause vor der nächsten Hitzewelle, Inga?
7: Oh, wir gucken jetzt erstmal auf heute.
6: Ach so, Entschuldigung, habe ich jetzt ja alles durcheinander gebracht oder was?
7: Ja, wir müssen mal ganz kurz schauen, denn wir haben, wie angekündigt, ein paar Schauer im Westen. Das sind nicht viele, aber einzelne davon sind auch durchaus kräftig. Zum Beispiel jetzt gerade im Kreis Euskirchen. Und bis in die Nacht hinein geht das so weiter, dass sich eben einzelne Schauer bilden können, aber auch Gewitter. Und die wiederum können dann eben punktuell kräftig sein, auch mit Sturm, Böen oder mit Starkregen. Und es geht aber auch für viele trocken weiter heute durch den Nachmittag. Also insgesamt einfach mal ein bisschen nach oben gucken und das im Blick halten bei bis zu 28 Grad heute.
6: Ja, und alles Weitere dann später.
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6: Die Staus mit den längsten Wartezeiten, die A1 Blankenheim-Euskirchen erstmal, die ist zwischen Nettersheim und Mechernich in beiden Richtungen gesperrt. Hier laufen Bergungsarbeiten noch bis in den späten Nachmittag rein. Dann die 1 Münster nach Dortmund zwischen Ascheberg und Hamberg-Kamen, 20 Minuten plus 7 Kilometer Stau, hier hat es einen Unfall gegeben. Dann die 2 Dortmund nach Hannover zwischen Bad Alsen und Rehren ist die auch nach einem Unfall gesperrt, 5 Kilometer Stau ab Veltheim. Es gibt Umleitungsstrecken drumherum. Aber die sind auch schon voll. Dann die 3 Köln Richtung Oberhausen zwischen dem Kreuz Breitscheid und Oberhausen-Lierich. 20 Minuten plus und 7 Kilometer Stau. Und die A44 Mönchengladbach Richtung Aachen zwischen Alsdorf und Bruchweiden. 20 Minuten plus 4 Kilometer Stau hier nach Bergungsarbeiten. Gute Fahrt.
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6: Guten Tag. Die dir erstmal Fragen stellt und die gar nicht abgesprochen waren bei Inga. Es tut mir leid, Inga.
7: Ich muss dann länger ausholen und da haben wir doch gerade keine Zeit.
6: Den 16-Tage-Trend, den machen wir an anderer Stelle noch. Ich muss auch erstmal sagen, wir müssen die Leute noch weiter aufsammeln nach diesem verpatzten Ding da gestern Abend.
7: Ach so, meinst du erstmal so ein bisschen Stärken wieder hier kommen?
6: Ich hatte ja das große Glück, dass ich in der zweiten Halbzeit einfach eingeschlafen bin.
7: Ich habe es einfach geschlafen.
6: Ich hab's einfach verpasst. Wir geben unser Bestes auch weiter, damit ihr, falls ihr enttäuschte Fußballfans seid, gut durch diesen Tag kommt. Wir wollen nicht, dass ihr auch noch am Ende dieser Radiosendung sagt.
8: Bin sehr motiviert reingegangen und wurde sehr enttäuscht.
6: Nee, das wäre schade.
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0: Es ist das Gegenteil von Paradise. Was Fußballfans heute erleben hier bei uns in Deutschland. Deutschland ist rausgeflogen bei der WM.
1: Der letzte Wille, der fehlte.
2: Ganz furchtbar. Ich bin sehr, sehr traurig.
3: Jetzt einfach diese Enttäuschung überall wieder zu sehen und diese trostlosen Gesichter.
0: Ja, trostlose Gesichter übrigens auch nebenan bei unseren Nachbarn. Die Niederländer, die sind heute Nacht auch rausgeflogen. Und das, obwohl ein Mann berechnet hatte, dass die Niederländer Weltmeister werden. Joachim Clement ist Banker in London, kennt sich mit Zahlen sehr gut aus und hat die letzten drei Weltmeister richtig berechnet mit seinen mathematischen Modellen. Und damit haben viele gedacht, er würde es auch diesmal schaffen. Herr Clement, aber das hat ja nicht so gut funktioniert. Hallöchen.
4: Nee, hallo nach Deutschland. Mein Beileid, das war wirklich eine schlimme Nacht. Nicht nur für uns Deutsche, sondern auch für die Holländer, ja.
0: Mhm. Woran hattet ihr liegen? Haben sie falsch gerechnet?
4: Scheint so. Nee, ich habe eigentlich immer betont, dass in jedem einzelnen Spiel mein Modell nur etwa 50% des Ergebnisses vorhersagen kann. Die anderen 50% sind Glück. Und ganz egal, welches Spiel wir uns da letzte Nacht angeschaut haben, Japan gegen Brasilien, Deutschland gegen Paraguay, Niederlande gegen Marokko, am Schluss des Tages waren das ganz feine Margen. Und insbesondere die Niederländer im Elfmeterschießen hatten so viel Pech, das ist nur wirklich traurig mit anzusehen, weil aus meiner Sicht waren die Niederländer eigentlich die bessere Mannschaft in dem Spiel.
0: Ist das denn richtig, dass Kollegen von Ihnen ja sogar auch mit Geld auf die Niederlande gewettet hatten, weil sie es so berechnet haben? Wie war der Gang ins Büro heute Morgen?
4: In England ist natürlich Wetten Nationalsport und Nationalhobby. Und verschiedenste meiner Kollegen wollten heute Morgen ihr Geld zurückhaben. Deswegen habe ich gleich, als ich ins Büro gekommen bin, ein kleines Poster aufgehängt mit der niederländischen Fahne auf Halbmast und den Worten keine Gewehr, keine Pfandrückgabe daneben. Und dann hatte sich die Sache auch erledigt.
0: Aber Sie sind not abused. Ich frage mich, was ist eigentlich schlimmer, Herr Clement, die Blicke der Kollegen heute oder dass sogar Neymar, der Fußballstar aus Brasilien, Sie heute Nacht auf Ex auseinandergenommen hat. Weil Sie hatten ja auch berechnet, dass Brasilien rausfliegt.
4: Ja, das hat mich eigentlich um die schlaflose Nacht gebracht, weil seitdem Neymar über mich getweetet hat, muss ich natürlich sagen, ist bei mir die Mailbox die ganze Nacht über vollgegangen mit brasilianischen Fußballfans. Aber er hat das mit viel Humor gemacht. Ich habe es mit Humor genommen. Von daher, das hat mir auch sehr viel Spaß gemacht. Und meine englischen Kollegen haben sich einfach bei Neymar hinten angestellt und ihnen die Schadenfreude ausdrücken lassen, die sie auch gerne ausgedrückt hätten.
0: Dann beenden Sie bitte nur noch diesen einen Satz hier auf WDR2, Herr Clement. Bei der nächsten Fußball-WM werde ich
4: wieder eine Prognose machen und hoffentlich wieder richtig liegen.
0: Dann wünschen wir Ihnen dafür alles Gute. Danke für die Zeit.
4: Danke ebenfalls. Ja,
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Und das ist neu im WDR 2 Musikmix. Leonie und Callum Scott. Stay.

Das sind ich und ich mit dem Pflaster für alle Fußballfans heute. Ach nö, Leute, aber ihr habt auch gar keine Lust jetzt hier, den ganzen Tag nur übers Verlieren zu sprechen. Ich hätte gerne Gewinner. Gewinne, Gewinne, Gewinne. Jetzt gleich. 20 vor 4 wäre da eine Chance für die schnelle Minute. Einfach mal durchziehen und ein Statement setzen. Es ist kein Tag für Verlierer, es ist ein Tag für Gewinner auf WDR 2. Ihr müsst gar nicht viel können, nur ein bisschen schnell sein, also ähnlich wie die Jungs auf dem Platz, bitte. Eine Minute lang stelle ich Fragen und wenn ihr in dieser Minute schafft, 6 richtige dabei zu haben, also 6 Fragen richtig beantworten, das sind Fragen, die sich so um den Tag drehen. Ich sag mal, wenn ihr schon mal mitbekommen habt, dass Deutschland verloren hat, ist das schon mal die halbe Miete. Und ja, es gibt auch was zu gewinnen. Ich brauche einfach nur jemanden, der heute antritt und sich traut. Bitte gerne jetzt anrufen an der 0800 5678 222. Wäre die Nummer zum Glück und zum Gewinnen, bitte. Also 0800 5678 222.

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6: Um 15.30 Uhr mit Edda Dammöller. Guten Tag.
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6: In Nordrhein-Westfalen sind wenige Wochen vor Beginn des neuen Ausbildungsjahres noch viele Ausbildungsplätze unbesetzt. Laut Bundesagentur für Arbeit rund 38.000. Zugleich sind noch rund 53.000 junge Leute auf der Suche. Die Bundesagentur rät dazu, sich auch in anderen Regionen umzusehen. In Südwestfalen etwa seien noch viele Ausbildungsplätze frei. Die Preise in Deutschland sind im Juni nicht mehr so stark gestiegen. Die Inflationsrate lag bei 2,3% und damit überraschend niedriger als noch im Mai mit 2,6. Gründe könnten zum Beispiel der gesunkene Ölpreis sein und der Tankrabatt. Beim Deutschen Roten Kreuz sind die Blutspenden während der Hitzewelle eingebrochen. Nach Angaben des Blutspendedienstes wurden etwa 40% weniger Blut gespendet, als es für eine stabile Versorgung nötig ist. Ein Sprecher rief dazu auf, die weniger heißen Sommertage für Spenden zu nutzen. Dem Deutschen Fußballbund geht durch das frühe WM aus auch viel Geld verloren. Für die nächsten Runden hätte es von der FIFA jeweils 4 Millionen Dollar gegeben. Der Weltmeister kommt insgesamt sogar auf 50 Millionen. Jetzt bleibt der DFB vermutlich auf hohen Kosten sitzen. Laut dem Geschäftsführer hätte man mindestens ins Halbfinale kommen müssen, um schwarze Zahlen zu schreiben. Das war WDR aktuell.
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7: Für das Bergische Land mit Kerstin von der Linden, hallo. Das kaputte Stellwerk in Wuppertal sorgt weiterhin für Probleme. Nur der Regionalexpress 4 fährt derzeit das Tal an. Auf allen anderen Linien gilt Schienenersatzverkehr. Der Verkehrsverbund Rhein-Ruhr, der seine Züge dort fahren lässt, sieht die Schuld bei der Deutschen Bahn. Oliver Wittke, VRR-Vorstandssprecher.
8: Wir sind absolut verständnislos. Das ist ein relativ neues Stellwerk, erst 9 Jahre alt. Und dass wir ständig damit Probleme haben, das ist nicht nachvollziehbar. Und wir sind genauso empört, wie die Fahrgäste zu Recht empört sind.
7: Wie lange die Störung noch dauert, kann die Bahn noch immer nicht abschätzen. 1,3 Millionen Euro Gewinn für ein städtisches Wohnungsbauunternehmen. Ist das schon eine Hausnummer? Die GWG in Wuppertal hat das geschafft. Das zeigen die heute veröffentlichten Wirtschaftszahlen der gemeinnützigen Wohnungsbaugesellschaft. Bei steigenden Zinsen und Kosten überrascht dieser Gewinn. Mit dem Geld sollen jetzt weitere Immobilien saniert und bezahlbar vermietet werden. Nach gesperrten Naturfreibädern in NRW haben uns die bergischen Betreiber versichert, wir bleiben geöffnet. Zuletzt hatte es in anderen Regionen mit der Wasserqualität Probleme gegeben. Friederike Völlmer, WDR 2 aktuell.
9: Das Problem in Naturfreibädern ist, wenn die Temperatur steigt und durch Verdunstung gleichzeitig die Wassermenge sinkt, kann die Wasserqualität kippen. Denn es gibt in diesen Bädern eben keine Chemie, die das verhindert. Sowohl in Langenberg als auch in Mettmann haben die Betreiber deswegen immer wieder kaltes Frischwasser in die Becken laufen lassen. Allein in Mettmann Naturfreibad waren es an ganz heißen Tagen bis zu 400.000 Liter pro Tag.
7: An der Krävenkler Brücke an der Wuppertalsperre werden Cola und Pommes teurer und mit diesem zusätzlichen Geld will der gemeinnützige Betreiber einen Sicherheitsdienst bezahlen. Denn Eintritt darf er nicht nehmen. Hintergrund sind Vandalismusschäden am Wochenende. Und wir kommen zum Wetter von heute und das hat Katharina Geulen aus der WDR 2 Wetterredaktion.
10: Hallo, schönen guten Tag. Heute Nachmittag gibt es im Bergischen Land mal Sonnenschein, mal Wolken, das Ganze bei 25 bis 27 Grad. Für die meisten wird es ein trockener Tag, allerdings können sich bis in die Nacht hinein örtlich auch teils kräftige Schauer oder Gewitter bilden.
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3: Wir haben Sperrungen zu vermelden heute Nachmittag. Da ist einmal die A1 betroffen. Blankenheim-Euskirchen zwischen Nittersheim und Mechernich ist die in beiden Richtungen gesperrt. Hier laufen Bergungsarbeiten noch bis in den späten Nachmittag rein. Dann die 3 Köln Richtung Oberhausen zwischen dem Kreuz Breitscheid und Oberhausen-Lierich. 20 Minuten plus 7 Kilometer Stau. A46 Düsseldorfner Wuppertal zwischen Wuppertal-Sonnenborn und Wuppertal-Oberbarmen. 15 Minuten plus und 8 Kilometer stockend. Dann die 46 Düsseldorf nach Heinsberg zwischen Kapellen und dem Kreuz Holz. 20 Minuten plus und 6 Kilometer Stau. Und die A61 Mönchengladbach Richtung Koblenz. Die ist zwischen dem Dreieck Jackerath und Bergheim auch gesperrt. Auch hier hat es einen Unfall gegeben. Im Moment 2 Kilometer Stau.
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3: Auch das war eine Methode, dem Dilemma zu entkommen. Michael Schulte hat gestern Abend einfach ein Konzert gespielt. Das war auch eine gelungene Ablenkung vom Fußball.

0: Das tut mir ja fast schon leid. Der ist umgeben von schlecht gelaunten Menschen und dabei noch so gut gelaunt am WDR2-Telefon. Der Finn aus Aachen. Hallo Finn.
1: Hallo.
0: Dich hat's doppelt getroffen. Du bist Deutscher, studierst aber in den Niederlanden und sowohl Deutschland als auch die Niederlande sind rausgeflogen gestern Abend.
1: Das ist richtig.
0: Du bist ein Student aus Aachen und studierst in den Niederlanden Sicherheitswissenschaften. Das habe ich noch nie gehört. Genau. Finn, was macht man da?
1: Das ist sehr breit gefächert. Das geht von Cybersecurity über Friedensforschung und auch Kriegswissenschaften.
0: Ja, in welchem Semester bist du da?
1: Ich habe jetzt gerade das vierte Semester beendet.
0: Das heißt, du ziehst durch?
1: Ja, richtig. Okay. Ein Jahr habe ich noch meinen Bachelor.
0: Ich habe den Eindruck, dann wirst du mit viel Sicherheit jetzt gleich durch die schnelle Minute kommen. Für die hast
1: das
0: du dich
1: hoffen.
0: Ja beworben. Der Finn bekommt jetzt gleich von mir eine Minute lang Fragen um die Ohren gehauen. Und wenn er 6 Stück richtig beantwortet, bekommt er für den Hörsaal den exklusiven WDR2 Coffee-to-go-Becher zum Angeben.
1: Wunderbar.
0: Bist du bereit, Finn? Finn, bist du noch da?
1: Nochmal bitte?
0: Ja,
1: ich bin noch da.
0: Ob du bereit bist?
1: Ich bin bereit.
0: Gut.
1: Ich bin bereit.
0: Los.
1: Ich bin bereit.
0: Ja, dann jetzt.
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0: Finn, die DFB-Elf hat gegen Paraguay wie viele Elfmeter verschossen?
1: 3.
0: Richtig. Geteiltes Leid ist halbes Leid. Welche NRW-Nachbarn sind auch raus?
1: Die Niederlande.
0: Gut, dass du das wusstest. Heute ist er noch kostenlos. Der Eintritt in welche Kölner Kirche?
1: Der Kölner Dom.
0: Korrekt. Der Tankrabatt endet auch heute, aber weiterhin dürfen Benzinpreise nur um 12 Uhr erhöht werden. Stimmt das?
1: Das stimmt.
0: Korrekt. Ist heute der No-Social-Media-Tag oder der Social-Media-Tag?
1: Der No-Social-Media-Tag.
0: Der Social-Media-Tag leider. In unserem Musikmix haben wir gespielt Friday I'm in Love. Von welcher Band?
1: Das weiß ich nicht.
0: The Cure. Es wird heute enthüllt und hängt bald im Kanzleramt. Ein Porträt von welcher Politikerin, die mal sehr viel Macht hatte?
1: Angela Merkel.
0: Korrekt. Und zuletzt noch Tennis. Auch schön. Heute startet French Open-Sieger in Wimbledon. Wie heißt der Alexander?
1: Zverev.
0: Ja, und damit waren es 6 Stück. Herzlichen Glückwunsch.
1: Wunderbar. Vielen lieben Dank.
0: Finn, das war eine sichere Sache. Danke.
1: Das freut mich sehr.
0: Fürs Mitmachen.
1: Ja, ich habe zu danken.
0: Ja.
1: Alles Gute.
0: Ich könnte mit dir jetzt auch noch weiter plaudern, ob du so ein gut gelaunter Typ bist. Bis zum nächsten Mal.
1: Bis zum nächsten Mal. Dankeschön.
0: Tschüss.
1: Tschüss.

0: Das ist der, der für Deutschland mal beim Eurovision Song Contest war. Malik Harris hier auf WDR 2. Es gibt neue Musik von den Jungs, die schon ganz, ganz lange unterwegs sind. Im sogenannten Musikbusiness, Fury in the Slaughterhouse. Die haben ein neues Album rausgebracht, das heißt Changes, also Veränderung. Da sind 12 Lieder drauf und die meisten haben sie gemeinsam geschrieben in einem kleinen Studio in Dänemark. Und das hatte nicht immer so geklappt, also das Zusammenliederschreiben auf ganz kleinem Raum. Die haben nämlich schon verraten, dass Studiosituationen nicht immer so leicht waren für die Jungs. Da hat es öfter mal geknallt und gab Streitereien. Kai Wingfelder meint deswegen, dass das jetzt doch auch was ganz Besonderes ist, was da entstanden ist.
1: Das war sensationell, dass es funktioniert. Und das hat super funktioniert.
2: Das ist eine relative Kompromisslosigkeit, die das auszeichnet, weil von dem Moment an, wo alle Leute vom ersten Moment des Entstehens des Songs dabei sind, ist es deren Song auch mit.
0: Ja, es ist häufig so, dass Bands irgendwie auf Tour ganz gut funktionieren, aber im Studio, dann sind sie sich doch mal ein bisschen uneinig. So war es eben auch häufig bei Fury in the Slaughterhouse, aber eben nicht dieses Mal. Und diese Art des Vertragens hat dem Album gut getan, sagt Christoph.
3: Ich bilde mir ein, man hört es den Songs einfach auch an, weil es hat eine spielerische Leichtigkeit, die wir vorher manchmal doch im Studio vermissen ließen.
0: Ja, und wir wollen natürlich reinhören, mehr hören, mehr wissen auch über dieses neue Album Changes und deswegen haben wir sie eingeladen. Sie sind zu Gast morgen früh, eine Stunde lang ab 9 Uhr hier auf WDR 2 bei Olli Briesch. Vorher jetzt schon die neue Single von Fear in the Slaughterhouse, Fix

0: Da feurig gehen wir raus. Aus dieser Stunde, das war David Guetta mit Sia, Flames hier auf WDR 2. Where is my husband? Die Frage des Jahres von Ray gibt's gleich nach den Nachrichten. Und fürs Rumschmachten, komm Take That vorbei. How deep is your love? Bis gleich.
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2: Die Nachrichten mit Edda Damöhler. Guten Tag.
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2: Bundeskanzler Merz hat der Fußballnationalmannschaft nach dem überraschenden WM aus Trost zugesprochen. In einem Post auf X schrieb er: Wir sind stolz auf euch. Einsatz und Teamgeist des Teams hätten Deutschland begeistert, was manche User mit Spott quittierten. Bundespräsident Steinmeier gab zu, dass er enttäuscht ist.
3: Ich hatte mir gerade nach den ersten beiden Spielen mehr erhofft, aber was soll ich sagen? Leider war es nicht der Fall.
2: Deutschland hatte gegen Paraguay im Elfmeterschießen 3-4 verloren. Damit geht dem DFB auch viel Geld verloren. Für das Achtel- und Viertelfinale hätte es von der FIFA jeweils 4 Millionen Dollar gegeben. Wer es bis ins Finale schafft und Weltmeister wird, kommt am Ende sogar auf insgesamt 50 Millionen Dollar Prämien. Stattdessen bleibt der DFB nun vermutlich auf hohen Kosten sitzen. Die hohen Temperaturen der vergangenen Tage sorgen auch in NRW weiter für Diskussionen. Der SPD-Spitzenkandidat für die Landtagswahl Ott sagte, dass das Land die Menschen in NRW besser vor Hitze schützen müsse. Susi Makarewitsch, WDR-Landespolitik.
4: Ott fordert ein Förderprogramm, um den Hitzeschutz in Kitas, Schulen, Pflegeeinrichtungen und Krankenhäusern zu verbessern. Denn für diese Bereiche sei das Land zuständig. Es könne nicht sein, dass Angehörige sich fragen, ob ihre betagten Verwandten eine Hitzeperiode überleben, erklärte er. Das Gesundheitsministerium verwies darauf, dass das Land seine Fördermittel für Modernisierung in den letzten Jahren erheblich erhöht habe. So stehen zum Beispiel in der Krankenhausplanung 2 Milliarden Euro auch für Maßnahmen zur Klimaanpassung bereit. Die Hitzetage sind auch Thema im Landtag. Morgen wird die Landesregierung zu den Auswirkungen auf Rettungsdienst, Krankenhäuser und Pflege berichten. Einige Kommunen hatten mit überlasteten Rettungsdiensten und außergewöhnlich vielen Sterbefällen zu kämpfen.
2: Weitere Meldungen im Überblick. Im Fernverkehr der Bahn könnte zunehmende Konkurrenz künftig das Geschäft beleben und womöglich zu günstigeren Ticketpreisen führen. Die Bundesnetzagentur hat entschieden, dass das italienische Bahnunternehmen Italo auf wichtigen Trassen Platz bekommen muss. Etwa auf der Strecke München-Köln-Dortmund. Italo will 2028 in Deutschland an den Start gehen. Extremismus von rechts und links bleibt laut Verfassungsschutz eine wachsende Bedrohung in Deutschland. Innenminister Dobrindt hat in Berlin den Bericht der Behörde für 2025 vorgestellt. Die größte Gefahr für die Demokratie gehe vom Rechtsextremismus aus. Der Szene werden fast 60.000 Menschen zugerechnet, gut 8.000 mehr als im Jahr davor. In NRW sind wenige Wochen vor Beginn des neuen Ausbildungsjahres noch viele Ausbildungsplätze unbesetzt. Laut Bundesagentur für Arbeit rund 38.000. Zugleich sind noch rund 53.000 junge Leute auf der Suche. Die Bundesagentur für Arbeit rät sich auch in anderen Regionen umzusehen. In Südwestfalen etwa seien noch viele Ausbildungsplätze frei.
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2: Die Stadt Hagen ergreift weitere Maßnahmen gegen die Wildschweine, die vor allem im Stadtteil Helfe unterwegs sind. Heute werden Duftpellets an einer Grundschule ausgelegt. Katrin Jaspar für WDR aktuell.
5: Die Pellets sondern einen Geruch ab, der die Wildschweine vertreiben soll. Ob dieser Duft auch für den Menschen wahrnehmbar ist, konnte die Stadt noch nicht sagen. Die Pellets sollen die Wildschweine von der Grundschule im Stadtteil Helfe fernhalten. Ein Patentrezept gegen die Wildschweine in der Stadt gäbe es aber nicht, sagt Hagens Oberbürgermeister. Mit Flyern will die Stadt außerdem über den richtigen Umgang mit Wildschweinen aufklären, denn kurzfristig seien sie nicht aus den Wohngebieten zu vertreiben.
2: Und das war WDR aktuell.
0: Und ich höre und lese, dass es vielleicht nur das kurze Durchatmen ist und auch schon eine nächste Hitzewelle sich anbahnt. Inga Hingenkamp ist da, um uns das nochmal zu erklären. Ist es so aus der WDR 2 Wetterredaktion?
6: Also es ist ein bisschen kompliziert. Also zum kommenden Wochenende baut sich über der Iberischen Halbinsel ein neuer Heatdome auf. Der war das ja. Und am Sonntag werden für Spanien und Portugal 40 bis 44 Grad berechnet. Wir bleiben aber laut europäischem Wettermodell erstmal nördlich davon, haben damit also nichts zu tun. Das amerikanische Wettermodell, das sieht das anders, berechnet Ende nächster Woche wieder bis an die 40 Grad bei uns. Aber das ist wirklich sehr weit hin, sehr unsicher. Da müssen wir einfach mal abwarten, was da noch kommt. Wir gucken auf das Wetter heute Abend. Es könnten sich nämlich weiterhin einzelne Schauer und Gewitter bilden, lokal auch kräftig. Um 20 Uhr liegen die Temperaturen zwischen 18 und 23 Grad. Morgen wird's ähnlich, aber ein bisschen kühler.
0: Dankeschön.
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0: Damit die Staus mit den längsten Wartezeiten. Die A1 Blankenheim-Euskirchen erstmal, die ist gesperrt. Zwischen Nettersheim und Mechernich in beiden Richtungen. Hier laufen noch Bergungsarbeiten. Dann die 3 Köln nach Oberhausen zwischen dem Kreuz Breitscheid und Oberhausen-Lierich. 20 Minuten plus und 7 Kilometer Stau. A40 Duisburg-Essen zwischen Mülheim-Dümpen und Essen-Frillendorf. 15 Minuten plus, 8 Kilometer stockend. Die 46 Düsseldorf Richtung Heinsberg zwischen Kapellen und dem Kreuz Holz. Halbe Stunde plus, hier 7 Kilometer Stau. Und die A61 Mönchengladbach Richtung Koblenz. Die ist zwischen dem Dreieck Jackerath und Bergheim. Auch gesperrt, hier hat es einen Unfall gegeben. Gerade 3 Kilometer Stau.
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0: Ich finde, spätestens zur nächsten Hitzewelle sollten wir Ray anfunken. Hier diese die britische Sängerin, ja, die hat ja diesen Song.
6: Ja.
0: Baby,
6: ja.
0: Where the hell is my husband? Ja. Müsste umgetextet werden zu Baby, where the hell is my Klimaanlage?
6: Ja, oder?

0: Guten Morgen.
1: Hallo.
0: Schönes Wetter heute. Hallo Eva.
1: Aber vom Feinsten, das schöne Wetter.
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0: Ja, warum um diese Uhrzeit? Guten Morgen, wir klären auf. Eva Hauri ist da, Buchhändlerin aus der Buchhandlung Löffelholz in Neunkirchen-Seelscheid. Herzlich willkommen.
1: Hallo.
0: Du hast ein Buch mitgebracht, das genau so heißt?
1: Ganz genau.
0: Guten Morgen, schönes Wetter heute, geschrieben von Tanja Kokoska. Es ist total bunt, das Cover.
1: Es ist total bunt und schön und ich finde, das Cover macht schon gute Laune.
0: Ich sehe so ein Hochhaus mit ganz vielen Balkonen und jeder Balkon hat eine andere Farbe und ein paar Sonnenschirmchen sind aufgestellt.
1: Genau. Wir sind, also dieses Hochhaus, was wir auf dem Cover sehen, steht in der Wohnsiedlung im Kastanienbaum in irgendeiner deutschen Großstadt. Da wohnen 1584 Leute. Mhm. Die wohnen so nebeneinander her, so ein bisschen. Ne? Wie das so ist, wenn viele Leute auf kleinem Raum wohnen, dann ist vielleicht der Gruß, guten Morgen, schönes Wetter heute, die größte Nähe, die man zueinander haben kann oder hat. Und in dem Buch ändert sich das so nach und nach.
0: Das heißt, ein Buch über eine Nachbarschaft oder wie müssen wir uns das vorstellen?
1: Ja, genau so, ganz genau so. Es ist eine große Nachbarschaft. Die Autorin, die beschreibt uns ein paar der Bewohner der Nachbarschaft. Wir haben zum Beispiel Ina, die ist die muss so Mitte 40 sein, hat einen Sohn, ist alleinerziehend seit jeher und hat den Vater des Sohnes aus den Augen verloren. Die Geschichte können wir ein bisschen verfolgen. Wir können den Sohn ein bisschen verfolgen. Der möchte gern ins Ausland gehen, traut sich das nicht seiner Mutter zu sagen. Wir haben aber auch Nachbarn, den Herrn Bello, der hat eine kleine versteckte Leidenschaft. Er trauert ein bisschen um seine Frau, die ist vor ein paar Jahren gestorben. Ja.
0: Und irgendwo kommt auch ein Roland Kaiser dazwischen.
1: Ja, das ist genau. Das ist der Sohn von Frau Kaiser. Die ist eine ältere Dame, die hat schon, also die vergisst hier und da Dinge, aber ihren Sohn Roland, den hat sie nicht vergessen. Der lebt aber nicht in der Nähe, sondern in Japan und Kontakt ist so mittelfiel und aber sie denkt trotzdem viel an ihn und es macht Ohrwürmer zwischendurch manchmal, wenn wir von den beiden lesen.
0: Eine Triggerwarnung an dieser Stelle.
1: Die sei gesetzt.
0: Ist es so, dass wir am Ende des Buches das Bedürfnis haben, mal bei den Nachbarn zu klingeln und zu gucken, was geht eigentlich bei denen in den vier Wänden?
1: Was so richtig in den vier Wänden geht, nicht. Aber irgendwie hat man so das Bedürfnis, vielleicht so manche Distanz dann doch zu überwinden. Die Autorin hat so schön gesagt, vielleicht ist jeder Gruß wie dieses Guten Morgen, schönes Wetter heute, ein bisschen mehr Nähe. Mhm. Und
0: Und das Buch heißt Guten Morgen, schönes Wetter heute. Ein herrliches Buch über Nachbarschaft von Tanja Kokoska und vorgestellt von der Eva Hauri hier auf WDR 2. Dankeschön.
1: Gut. Aha.

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This is Klock Klock. Out of the Dark jetzt auf WDR 2 um 16:23 Uhr. Bitteschön.

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6: Um 16.30 Uhr mit Peter Neuhaus. Guten Tag.
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6: Dem Deutschen Fußballbund geht durch das frühe WM aus auch viel Geld verloren. Für die nächsten Runden hätten es von der FIFA jeweils 4 Millionen Dollar gegeben. Der Weltmeister kommt insgesamt auf 50 Millionen. Jetzt bleibt der DFB vermutlich auf hohen Kosten sitzen. Laut Geschäftsführer Rettig hätte man mindestens ins Halbfinale kommen müssen, um schwarze Zahlen zu schreiben. Im Fernverkehr der Bahn könnte zunehmende Konkurrenz künftig das Geschäft beleben und womöglich zu günstigeren Ticketpreisen führen. Die Bundesnetzagentur hat entschieden, dass das italienische Unternehmen Italo auf wichtigen Trassen Platz bekommen muss, etwa auf der Strecke München-Köln-Dortmund. Italo will 2028 in Deutschland an den Start gehen. Extremismus von rechts und links bleibt laut Verfassungsschutz eine wachsende Bedrohung in Deutschland. Innenminister Dobrindt hat den Bericht der Behörde für 2025 vorgestellt. Die größte Gefahr für die Demokratie gehe vom Rechtsextremismus aus. Der Szene werden fast 60.000 Menschen zugerechnet, gut 8.000 mehr als im Jahr davor. Die Hitzewelle sorgt auch in NRW weiter für Diskussionen. SPD-Spitzenkandidat Ott hat sich für ein Förderprogramm ausgesprochen, um den Hitzeschutz in Kitas, Schulen, Pflegeeinrichtungen und Krankenhäusern zu verbessern. Für diese Bereiche sei das Land zuständig. Das Gesundheitsministerium sagt, dass NRW seine Fördermittel in den letzten Jahren erheblich erhöht habe. Das war WDR aktuell.
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7: Für das Bergische Land mit Kerstin von der Linden. Hallo. Wuppertal bleibt vom Regionalverkehr fast vollständig abgeschnitten. Der Fehler im Stellwerk in Vohwinkel ist noch immer nicht gefunden. Für den Verkehrsverbund Rhein-Ruhr, der von S-Bahn bis Regionalexpress Züge dort fahren lässt, ein Problem. So VRR-Vorstandssprecher Oliver Wittke.
8: Also DB Infrago hat uns gesagt, dass sie im Laufe des Tages das Stellwerk hochfahren werden. Erste Zugverbindungen sind dann wieder möglich. Aber bis alles sicher wieder fahren kann, wird es wohl noch ein bis zwei Tage dauern.
7: Dafür rollt es in Remscheid endlich wieder. Der Regionalexpress 47 soll ab morgen wieder planmäßig fahren. Von Lennep nach Düsseldorf werden neue Züge eingesetzt, batteriebetrieben. Julian Noten, WDR 2 aktuell.
9: Dafür wurden drei hochmoderne Züge beschafft, die Strecke über die Münchner Brücke künftig abfahren sollen. Das Besondere, diese Strecke kann nicht elektrifiziert werden. Heißt, nur durch die Batteriezüge kann dort überhaupt elektrisch gefahren werden.
7: Laut VRR ist es die erste Linie in NRW, die mit Batterie fährt. Mehr dazu auch später um 19.30 Uhr in der Lokalzeit. An der Krähwinkler Brücke an der Wuppertalsperre werden Cola, Pommes und Co. teurer. Mit dem zusätzlichen Geld will der gemeinnützige Betreiber des Freizeitparks einen Sicherheitsdienst bezahlen. Denn Eintritt darf er nicht nehmen. Hintergrund sind Vandalismusschäden vom Wochenende. Autofahrer in Solingen, die haben sich kurzzeitig über ziemlich günstiges Tanken gefreut. Heute sind die Spritpreise wegen des auslaufenden Tankrabatts schon deutlich angestiegen. An einer Zapfsäule gab es wohl aber gestern Abend einen Fehler. Super war dort 50 Cent günstiger als an anderen Tankstellen. Der Betreiber, der hat noch keine Ahnung, woran das Ganze lag. Und falls Sie sich jetzt wundern, hier ist eine Fliege bei mir im Studio. Also kann sein, dass es so ein bisschen brummt. Wir brummen jetzt aufs Wetter. Und das hat Inga Hinnenkamp für uns. Und das Wetter, das wird auch so ein bisschen anders.
10: Schönen guten Tag. Bis zum Abend gibt es im Bergischen Land mal Wolken, mal Sonnenschein. Und örtlich können sich teils kräftige Schauer oder Gewitter bilden. Das Ganze bei Temperaturen zwischen 25 und 27 Grad. Morgen wird es dann recht ähnlich, allerdings ein kleines bisschen kühler.
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11: Hallo auf die Straßen, 1634. Ihr steht hier gerade am längsten, einmal auf der A1 Blankenheim Richtung Euskirchen. Die Autobahn ist zwischen Blankenheim und Mechernich nämlich gesperrt. Hier laufen noch Bergungsarbeiten, die sich bis in den späten Nachmittag heute noch weiter reinziehen können. Dann die 40 Duisburg Richtung Essen, zwischen Mülheim-Winkhausen und Essen-Frillendorf, Viertelstunde plus 7 Kilometer stockend. 20 Minuten plus auf der A45 Gießen Richtung Dortmund, zwischen Hagen-Süd und Westhofener Kreuz, hier 8 Kilometer Stau. Dann auch die 46 Düsseldorf nach Heinsberg zwischen Kapellen und dem Kreuz Holz, halbe Stunde plus und 8 Kilometer Stau. Und die A59 Duisburg nach Dienstlaken zwischen Duisburg-Hochfeld und Duisburg-Marxloh, da 20 Minuten plus gerade und 9 Kilometer Stau.
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11: Die ist ja bei The Kids zuerst angetreten. Hier unsere Loy, die aus Mannheim, die Sängerin, hat gar nicht gewonnen. Aber sie hat damals Icy Fire gesungen, die Single von Ed Sheeran. Und das hat sie so gut gemacht, dass sogar Ed Sheeran das gesehen hat und für sehr gut befunden hat. Und vielleicht liegt es auch daran, dass sie heute, auch wenn sie nicht gewonnen hat, so erfolgreich hier im Radio ist. Loy mit Red Eyes auf WDR 2, auch genannt die deutsche Adele.

0: Because I gotta have faith. Ja, I gotta have faith. Dafür ist es leider zu spät. Wir haben kein Faith mehr. Die Nummer ist durch. Aber, wo sind denn die Optimisten an diesem Dienstag? Deutschland ist raus bei der Fußball-Weltmeisterschaft. Aber jetzt spricht WDR2-Hörer Uwe.
1: Man kann es ja auch positiv sehen.
0: Ja.
1: Wir sind somit dem Spiel gegen Frankreich aus dem Weg gegangen. Ist doch auch was.
0: Ja klar, bien sûr. Die Blamage gegen die Frankreichère, die wollte doch wirklich keiner sehen. Wir schauen heute ein bisschen zurück, aber ganz besonders auch nach vorn.
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0: Mit Ralf Günther, WDR 2 aktuell.
3: Kein schönes, allerletztes WM-Spiel von Manuel Neuer.
4: Jeder ist traurig, enttäuscht. Es wird jetzt nicht viel gesprochen. Jeder ist so ein bisschen für sich und muss erstmal mit der Situation klarkommen.
3: Für Deutschland ist die WM gelaufen, verloren gegen einen Außenseiter im Elfmeterschießen. So klang das aus Sicht von Paraguay. Und so klang das bei uns.
5: Hält Neuer Deutschland noch mal im Spiel. Ins Tor! Deutschland ist ausgeschieden.
3: Perplexe Fans nach diesem WM aus.
6: Ich glaub das nicht, ey. Also wie kann man den Elfmeter hochschießen? Wie? Wieso? Warum? Ich verstehe das nicht.
7: Geisteskrank, also so total enttäuscht.
8: Ganz furchtbar. Ich bin sehr, sehr traurig.
9: Ich habe den Abend genauso erlebt, wie ich davor die Spiele erlebt habe. Das war nichts Halbes und nichts Ganzes. Und wir haben uns halt keine Mühe gegeben, deswegen sind wir heute auch rausgeflogen.
3: Und jetzt läuft die Standarddiskussion. Braucht die Nationalelf einen neuen Trainer? Auch wenn Julian Nagelsmann eigentlich weitermachen würde?
10: Ich bin auf jeden Fall keiner, der wegläuft. Ich entscheide es nicht. Ich habe Vertrag und stehe auch zur Verfügung. Aber am Ende weiß ich, wie es im Fußball läuft.
3: Ein potenzieller Bundestrainer-Nachfolger, der immer mal wieder im Gespräch war, ist Jürgen Klopp. Ex-Meistertrainer von Borussia Dortmund und aktuell Fußballchef von Red Bull, zuständig also auch für RB Leipzig. Und Thomas Kunze, WDR2 Sport, hat sich mit Klopp zuletzt noch über den Trainerposten unterhalten.
11: Also Lust hat er auf jeden Fall, obwohl er mir im Leipzig am Trainingszentrum am Kotterweg gesagt hat, er ist sehr, sehr glücklich in dieser großen beratenden Funktion bei Red Bull. Aber Bundestrainer ist natürlich nochmal was anderes. Und ganz ehrlich, in dieser Berufsvita ist das ja nun das Einzige, was Jürgen Klopp quasi noch fehlt.
3: Philipp Köster, Chefredakteur des Fußballmagazins Elf Freunde, geht da aber heute Morgen bei uns noch einen Schritt weiter. Er sagt über Julian Nagelsmann:
12: Der kann einfach nicht weitermachen, dafür ist jetzt in dem letzten Jahr zu viel kaputt gegangen. Er hat ja selber nach der Euro 24 gesagt, dann wären wir halt Weltmeister. Davon kann gar keine Rede sein. Der Abstand zur Weltspitze ist eher größer geworden. Also insofern wird er wahrscheinlich irgendwann bei Jürgen Klopp anrufen und der wird 5 Minuten brauchen, um nach Frankfurt zu fahren und zu unterschreiben.
0: Ja, wir haben es im Blick hier auf WDR 2 und ich sage euch, dass jetzt ein Lied läuft. Das ist jetzt wirklich Zufall hier im Radio. Das folgende Titel hat. Baby, goodbye. War nicht geplant.

0: und Topic. Außerdem noch Dua Lipa zaubert uns einen Houdini. Bis gleich.
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3: In wenigen Sekunden ist es 17 Uhr.
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6: Die Nachrichten mit Peter Neuhaus. Guten Tag.
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6: Auf deutschen Bahnstrecken soll es in Zukunft mehr Konkurrenz geben. Die Bundesnetzagentur hat entschieden, mehr Wettbewerb im Fernverkehr zu ermöglichen und verspricht sich davon Vorteile für die Kundinnen und Kunden, etwa günstigere Tickets. Die Deutsche Bahn müsste für andere Anbieter mehr Platz machen auf wichtigen Strecken, zum Beispiel auf der Trasse von München über Köln nach Dortmund. Maike Krebber, WDR Bonn.
7: Hintergrund ist der geplante Einstieg des italienischen Eisenbahnunternehmens Italo. Ab Frühjahr 2028 möchte Italo mit 30 eigenen Hochgeschwindigkeitszügen in das deutsche Fernverkehrsbahnnetz einsteigen. Die Deutsche Bahn und die Deutsche Eisenbahn- und Verkehrsgewerkschaft EVG hatten Bedenken geäußert. Vor allem fürchten sie, dass durch weniger Einnahmen auf den rentablen Strecken die Finanzierung der weniger befahrenen Strecken nicht mehr gesichert ist und diese abgehängt werden könnten. Die Bundesnetzagentur sagt, sie haben diese Sorgen berücksichtigt, sehen aber trotzdem die klaren Vorteile von mehr Wettbewerb.
6: Die Zahl von Extremisten in Deutschland steigt weiter. Das steht im neuen Bericht, den der Bundesverfassungsschutz heute veröffentlicht hat. Die Behörde schätzt, dass es knapp 60.000 Rechtsextreme und gut 40.000 Linksextreme gibt. Dazu kommen knapp 30.000 Islamisten. Eine Gefahr ist demnach, dass sich immer öfter auch junge Menschen radikalisieren. Verfassungsschutzpräsident Seelen sagt, dass sie online ganz gezielt angesprochen werden.
8: Themen, die im Alltag junge Menschen beschäftigen, werden erstmal als erste Anlaufthemen genommen. Und dann vertieft sich die Kommunikation immer weiter, die mitunter dann in Anschlagsfantasien münden.
6: Laut Seelen ist das besonders im Islamismus und in der rechten Szene verbreitet. Die Extremisten nutzten zum Beispiel TikTok, Instagram und auch die Videospielplattform Roblox. Und jetzt weitere Meldungen im Überblick. Kinder, die in den USA geboren werden, kriegen auch weiter automatisch die amerikanische Staatsbürgerschaft. Das hat das oberste Gericht des Landes entschieden und damit einen Plan von Präsident Trump durchkreuzt. Der wollte das Recht auf Staatsbürgerschaft etwa für Kinder von Migranten abschaffen, die sich illegal in den USA aufhalten. Die Hitzewelle sorgt auch in NRW weiter für Diskussionen. SPD-Spitzenkandidat Ott hat sich für ein Förderprogramm ausgesprochen, um den Hitzeschutz in Kitas, Schulen, Pflegeeinrichtungen und Krankenhäusern zu verbessern. Für diese Bereiche sei das Land zuständig. Das Gesundheitsministerium sagt, dass NRW seine Fördermittel in den letzten Jahren erheblich erhöht habe. Dem Deutschen Fußballbund geht durch das frühe WM aus auch viel Geld verloren. Für die nächsten Runden hätte es von der FIFA jeweils 4 Millionen Euro gegeben. Der Weltmeister kommt insgesamt sogar auf 50 Millionen. Jetzt bleibt der DFB vermutlich auf hohen Kosten sitzen. Laut dem Geschäftsführer hätte man mindestens ins Halbfinale kommen müssen, um schwarze Zahlen zu schreiben.
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6: Im Kreis Warendorf in Ennigerloh ist der Revolution Train zu Besuch. 4 Tage lang in dem Zug wird über Drogen und Suchtverhalten aufgeklärt. Wie genau, erklärt Malte Mühlich, WDR Münster.
9: Das ist ein echter 165 Meter langer Eisenbahnzug, der extra umgebaut wurde. 6 begehbare Waggons sind als interaktive Räume gestaltet, zum Beispiel wie ein Kinosaal, eine Gefängniszelle oder auch ein Unfallort. Im Mittelpunkt steht die wahre Geschichte einer Clique und deren Absturz. Es geht um Social-Media-Sucht, Alkohol, aber auch Rauschmittel. Die Organisatoren wollen aufklären und Jugendliche stark dafür machen, Nein zu sagen.
6: Das war WDR aktuell.
10: So, und obwohl ich weit weg bin und die Augen zu habe, weiß ich, dass es regnet in Dortmund Dern. Weil WDR 2-Hörerin Simone hat es gemeldet. Inga, korrekt.
11: Aha. Ich glaube, Derné heißt es vielleicht.
10: Derné, pardon. Ich hatte die Augen zu. Ich habe es nicht richtig auslesen können.
11: Glaube ich. Aber das hat sich jetzt auch schon so ein bisschen weiter Richtung Osten verlagert. Und wir haben eben bis in die Nacht hinein einzelne Schauer und teils kräftige Gewitter dabei. Die ziehen dann heute Nacht über Ostwestfalen nach Niedersachsen ab. Heute Nacht ist dann wieder Durchlüften angesagt. 16 bis 12 Grad sind es da. Und morgen gibt es dann viel Sonnenschein, aber auch dicke Wolken. Und aus diesen Wolken kann sich dann nachmittags ganz vereinzelt mal ein Schauer oder Gewitter entwickeln. Aber meistens bleibt es morgen trocken bei maximal 26 Grad, auch in Derne.
10: Dankeschön.
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10: So, Achtung, erstmal eine Gefahreninformation der Stadt Goch. In Goch in der Weserstraße, da ist aufgrund eines Blindgängers eine Evakuierung nötig und zwar sofort. Außerdem wird der Verkehr des RE 10 eingestellt. Also einiges los in Goch. Blindgänger hier muss entschärft werden, deswegen auch eine Evakuierung. Dann die Staus mit den längsten Wartezeiten auf den Autobahnen. Erstmal die Sperrung der A1 Blankenheim Richtung Euskirchen. Zwischen Blankenheim und Mechernich ist die gesperrt wegen Bergungsarbeiten. Dann die 3 Köln nach Oberhausen zwischen dem Kreuz Breitscheid und Oberhausen-Lierich, Viertelstunde plus 7 Kilometer stockend. Die A4 Olpe nach Aachen zwischen dem Kreuz Köln-Ost und dem Kreuz Köln-Süd, 20 Minuten plus 8 Kilometer Stau. A40 Duisburg Richtung Essen zwischen Mülheim-Winkhausen und Essen-Zentrum, halbe Stunde plus 6 Kilometer Stau. Und die A61 Koblenz Richtung Mönchengladbach zwischen dem Dreieck Mönchengladbach-Wanlow und Mönchengladbach-Holt, dann eine halbe Stunde plus und 6 Kilometer Stau.
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10: Es ist raus.
11: Was denn?
10: Ja, ich wusste nicht, dass es diesen Stadtteil gibt.
11: Ach so.
10: Derne.
11: Ja, dort bei Scharnhorst. Dortmund. Sollen wir da mal eine Tour hinmachen?
10: Nee, mit dem Fahrrad? Das lohnt sich bestimmt. Ich glaube, es liegt daran, weil Derne so weit in der Ferne liegt, dass ich dann noch nicht hingekommen bin. Also für mich jetzt hier.
11: Aber gerne nach Derne.
10: Gerne nach Derne. Oh, meinst du, das ist der Stadtteil-Slogan?
11: Auf jeden Fall.
10: Vorschlag geht raus. Schöne Grüße.

0: im Fußball verlieren. Wenn wir einfach auf was Gutes gucken können im Tennis. Vor 3 Wochen habt ihr euch noch, habt es noch miterlebt, da Tennisprofi Alexander Zverev bei den French Open seinen ersten Grand Slam-Titel geholt, nach so vielen Jahren. Und jetzt steht er in Wimbledon auf dem Platz. Wir hören uns schon im Hintergrund gegen den Belgier Alexander Bloks. Und Ina Kast, WDR 2 Sport, ist für uns mit dabei. Hallo Ina.
1: Hallo, grüße euch.
0: Der sollte doch eigentlich schon um 15.30 Uhr loslegen heute, der Zverev. Warum sind Sie denn gerade erst gestartet?
1: Ja, das ist im Tennis immer so eine Sache. Also es war klar, dass er das zweite Match des Tages auf dem Center Court spielen wird. Und das Damenmatch vorher von der Titelverteidigerin aus Polen, Iga Świątek, das hat dann doch überraschenderweise etwas länger gedauert. Die beiden Damen sind in den dritten Satz gegangen. Und ja, deswegen ist Zverev dann jetzt erst ein bisschen später als vielleicht vermutet auf den Platz gekommen. Aber kein Problem, jetzt ist er ja da und ich beobachte ihn ganz genau.
0: Ja, und es wird geklatscht im Hintergrund hoffentlich für ihn. Wie ist dein Eindruck von ihm? Ist er ganz entspannt nach diesem Grand-Slam-Titel?
1: Ja, da bin ich so ein bisschen zwiegespalten. Also es gibt ja immer dann diese Pressekonferenzen auch vor Turnierstart schon. Und da hat man ihm einerseits die Riesenerleichterung angemerkt, dass er jetzt endlich seinen lang ersehnten Grand-Slam-Titel in Paris geholt hat. Aber er spürt, glaube ich, auch, dass natürlich die Erwartungshaltung jetzt einfach eine andere ist, dass der Druck nicht weniger geworden ist. Weil viele sehen ihn jetzt wirklich hier auch als heißen Titelkandidat in Wimbledon. Und das ist er so gar nicht gewohnt, denn Wimbledon war eigentlich nie sein Turnier. Er spielt auf Rasen nicht so gut wie auf Sand zum Beispiel. Im vergangenen Jahr ist er schon in der ersten Runde rausgeflogen. Aber wenn ich mir jetzt die ersten Schläge hier von ihm angucke, wirkt das doch sehr solide in seinem Aufschlagspiel. Führt er jetzt gerade. Das erste Spiel ist aber an seinen Gegner Alexander Bloks aus Belgien gegangen. Aber wie gesagt, das Match hat ja gerade erst begonnen und das dauert dann immer noch ein bisschen, bis man wirklich sagen kann, ob Zverev das heute souverän gewinnen wird.
0: Auf Rasen spielt er nicht so gut, sagst du. Warum haben sie eigentlich Rasen da in Wimbledon?
1: Warum sie Rasen haben in Wimbledon? Ja gut, da müssen wir weit in die Historie zurückgehen, ins 19. Jahrhundert wahrscheinlich. Ne? Das ist einfach der Belag, der hier in England gespielt wurde dann Ende des 19. Jahrhunderts und das hat sich weiterhin etabliert. Ist schon sehr gewöhnungsbedürftig. Also viele in Deutschland, die Tennis spielen, sind es ja eigentlich nur gewohnt, auf Sandplätzen zu spielen. In Deutschland ist Rasen, außer in Halle-Westfalen vielleicht, nicht so wirklich verbreitet. Aber es hat schon seinen Charme, dieser Rasenplatz in Wimbledon. Und du hast es ja vorhin gesagt, im Fußball ist es jetzt nichts mehr. Aber ich würde vorschlagen, wir werden jetzt einfach wieder ein Tennis Nation wie in den 80ern mit Boris Becker und Steffi Graf.
0: Sehr gerne. Mit dem Exkurs ins 19. Jahrhundert habe ich nicht mehr gerechnet, aber es war sehr interessant. Dankeschön, schöne Grüße nach Wimbledon. Tschüss, Ina.
2: Tschüss. 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Miles Smith und Niall Horan. Drive safe.

echte Musikprofis nennen das Lied Play the Life von Safri Duo von 2001 übrigens. Gelaufen hier auf WDR 2. Echte Rheinländerinnen nennen das Lied anders. Und zwar, wenn eine Trommel schief geht. Passt doch auch.

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7: Um 17.30 Uhr mit Peter Neuhaus. Guten Tag.
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7: Im Bahnfernverkehr soll es in Zukunft mehr Konkurrenz geben. Die Bundesnetzagentur will der Deutschen Bahn vorschreiben, für andere Anbieter mehr Platz zu machen auf wichtigen Strecken, wie zum Beispiel auf der Trasse von München über Köln nach Dortmund. Hintergrund ist, dass das italienische Unternehmen Italo ab 2028 Fernverbindungen in Deutschland anbieten will. Extremismus von rechts und links bleibt laut Verfassungsschutz eine wachsende Bedrohung in Deutschland. Innenminister Dobrindt hat in Berlin den Bericht der Behörde für 2025 vorgestellt. Die größte Gefahr für die Demokratie gehe vom Rechtsextremismus aus. Der Szene werden fast 60.000 Menschen zugerechnet, gut 8.000 mehr als im Jahr davor. Kinder, die in den USA geboren werden, erhalten auch weiter automatisch die amerikanische Staatsbürgerschaft. Das hat das oberste Gericht des Landes entschieden und damit einen Plan von Präsident Trump durchkreuzt. Der wollte das Recht auf Staatsbürgerschaft etwa für Kinder von Asylbewerbern abschaffen. In NRW sind wenige Wochen vor Beginn des neuen Ausbildungsjahres noch viele Ausbildungsplätze unbesetzt, laut Bundesagentur für Arbeit rund 38.000. Zugleich sind noch rund 53.000 junge Leute auf der Suche. Die Bundesagentur für Arbeit rät, sich auch in anderen Regionen umzusehen. In Südwestfalen etwa seien noch viele Ausbildungsplätze frei. Das war WDR aktuell.
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8: Für das Bergische Land mit Kerstin von der Linden einen schönen guten Tag. Noch immer ist der Defekt in einem Bahnstellwerk nicht gefunden. Wuppertal bleibt damit vom Regionalverkehr fast vollständig abgeschnitten. Für den Verkehrsverbund Rhein-Ruhr, der von S-Bahn bis Regionalexpress Züge dort fahren lässt, ein Problem, so VRR-Vorstandssprecher Oliver Wittke.
9: Also DB Infragur hat uns gesagt, dass sie im Laufe des Tages das Stellwerk hochfahren werden. Erste Zugverbindungen sind dann wieder möglich. Aber bis alles sicher wieder fahren kann, wird es wohl noch ein bis zwei Tage dauern.
8: Aktuelle Infos gibt's bei uns im Netz auf wdr.de. Dafür rollt's in Remscheid nach über 3 Jahren endlich wieder. Der Regionalexpress 47 soll ab morgen wieder planmäßig fahren. Mit Zügen, die laut VRR bislang einmalig in NRW sind. Von Lennep nach Düsseldorf wird auf Batteriebetrieb gesetzt. Julian Noten, WDR 2 aktuell.
10: Dafür wurden 3 hochmoderne Züge beschafft, die Strecke über die Münchner Brücke künftig abfahren sollen. Das Besondere, diese Strecke kann nicht elektrifiziert werden. Heißt, nur durch die Batteriezüge kann dort überhaupt elektrisch gefahren werden.
8: Dafür rollt Autofahrer in Solingen, ganz anderes Thema, haben sich kurzzeitig über günstiges Tanken gefreut. Heute sind die Spritpreise wegen des auslaufenden Tankrabatts schon deutlich angestiegen. An einer Zapfsäule gab es wohl aber gestern Abend einen Fehler. Super war dort 50 Cent günstiger als an anderen Tankstellen. Der Betreiber hat noch keine Ahnung, woran das lag. Bis Donnerstag ist der Freizeitpark an der Krävi dicht. Unbekannte hatten an der Wuppertalsperre Boote versenkt und Toiletten verwüstet. Deshalb sollen die Preise für Pommes und Getränke steigen und damit dann ein Sicherheitsdienst finanziert werden. Eintritt darf vom gemeinnützigen Betreiber nämlich nicht genommen werden. Und damit sind wir beim Wetter und das wird interessant, weiß Inga Hinkamp, WDR2-Wetterredaktion.
11: Schönen guten Tag. Bis zum Abend gibt es im Bergischen Land mal Wolken, mal Sonnenschein und örtlich können sich teils kräftige Schauer oder Gewitter bilden. Das Ganze bei Temperaturen zwischen 25 und 27 Grad. Morgen wird es dann recht ähnlich, allerdings ein kleines bisschen kühler.
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12: Hallo auf die Straßen im Westen. Es ist 17:34 und hier steht ihr gerade noch am längsten auf den Autobahnen. Einmal auf der A1 Euskirchen Richtung Dortmund zwischen Köln-Bocklemünd und dem Kreuz Leverkusen-West. Viertelstunde plus hier, 8 Kilometer stockend. Nochmal die 1, jetzt Dortmund nach Euskirchen zwischen dem Kreuz Leverkusen-West und dem Kreuz Köln-West. 10 Minuten plus, 8 Kilometer. Die 4 Olpe nach Aachen zwischen dem Kreuz Köln-Ost und dem Kreuz Köln-Süd. Viertelstunde plus, 8 Kilometer stockend. A40 Duisburg nach Essen zwischen Mülheim-Dümpen und Essen-Zentrum. Halbe Stunde plus hier 7 Kilometer Stau. Und die A61 noch Koblenz Richtung Mönchengladbach. Hier 5 Kilometer Stau. Die Autobahn ist nämlich gesperrt zwischen Mönchengladbach-Reit und Mönchengladbach-Holt. Hier hat es einen Unfall gegeben und deswegen an dieser Stelle die Sperrung. Das waren die Staus mit den längeren Wartezeiten. 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
12: Leonie mit IE wird sie eigentlich geschrieben, aber sie dachte, internationaler wäre es ja mit einem Y. Und so ward der Name geboren, mit dem sie ins Radio kam. Leonie und Don't Worry auf WDR 2.

0: Die sieht dann ja aus wie gemalt. Die Angela Merkel. Ab heute Abend bzw. ab gleich 18 Uhr ist ein gemaltes Porträt von Angela Merkel zu sehen im Bode-Museum in Berlin. In 3 Monaten kommt das Bild dann ins Bundeskanzleramt. Da hängen dann auch die Porträts der anderen Altkanzler. Und jetzt bald eben auch von Angela Merkel. Und es war lange nicht klar, wer die große Ehre haben würde, Angela Merkel zu malen. Wurde auch zwischendurch gemunkelt, ob sie sich vielleicht als erste Mal für eine Künstlerin entscheidet, also für eine Frau. Aber nein, auch sie hat sich für einen Mann entschieden, aber einen ganz jungen. Jérémy Cuirat, sag ich jetzt. Barbara Geschwinde, WDR2 Kultur ist bei mir. Hallöchen.
1: Hallo.
0: Habe ich ihn richtig ausgesprochen?
1: Ja, fast. Jérémy Cuirat.
0: Ah, Cuirat. Ist ganz jung, 28 Jahre alt. Der durfte.
1: Ja.
0: Wer ist das?
1: Der ist 1997 bei Paris geboren und lebt heute in Berlin. Er ist der Sohn deutsch-französisch-kanadischer Künstler, also sein Vater ist ein berühmter Cellist. Er ist auch bekannt geworden dafür, dass er so Live-Painting-Performances zu klassischer Musik macht.
0: Naja.
1: Er selber hat Malerei studiert in London und in Paris und ja, malt eben Öl- und Porträts, Ölgemälde-Porträts und aber ist auch bekannt für Performance-Kunst und forscht zum Verhältnis zwischen Kunst und künstlicher Intelligenz.
0: Ich muss sagen, er war eher unbekannt dafür, dass er jetzt einen so großen Auftrag bekommen hat. Wie ist denn er da rangekommen?
1: Er hat sich auf Rat einer Freundin 2022. Entschuldigung, so lang ist es doch nicht her, wäre ja auch ein bisschen unglaubwürdig bei dem Alter. Er hat sich 2022 mit einem handschriftlichen Brief, also das ist schon sehr traditionell, bei Angela Merkel beworben, die ihn aber dann erst 2025 eingeladen hat, um ihn kennenzulernen und fand ihn sympathisch. Sagte, er ist wohl ein lebensoffener Mensch und hat ihn dann eben eingeladen, das Porträt zu machen. Es gab für diese Sitzungen auch ein eigenes Atelier, in dem sie sich so über Monate getroffen haben und er es eben gemalt hat.
0: Gleich um 18 Uhr die Enthüllung. Wissen wir schon irgendwie, wie sie auf dem Bild aussieht? Macht sie eine Raute? Welche Farbe hat der Bläser? Und sowas?
1: Ja, also da gibt es bisher nur Gerüchte. Also ich denke, da ist eine große Sperrfrist drüber. Da hängt der Vorhang noch drüber. Es gibt Gerüchte, dass sie einen blauen Blazer trägt und eben nicht die Raute macht, aber im Netz wabern auch so Bilder, Posts von Jérémy Cuirat selbst, wo sie einen pastellgelben Blazer trägt und doch die Raute macht, aber das kann natürlich auch eine Irreführung sein.
0: Dann müssen wir wohl einfach den Blick drauf werfen. Gleich nach 18 Uhr, unser Kollege in Berlin schaut mit vorbei und wie das Ding dann aussieht, das besprechen wir heute noch hier im Radio. Barbara, danke schön.
1: Sehr gerne.
0: Tschüss.
1: Tschüss.

0: Avicii, Wake Me Up. Erinnert ihr euch noch an Chris Sarandi? Der hat uns im Dezember in Essen besucht beim WDR 2 Weihnachtswunder. Ist da damals extra aus Großbritannien angereist. Und zurück mittlerweile mit neuer und frischer Musik. Good old days. Die guten alten Zeiten. Um die geht's in seiner Single, also ja, vielleicht auch. Das wird jetzt bei Weihnachtswunder. Oder aber auch seine Zeit als Straßenkünstler. Chris Sarandi hat als Künstler auf der Straße angefangen. Und auch jetzt macht er das immer mal wieder, wenn er Lust hat, rauszugehen. In Berlin, da lebt er mittlerweile, macht er das auch schon gerne mal in U-Bahn-Stationen, seine Gitarre auspacken und ein bisschen da rumklimpern. Aber das kommt gar nicht mal so gut an. Kam eine Durchsage, bitte jetzt sofort aufhören, Gitarre zu spielen. Und das haben sie auch extra nochmal auf Englisch hinterher geschoben.
1: Please do not play guitar in the station.
0: Please do not play guitar in the station. Ja, in auch diesem großen Berlin gibt es Regeln, nämlich dass in Berliner U-Bahn-Stationen nur mit offizieller Genehmigung geklimpert werden darf. Und damit heißt es dann auch für einen Chris Sarandi, thank you, but goodbye. Aber wir sagen auf WDR2, heartily welcome. Wir hören dich sehr gerne. Bitte schön.
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8: Caro Köhler hier, einen schönen Dienstagabend. Wenn Bundeskanzler sich zu Fußball äußern, dann kann das schnell eine Gratwanderung werden. Wir sprechen darüber, warum viele heute ziemlich irritiert von Bundeskanzler Merz waren. Außerdem geht es bei uns um mögliche Hitzeengpässe beim Blutspenden und darum, was das Bundeskartellamt in Sachen Tankstellenrabatt überprüfen will.
9: Hohe Preise sind ja nicht verboten. Die Frage ist ja immer nur, legen die Unternehmen da zu ihren Gunsten noch etwas drauf in missbräuchlicher Art und Weise?
8: Ja, und ob die Mineralölkonzerne das gemacht haben und wie viel vom Tankstellenrabatt wirklich bei den Kunden angekommen ist, das will sich das Bundeskartellamt genauer anschauen, sagt dessen Präsident Andreas Mundt. Heute um Mitternacht läuft ja der Tankstellenrabatt aus nach 2 Monaten. Die Preise sind aber schon heute Mittag ordentlich angezogen. Beim Diesel im bundesweiten Durchschnitt um 24 Cent pro Liter, bei E10 um gut 20 Cent. Wir gucken uns den Tankstellenrabatt nochmal genauer an und was er gebracht hat, fasst Maximilian Ulrich zusammen.
10: Tatsächlich sind die Spritpreise seit der Einführung des Tankrabatts kontinuierlich gefallen. Aktuell liegen sie knapp über den Preisen, die vor dem Beginn des Irankriegs an der Tankstelle fällig waren. Das liegt allerdings auch am stetig gefallenen Rohölpreis. Wurde der Tankrabatt also wirklich komplett weitergegeben? Die Vertreter der Mineralölwirtschaft sagen, ja, zu 100% wurde er weitergegeben. Das Wirtschaftsinstitut IFO und die unabhängige Monopolkommission kommen hingegen zu dem Ergebnis, dass der Rabatt zwar zu großen Teilen, aber nicht vollständig weitergegeben wurde. Der Tankrabatt ist eine Gießkannenmaßnahme. Ihn haben alle bekommen, auch die Menschen, die gar nicht auf ihn angewiesen sind. Rund 1,6 Milliarden Euro dürfte das den Staat in 2 Monaten gekostet haben, schätzt das Finanzministerium. Viel Geld. SPD und Union wollen deshalb auch keine Verlängerung. Auch wenn der Krieg der USA und Israel gegen den Iran wieder eskalieren könnte. Ines Schwertner, Parteichefin der Linken, findet:
11: Das grenzt ja schon an Arbeitsverweigerung. Wirklich. Das ist natürlich gerade für die Familien, die jetzt in die Sommerferien fahren, sowieso schon mal richtig beschissen. Und die Bundesregierung hat ja jetzt auch keinen Plan vorgelegt, wie sie damit anders umgehen wollen.
10: Das kritisiert auch der Chef von Bündnis 90 Die Grünen, Felix Banaschak.
12: Das heißt also, außer dem Tankrabatt gab es überhaupt keine Unterstützung der Menschen in dieser Zeit. Und dann wundert man sich, dass das Vertrauen in die Politik schwindet, dass die eigene Lebenswirklichkeit und der eigene Alltag gesehen wird. Ja, komisch.
10: Eine Maßnahme der Bundesregierung wird bleiben. Die 12-Uhr-Regel, wonach die Spritpreise nur um 12 Uhr mittags steigen dürfen, gilt auch zukünftig. Sie soll erst nach einem Jahr überprüft werden.
8: Maximilian Ulrich zum Tankstellenrabatt, der heute ausläuft. Die Hitze macht ja gerade eine Pause. Vielleicht gehen dann auch gerade wieder mehr Menschen Blut spenden. Der DRK Blutspendedienst West warnt nämlich vor Engpässen. Zeitweise seien rund 40% weniger Spenden zusammengekommen, als für eine stabile Versorgung nötig wären. Und ein Grund ist da vermutlich die Hitze. Und jetzt kommen auch noch die Sommerferien dazu. Stefan Erdmann, WDR aktuell, hat sich das genauer angeschaut. Wir gucken erstmal drauf, ob die Lage denn schon kritisch ist.
13: Also beim DRK, dem Deutschen Roten Kreuz, ist sie angespannt. Viele Menschen haben wegen der Hitze Termine verschoben oder kurzfristig abgesagt. Das Problem ist, Blut wird nicht nur nach zum Beispiel Motorradunfällen gebraucht, sondern jeden Tag in Kliniken für Krebstherapien, für OPs, Transplantationen oder schwerkranke Patienten auf der Intensivstation. Und man kann Blut nicht einfach auf Vorrat lagern, wie Material im Krankenhaus. Die roten Blutkörperchen halten mehrere Wochen. Blutplättchen halten aber nur wenige Tage. Deshalb müssen ständig neue Spenden nachkommen. Das Universitätsklinikum Essen hat einen der größten Blutbedarfe in ganz Deutschland. Und von da heißt es, die eigene Versorgung ist im Moment noch ausgeglichen. Aber wenn beim DRK länger zu wenig gespendet wird, dann kann das auch solche großen Kliniken treffen.
8: Was kann denn passieren, wenn über längere Zeit zu wenig Blut da ist?
13: Im schlimmsten Fall müssen geplante Eingriffe verschoben werden. Professor Hans-Gerd Häuft vom Uniklinikum Essen hat das erst Anfang des Jahres erlebt.
3: Kurz nach Neujahr hatten wir so eine Situation. Da haben wir dann den Klinikdirektoren mitgeteilt, dass die Blutversorgung so knapp ist, dass sogenannte elektive Eingriffe verschoben werden müssen.
13: Das heißt, nur noch akute Notfälle, keine geplanten Operationen. Patienten müssen dann ihren Urlaub oder ihre Krankschreibung neu planen. Im OP ist Personal geplant und kann nicht arbeiten. Und deshalb jetzt der Appell zum Spenden. Die Erfahrung des Blutspendedienstes zeigt übrigens, bei warmen Temperaturen kippen beim Spenden weniger Menschen um, weil sie dann grundsätzlich mehr trinken. Und das stabilisiert deutlich den Kreislauf.
8: Und wir machen weiter mit mehr wichtigen Meldungen vom Tag. Peter Neuhaus ist bei mir im Studio mit den Kurznachrichten.
14: Extremismus von rechts und links bleibt laut Verfassungsschutz eine wachsende Bedrohung in Deutschland. Im Bericht für das Jahr 2025 werden fast 59.000 Straftaten mit extremistischem Hintergrund genannt. Verfassungsschutzpräsident Seelen sagte, Deutschland sei auch durch Sabotage oder Spionage aus dem Ausland unter großem Druck. Im Fernverkehr der Bahn könnte es bald mehr Konkurrenz geben. Die Bundesnetzagentur hat entschieden, dass das italienische Bahnunternehmen Italo auf wichtigen Trassen Platz bekommen muss, etwa auf der Strecke München-Köln-Dortmund. Italo will 2028 in Deutschland an den Start gehen. Die Autobahn 1 zwischen Blankenheim und Nettersheim war heute in beiden Richtungen stundenlang gesperrt. Ein LKW-Anhänger war dort umgestürzt, der Asbestplatten geladen hatte. Die Bergungsarbeiten waren schwierig, der Fahrer blieb unverletzt. Dem Deutschen Fußballbund geht durch das frühe WM aus auch viel Geld verloren. Für die nächsten Runden hätte es von der FIFA jeweils 4 Millionen Dollar gegeben. Laut DFB hätte man mindestens ins Halbfinale kommen müssen, um schwarze Zahlen zu schreiben.
8: Ja, aber es war dann eben schon im 16. Finale vorbei für die deutschen Fußballer. Zum Spiel ist ja schon vieles gesagt worden, auch von Bundeskanzler Merz. Und er hat mit seinen Statements für, ja, ich sag mal, Irritationen gesorgt. Jim Bob Nikschas, WDR Berlin, fasst zusammen, was da heute los war.
15: Ja, es ging um einen Post heute Nacht auf den Accounts des Bundeskanzlers. Da steht, auch wenn das Ausscheiden schmerzt, liebes DFB-Team, mit eurem Einsatz und Teamgeist habt ihr unser Land begeistert. Wir sind stolz auf euch. Da haben sich zuerst viele User im Netz gefragt, welches Spiel der deutschen Mannschaft Merz und sein Team denn da letzte Nacht gesehen haben. Inzwischen hat das Kanzleramt aber nochmal nachgelegt und ruft jetzt dazu auf, sich lieber nicht über das DFB-Team lustig zu machen. Da heißt es, Erfolge feiern wir gemeinsam und in der Niederlage stehen wir zusammen. Und wer den Adler auf der Brust trägt, hat unseren Rückhalt verdient und nicht unseren Spott.
8: Ja, und wir schauen jetzt noch aufs Wetter. Inga Hinnenkamp ist bei mir aus der WDR-Wetterredaktion. Geht's warm weiter?
16: Ja, also den Rest der Woche geht's hoch auf bis zu 26, 27 Grad. Also es ist recht gleichbleibend bei den Temperaturen, wie wir es jetzt auch gestern und heute hatten. Heute Abend und in der Nacht ziehen noch so einzelne Schauer, zum Teil auch kräftige Gewitter durch. Die sind dann morgen früh durch und dann geht's recht freundlich weiter mit nur ganz vereinzelten Schauern und Gewittern. Und das ist dann auch so das, was das Wetter die nächsten Tage ausmacht.
8: Vielen Dank, das war WDR. Aktuell der Tag um 6. Ich bin Caro Köhler.
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17: Und ich bin die Staus vorliest mit den längsten Wartezeiten. A2 Dortmund Richtung Hannover zwischen Beckum und Herzebrock-Klarholz. 20 Minuten plus und 3 Kilometer Stau. Hier hat es einen Unfall gegeben. Dann die 2 Hannover Richtung Dortmund zwischen Oelde und Hamm-Üntrop. Viertelstunde plus 4 Kilometer. Die 4 Olpe nach Aachen zwischen dem Kreuz Köln-Ost und dem Kreuz Köln-Süd. 10 Minuten plus und 6 Kilometer stockend. 3 Kilometer Stau noch auf der A61 Koblenz Richtung Mönchengladbach zwischen Bergheim-Süd und Bergheim. Da müsst ihr mit 10 Minuten plus rechnen. Und die 61 ist an anderer Stelle auch gesperrt. Koblenz Richtung Mönchengladbach zwischen Mönchengladbach-Reit und Mönchengladbach-Holt. Jetzt einen Unfall gegeben. Sperrung deswegen und 5 Kilometer Stau.
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17: Ja, WDR 2-Hörer Bernie hat neulich einen Witz reingeschickt zum Thema Fußball-WM. Achtung, der kommt flach. Bernie schreibt: Was ruft man einer Radiomoderatorin zu, wenn sie den Ball nicht fangen soll? Michelle Fausten!

0: Tankstellen gerade. Was kostet der Sprit? Bochum Super 1,95. Ui, ja, richtiger Schnapper. In Bielefeld 2,04 €. Kleve 2,05 € sogar. Ja, es sollte noch eigentlich ein bisschen günstiger sein, weil ab morgen ist ja Ende mit Tankrabatt.
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2: Morgen, Herr Charisma.
3: Morgen, Frau Freischneider. Auch zum Chef nach oben.
1: Fahrstuhl zum Schamott.
2: Sag mal, Charisma, hast du hier so eine schlimme Fahne?
4: Was?
2: Hast du dich gestern nach dem Spiel noch betrinken müssen?
4: Nee.
2: Ach so, nee, das ist Benzin.
4: Oh, sorry, ja, das kann sein. Es gab da gerade an der Tanke ein kleines Missgeschick mit einer Zapfpistole. Heute ist doch der letzte Tag mit Tankrabatt. Alles muss raus.
2: Ach, und da hast du deine Karre eben noch mal schön billig voll getankt?
4: Ja, erst alle Kanister und leere Marmeladengläser, die ich noch in der Garage stehen hatte, und dann die Karre.
2: Und?
4: Also natürlich habe ich vorher den Tank extra nochmal komplett leer gefahren, die halbe Nacht lang. Also damit sich das dann auch richtig lohnt, ihn ein letztes Mal günstig ganz voll zu machen.
2: Ja, blöd, dass kein Autokorso war.
4: Ja doch, ich war der Autokorso.
2: Ach.
4: Mit einer geliehenen Paraguay-Fahne.
2: Oh.
4: Morgen, Timo.
5: Morgen, rauf oder runter?
2: Überleg dir das, Jod? Der Charisma stinkt total nach Benzin. Der wollte noch mal möglichst viel Tankrabatt.
5: Doch, auf jeden Fall. Ich habe noch ordentlich Schwankrabatt.
4: Ach so.
5: Kleines Frustbesäufnis gestern Nacht.
2: Guten Morgen, Herr Schamott.
6: Da seid ihr ja. Oh, wer von euch ist das denn?
2: Der Charisma, der wollte noch mal Tankrabatt.
6: Und was hat er gekriegt? Gestankrabatt. Da mal alle die Nase zuhalten heute. Eine freie Hand zum Deutschlandfähnchen schwenken braucht er ja jetzt nicht mehr. Und mit der anderen Hand ab an die Arbeit, sonst macht's die KI.
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2: Jetzt ist mal 18:30.
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2: Die Staus mit den längsten Wartezeiten gehen erstmal auf der A2 los. Die Autobahn ist nämlich gesperrt. Dortmund Richtung Hannover. Zwischen Oelde und Herzebrock-Klarholz hat es einen LKW-Unfall gegeben. 4 Kilometer gerade, dann die 2 Hannover nach Dortmund zwischen Oelde und Hamm-Üntrop, Viertelstunde plus und 4 Kilometer Stau. Auch 4 Kilometer Stau auf der A3 Köln Richtung Oberhausen, zwischen dem Kreuz Leverkusen und dem Dreieck Langenfeld 10 Minuten plus hier. A61 Koblenz Richtung Mönchengladbach zwischen Bergheim Süd und Bergheim auch 10 Minuten plus und 3 Kilometer Stau. Und die A61 Koblenz Richtung Mönchengladbach, die ist zwischen Mönchengladbach-Reit und Mönchengladbach-Holt auch gesperrt nach einem LKW-Unfall, hier gerade 5 Kilometer Stau.
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2: Kommt von Inga Hinnenkamp aus der WDR 2 Wetterredaktion.
3: Hallo, diese vereinzelten Schauer und teils auch kräftigen Gewitter, die begleiten uns bis in die Nacht hinein. Die ziehen dann in der zweiten Nachthälfte über Ostwestfalen ab. Und bei Tiefstwerten zwischen 16 und 12 Grad kann man dann vor allem morgen früh wieder gut durchlüften. Dann ist es nämlich auch trocken mit Sonnenschein, mit kompakten Wolken. Morgen Nachmittag bilden sich wieder vereinzelte Schauer oder Gewitter. Meistens bleibt es aber trocken bei bis zu 26 Grad.
2: Dankeschön.
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2: Mein Mann, was ist denn mit diesem Lied passiert?
4: Oh, das ist gut genug.
2: Nummer 1 der deutschen Singlecharts. Gut genug von Kitschkrieg mit Blumengarten und Shirin David ist ja jetzt auch in den Charts in den USA ein Hit geworden. Also in die Billboard-Charts mit eingestiegen, dieses Lied. Ich habe jetzt im Netz gesehen, wie Kosso, das ist ein sehr lustiger Comedian, das Lied umgetextet hat auf das WM aus der Fußballjungs. Und obwohl ich eigentlich gegen diese Art von Bashing bin, finde ich das doch irgendwie doch ein bisschen süß, wie er den Jungs jetzt einen guten Flug wünscht.
5: Tschüss und guten Flug. Ihr seid nicht gut genug.

0: Daylight in your eyes singen wir nur Angels. Tears in your eyes. Das war's ja in Nordamerika. Hat sich ausgewmt für Deutschland.
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0: Drei Elfmeter verschossen, rausgeflogen gegen Paraguay. Eieieiei. Und schnell geht's dann natürlich an den Kragen, zum Beispiel dem Bundestrainer. Julian Nagelsmann, der hat aber direkt nach dem Spiel schon gesagt.
2: Ja, ich bin keiner, der wegläuft.
0: Ja, er ist keiner, der wegläuft als Bundestrainer, aber vielleicht wird er ja weggejagt. Tabea Kunze, WDR 2 Sport, ist für uns im DFB-Quartier in Winston-Salem. Hallöchen, Tabea.
3: Hallo in den Westen.
0: Gibt schon konkretere Aussagen zur Personalie Julian Nagelsmann?
3: Nein, es ist immer noch alles offen tatsächlich, denn das Einzige, was wir heute vom DFB gehört haben, ist ein Statement von Präsident Bernd Neuendorf. Es gab also keine Pressekonferenz, das ist sehr ungewöhnlich nach so einem Ausscheiden, keine Möglichkeit für uns also Fragen zu stellen. Und in diesem Statement, da heißt es nur, dass man sich in den kommenden Tagen zusammensetzen werde, um in Ruhe die Gründe zu erörtern, warum die Mannschaft ihr vorhandenes Potenzial nicht hat abrufen können. Also keine Aussage pro oder contra Nagelsmann bisher. Die Entscheidung wird dann erst fallen, wenn alle wieder in Deutschland sind.
0: Ja, wann sind denn eigentlich alle wieder in Deutschland? Wie ist es als Prozedere, wenn man einmal rausgeflogen ist?
3: Das sieht so aus, dass sich das Teamquartier hier leert in Winston-Salem. Mhm. Es gab heute am Vormittag unserer Zeit noch mal eine gemeinsame Abschlussbesprechung. Und seitdem tröpfeln die Spieler mit ihrem Gepäck raus aus dem Hotel und werden von Jeeps abgeholt mit abgedunkelten Scheiben und dann hier zum Flughafen gefahren nach Charlotte. Das ist der nächstgrößere Flughafen. Die Spieler übrigens auch schon nicht mehr in ihrer DFB-Teamkleidung, sondern jeder hat seine Privatklamotten an. Das auch ein Zeichen dafür, dass die WM jetzt wirklich vorbei ist. Und dann fliegen die Maschinen heute nach München oder nach Frankfurt oder in den Urlaub. Also jeder kann jetzt schon ja, das machen, was er möchte. Es gibt keine gemeinsame Rückreise.
0: Ja, du hast gesagt, verdunkelte Scheiben. Konntest du trotzdem das ein oder andere Gesicht sehen und wie die Mimik darin so ausschaut?
3: Ja, ausdruckslos natürlich. Das konnten wir ja sehen, als die Spieler, die das Hotel verlassen haben. Das ist für die hart. Das muss man klar so sagen, ne? Dass die WM jetzt noch nicht mal zur Hälfte gespielt ist und Deutschland nach Hause muss nach so einem Auftritt gegen Paraguay. Man kann es nicht oft genug sagen. Also das ist natürlich für die Spieler auch extrem schwer. Ich denke da vor allen Dingen an jemanden wie Joshua Kimmich, der jetzt schon seine dritte WM-Enttäuschung erlebt in seiner Karriere. Das ist natürlich heftig, das zu verarbeiten, aber trotzdem muss man auch sagen, was wir jetzt hören, soll die Stimmung wohl doch nicht so harmonisch gewesen sein, wie das der Deutsche Fußballbund immer versucht hat, uns weiszumachen in den vergangenen Tagen. Also da soll es auch Unmut gegeben haben, gerade auch über die Familien, die hier mit in den USA waren und die Logistik. Also wer durfte seine Frau mit in der Privatmaschine fliegen? Bei wem musste sie mit einem Linienflieger fliegen? Auch das waren wohl Themen, die in der Mannschaft tatsächlich für Unmut gesorgt haben.
0: Ja, und jetzt fliegen sie wieder nach Hause oder auch in den Urlaub, viel früher, als sie es geplant haben. WM aus für Deutschland. Und Tabea Kunze, ja, für dich ändert sich jetzt auch ein bisschen was, ne? Weil ihr hattet ja eigentlich noch ganz schön viel Arbeit da vor euch mit den deutschen Jungs oder jetzt ohne.
3: Aber die WM geht weiter und wir sprechen weiter mit euch, wenn
0: ihr
3: möchtet.
0: Wir bleiben dran, gerne auch auf WDR 2. Tschüss, nach da drüben.
3: Tschüss.

0: Dein T-Shirt steht Don't waste my time. Verschwende nicht meine Zeit.
1: Ja, das habe ich mal von unten wieder rausgeholt. Manchmal gibt es ja so Tage, da muss man es direkt auf die 12 bringen. Aber guck mal, du hast das gesehen und ich frage mich ja, du hast ja heute Nachmittag schon über diesen französischen jungen Künstler gesprochen, der die Altkanzlerin Angela Merkel porträtiert hat. Was hat er wohl in ihr gesehen? Was hat er da auf die Leinwand gebracht? Und dieses Porträt von Angela Merkel wird gerade in Berlin präsentiert. Wie sieht es aus? Unser Reporter wird es uns erklären. Ich bin total begeistert. Wir haben Kunst und Kultur im Abendmagazin.
0: Ja, das ist der Moment, wo ich aussteige. Michelle Fausten ist raus. Nein.
1: And please. Don't waste my time.
0: Ich trage übrigens auch Rot heute, Marco.
1: Und du siehst sehr, sehr schön aus, wenn ich das nicht gesagt habe. Sie sieht toll aus.
0: Das
1: auch jetzt zum Feierabend.
0: Sein.

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13: Die Nachrichten mit Peter Neuhaus. Guten Abend.
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13: Nach den tödlichen Schüssen in Stade in Niedersachsen gestern sind jetzt mehr Informationen bekannt. Dort soll ein Mann in einer Mutter-Kind-Einrichtung 6 Menschen erschossen haben. Laut WDR, NDR und Süddeutscher Zeitung ging es dabei um sein wenige Wochen altes Baby. Na, das Jugendamt hatte es in Obhut genommen, weil es den Verdacht gab, dass die Eltern das Neugeborene geschüttelt hatten. Stella Peters für WDR aktuell.
14: Die Eltern bestritten, das Kind geschüttelt zu haben. Es kam zu Auseinandersetzungen mit Ärzten und dem Jugendamt. Die Eltern schalteten auch die Polizei ein. Nachdem ein Familiengericht das Kind wieder zur Mutter zurückgeführt hatte, wohnten Mutter und Kind gemeinsam in der Einrichtung in Stade. Am Montag sollte dort ein sogenanntes Hilfeplangespräch stattfinden. Dabei eröffnete der Vater des Kindes offenbar das Feuer und tötete insgesamt 6 Mitarbeitende der Einrichtung bzw. des Jugendamtes.
13: In NRW sind viele Ausbildungsplätze noch unbesetzt, wenige Wochen vor Beginn des neuen Ausbildungsjahres. Das meldet die Bundesagentur für Arbeit. In den meisten Betrieben startet das neue Ausbildungsjahr zum 1. August oder 1. September. Ute Scheins, WDR Wirtschaft.
15: Die Chancen stehen grundsätzlich gut, jetzt vor den Sommerferien noch einen Ausbildungsplatz in NRW zu finden. Denn noch sind rund 38.000 freie Plätze zu haben. Doch zur Wahrheit gehört auch, dass es auch in diesem Jahr deutlich mehr Bewerberinnen und Bewerber als Ausbildungsstellen gibt. Insgesamt sind zurzeit in NRW noch rund 53.000 junge Menschen auf der Suche. Von der Bundesagentur für Arbeit in NRW heißt es, ein Grund, warum Bewerber und Betriebe häufig nicht zusammenfinden, sind die regionalen Unterschiede. Während es zum Beispiel in Südwestfalen viele unbesetzte Plätze gibt, finden im Ruhrgebiet viele Jugendliche oft keine Stelle. Das heißt, wer bei sich im Heimatort nichts findet, für den kann sich durchaus ein Blick in andere Regionen lohnen.
13: Weitere Meldungen im Überblick. Die weltweiten Privatvermögen sind letztes Jahr deutlich angewachsen. Der Schweizer Bank UBS zufolge stieg die Gesamtsumme um 11%. Demnach war der Zuwachs in Europa, im Nahen Osten und Afrika überdurchschnittlich. Mehr als die Hälfte des globalen Privatvermögens sei in den USA und China konzentriert. Die Vermögen oberhalb von 5 Millionen US-Dollar seien besonders stark gewachsen. Einige Naturfreibäder in NRW haben durch die Hitze der letzten Tage Probleme, wenn das Wasser mehrere Tage sehr warm ist und viele Menschen schwimmen, können sich Keime und Bakterien schnell vermehren. Die können Juckreiz- oder Magen-Darm-Probleme hervorrufen. Mehrere Bäder mussten kurzfristig schließen, etwa der Kölner Lendpark und 2 Badeweiher im Kreis Siegen-Wittgenstein. Der DFB will erst nach der Rückkehr nach Deutschland entscheiden, welche Schlüsse der Verband aus dem frühen WM auszieht. In einer Mitteilung von DFB-Präsident Neuendorf steht, man wolle nach einem derartigen Tiefschlag nicht einfach zur Tagesordnung übergehen. Bundestrainer Nagelsmann hatte nach der Niederlage gegen Paraguay erklärt, weitermachen zu wollen.
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13: Die Binnenschifffahrt etwa in Düsseldorf befürchtet Probleme durch Niedrigwasser im Rhein. Die Situation könnte sich in den kommenden Tagen zuspitzen. Moritz Börner, WDR Düsseldorf.
8: Noch fließt genug Wasser im Rhein. Mit 78 Zentimetern liegt der Pegel in Düsseldorf im unteren Normalbereich. Doch in den kommenden anderthalb Wochen soll es weiter heiß und trocken bleiben. Der Bundesverband Spedition und Logistik befürchtet, dass der Wasserstand dadurch stark sinkt und die Schiffe nur noch eine begrenzte Menge Fracht laden können. Das würde den Gütertransport deutlich teurer machen. In den vergangenen Jahren hatte die Binnenschifffahrt regelmäßig mit Niedrigwasser zu kämpfen. Der niedrigste Wasserstand war im Herbst 2018.
13: Das war WDR aktuell.
16: Wenn wir schon beim Wasserstand sind, kriegen wir den Wasserstand in Sachen Wetter von Inga Hinnenkamp in unserer WDR 2 Wetterredaktion. Hallo.
17: Hallo, schönen guten Abend. Heute Abend und in der Nacht kann es weiterhin teils kräftige Schauer und Gewitter geben. Die ziehen allerdings dann im Laufe der Nacht über Ostwestfalen ab und vom Rheinland her lockern die Wolken auf. Die Temperaturen gehen zurück auf 16 bis 12 Grad. Morgen wechseln sich dann viel Sonnenschein und kompakte Wolken ab. Ganz vereinzelt kann sich vor allem nachmittags auch mal ein Schauer oder ein kurzes Gewitter bilden. Und dazu erreichen wir in Waldbröl morgen 23 Grad, in Bielefeld 25 Grad und in Essen 26 Grad.
16: Es ist 5 nach 7.
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16: Die A1 Köln Richtung Euskirchen zwischen Gleuel und dem Dreieck Erftal. 10 Minuten plus planen, 2 Kilometer Stau. A2 Dortmund Richtung Hannover zwischen Beckum und Herzebruck-Klarholz. Mehr als eine Stunde plus 5 Kilometer Stau. Wegen der Sperrung, nach der Sperrung, ist wieder eine Spur frei. Die A2 Hannover Richtung Dortmund zwischen Oelde und Hamm-Üntrop. 20 Minuten plus 4 Kilometer Stau. Da ist wegen Bauarbeiten nur ein Fahrstreifen frei. Und die A61 Koblenz Richtung Mönchengladbach. Die ist zwischen Mönchengladbach-Reit und Mönchengladbach-Holt nach einem LKW-Unfall gesperrt. Gerade 5 Kilometer Stau.
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16: Hallihallo, ich bringe euch nochmal auf den aktuellen Stand der Dinge in den nächsten 2 Stunden, was so passiert ist heute. Und glaubt mir, meine Augen sind heute genauso klein wie eure. Fußball geguckt bis 2 Uhr in der Nacht, enttäuscht ins Bett gegangen. Und morgens um 7 wieder raus. Aber wir sind auf der Zielgeraden.
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0: Das ist das WDR 2 Abendmagazin. 7:12. Don't eat yellow snow. Das ist ja so eine Grundregel auf der Skipiste, ne? Don't drink water from the Naturfreibad. Könnte jetzt die andere Regel sein, die man sich merken sollte. Denn insgesamt 50 Kinder sind am Wochenende ins Krankenhaus gekommen. Eben mit so heftigen Magen-Darm-Beschwerden. Und alle waren im Naturfreibad Ennigerloh im Münsterland. Und offenbar haben sie sich diesen gefährlichen Keim genau dort im Naturfreibad reingezogen. Annika Witzel, WDR 2, aktuell. Keime im Naturfreibad, echt jetzt?
1: Also Naturfreibäder, die werden ja nicht mit Chlor oder anderen chemischen Mitteln sauber gehalten, sondern das übernehmen Pflanzen, verschiedene Sandarten und Kies, also so natürliche Filteranlagen sozusagen. Und die können auch schon richtig viel filtern. Aber wenn das Wasser über mehrere Tage zu warm wird, also so 25 Grad ungefähr, und dann auch noch sehr, sehr, sehr viele Menschen im Wasser sind, dann kommen die Pflanzen mit dem Filtern einfach nicht mehr hinterher. Und dann können sich eben Keime oder Bakterien bilden, die bei Menschen dann zum Beispiel juckenden Ausschlag oder eben Magen-Darm-Beschwerden verursachen können. Und du hast es gesagt, ob das Naturfreibad Ennigerloh jetzt wirklich der Auslöser war, das wird im Labor jetzt noch untersucht. Aber das Bad hat natürlich vorsichtshalber erstmal zugemacht.
0: Annika, ich krieg vom nur drüber reden so Phantomjucken. Wie wird denn gecheckt, ob so ein Naturfreibad gesundheitsschädlich ist?
1: Also die Betreiberinnen und Betreiber von so Naturbädern, die müssen natürlich ständig den pH-Wert und die Temperatur vom Wasser prüfen. Und wenn das dann alles ein bisschen zu sehr abweicht, dann wird viel frisches Wasser dazu gegeben, um es wieder auszugleichen. Kurzes Beispiel, Mettmanner Naturfreibad. Da waren das in der vergangenen Woche an den ganz heißen Tagen bis zu 400.000 Liter Wasser pro Tag, die da an Frischwasser noch mal reingeleitet wurden. Aha. Und das Bad muss eben ganz im Zweifel zumachen, damit die Pflanzen wieder in Ruhe filtern und arbeiten können.
0: Okay, also Naturfreibad, schöne Sache, wissen wir. Aber gerade wenn es am Stück zu lange zu heiß ist und das alles da kippen kann, ist so ein Naturfreibad auch echt gefährlich. Information von Annika Witzel, WDR 2 aktuell.

0: Achtung bitte, auf der A562 Abzweig Bonn-Süd, Bonn-Rheinaue, Bonn-Ost kommt euch zwischen Bonn-Ramersdorf und dem Kreuz Bonn-Ost ein Fahrzeug entgegen. Bitte fahrt in beiden Richtungen besonders vorsichtig, fahrt rechts, überholt nicht, wir melden, wenn die Gefahr vorüber ist. Achtung, auf der A562 Abzweig Bonn-Süd, Bonn-Rheinaue, Bonn-Ost kommt euch zwischen Bonn-Ramersdorf und dem Kreuz Bonn-Ost ein Fahrzeug entgegen. Bitte in beiden Richtungen besonders vorsichtig fahren, rechts fahren, nicht überholen. Wir von WDR 2 melden, wenn die Gefahr vorüber ist. Hier ist das WDR 2 Abendmagazin und es ist ganz klar die Frau der Superlative.
1: Alles an Taylor Swift ist einfach riesengroß.
2: Sie hat ja fast schon was Gott ähnlich.
3: Die einflussreichste Künstlerin der Musikgeschichte seit den Beatles.
0: Genau, Taylor Swift gelingt irgendwie alles. Was ihr anpackt, das Leben und die Karriere dieser Ikone, muss man schon sagen, wird in der neuen ARD-Doku The Taylor Swift Years, Schicksalsjahre eines Superstars, erzählt gerade. Alle reden darin über diese Alleskönnerin, zum Beispiel ihr Biograf, aber auch die Influencerin Sylvie Carlson und die Autorin Anne Sauer, die auch eine Biografie über Taylor Swift verfasst hat.
4: Ich weiß, dass Taylor nicht so viele Freundinnen hatte, weil sie belächelt wurde dafür, dass sie ganz hoch hinaus wollte.
0: Das ist eine der Aussagen, wenn es um die Kindheit von Taylor Swift geht. Und die Doku zeigt ihre Anfänge in der Country-Musik. Sie zeigt den Beef mit Kanye West, der ja auf der Bühne der MTV Video Music Awards das Mikro wegreißt und sagt, Beyoncé habe den Preis verdient und nicht sie.
5: Plötzlich wird ihr alles entrissen von jemandem, den sie bewundert.
6: Da entgleitet ihr die Kontrolle über ihre Karriere.
7: Digitale Hinrichtung.
0: Aber wir wissen, dieser Tiefpunkt hat nicht ewig gedauert. Taylor Swift hat sich ihren Erfolg zurückgeholt nach dieser, wie hieß es, digitalen Hinrichtung. Und noch mehr, mittlerweile ist sie die erste Milliardärin, die nur durch ihre Musik ihr Vermögen aufgebaut hat. Und das erzählt die Doku.
5: Sie beschließt, sich der Sache direkt zu stellen.
7: Oh Gott, was macht Taylor Swift da? Ihr Comeback legendär. Ich liebe, liebe, liebe das, wenn Frauen nach ganz viel Shit, den sie erlebt haben, wie Phönix aus der Asche neu auferstehen. Das ist ein Aspekt von Feminismus, sich die eigene Arbeit zurückzuholen und zu sagen, das ist mein Name, das habe ich mir erarbeitet.
0: Jo, die dreiteilige Doku The Taylor Swift Years, Schicksalsjahre eines Superstars, ist jetzt in der ARD-Mediathek abrufbar. Und ihre Musik habe ich jetzt hier unterm Knöpfchen. 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

0: So, die Fußballweltmeisterschaft geht ja weiter. 16. Finale. Elfenbeinküste gegen Norwegen in Dallas. Halbe Stunde jetzt gespielt, immer noch torlos. Wir sind da gleich mal bei unserem Reporter hier im WDR 2 Abendmagazin. Und darüber spricht der Westen heute Abend. Deutschland hat immer mehr Menschen, die sich radikalisieren. Laut Bundesverfassungsschutz gibt es jetzt knapp 60.000 Rechtsextreme und gut 40.000 Linksextreme, die übrigens immer jünger sind. Auf deutschen Bahnstrecken soll es im Fernverkehr in Zukunft mehr Konkurrenz geben. Das hat die Bundesnetzagentur entschieden. Die Deutsche Bahn müsse für andere Anbieter auf wichtigen Strecken mehr Platz machen, heißt es. Und das große Thema im Netz und den Suchmaschinen, natürlich das Aus der deutschen Fußballnationalmannschaft bei dieser Weltmeisterschaft. Und da geht es vor allem um Manuel Neuer. Dem einen oder anderen war nämlich bisher gar nicht aufgefallen, dass er seinen Rücktritt nach dem Spiel gegen Paraguay bestätigt hatte. Auf die Frage, ob dies sein letztes Länderspiel war, antwortete er nämlich mit ja. Vor 2 Jahren war er schon mal zurückgetreten, jetzt also wird's endgültig sein.
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0: hat Inga Hinnenkamp.
2: Schönen guten Abend. An vielen Orten ist es gerade trocken, teilweise auch noch sonnig, aber da sind eben weiterhin einzelne Schauer und teils kräftige Gewitter unterwegs. Die verlagern sich immer mehr nach Ostwestfalen, die ziehen dann im Laufe der Nacht Richtung Niedersachsen ab. Die Temperaturen sinken dann bis morgen früh auf erholsame 16 bis 12 Grad. Morgen ist es dann oft trocken, sonnig, es sind aber eben auch kompakte Wolken am Himmel und aus denen kann sich dann am Nachmittag ganz vereinzelt mal ein Schauer oder Gewitter bilden. Meistens bleibt es allerdings trocken bei bis zu 26 Grad.
0: Es ist kurz nach 7:30.
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0: Immer noch Achtung auf der A562 Abzweig Bonn-Süd, Bonn-Rheinaue, Bonn-Ost kommt euch zwischen Bonn-Rammersdorf und dem Kreuz Bonn-Ost ein Fahrzeug entgegen. In beiden Richtungen bitte besonders vorsichtig fahren, rechts fahren, nicht überholen. Wir melden, wenn die Gefahr vorüber ist. Eine Meldung für die A2 Dortmund Richtung Hannover zwischen Beckum und Herzebrock-Klarholz. Halbe Stunde plus planen, 4 Kilometer Stau gibt es wegen Bergungsarbeiten und es ist nur ein Fahrstreifen frei. Die A2 Hannover Richtung Dortmund zwischen Oelde und Hamm-Üntrop, Viertelstunde plus, 4 Kilometer Stau. Da ist wegen Bauarbeiten auch nur ein Fahrstreifen frei. Die A61 Koblenz Richtung Mönchengladbach ist zwischen Mönchengladbach-Reit und Mönchengladbach-Holt nach einem LKW-Unfall gesperrt. 5 Kilometer Stau. Und hier kommt die Entwarnung für die A562 Abzweig Bonn-Süd. Kein entkommendes Fahrzeug mehr, entgegenkommendes Fahrzeug mehr zwischen Bonn-Rammersdorf und dem Kreuz Bonn-Ost.
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0: Ich bin ja auch gleich am Entkommen. Das ist Miley Cyrus, End of the World. Ab in den Feierabend an diesem Dienstag. Kommt gut an, wo ihr hin wollt.

0: Es ist die neu geschaffene Runde, das 16. Finale bei der Fußball-WM. Und gerade spielen in Dallas die Elfenbeinküste und Norwegen gegeneinander. Erling Haaland im Einsatz und es gibt ein Tor dort im Stadion. Michael Augustin, WDR 2 Sport.
1: Es ist das erste Tor gefallen und was für eins! 1:0 für Norwegen, Antonio Nusa. Der Mann aus Leipzig mit seinen blondierten Haaren. Dribbelt da von links rein in den 16er. Viele rechnen mit einer Flanke, aber er zirkelt den Ball mit der Innenseite seines rechten Fußes oben in den Knick. Ja, hier Fofana, der Torhüter der Elfenbeinküste, kann machen, was er will. Er kann gar nichts machen, versucht noch mit der rechten Hand ranzukommen, aber dann kann er auch nur noch in der Luft liegend den Ball hinterher gucken und beobachten, wie der oben rechts im Knick landet. Die Elfenbeinküste war über weite Strecken das bessere Team, ohne jetzt große Torchancen zu haben. Dann seit 2-3 Minuten mal wieder eine etwas aktivere norwegische Phase. Und die krönt Antonio Nusa mit seinem 9. Tor für die norwegische Nationalmannschaft. Das 1:0, ein Traumtor des 21-Jährigen von RB Leipzig. Hat er richtig toll gemacht. Anschließend der Sprint über den halben Platz Richtung Coachingzone. Da sind dann alle Auswechselspieler in ihren blauen Aufwärmleibchen aufgesprungen, auf den Rasen gelaufen, um mit Nusa zu feiern. Und Norwegen kommt wieder. Alexander Sørloth über die rechte Seite. Aber Konan stellt sich dazwischen. Sørloth hält den Ball. Ødegaard hat ihn am Strafraum, hat ihn auf den linken Fuß. Flankt er rein, Kopfballverlängerung. Haaland mit der Möglichkeit links vorbei. Es bleibt beim 1:0.
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0: in den Feierabend. Set fire to the rain. Das WDR2 Abendmagazin und die Hitzewelle der vergangenen Tage hat Nebenwirkungen. Denn der Blutspendedienst des Deutschen Roten Kreuz schlägt Alarm, weil viele Menschen ihre vereinbarten Blutspendetermine abgesagt haben. Und das wird zu einem Problem für die Kliniken, für die Krankenhäuser im Westen. Stefan Erdmann, WDR2 aktuell. Wie angespannt ist die Lage gerade?
1: Ja, es ist noch nicht überall Alarmstufe rot, aber beim DRK Blutspendedienst West kamen in den heißen Tagen jetzt rund 40% weniger Blutspenden zusammen, als für eine stabile Versorgung nötig wären. Und Blut lässt sich nicht künstlich herstellen oder lange bunkern und auch nicht mal ebenso in Nachbarländern bestellen.
0: Bei Blutspenden kommen viele direkt wahrscheinlich zu diesem Bild hier, so Unfallopfer. Wieso kann das für Kliniken grundsätzlich zum Problem werden, wenn es zu wenig Transfusionen gibt?
1: Ja, weil dieser klischeehafte Motorradunfall nur einen kleinen Teil der Bluttransfusionen ausmacht. Der Bedarf ist in anderen Bereichen viel größer. Auch im Sommer gibt es Krebstherapien, Operationen, Transplantationen oder auch einfach komplizierte Geburten.
0: Was heißt das jetzt ganz praktisch? Also wer sollte, wer könnte, wer müsste, sage ich mal, spenden gehen? Und vor allem, also ich würde mir ja Sorgen machen, geht das bei der Hitze überhaupt?
1: Ja, das geht. Wenn man gesund ist und sich fit fühlt, geht Blutspenden auch an warmen Tagen. Der Blutspendedienst West hat sogar die Erfahrung gemacht, dass denen bei Hitze insgesamt weniger Leute umkippen. Stefan David Küper vom DRK Blutspendedienst West.
2: Weil im Sommer trinken die Menschen tatsächlich viel, viel mehr, weil sie es einfach bei der Hitze auch tun. Und das ist die beste Vorbereitung, um Blutspende eben auch kreislaufsicher zu überstehen.
1: Also eine Blutspende dauert nur ein paar Minuten. Insgesamt sollte man eine Stunde einplanen und jede Spende hilft bis zu 3 Menschen.
0: Also wer gesund ist und gerade nicht in Richtung Ferien unterwegs, wer helfen kann, sollte es tun und damit diesen Engpass in den Ferien verhindern. Das Deutsche Rote Kreuz ist durchgängig mit den Blutspendemobilen im Westen unterwegs. Spenden geht aber auch über die Unikliniken und über viele Krankenhäuser. Und diese Stunde hat jede und jeder, der oder die gesund ist. Information von Stefan Erdmann, WDR2 aktuell.

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1: Die Nachrichten mit Peter Neuhaus. Guten Abend.
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1: In den USA geborene Kinder bekommen auch weiter automatisch die US-amerikanische Staatsbürgerschaft. Das hat das oberste Gericht des Landes entschieden. Präsident Trump wollte die Regel abschaffen. Das hätte schätzungsweise jährlich bis zu 250.000 Kinder betroffen, zum Beispiel von Asylbewerbern, Touristen oder ausländischen Geschäftsleuten. Anne Schneider, WDR Washington.
2: Der US-Präsident hatte am ersten Tag seiner zweiten Amtszeit ein Dekret erlassen, wonach Kinder, die in den Vereinigten Staaten geboren werden, nicht mehr automatisch die Staatsbürgerschaft erhalten sollten, wenn ihre Eltern weder US-Bürger noch dauerhafte Einwohner der USA sind. Die Entscheidung ist ein wichtiger Rückschlag für Trumps Einwanderungspolitik und fällt wenige Tage vor dem US-Unabhängigkeitstag, an dem das Land seine Gründungswerte feiert.
1: Zu den tödlichen Schüssen in einer Mutter-Kind-Einrichtung in Stade in Niedersachsen sind jetzt neue Details bekannt. Laut WDR, NDR und Süddeutscher Zeitung gab es den Verdacht, dass die Eltern ihr Neugeborenes geschüttelt hatten. Deswegen hatte das Jugendamt es in Obhut genommen. Gestern gab es dann ein Gespräch mit dem Vater, wie es weitergeht. Dabei soll er 6 Menschen erschossen haben. Die Staatsanwaltschaft hat mittlerweile Haftbefehl gegen ihn erlassen. Weil sie mindestens eine Minderjährige zur Prostitution gezwungen haben sollen, sind in NRW 3 Männer festgenommen worden. Polizei und Staatsanwaltschaft gehen insgesamt von 8 Tätern aus und werfen ihnen bandenmäßigen Menschenhandel vor. Ermittler haben in Wohnungen in Köln, Wesseling, Leverkusen und Solingen nach Beweisen gesucht. In der Innenstadt von Goch im Kreis Kleve soll heute Abend noch eine Weltkriegsbombe kontrolliert gesprengt werden. 1500 Anwohnerinnen und Anwohner müssen deswegen aus ihren Wohnungen raus. Auch Büros und Geschäfte werden gerade geräumt. Der DFB will erst nach der Rückkehr nach Deutschland entscheiden, welche Schlüsse der Verband aus dem frühen WM auszieht und wie es mit Bundestrainer Nagelsmann weitergeht. DFB-Präsident Neuendorf sagte in einem kurzen Videostatement, dass das Abschneiden nicht den Ansprüchen des Verbands entspricht.
3: Ich glaube, wir können nach so einem Turnier nicht einfach zur Tagesordnung übergehen. Wir müssen darüber sprechen, was die Gründe waren für dieses erneute frühe Ausscheiden bei einer Fußball-Weltmeisterschaft, das uns alle zutiefst bewegt.
1: Die Gründe für das Scheitern wolle der DFB in den kommenden Tagen in Ruhe besprechen. Bundestrainer Nagelsmann hatte nach der Niederlage gegen Paraguay erklärt, weitermachen zu wollen. Das war WDR aktuell.
4: Und das ist Inga Hinnenkamp in unserer WDR 2 Wetterredaktion.
5: Schönen guten Abend. Es ist teilweise trocken und auch sonnig. Allerdings haben wir eben weiterhin diese teils kräftigen Schauer und Gewitter. Und die gibt's auch noch bis in die Nacht hinein. Im Laufe der Nacht ziehen die dann über Ostwestfalen ab. Die Temperaturen gehen zurück auf 16 bis 12 Grad. Und vom Rheinland her lockern die Wolken dann immer mehr auf. Das heißt, morgen gibt es viel Sonnenschein, dazu kompakte Wolken. Und nur ganz vereinzelt kann sich auch mal ein Schauer oder kurzes Gewitter bilden. Meistens bleibt es aber eben trocken. Und dazu erreichen wir dann in Bad Berleburg 22 Grad, in Hamm 25 Grad und in Münster 26 Grad.
4: 4:08.
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4: Die A2 Dortmund Richtung Hannover zwischen Beckum und Herzebrock-Klarholz. Halbe Stunde plus 5 Kilometer Stau. Wegen Bergungsarbeiten ist nur ein Fahrstreifen frei. Die A2 Hannover Richtung Dortmund zwischen Beckum und Hamm-Üntrop 10 Minuten plus 2 Kilometer Stau. Da ist wegen Bauarbeiten auch nur ein Fahrstreifen frei. Die A61 Koblenz Richtung Mönchengladbach ist zwischen Mönchengladbach-Reit und Mönchengladbach-Holt nach einem LKW-Unfall gesperrt. 5 Kilometer Stau. A516 Abzweig Oberhausen zwischen Oberhausen-Eisenheim und Oberhausen-Stärkrade, Viertelstunde drauf, 2 Kilometer Stau. Da steht ein defekter LKW in der Baustelle. Kommt gut und sicher an.
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4: Guten Abend zusammen, ein Porträt von Angela Merkel, so ein Gemälde, sorgt gerade dafür, dass wir genau hinhören. Und das machen wir hier auch auf WDR 2 gleich.
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0: Das WDR 2 Abendmagazin. Jetzt machen wir ein bisschen auf Kultur, denn ein Kunstwerk beschäftigt die Nation, weil dieses Kunstwerk unsere Altkanzlerin zeigt. Angela Merkel hat irgendwie ganz heimlich ein Porträt von sich malen lassen, das ins Kanzleramt kommen soll. Gemalt hat das ein junger, recht unbekannter französischer Künstler. Gerade ist das Ding enthüllt worden. Georg Schwarte, WDR 2, Berlin, ein Porträt, ein Gemälde, ein Applaus im Bode-Museum in Berlin vorgestellt. Mach doch mal bitte so ein Bild im Radio auf. Was sehen wir denn da?
1: Na, großes A und O, als dann der Vorhang fiel. Wir sehen eine Altkanzlerin im, natürlich, Bläser. Mhm. Ein blauer Bläser, die Farbe blau, sehr blau. Sie steht, keine Merkel-Raute, die Hand abgestützt auf einen Tisch. Der Blick sehr ernst, sehr entschlossen. Licht fällt so von links auf sie herauf. Der Hintergrund goldenbraun. Sie guckt tatsächlich sehr ernst. Und im Gesicht, ich würde sagen, es sieht sehr furchig aus. Der Maler hat genau hingeschaut und man sieht dieser Frau an, die hat ziemlich lange Jahre Regierung hinter sich und sehr viel politische Erfahrung, 30 Jahre insgesamt. Und das hat sie auch gesagt. Und deswegen hat sie übrigens auch diesen Maler ausgesucht. Hören wir mal rein.
2: Aber es hat mich auch gereizt zu schauen, wie jemand, der am Anfang seines Künstlerlebens steht, auf eine Person schaut, die mehr als 70 Lebensjahre und 30 Jahre aktive Politik auf dem Buckel hat.
1: Ja, da haben sie alle gelacht im Saal und der Maler, in der Tat, ein ganz junger Kerl, 28 Jahre alt, Jeremy Carras, ein Deutsch-Franzose, der hat sich bei ihr schriftlich mit einem handschriftlichen Brief beworben, vor mittlerweile schon vielen Jahren, da ist erst 3 Jahre gar nichts gekommen und dann hat sie gesagt, okay, lass machen.
0: Können wir das, was Jeremy da jetzt produziert hat, irgendwie angucken?
1: Sie hängt jetzt, zumindest das Porträt von Frau Merkel, im Bode-Museum, direkt hier in der Museumsinsel in Berlin, und zwar als Leihgabe für 3 Monate bis zum Oktober. Also jeder, der Eintritt zahlt, 14 Euro kostet das reguläre Ticket, kann sich alle Porträts in diesem Bode-Museum angucken und die gesamte Kunst, aber eben auch das Merkel-Bild, das hängt im Saal 256, dem französischen Saal, der Künstler ist ja Deutsch-Franzose, und wandert dann danach ins Kanzleramt zu den 7 übrigen Kanzlerporträts. Das letzte, was da hing, war ja Gerhard Schröder, der Maler Immendorf hat ihn gemalt. Übrigens, Frau Merkel, 1,10 Meter ist das ganze Ding breit und 1,40 Meter lang. Das ist ganze 10 Zentimeter länger als das Porträt von Schröder. Ein Schelm, der Böses dabei denkt.
0: Sie hat es verdient. Ein Porträt von Altkanzlerin Angela Merkel wird gerade in Berlin vorgestellt und die Eindrücke kommen von Georg Schwarte, WDR 2 Berlin. Vielen Dank.
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0: Truly, Madly, Deeply, das WDR 2 Abendmagazin. Es ist The Day After. Der Tag nach dem Abschied der deutschen Fußballnationalmannschaft aus dem WM-Geschäft 2026. Niederlage gegen Paraguay. Kann man sich die Haare raufen, man kann es aber auch sehen wie WDR2-Hörer Uwe.
1: Man kann es ja auch positiv sehen. Wir sind somit dem Spiel gegen Frankreich aus dem Weg gegangen. Ist doch auch was.
0: Ja, so kann man es auch sagen. Ich hätte mir aber irgendwie mehr erwartet, wo ich mir doch so die halbe Nacht um die Ohren geschlagen habe.
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0: Mit Ralf Günther, WDR 2 aktuell.
3: Kein schönes, allerletztes WM-Spiel von Manuel Neuer.
4: Jeder ist traurig, enttäuscht. Es wird jetzt nicht viel gesprochen. Jeder ist so ein bisschen für sich und muss erstmal mit der Situation klarkommen.
3: Für Deutschland ist die WM gelaufen, verloren gegen einen Außenseiter im Elfmeterschießen. So klang das aus Sicht von Paraguay. Und so klang das bei uns.
5: Hält Neuer Deutschland noch bei dem Spiel ins Tor! Deutschland ist ausgeschieden!
3: Perplexe Fans nach diesem WM aus.
6: Ich glaub das nicht, ey. Also wie kann man den Elfmeter hochschießen? Wie? Wieso? Warum? Ich verstehe das nicht.
7: Geisteskrank, also so total enttäuscht.
8: Ganz furchtbar. Ich bin sehr, sehr traurig.
9: Ich habe den Abend genauso erlebt, wie ich davor die Spiele erlebt habe. Das war nichts Halbes und nichts Ganzes. Und wir haben uns halt keine Mühe gegeben, deswegen sind wir heute auch rausgeflogen.
3: Und jetzt läuft die Standarddiskussion. Braucht die Nationalelf einen neuen Trainer? Auch wenn Julian Nagelsmann eigentlich weitermachen würde.
10: Ich bin auf jeden Fall keiner, der wegläuft. Ich entscheide es nicht. Ich habe Vertrag und stehe auch zur Verfügung. Aber am Ende weiß ich, wie es im Fußball läuft.
3: Ein potenzieller Bundestrainer-Nachfolger, der immer mal wieder im Gespräch war, ist Jürgen Klopp. Ex-Meistertrainer von Borussia Dortmund und aktuell Fußballchef von Red Bull, zuständig also auch für RB Leipzig. Und Thomas Kunze, WDR 2 Sport, hat sich mit Klopp zuletzt noch über den Trainerposten unterhalten.
11: Also Lust hat er auf jeden Fall, obwohl er mir im Leipziger Trainingszentrum am Kotterweg gesagt hat, er ist sehr, sehr glücklich in dieser großen beratenden Funktion bei Red Bull. Aber Bundestrainer ist natürlich nochmal was anderes. Und ganz ehrlich, in dieser Berufsvita ist das ja nun das Einzige, was Jürgen Klopp quasi noch fehlt.
3: Philipp Köster, Chefredakteur des Fußballmagazins Elf Freunde, geht da aber heute Morgen bei uns noch einen Schritt weiter. Er sagt über Julian Nagelsmann:
12: Der kann einfach nicht weitermachen, dafür ist jetzt in dem letzten Jahr zu viel kaputt gegangen. Er hat ja selber nach der Euro 24 gesagt, dann wären wir halt Weltmeister. Davon kann gar keine Rede sein. Der Abstand zur Weltspitze ist eher größer geworden. Also insofern wird er wahrscheinlich irgendwann bei Jürgen Klopp anrufen und der wird 5 Minuten brauchen, um nach Frankfurt zu fahren und zu unterschreiben.
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0: NDR 2 Abendmagazin am Dienstag. Hitzewelle erstmal geschafft und diese Hitzewelle sorgt aber weiter für Diskussionen. Der NRW-SPD-Politiker Jochen Ott hat sich für ein Förderprogramm ausgesprochen, um den Hitzeschutz zum Beispiel in Kitas, Schulen und in Krankenhäusern zu verbessern. Im Westen sind wenige Wochen vor dem neuen Ausbildungsjahr noch ungefähr 38.000 Ausbildungsplätze unbesetzt. Laut Bundesagentur für Arbeit sind gleichzeitig aber auch noch rund 53.000 junge Leute auf der Suche. Und das große Thema im Netz und in den Suchmaschinen ist das Aus der deutschen Fußballnationalmannschaft bei der WM. Und da geht es vor allem um Manuel Neuer, unseren Torwart. Dem einen oder anderen war nämlich bisher gar nicht aufgefallen, dass er seinen Rücktritt nach dem Spiel gegen Paraguay bestätigt hatte. Auf die Frage, ob dieses sein letztes Länderspiel war, antwortete er nämlich mit Ja. Vor 2 Jahren war er schon mal zurückgetreten, jetzt also wohl endgültig.
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2: Schönen guten Abend. In der Nacht kann es weiterhin teils kräftige Schauer und Gewitter geben, vor allem in der Osthälfte, denn vom Rheinland her lockern die Wolken dann immer besser auf. Die Temperaturen gehen zurück auf 16 bis 12 Grad, also da kann man morgen früh wieder wunderbar durchlüften. Morgen ist es dann weitgehend trocken, es gibt einen Wechsel aus viel Sonnenschein, dazu kompakte Wolken. Aus diesen Wolken wird sich aber nur ganz vereinzelt mal ein Schauer oder ein kurzes Gewitter entwickeln und dazu erreichen wir dann morgen in Höxter 24 Grad, in Xanten 25 Grad und in Köln 26 Grad.
0: Es ist kurz nach 8:30.
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0: Die A2 Dortmund Richtung Hannover ist zwischen Oelde und Herzebrock-Klarholz wegen Bergungsarbeiten bis in die Nacht gesperrt. Und die A61 Koblenz Richtung Mönchengladbach ist zwischen Mönchengladbach-Reit und Mönchengladbach-Holt nach einem Unfall gesperrt.
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0: Das WDR 2 Abendmagazin mit dem 16. Finale bei der WM gerade zwischen der Elfenbeinküste und Norwegen. Die Elfenbeinküste hat in der 75. Spielminute den Ausgleich zum 1:1 gemacht. Jetzt sind wir offiziell in der 80. mit unserem Reporter Michael Augustin.
1: Norwegen ist am Drücker, aber vertändelt den Ball im Strafraum der Elfenbeinküste. Dann aber Fehlpass von den Afrikanern. Die Norweger haben die Kugel auf der rechten Seite. Markus Pedersen, aber sie kommen nicht rein in den 16er. An diesem Bulling, an diesen physisch starken Abwehrspielern vorbei. 1:1 in Dallas. Es läuft die 81. Minute. Erleben wir auch hier die nächste Verlängerung, so wie gestern bei Deutschland, Paraguay und bei Niederlande gegen Marokko. Momentan sieht es so aus, die Elfenbeinküste kam vor 6 Minuten zum Ausgleich. Kann ich in Ruhe erzählen, weil jetzt einer ihrer Spieler am Boden liegt. Verletzungsunterbrechung. Adam Diallo wurde nach einer Stunde eingewechselt. Und in der 74. Minute tauchte er da auf der rechten Seite im Strafraum der Norweger auf. Schöner Doppelpass zwischen Diallo und Pepe. Und dann kurfte er mit ganz enger Ballführung hinein bis in den 5-Meter-Raum. Hatte die Kugel auf dem linken Fuß und schoss sie dann ins Tor. Ein tolles Solo von Amad Diallo. Er hatte ja auch schon in der Gruppenphase das Siegtor gegen Ecuador erzielt. Und jetzt hat er eben den Ausgleichstreffer erzielt gegen Norwegen. Die Norweger waren ja in der 39. Minute in Führung gegangen. 1:0, Antonio Nusa aus der Bundesliga, aus Leipzig bekannt, mit einem super Schlenzer von der linken Seite, vom linken Strafraumeck, mit dem rechten Fuß oben rechts rein. Ein tolles Tor von Nusa. Mit 21 Jahren ist er jetzt der jüngste norwegische Torschütze der WM-Geschichte. Aber möglicherweise muss noch ein Treffer her, ganz sicher, wenn Norwegen weiterkommen will. Noch steht's 1:1.
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87 Minuten gespielt. Norwegen macht das 2:1 gegen die Elfenbeinküste in diesem 16. Finale der Fußball-Weltmeisterschaft in Dallas. Nach 9 gibt's hier WDR2 Pop die Abendshow. Das war das WDR2 Abendmagazin für heute. Ich heiße Marco Schreil und ich habe noch den letzten Schrei für euch. Und den liefert Hollywood-Schauspielerin Angelina Jolie. Absoluter Superstar, sind wir uns einig. 6-fach Mutter und eben Ex von Schauspieler Brad Pitt. Und man will es nicht glauben, aber in einem Interview hat sie jetzt gesagt, sie habe seit der Trennung 2016 von Brad Pitt kein Date mehr gehabt. Zitat: Um ganz ehrlich zu sein, ich habe seit meiner Scheidung vor einem Jahrzehnt nicht mehr gedatet. Zitat Ende. Ihre Töchter hätten sie jetzt zu ihrem alten Ich getrieben, sagt Angelina Jolie, wieder zu spielen und eben mehr als nur Mutter zu sein und unterwegs zu sein. Dann hat das jetzt vielleicht der richtige Typ gehört. Und dann haben wir bald wieder eine Meldung über eine frisch verliebte Frau. Bis morgen.

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1: Die Nachrichten mit Peter Neuhaus. Guten Abend.
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1: In Stade in Niedersachsen hat das Amtsgericht Haftbefehl erlassen gegen den Mann, der gestern 6 Menschen erschossen haben soll. Die Ermittler werten die Tat als 6-fachen Mord. Svenja Böhnisch, WDR aktuell. Was ist denn mittlerweile zu den Hintergründen bekannt?
2: Ja, die Ermittler hatten ja gestern schon von einem Sorgerechtsstreit um das 3 Monate alte Baby des Mannes gesprochen. Heute wurden weitere Details bekannt. Nach unseren Informationen steht der Vorwurf im Raum, dass der Vater das Baby misshandelt hat und es deswegen ein Schütteltrauma erlitten hatte. Die Mutter durfte bei ihrem Kind sein und lebte mit ihm in der Einrichtung. Da sollte dann gestern geklärt werden, wie es weitergeht. Nach Informationen des NDR wurde der spätere mutmaßliche Täter als aggressiv eingeschätzt. Deswegen waren auch insgesamt 6 Mitarbeiterinnen und Mitarbeiter dabei. Bei dem Gespräch soll der Verdächtige dann plötzlich eine Waffe gezogen und geschossen haben.
1: Kinder, die in den USA geboren werden, kriegen auch weiter automatisch die amerikanische Staatsbürgerschaft. Das hat das oberste Gericht des Landes entschieden und damit einen Plan von Präsident Trump durchkreuzt. Der wollte das Recht auf Staatsbürgerschaft etwa für Kinder von Asylbewerbern abschaffen. In Venezuela steigt nach den verheerenden Erdbeben die Zahl der Opfer weiter. Mittlerweile wurden etwa 1950 Tote unter den Trümmern gefunden. In dem südamerikanischen Land werden aber weiter viele tausend Menschen vermisst. Im Bode-Museum in Berlin ist ein gemähltes Porträt der früheren Bundeskanzlerin Angela Merkel enthüllt worden. Es wird bis Herbst im Museum ausgestellt und danach in die sogenannte Ahnengalerie im Kanzleramt gebracht. Bei der Fußball-WM hat Norwegen den Sprung ins Achtelfinale geschafft. Die Norweger besiegten die Elfenbeinküste mit 2:1.
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1: Die Stadt Hagen ergreift weitere Maßnahmen gegen die Wildschweine, die vor allem im Stadtteil Helfe unterwegs sind. Heute wurden Duftpellets an einer Grundschule ausgelegt. Katrin Jasper für WDR aktuell.
3: Die Pellets sondern einen Geruch ab, der die Wildschweine vertreiben soll. Ob dieser Duft auch für den Menschen wahrnehmbar ist, konnte die Stadt noch nicht sagen. Die Pellets sollen die Wildschweine von der Grundschule im Stadtteil Helfe fernhalten. Ein Patentrezept gegen die Wildschweine in der Stadt gäbe es aber nicht, sagt Hagens Oberbürgermeister. Mit Flyern will die Stadt außerdem über den richtigen Umgang mit Wildschweinen aufklären, denn kurzfristig seien sie nicht aus den Wohngebieten zu vertreiben.
1: Das war WDR aktuell. Das Wetter in Nordrhein-Westfalen. In der Nacht ziehen Schauer und Gewitter über Ostwestfalen ab. Dahinter lockern die Wolken auf, Abkühlung auf 16 bis 11 Grad. Morgen wechseln sich Sonne und kompakte Wolken ab, oft trocken. Vor allem am Nachmittag bilden sich einzelne Schauer oder kurze Gewitter. In Schwerte 24 Grad, in Lippstadt 25 und in Euskirchen bis 26 Grad. Die Zeit, es ist 21.03 Uhr.
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4: Auf der A1 Dortmund Richtung Münster ist im Kreuz. Münster Süd die Verbindung zur A43 nach Recklinghausen wegen Bauarbeiten bis etwa 6 Uhr gesperrt. Die Umleitung führt über Münster Nord. Auf der A2 Oberhausen Richtung Dortmund ist die Anschlussstelle Oberhausen-Königshardt bis zum 1. Juli gesperrt. Die A2 Dortmund Richtung Hannover ist zwischen Olde und Herzebrock-Klarholz wegen Bergungsarbeiten gesperrt. Die A61 Koblenz Richtung Mönchengladbach ist zwischen Mönchengladbach-Reit und Mönchengladbach-Holt nach einem Unfall gesperrt. Die A44 Düsseldorf Richtung Essen ist zwischen Hetterscheid und Velbert Nord wegen Arbeiten im Tunnel Birth bis zum 20. Juli gesperrt.
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5: Am Dienstagabend mit Markus Barsch. Hallo, schön, dass ihr da seid. Wir sind immer für euch da.
6: Auch immer erreichbar 07221 2011. Nachricht hier ins Studio per WhatsApp von Susanne aus Tuttlingen gerade. Hallo Markus, kannst du bitte mal für die Nationalelf Du bist gut genug spielen? Vielen Dank.
5: Das tue ich so gut wie jeden gefallen. Aber es geht leider nicht.
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0: Es ist 21.14 Uhr am Tag 1, nachdem Deutschland nicht mehr mitspielt. Wir sind gemein. Hallo Pop, Abendshow hier bei euch im Radio. Hallo Deutschland, schön, dass ihr da seid. Die gemeinsame Abendshow von Bremen 4 und HR3 und MDR Jump und NDR 2 und SR1 und WDR 2 produziert mit Liebe, Herzblut, Hingabe. Und natürlich auch einem dicken Daumen und einem Good Luck allen, die noch in der WM spielen können, dürfen, wollen. Von SWR3. Der Satz geht immer nicht zu, Kevin. Merkst du, dass ich immer am Ende überlege, irgendwas muss ich noch sagen? Ach ja, produziert von, dann kommt irgendwie 6 Nebensätze, Kaffee.
1: Ja.
0: Und dann kommt von SWR3.
1: 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Schachtel im Schachtelsatz grätscht es dich weg.
0: Kafka ist mein Name. Was wir jetzt machen bis zum Ende der WM natürlich hier in der Abendshow, sind nur noch schöne Geschichten rund um die WM, die nichts mit Fußball zu tun haben. Guck mal, das ist doch dein Hund. Habt ihr das mitbekommen? In Mexiko ist ja ein seit Wochen vermisster Hund wieder aufgetaucht. Was geht mich das an? Ja, weil er auf einer WM-Party durchs Bild getanzt ist. Das war süß, diese kleinen Geschichten neben den Fußballspielen. Die sind's doch, die wir rund um die WM für unser geschundenes Herz hier brauchen ab sofort. Kevin, aus unserem Kompetenzteam für Tiere auf Abwägen, wie genau war das nochmal? Da war der Sieg auch bei Mexiko egal, ne?
1: Total. Und es ist überhaupt irre. Wie ist die Wahrscheinlichkeit bitte? Aber kurz von vorne. Also, Mexiko hatte gerade gegen Tschechien gewonnen. Und in Ciudad Victoria war also eine mega Straßenparty. Ja. Ne? Alle feiern, tanzen. Ja. Und so ein Typ hat sich gedacht, komm, ich nehme mal diesen vermeintlichen Straßenhund, der da gerade irgendwie läuft, hat ihn so vor den an den Vorderbeinen so hochgenommen und tänzelte mit ihm so durch die Straßen, während er so am Feiern war.
0: Ja.
1: Und das war auf einem Livestream zu sehen. Und der Bruder der Besitzerin hat halt diesen Livestream gesehen und sieht dann den Hund.
0: Und dann poppt der Gedanke im Bruder auf, das ist ja gar kein Straßenhund. Das ist doch der Hund von meiner Schwester. Ja. Schwester, guck mal.
1: Und die hat natürlich ihre Gorda, so heißt der Hund, einfach auch schon mega vermisst.
0: Seit Wochen war die Gorda weg. Wie schlimm ist denn das?
1: Und dann haben die wohl echt, mehrere Medien haben darüber berichtet, die haben dann wohl echt Bild für Bild aus diesem Livestream sich angeguckt, um wirklich zu, ist das wirklich Gorda? Die wollten das verifizieren. Und dann irgendwann waren sie sich sicher, ja es ist Gorda.
0: Hingefahren,
1: heimgeholt.
0: Das ist doch eine schöne Geschichte. Wie schön, dass die beiden sich jetzt wieder haben. Mehr WM-Livestreams gucken, wenn ihr euer Haustier vermisst. Tipp von der Abendshow. Nein. Aber wie schön ist das denn? Hier sehr geil. Jame Impala, Jenny, Dracula im Jenny Remix. Macht's Radio laut in eurer Abendshow.

0: Es ist 9:30.
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2: In der Nacht ziehen Schauer und Gewitter über Ostwestfalen ab. Die Luft kühlt gut ab auf Werte zwischen 16 und 11 Grad. Morgen wechseln sich bei maximal 26 Grad Sonnenschein und Wolken ab. Vor allem am Nachmittag bilden sich einzelne Schauer oder kurze Gewitter.
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3: A52, mal Richtung Gelsenkirchen, zwischen Dorsten-Ost und Gelsenkirchen-Hassel. Gefahr durch verlorene Ladung, mehrere Plastikteile, auf dem linken Fahrstreifen mit Vorsicht passierbar. Auf der A1 Dortmund Richtung Münster ist im Kreuz Münster-Süd die Verbindung zur A43 nach Recklinghausen wegen Bauarbeiten bis etwa 6 Uhr gesperrt. Die Umleitung führt über Münster-Nord. Die A2 Dortmund Richtung Hannover ist zwischen Olde und Herzebrock-Klarholz wegen Bergungsarbeiten gesperrt. Die A61 Koblenz Richtung Mönchengladbach ist zwischen Mönchengladbach-Reit und Mönchengladbach-Holt nach einem Unfall gesperrt.
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4: Self-aware. Cool. Hey, machen wir gleich ein Quiz?
6: Oh ja!
4: Top Idee!

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1: Hallo Deutschland, hier ist eure Abendshow. Am 30. Juni. Juni sagen nur alte Säcke, oder? Ist aber auch gemein. Nee, okay, ich nehme es zurück. Wir wollen ein schnelles Quiz mit euch machen. Guck mal, heute Geburtstag hat Ralf Schumacher. Ralf Schumacher! Der ist heute, ja, liebe Grüße Ralf Schumacher, 51 Jahre alt geworden. Und sehe ich gerade, heute ist Tag des Meteors. Oha, der Tag des Meteors. Heute, 30. Juni, der Tag des Meteors. Heute eine Erinnerung an das Tunguska-Ereignis am 30. Juni 1908. Damals wurden durch eine große Explosion in Sibirien etwa 60 Millionen Bäume entwurzelt auf 2000 Quadratkilometern. Als wahrscheinlichste Ursache gilt der Absturz eines Kometen. Da die Gegend sehr spärlich bis gar nicht besiedelt ist, ist es unklar, ob es null oder zwei Tote gab. Das ist bis heute unklar. Damals gab es auch noch keine sozialen Netzwerke, so richtig. Und deswegen weiß man das nicht so genau. Nun gut. Hoffen wir, dass es null waren. Meteore. Okay, wir machen das spontane Schnellsquiz, weil die Asteroiden, Meteoriten, Meteore, die haben ja oft ganz lustige Namen. Wir machen das spontane. Gibt's den Meteor oder Meteoriten wirklich oder nicht? Schnellsquiz. Bekannt ist ja vielleicht ein Asteroid. Der heißt 88705 Potato, weil der aussieht wie eine Kartoffel. Den gibt's wirklich. Los anrufen, aus Spaß. 07221211. Jetzt sofort anrufen. Wir spielen das spontane. Ich nenne euch gleich Namen von Meteoren oder Meteoriten. Und vielleicht ist es aber gar kein Meteor oder Meteorit, sondern was völlig anderes. Quiz. Das spontane, gibt's den Meteor oder Meteoriten wirklich oder nicht? Schnellst Quiz. 07221211.

0: Hallo, hier ist Pop, eure Abendshow am 30. Juni. Am 30. Juni 1908 geschah das Tunguska-Ereignis. Eine große Explosion in Sibirien hat 60 Millionen Bäume entwurzelt und umgeschmissen. Als wahrscheinlichste Ursache gilt der Absturz eines Kometen. Deswegen ist heute der Tag des Meteors. Oder des Kometen? Okay. Wir spielen das spontane Kometen oder Meteore oder Asteroide, haben ganz oft ganz verrückte Namen. Und wir spielen das fröhliche, gibt es den Meteor oder Meteoriten wirklich oder nicht, Schnellstquiz. Das machen wir mit Martin in Oberhausen. Hallo Martin.
1: Hallo. Ja, hallo Markus. Na, schönen guten Abend.
0: Du hast mir gerade schon im Vorgespräch tollerweise erzählt, dass du am Strand in Holland rumgelatscht bist einst. War es Holland?
1: Ja. Ja.
0: Und da hast du einen Meteoriten gefunden, dachtest du.
1: Genau, nee, nicht ganz. Also wir waren in Holland am Strand und dann lag auf einmal dieser Stein da. Ich dachte ja, zwischen den ganzen Muscheln so ein komischer Stein, den nehme ich mal mit. Mhm. Dann habe ich den analysieren lassen.
0: Weil du hast gedacht, das sei ein Meteorit aus dem Weltraum.
1: Ja, genau.
0: Es war aber nur ein Stein.
1: Und genau, das war leider nur ein Stein am Ende. Ich habe die 100 Euro ausgegeben für eine Analyse,
0: das auch
1: weil ich das unbedingt wissen wollte. Und dann kam das Ergebnis, das war nur Sedimentgestein.
0: Ja. Aber es sah schon anders aus, es passte da nicht hin, oder wie? Wie kamst du denn darauf zu denken, das ist bestimmt aus dem Weltraum gefallen?
1: Ja, da war halt nur Sand und da lagen Muscheln. Und dann lag dieser Stein am Strand und ich dachte, das nichts Irdisches sein, ne?
0: Ich finde den Gedanken mutig, aber sehr sympathisch, selbstverständlich.
1: Genau, ich bin halt
0: sehr schön.
1: Hab sehr viel Fantasie manchmal.
0: Das ist ja, also das Beste sind doch Menschen mit sehr viel Fantasie, oder nicht?
1: Ja, das finde ich auch.
0: Wir spielen das spontane, ich nenne dir jetzt Namen. Gibt es den Meteor oder Meteoriten wirklich oder nicht? Schnellstquiz.
1: Ja.
0: Hober-Meteorit. Gibt es den wirklich?
1: Den gibt es nicht.
0: Doch, der größte bekannte intakte Meteorit der Erde. Er wiegt rund 66 Tonnen und besteht fast vollständig aus Eisen. Und der schlug ja wohl vor 80.000 Jahren in der Nähe von Grootfontein in Namibia ein. Und bis heute ist er am Fundort zu besichtigen. Gebt mal ein, Hober-Meteorit. Das ist total cool. So Fotos, so ein großer Stein. Wenn du den am Strand in Holland gefunden hättest, dann hättest du auch wahrscheinlich gedacht, das könnte auch aus dem Weltraum kommen. Weil der ist so am Rand überall geschmolzen und so. Der Hober-Meteorit gibt's wirklich. Okay,
1: ja,
0: jetzt musst du dich aber anstrengen, Martin.
1: Ja, ich
0: Mickey Maus Meteorit.
1: Nein.
0: Ja, ist richtig, völlig erfundener Quatsch. Chelyabinsk-Meteor, ist ein gemeines Quiz.
1: Da würde ich sagen, den gibt es,
0: ja,
1: wegen
0: das
1: diesem
0: richtig.
1: Wort hinten dran.
0: Ich mache normalerweise andere Quizze, wo man einfach nicht wissen muss, gibt's oder gibt's nicht oder sowas, weil das weiß man ja oder weiß man es eben nicht. Aber du hast recht, im Jahr 2013 explodierte ein kleiner Asteroid über der russischen Stadt Chelyabinsk. Der grelle Leuchtblitz am Himmel war heller als die Sonne und die Druckwelle beschädigte tausende Gebäude in der Gegend. Zum Glück kaum bis gar keine Verletzten, außer vielleicht hier und da ein kleiner Holzsplitter durch die Gegend geflogen. Das ist Praktische ist, dass alle Russen, weil sie ja Angst haben, dass andere mit Wodka abgefüllte Russen in ihr Auto fahren, alle Dashcams im Auto haben und so wurde das sehr gut dokumentiert damals. Du bist auf der Gewinnerstraße, Martin, in Oberhausen.
1: Ja, schön.
0: Haveland-Meteorit.
1: Den gibt es nicht.
0: Doch, der heißt 2024 ja. BX1. Ein spektakuläres Ereignis, vielleicht hören gerade Menschen zu, die den gesehen haben. 2024 im Januar, da leuchtete ein kleiner Asteroid kurz vor seiner Explosion. Hell am Nachthimmel über Berlin-Brandenburg. Peng! Wissenschaftlerinnen und Wissenschaftler zogen los und konnten Trümmerteile im Havelland bergen. Das ist toll. Jetzt musst du
1: Ich erinnere
0: du
1: mich, das
0: ja,
1: wurde in einem
0: jetzt
1: Haus
0: plötzlich
1: gefunden.
0: In Holland und so erinnerst du dich auch. Der Ocelot-Meteorit, Martin.
1: Nein, den gibt es nicht.
0: Warum denn? Ist ja voll gemein. Gibt's natürlich nicht. Ich wollte noch präzisieren, 2004 in Mittelamerika, gar nicht weit von San Jose runtergegangen. Nein, völliger Quatsch. Du hast gewonnen, ja!
1: Ja, super. Ja,
0: bleib dran. Hier, ganz neu von Benson Boone. The Time of My Life.

0: 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Es ist 22 Uhr.
1: Die Nachrichten mit Peter Neuhaus. Guten Abend.
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1: In Stade ist in einem Trauergottesdienst der 6 Menschen gedacht worden, die gestern in einer Jugendhilfeeinrichtung erschossen wurden. Niedersachsens Ministerpräsident Lies sprach von sinnloser Gewalt. Gegen den mutmaßlichen Täter ist inzwischen Haftbefehl erlassen worden. Aus Stade Janis Gulde für WDR aktuell zu den Hintergründen.
2: Der mutmaßliche Täter, ein 45-jähriger Mann aus Hannover, hatte am Montag einen Termin, um über das Sorgerecht für seine 3 Monate alte Tochter zu sprechen. Nach NDR-Informationen hatte der Vater das Baby zuvor verletzt. Die Behörde hatte das Baby deshalb in Obhut genommen. Während des Termins eskalierte die Situation, es fielen Schüsse. Die 6 Opfer waren Mitarbeiter der Stader Jugendhilfeeinrichtung und des Jugendamts der Region Hannover. Die Polizei hatte den Tatverdächtigen festgenommen. Die Staatsanwaltschaft bewertet die Taten als 6-fachen Mord.
1: 6 Tage nach dem Erdbeben in Venezuela ist ein 3-Jähriger lebend aus den Trümmern gerettet worden. Der Junge ist aber eine Ausnahme. Die Rettungskräfte finden mittlerweile so gut wie nur noch Tote unter den Trümmern. Bislang etwa 1950. Tausende Menschen werden noch vermisst. In Goch am Niederrhein ist eine Weltkriegsbombe kontrolliert gesprengt worden. 1500 Anwohner mussten dafür ihre Wohnungen verlassen. Sie dürfen jetzt wieder zurück nach Hause. In Bad Honnef bei Bonn soll ein Mann den Freund seiner Tochter angegriffen haben. Laut Polizei fuhr er zuerst mit einem Auto auf sein Opfer zu und griff den jüngeren Mann dann mit einem Messer an. Der mutmaßliche Täter ist demnach auf der Flucht. Zu den Hintergründen der Tat ist nichts bekannt. Bei der Fußball-WM hat Norwegen den Sprung ins Achtelfinale geschafft. Die Norweger besiegten die Elfenbeinküste mit 2:1.
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1: Die Hitzewelle vergangene Woche hat dazu geführt, dass deutlich weniger Menschen Blut gespendet haben. Das Deutsche Rote Kreuz meldet einen Rückgang von 40%. In den Kliniken wächst die Sorge vor den Folgen, unter anderem in Essen. Stefan Erdmann für WDR aktuell.
3: Die Uniklinik Essen zählt nach eigenen Angaben zu den großen Blutverbrauchern in Deutschland. Einen Teil stellt das Klinikum selbst her, einen erheblichen Teil kauft es bei Blutspendediensten wie dem Roten Kreuz zu. Wenn dort länger zu wenig Spender kommen, spüren das auch die großen Krankenhäuser. Aktuell ist die Versorgung in Essen noch stabil, unter anderem, weil die Klinik regelmäßige Spender persönlich kontaktiert. Aber erst Anfang des Jahres musste sie viele geplante Eingriffe verschieben, weil Blut knapp war.
1: Das war WDR aktuell. Das Wetter in Nordrhein-Westfalen. In der Nacht ziehen Schauer und Gewitter über Ostwestfalen ab. Dahinter lockern die Wolken auf. Abkühlung auf 16 bis 11 Grad. Morgen wechseln sich Sonne und kompakte Wolken ab. Oft trocken. Vor allem am Nachmittag bilden sich einzelne Schauer oder kurze Gewitter. In Hattingen 24, in Solingen 25 und in Münster bis 26 Grad. Die Zeit, es ist 22.03 Uhr.
4: Das Neueste aus dem Verkehrszentrum, damit ihr gut und sicher ankommt. Vorsicht bitte auf der A261, Buchholzer Dreieck, Hamburg Südwest, Höhe Tötensen, Aquaplaning, Vorsicht, nass auf der Straße. Vorsicht auf der B75, Oldenburger Straße, Bremen Richtung Delmenhorst, zwischen Huchting und Delmenhorst steht ein kaputtes Auto. A1 Bremen Richtung Hamburg, zwischen Stuckenbostel und Buckel, 3 Kilometer Stau wegen Bergungsarbeiten. Die A2 Dortmund Richtung Hannover ist zwischen Oelde und Herzbrock-Klarholz wegen Bergungsarbeiten bis in die Nacht gesperrt, sagt uns noch gerade die Polizei. Die A2 Braunschweig Richtung Magdeburg ist zwischen Irxleben und Kreuz Magdeburg auch gesperrt. Die A20 Stettin Richtung Lübeck ist zwischen Dummersdorf und Kreuz Rostock wegen einer Baustelle auch gesperrt. Auch die A281 Airport Stadt Richtung Neustädter Hafen ist zwischen Bremen-Neustädter Hafen und Bremen-Seehausen wegen einer Fahrbahnerneuerung gesperrt. A5 Basel Richtung A5 Basel Richtung Frankfurt. Zwischen Karlsruhe Süd und Karlsruhe Durlach Markierungsarbeiten, da ist nur eine Spur frei, 5 Kilometer Stau, Verzögerung 30 Minuten. A5 Frankfurt Richtung Karlsruhe, zwischen Kronau und Bruchsal, auch hier Fahrbahnerneuerung, 2 Kilometer Stau. Die A61 Koblenz Richtung Mönchengladbach ist zwischen Mönchengladbach-Reit und Mönchengladbach-Holt nach Unfall gesperrt. A81 Heilbronn Richtung Stuttgart, zwischen Stuttgart-Feuerbach und Engelberg-Tunnel, Wartungsarbeiten, linke Spur gesperrt, 2 Kilometer Stau. Und noch einmal Bremen, die Sonnenberger Straße ist zwischen Julius-Brecht-Allee und in der Fahr gesperrt. Und weiter gilt die Meldung für Ettlingen. Im Bereich des Gewerbeparks Albtal kommt es zur Erwärmung eines explosionsfähigen Stoffes. Bitte das Gebiet meiden und keine brennenden Gegenstände wegwerfen. Kommt gut und sicher und bitte bald an.
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4: Mit Markus Barsch, hallo, schön, dass ihr da seid.
5: Wir legen los mit Linkin Park.
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0: Es ist 22.14 Uhr, genau. 22.14 Uhr ist in dieser Ausgabe Pop, die Abendshow. Die einzig mögliche Zeit für etwas Philosophie. Hallo Deutschland, schön, dass ihr da seid. Die gemeinsame Abendshow in der ARD von Bremen 4, HR3, MDR Jump, NDR 2, SR1 und WDR 2, produziert von SWR 3. Ab morgen ist, glaube ich, so, dass sogar noch jemand Neues auch in unseren ARD-Bus jumpt. Nämlich morgen kommen noch die Kolleginnen und Kollegen von RBB 88.8 dazu. Ich sage jetzt schon willkommen, obwohl das bringt vielleicht Unglück, kommen die morgen doch nicht. Man wird sehen. Philosophie jetzt, alles, was den ganzen Tag genervt hat. Was kann das denn sein, wenn man Fußballfan ist? Da fällt uns ja gar nichts ein. Pff, okay, wir schieben jeden Stress beiseite für eine Minute, machen uns völlig andere Gedanken. Wir haben schon philosophiert über Sachen wie zum Beispiel, hey, kann eine sehr lustige Feuerwehrtruppe einen Brand auch mal auslachen? Wenn man abends, ne, jetzt gerade im Sommer oft so, wenn man abends da vor der Kneipe sitzt, aber um 10 oder um 11 sagen die dann so, jetzt bitte hier draußen weg. Wenn man abends vor der Kneipe nicht mehr draußen sitzen darf und in die Kneipe reingehen soll, wird man dann reingeschmissen. Weil sonst wird man da rausgeschmissen. Um 4.17 Uhr. Naja, das war auch schön in dieser sagenhaften Hitzewelle, die nicht schön war. Jeden Sommer immer im Radio. Trinken Sie ausreichend. Ich war in 5 Supermärkten. Keiner verkauft ausreichend. So. Das wäre die Marktlücke, oder? Boah, nächsten Sommer oder mache ich ein Getränk, das heißt ausreichend. Ich werde super reich. Okay. 855 Trilliarden dieser kleinen Hirnaushänger stehen auch in der Barschen Philosophiegalerie. Die ist auf popabend.de. Und heute verkabeln wir unsere Synapsen neu, wundervoll neu. Das ist ein bisschen gemein, weil es ist ein bisschen oldschool, oder? Man sagt ja immer, die blinken nie. Ist egal. Wir verkabeln unsere Synapsen neu über die Frage von Michael Streich aus Ruppichter Rot. Wenn du denkst, dein Job sei öde und nutzlos, dann denk mal an die arme Person, die an deinem Mercedes die Blinker eingebaut hat.
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0: Das ist doch, glaube ich, gar nicht mehr so, oder? Dass die nie blinken. Ach, vielleicht doch.

Pop, eure Abendshow ist hier, eure International Abendshow. Wer hört die Abendshow gerade in Schweden? Na, na, na, aha, ja, da, dort, ja. Oder sind Französinnen oder Franzosen anwesend? Bonjour, bonsoir. In 40 Minuten Anpfiff, Schweden gegen Frankreich bei der WM. Und damit es selbstverständlich für alle und vor allem auch für Nicht-Fußballfans eine runde Sache ist, machen wir wieder unseren kleinen Musik-Battle hier draus, unser kleines Musik-Battle. Wir entscheiden das Spiel kurz musikalisch. Für Frankreich geht im Moment auf den Abendshow-Rasen Aya Nakamura. Ja, könnten wir euch mal in voller Länge spielen. Schönes Ding.

Aya Nakamura ist eine der größten Stars der französischsprachigen Musikszene. Sie wird millionenfach gestreamt, hat schon im Stade de France gespielt und ist bei den Olympischen Spielen 2024 aufgetreten. Ne? Ja Ja, sofort anrufen für 07221 2011 Ja Ja Aya Nakamura, wenn wir die in ganzer Länge spielen sollen. So 07221 2011. Für Schweden stellt sich jetzt Victor Lexell mit Swagpor.

0: Das ist auch total schön, oder? Also wir können uns hier beim besten Willen nicht entscheiden. Mit dem Song hat Victor den Rekord aufgestellt für den meistgestreamten schwedischsprachigen Song überhaupt. Jetzt ihr, 07221 2011. Wir machen, wer zuerst hier 3 Punkte hat, der gewinnt unseren WM-Song-Battle. Aya Nakamura für Frankreich oder Victor Lexell für Schweden. 07221 2011. Ich gehe einfach mal hier dran. Hallo, wer bist du denn? Na, oh, das ist aber laut bei dir im Auto. Wie heißt du denn?
1: Ich bin im Tunnel, im Engelbert-Tunnel. Hier ist die Sabine Geiger. Hallo.
0: Sabine, was machen wir, Sabine Geiger? Aya Nakamura mit Jaja oder Schweden, Victor Lexell?
1: Schweden.
0: 1:0 für Victor. Danke.
1: Danke.
0: War vorsichtig.
1: Ciao.
0: Danke. 07221211, wer bist du? Hallo, na?
2: Ja, hallo, hier ist die Nathalie. Hätte gern die Aya Nakamura.
0: 1:1, der Ausgleich, meine Damen und Herren.
2: Danke.
0: Tschüss.
2: Und tschüss.
0: Das macht Spaß. Wir gehen aus Spaß noch hier dran. 07221211, wer ist hier? Hallo, na. Hallo?
3: Hallo, ich bin Tobias Ebert aus Saarbrücken-Zeil und ich hätte einen Musikwunsch, wenn das geht.
0: Ja, klar. Victor Lexell oder Aya Nakamura? Nakamura, so rum.
3: Ja, das Erste.
0: Ey, Victor Lexell, 2:1, danke dir. Tschüss. Okay, cool. Ist das schon die Entscheidung, Damen und Herren? Kriegt jetzt der Victor noch einen? 07221211, wer bist du? Hier ist der Markus. Ach. Na?
4: Dominik, hallo.
0: Schweden oder Frankreich?
4: Frankreich, definitiv. Ich finde den Namen super.
0: Der Ausgleich, 2:2. Das ist ja spannend, das ist ja unfassbar. Danke dir, tschüss.
4: Ciao.
0: Guck mal, das ist jetzt die Entscheidung. Das ist die Entscheidung. Hier ist Bob, die Anschau. Ich kann nicht mehr. Mach mal dein Radio leise, sonst habe ich so ein geiles Echo drauf. Schon weg, wer bist du?
5: Jaja, sag ich gleich vor, Vito.
0: Vito, danke für den Anruf, die Entscheidung.
5: Tschüss.
0: Das ist ja wie beim Fußball. Macht's Radio schön laut.

0: Was ist los? Der Video Assistant Referee hat das 3:2 zurückgenommen von Aya Nakamura. Wir müssen in Schweden auch noch spielen.
1: Das ist ja total geil.
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0: Smog. Das heißt schwach. Victor Lexell. Freuen wir uns, wenn ihr euch freut, dass wir den auch noch gespielt haben. Dann doch in unserem kleinen Battle. Gerne.
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2: Es ist 10:30.
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3: In der Nacht ziehen Schauer und Gewitter über Ostwestfalen ab. Die Luft kühlt gut ab auf Werte zwischen 16 und 11 Grad. Morgen wechseln sich bei maximal 26 Grad Sonnenschein und Wolken ab. Vor allem am Nachmittag bilden sich einzelne Schauer oder kurze Gewitter. Viele Orte kommen aber trocken durch den Tag.
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4: Auf der A1 Dortmund Richtung Münster ist im Kreuz. Münster Süd die Verbindung zur A43 nach Recklinghausen wegen Bauarbeiten bis etwa 6 Uhr gesperrt. Die Umleitung führt über Münster Nord. A2 Hannover Richtung Dortmund zwischen Wunstorf, Kohlenfeld und Lauenau 6 Kilometer Stau. Auf der A2 Oberhausen Richtung Dortmund ist die Anschlussstelle Oberhausen-Königshardt bis zum 1. Juli gesperrt. Die A30 Rheine-Amsterdam ist zwischen Salzbergen und Schüttorf Nord in beiden Richtungen gesperrt. Eine Umleitung ist eingerichtet. Die A61 Koblenz Richtung Mönchengladbach ist zwischen Mönchengladbach-Reit und Mönchengladbach-Holt nach einem Unfall gesperrt. Die A44 Düsseldorf Richtung Essen ist zwischen Hetterscheid und Velbert Nord wegen Arbeiten im Tunnel Bürth bis zum 20. Juli gesperrt.
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2: Hey, KI, hast du nicht gesehen? Vorsicht bitte in beiden Richtungen. Auf der A49 Kassel-Gießen zwischen Schwalmstadt und Neustadt in Hessen in beiden Richtungen. Achtung, Leute werfen Steine auf die Fahrbahn. A49 Kassel-Gießen, Steinewerfer zwischen Schwalmstadt und Neustadt in Hessen. Kommt gut an. Hier ist Pop, eure Abendshow mit Markus Barsch. Hi.

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1: Was? Hier bitte?
2: Hä?
1: Ihr habt noch nicht gelacht heute? Das ändern wir sofort. Das machen wir zusammen mit Comedy-Mann Benjamin Tompkins. 24 Millionen Gepäckstücke sind letztes Jahr bei Flugreisen angeblich verloren gegangen. Das heißt, Millionen von Menschen haben sich geärgert. Der Benjamin auch.
2: Ich versuche manchmal so besonders witzig zu sein. Und ich habe beim Einchecken in Berlin heute Morgen, stand ich mit dem Ticket da, habe gesagt, ich möchte nach Köln, mein Koffer, der soll nach München. Dann hat sie gesagt, das geht nicht. Ich sage, wieso das denn nicht? Das haben sie das letzte Mal auch geschafft. Was soll denn? Aber wie gesagt, bei mir ist was mit dem Koffer, denn ich meine, war ja klar, dass ausgerechnet mein Koffer. Ist ja logisch. Und das ist so, ich habe dann auch ein Formular bekommen von diesem Schalter dort und das muss ich ausfüllen. Da bin ich bei der ersten Frage, stehe ich schon an. Ich meine, da steht, ist Ihr Gepäck beschädigt oder nur verloren? Schauen Sie, inhaltlich verstehe ich das nicht und ich weiß auch nicht, was ich ankreuzen soll. Denn das, was bei mir auf dem Gepäckband purzelte, ist sowohl als auch. Das finden Sie witzig, ne? Meine Freundin fand es auch ganz witzig. Als das Ding aufs Gepäckband purzelte, die hat gleich gesehen, das ist meiner, die hat sofort losgepult vor Lachen. Aber sofort. Alle, ich sag immer, alle drumherum, alle haben gelacht. Alle, alle. Und hätte ich nicht gleich gesehen, dass es mein Koffer ist, hätte ich auch gelacht. Und was macht man in dem Moment? Was machen Sie da, wenn das läuft da rum wie auf so einem Sushi-Band? Mein Trick war, ich warte einfach, bis alle ihr Gepäck haben und dann greife ich zu. Alle hatten ihr Gepäck und alle sind stehen geblieben. Und irgendwann musst du ja zugreifen, nützt ja nichts. Das fällt ja auch auf, du bist ja der Einzige ohne Koffer. Es fällt ja auf. Die gucken dich alle schon an, also greifst du dann beherzt zu. Und meine Freundin in dem Moment ganz laut, dass es jeder hören konnte, ich denke, du machst keine halben Sachen.
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0: Funeral in eurer Abendshow.
1: 6 Minuten bis Anpfiff. Frankreich, Schweden. Halten wir euch natürlich auf dem Laufenden. Wenn ihr nicht gucken könnt und zufällig schwedischer Herkunft oder schwedische Fußballfans seid und in Deutschland unterwegs seid, kein Ding, wir sagen euch Bescheid. Und Frankreich, da machen wir einfach die Antenne ein bisschen stärker, Frankreich, dann könnt ihr es so hören. Rüber, einfach rüberblasen. Immer wenn wir im Radio ein bisschen philosophieren, wie wir das eben gemacht haben, dann kommen immer ganz viele Sachen von euch, fröhlich, fröhlich, fröhlich. Ist eine Win-Win-Situation, ist ein interaktives Radio hier, ist wunderbar, vielen Dank. Wir haben eben ja unsere Synapsen ein bisschen oldschool vielleicht verkabelt über die Feststellungen von Michael aus Ruppichteroth, obwohl da auch ganz viele Mails dann kamen, nee, stimmt gar nicht, die blinken immer noch nicht, halten sich für was Besseres. Michael aus Ruppichteroth frug oder stellte fest, wenn du denkst, dein Job sei öde und nutzlos, dann denk mal an die arme Person, die an deinem Mercedes den Blinker eingebaut hat. Subtext, die blinken nie. Manchmal auf der Autobahn, so bei Spurwechseln oder so, ne, kommt immer auf die Sorte Mercedes an. Ich glaube, so eine kleine A-Klasse mit dem Opa drin, da wird noch geblinkt. Aber der Halbassi mit dem tiefergelegten SL, ist egal. Nein, alles in Ordnung. Da kommt gerade viel Zeug von Mirko zum Beispiel. Wenn ein pubertierender, jugendlicher Mensch schon damit anfängt, Anti-Aging-Creme zu verwenden, wird er dann jemals erwachsen? Das ist auch schön. Oder von Ralf aus Bad Mergentheim. Mein Gott, ist geil. Der Ralf hat viel Sci-Fi-Zeug geguckt oder so. Science-Fiction-Krempel. Senden landwirtschaftliche Nutzfahrzeuge mit Abblendlicht oder wenn sie überhaupt Licht an ihrem Fahrzeug haben, sind das dann Traktorstrahlen?

0: 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Es ist 23 Uhr.
1: Die Nachrichten mit Peter Neuhaus. Guten Abend.
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1: Auf deutschen Bahnstrecken soll es in Zukunft mehr Konkurrenz geben. Die Bundesnetzagentur hat entschieden, mehr Wettbewerb im Fernverkehr zu ermöglichen und verspricht sich davon Vorteile für die Kundinnen und Kunden, etwa günstigere Tickets. Die Deutsche Bahn müsste für andere Anbieter mehr Platz machen auf wichtigen Strecken, zum Beispiel auf der Trasse von München über Köln nach Dortmund. Maike Kreber, WDR Bonn.
2: Hintergrund ist der geplante Einstieg des italienischen Eisenbahnunternehmens Italo. Ab Frühjahr 2028 möchte Italo mit 30 eigenen Hochgeschwindigkeitszügen in das deutsche Fernverkehrsbahnnetz einsteigen. Die Deutsche Bahn und die Deutsche Eisenbahn- und Verkehrsgewerkschaft EVG hatten Bedenken geäußert. Vor allem fürchten sie, dass durch weniger Einnahmen auf den rentablen Strecken die Finanzierung der weniger befahrenen Strecken nicht mehr gesichert ist und diese abgehängt werden könnten. Die Bundesnetzagentur sagt, sie haben diese Sorgen berücksichtigt, sehen aber trotzdem die klaren Vorteile von mehr Wettbewerb.
1: Zu den tödlichen Schüssen in einer Mutter-Kind-Einrichtung in Stade sind jetzt neue Details bekannt. Laut WDR, NDR und Süddeutscher Zeitung gab es den Verdacht, dass die Eltern ihr Neugeborenes geschüttelt hatten. Deswegen hatte das Jugendamt es in Obhut genommen. Gestern gab es dann ein Gespräch mit dem Vater, wie es weitergeht. Dabei soll er 6 Menschen erschossen haben. Das Amtsgericht hat mittlerweile Haftbefehl gegen ihn erlassen. In Venezuela steigt nach den verheerenden Erdbeben die Zahl der Opfer weiter. Mittlerweile wurden etwa 1950 Tote unter den Trümmern gefunden. In dem südamerikanischen Land werden aber weiter viele tausend Menschen vermisst. In Goch am Niederrhein ist eine Weltkriegsbombe kontrolliert gesprengt worden. 1500 Anwohner mussten dafür ihre Wohnungen verlassen. Sie durften jetzt aber wieder zurück. Der DFB will erst nach der Rückkehr nach Deutschland entscheiden, welche Schlüsse der Verband aus dem frühen WM auszieht und wie es mit Bundestrainer Nagelsmann weitergeht. DFB-Präsident Neuendorf sagte in einem kurzen Videostatement, dass das Abschneiden nicht den Ansprüchen des Verbands entspricht.
3: Ich glaube, wir können nach so einem Turnier nicht einfach zur Tagesordnung übergehen. Wir müssen darüber sprechen, was die Gründe waren für dieses erneute frühe Ausscheiden bei einer Fußball-Weltmeisterschaft, das uns alle zutiefst bewegt.
1: Die Gründe für das Scheitern wolle der DFB in den kommenden Tagen in Ruhe besprechen. Bundestrainer Nagelsmann hatte nach der Niederlage gegen Paraguay erklärt, weitermachen zu wollen. Das Wetter in Nordrhein-Westfalen. In der Nacht ziehen Schauer und Gewitter über Ostwestfalen ab. Dahinter lockern die Wolken auf. Abkühlung auf 16 bis 11 Grad. Morgen wechseln sich dann Sonne und kompakte Wolken ab. Oft ist es trocken. Vor allem am Nachmittag bilden sich einzelne Schauer oder kurze Gewitter. In Ibbenbüren 24 Grad, in Aachen 25 und in Langfeld morgen bis zu 26 Grad. Das war WDR aktuell.
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4: Vorsicht bitte in beiden Richtungen auf der A49 Kassel-Gießen zwischen Schwalmstadt und Neustadt Hessen. In beiden Richtungen Achtung, Personen werfen Steine auf die Fahrbahn. Auf der A1 Dortmund Richtung Münster ist im Kreuz. Münster Süd die Verbindung zur A43 nach Recklinghausen wegen Bauarbeiten bis etwa 6 Uhr gesperrt. Die Umleitung führt über Münster Nord. A2 Hannover Richtung Dortmund zwischen Wunstorf, Kohlenfeld und Lauenau 6 Kilometer Stau. Auf der A2 Oberhausen Richtung Dortmund ist die Anschlussstelle Oberhausen-Königshardt bis zum 1. Juli gesperrt. Die A30 Rheine-Amsterdam ist zwischen Salzbergen und Schüttorf Nord in beiden Richtungen gesperrt. Eine Umleitung ist eingerichtet. Die A61 Koblenz Richtung Mönchengladbach ist zwischen Mönchengladbach-Reit und Mönchengladbach-Holt nach einem Unfall gesperrt. Die A44 Düsseldorf Richtung Essen ist zwischen Hetterscheid und Felbert Nord wegen Arbeiten im Tunnel Bürth bis zum 20. Juli gesperrt.
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5: Mit Markus Barsch, schön, dass ihr da seid.
6: Martin Garrix und Ed Sheeran sind auch da. Repeat it.
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Jetzt wird's fröhlich, lustig, sommerlich. Hallo, hier ist Bob, eure Abendshow, kurz nach 11. Mach mal italienisch, dann klingt's gleich ein bisschen nach Urlaub, oder? So ungefähr lässt sich das Konzept der Krucki Gang zusammenfassen, die Krucki Gang. Die nehmen sich so bekannte deutsche Songs und, wie soll man sagen, italienisieren die. Dass da Deutsche am Mikro stehen, das kann man wohl auch hier und da etwas hören, wenn man der italienischen Sprache sehr, sehr mächtig ist, dann merkt man, das ist da irgendwie, was haben die denn für einen Akzent? Egal, aber die geben sich richtig Mühe. Hier zum Beispiel, die mögen den Song Nur ein Wort von Wir sind Helden, kennen wir ja. Judith Holofernes und so. Wenn die Cookies das machen, klingt es so.

0: Das ist doch herrlich, Krucki Gang. Im Juni kam das dritte Album raus. Da haben sie sich ausgeguckt, blaue Augen von Ideal. Hier, ne?
1: Deine blauen Augen machen mich so sentimental.
0: Oh, auch nette Hunde. Das klingt jetzt so. Die Krucki Gang zusammen mit dem deutsch-italienischen Singer-Songwriter Phil Boriva. Und der Musikerin Ellie Neumann. Occhi Blu. Viel Spaß.
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0: voll egal. The Cookie Gang und Fido Riva.
1: Ihre Version von Ideals, blaue Augen. Schön, oder? Oki Blue.
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warte mal gerade. Hier kommt noch was aus dem Verkehrszentrum. Vorsicht bitte auf der A7 Kassel Richtung Hannover zwischen Hedemünden und Dreieck-Drammetal. Da ist eine ungesicherte Unfallstelle. Nochmal Vorsicht auf der A4 Köln Richtung Aachen im Dreieck Heumer steht ein kaputtes Auto. Und nochmal gerade Vorsicht in beiden Richtungen auf der A7 Flensburg-Hannover zwischen Hamburg-Ottmarschen und Waltershof sind Personen auf der Fahrbahn. Kommt gut und sicher und bitte bald an.

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1: Es ist 11:30.
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2: In der Nacht ziehen Schauer und Gewitter über Ostwestfalen ab. Die Luft kühlt gut ab auf Werte zwischen 16 und 11 Grad. Morgen wechseln sich bei maximal 26 Grad Sonnenschein und Wolken ab. Vor allem am Nachmittag bilden sich einzelne Schauer oder kurze Gewitter. Viele Orte kommen aber trocken durch den Tag.
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3: Auf der A1 Dortmund Richtung Münster ist im Kreuz Münster Süd die Verbindung zur A43 nach Recklinghausen wegen Bauarbeiten bis etwa 6 Uhr gesperrt. Die Umleitung führt über Münster Nord. Auf der A2 Oberhausen Richtung Dortmund ist die Anschlussstelle Oberhausen-Königshardt bis zum 1. Juli gesperrt. Die A30 Rheine-Amsterdam ist zwischen Salzbergen und Schüttorf Nord in beiden Richtungen gesperrt. Eine Umleitung ist eingerichtet. Die A61 Koblenz Richtung Mönchengladbach ist zwischen Mönchengladbach-Reit und Mönchengladbach-Holt nach einem Unfall gesperrt. Die A44 Düsseldorf Richtung Essen ist zwischen Hetterscheid und Felbert Nord wegen Arbeiten im Tunnel Bürth bis zum 20. Juli gesperrt.
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1: Und hier ist Pop. Eure Abendshow mit Markus Barsch und Leonie Scott. Leonie und Callum Scott. Noch sind sie nicht verheiratet.

Schluss steht's bei Frankreich-Schweden bei der WM immer noch 0:0. Pia aus unserer aktuellen Redaktion hinter der Scheibe hat Magenta. Hier im Studio haben wir keins. Also egal, aber sie sagt Bescheid, wenn was ist. Es ist noch nichts passiert, wie gesagt, 0:0. Aber das ist ein völlig anderes Spiel, sagt sie gerade nur, als gestern Abend. Deutschland gegen Paraguay. Da geht's tierisch ab und es ist vielleicht eine Frage der Zeit, bis Frankreich ein Tor macht. Die drücken ganz schön. Und die Schweden verteidigen aber exzellent. Okay, das ist anderer Fußball und deswegen fährt Deutschland auch nach Hause. Punkt. Jetzt was Schönes, passend zur Uhrzeit. Miles Smith, den kennen wir hiervon, ne? Stargazing. Oder hier. Nice to meet you. Auch so ein Ohrwurm. Oder hat er neulich mit Niall Horan gemacht, Drive Safe. Passend zur Uhrzeit ein bisschen zurückgenommen. Miles Smith, neu. Heaven.

0: Miles Smith, neu in eurer Abendshow Heaven. Gerade eben vor 3 Minuten sagte ich dann noch, dass Frankreich gerade gegen Schweden gegen Ende der ersten Hälfte richtig Druck macht. Das ist eine Frage der Zeit, bis Frankreichs erste Tor macht. Ping, gerade eben passiert, 44. Minute. Mbappé, Frankreich 1, Schweden 0.
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Halbzeit. Frankreich 1, Schweden 0. Creed. Auch mal wieder gut. Im Radio My Sacrifice. Es ist ja schon gleich 12. Was poppt denn hier noch für ein Posting auf? Wie ein Pilz aus dem Boden in unseren Lieblings-Sozial-O-Netzwerke. Hier. Unter dem Hashtag, wo man besser nicht arbeiten sollte. Wieso? Ist doch lustig. Melissa Zifeuer postet: Hey, und das Beste ist, du kannst dir das Fitness-Abo bei uns sparen, weil wir sind im dritten Stock und haben keinen Aufzug. Tja, Entschuldigung. Gut für die Oberschenkel. Treppensteigen. Das war Pop, die Abendshow mit Markus Barsch. Gleiches Ben Sträubli hier für euch in der Pop-Nacht.

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1: Die Nachrichten mit Magdalena Dietz. Guten Abend.
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1: In Stade ist in einem Trauergottesdienst der 6 Menschen gedacht worden, die in einer Jugendhilfeeinrichtung erschossen wurden. Niedersachsens Ministerpräsident Lies sprach von sinnloser Gewalt. Gegen den mutmaßlichen Täter ist inzwischen Haftbefehl erlassen worden. Aus Stade Janis Gulde für WDR aktuell zu den Hintergründen.
2: Der mutmaßliche Täter, ein 45-jähriger Mann aus Hannover, hatte am Montag einen Termin, um über das Sorgerecht für seine 3 Monate alte Tochter zu sprechen. Nach NDR-Informationen hatte der Vater das Baby zuvor verletzt. Die Behörde hatte das Baby deshalb in Obhut genommen. Während des Termins eskalierte die Situation, es fielen Schüsse. Die 6 Opfer waren Mitarbeiter der Stader Jugendhilfeeinrichtung und des Jugendamts der Region Hannover. Die Polizei hatte den Tatverdächtigen festgenommen. Die Staatsanwaltschaft bewertet die Taten als 6-fachen Mord.
1: Im Fernverkehr der Bahn könnte zunehmende Konkurrenz künftig das Geschäft beleben und womöglich zu günstigeren Ticketpreisen führen. Die Bundesnetzagentur hatte entschieden, dass das italienische Bahnunternehmen Italo auf wichtigen Trassen Platz bekommen muss. Etwa auf der Strecke München-Köln-Dortmund. Italo will 2028 in Deutschland an den Start gehen. Im Bode-Museum in Berlin ist ein gemaltes Porträt der früheren Bundeskanzlerin Angela Merkel enthüllt worden. Es wird bis Herbst im Museum ausgestellt und danach in die sogenannte Ahnengalerie im Kanzleramt gebracht. Da wird es dann neben den Porträts von anderen ehemaligen Kanzlern zu sehen sein. Bei der Fußball-WM steht Norwegen im Achtelfinale. Die Norweger besiegten die Elfenbeinküste mit 2:1. Unterdessen will der Deutsche Fußballbund nach der Rückkehr nach Deutschland entscheiden, welche Schlüsse er aus dem frühen WM auszieht. Man wolle nach einem derartigen Tiefschlag nicht einfach zur Tagesordnung übergehen.
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1: Die Hitzewelle vergangene Woche hat dazu geführt, dass deutlich weniger Menschen Blut gespendet haben. Das DRK meldet einen Rückgang von 40%. In den Kliniken wächst die Sorge vor den Folgen, unter anderem in Essen. Stefan Erdmann für WDR aktuell.
3: Die Uniklinik Essen zählt nach eigenen Angaben zu den großen Blutverbrauchern in Deutschland. Einen Teil stellt das Klinikum selbst her, einen erheblichen Teil kauft es bei Blutspendediensten wie dem Roten Kreuz zu. Wenn dort länger zu wenig Spender kommen, spüren das auch die großen Krankenhäuser. Aktuell ist die Versorgung in Essen noch stabil, unter anderem, weil die Klinik regelmäßige Spender persönlich kontaktiert. Aber erst Anfang des Jahres musste sie viele geplante Eingriffe verschieben, weil Blut knapp war.
1: Und das Wetter in NRW. Bei Tiefstwerten zwischen 16 und 11 Grad ziehen bis zum Morgen letzte Schauer und Gewitter über Ostwestfalen ab. Der Mittwoch bringt Sonne und Wolken im Wechsel. Am Nachmittag dann auch vereinzelt Schauer oder kurze Gewitter. In Lemgo bis 24, in Bocholt bis 25 und Herne bis 26 Grad. 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
4: Das Neueste aus dem Verkehrszentrum. Vorsicht auf der A20 Rostock in Richtung Kreuz Uckermark. Da liegt ein Reh zwischen Rastplatz Trebeltal Süd und Grimmen Ost. Gegenstände auf der A31 Gronau Richtung Oberhausen zwischen Rastplatz Bürener Esch und Geschert-Busfeld. Ein defektes Fahrzeug auf der A4 Kirchheimer Dreieck in Richtung Erfurt zwischen Bad Hersfeld und Friedewald. Ein Reifen gehört auch nicht auf die A5 Darmstadt in Richtung Frankfurt. Zwischen Weiterstadt und Langenmerfelden liegt er trotzdem rum. Ein defektes Fahrzeug auf der A61 Mönchengladbach Richtung Koblenz zwischen Weilerswist und Zwisttal. Ein Unfall ist auf der A7 passiert. Diese Unfallstelle ist noch nicht gesichert. Kassel Richtung Hannover zwischen Hedemünden und Dreieck Drammetal. Ein Tier auf der A8 München Richtung Stuttgart zwischen Burgau und Günzburg. Ein defektes Fahrzeug auf der A4 Köln Richtung Aachen im Dreieck Rollmar. Und ein Unfall auf der A4 Erfurt Richtung Kirchheimer Dreieck zwischen Eisenach Ost und West. Diese Unfallstelle ist nicht gesichert. Ein Reh auf der A5 Karlsruhe in Richtung Frankfurt zwischen Ladenburg und Kreuzweinheim. Und es brennt ein Fahrzeug auf der A81 Singen in Richtung Stuttgart zwischen Geisingen und Dreieck Bad Dürrheim. Bitte da besonders vorsichtig sein. Und ein defektes Fahrzeug noch auf der B10 B27 Stuttgart Richtung Heilbronn zwischen Einfahrt Zuffenhausen Süd und Nord. Eine gute Fahrt durch die Nacht. Die KI ist zu spät gekommen.
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4: Mit Ben Streubel. So, das wird doch ein bisschen kühler, glaube ich. Ich habe das Fenster schon mal aufgemacht. Klimaanlage ist ein bisschen reduziert. Schuhe ausgezogen, Notaustaster abgeklemmt. Die nächsten Stunden sind uns.
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Du hast einen schlechten Tag gehabt, dann bist du hier genau richtig aufgehoben. Ne? Wir bauen uns ja wieder auf. Heute ist der 1.7.2026, gerade 10 Minuten jung. Und das ist der internationale Tag der Früchte. Ich denke mal, ihr esst auch gerne Früchte. Ich liebe es, Wassermelonen zu verspeisen. Also Melonen generell. Die teuerste Melone der Welt, das wusste ich zum Beispiel nicht. Die wird natürlich, wo du da hinten letzte Reihe, genau in Japan verkauft. Das ist die Yubari-Melone. Die kostet so, wenn man im Laden eine kauft, geben Sie noch von der Yubari-Melone was, 260 Euro das Stück. Und die teuerste Yubari-Melone, das sind dann die, die zuerst angezüchtet werden. Die werden dafür bis zu 31.000 Euro versteigert. Liegt daran, jede Pflanze produziert nur eine einzige Frucht. Dann werden diese Melonen dann noch per Hand massiert, ähnlich wie Kobelrinder, damit die eine gleichmäßige Netzstruktur bekommen. Und dann wird sie aufgeschnitten und verspeist. So, 31.000 Euro weg. Also an Früchten kann man auch natürlich pleite gehen. Auch wenn sie viel, viel da wieder haben, dann isst doch mal eine Yubari-Melone, Kind. So. Oder man kann vielleicht auch sein Geld anlegen, Silber verkaufen und Gold. Und dann legt man es in Yubari-Melonen an. Muss man aber auch immer ordentlich kühlen und massieren. Ja, das ist das, was man nicht so will. Es gibt auch schlaue Früchte. Die schlauste Frucht ist die Banane. Hätte man gar nicht gedacht, ne? 60% der menschlichen DNA stimmt mit der Banane überein. Also es hat ja so eine Banane oft mehr Menschlichkeit als die meisten Politiker auf diesem Planeten. Und die Banane kann zudem auch noch schwimmen. Also das denke ich mal, wenn man so einen Politiker ins Wasser wirft, der wird wahrscheinlich also dann wissen, was mache ich jetzt oder so. Ne? Da erkennt man dann, dass die Banane ein bisschen schlauer ist. Und wenn man sie auszieht, dann hat man sogar noch was davon. Sie schmeckt lecker, ne? Im Vergleich zu manchen Politikern, vermute ich mal. Also dann haut mal rein in dieser Nacht der Früchte. Sia ist auch ein Früchtchen. Gimme Love und die Popnacht bis 5.

Teddy Swims in der Pop doch noch was Kultisches. Und gleich in diesem Song hier von Softcell ein Rätsel, eine Sängerin, die wir suchen im Leierkasten.

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0: Diese Sängerin hat heute Geburtstag. Hallo, ist ja gut. Wer ist denn das? Falls ihr sie erkennt, verdient ihr euch das erste Popnacht-Package für diese Nacht. Wer hat da heute Geburtstag? 07221 2011.

manch einer fühlt sich so einsam unter 80 Millionen. Das wird wahrscheinlich Julian Nagelsmann sein. Eben das war Gracie Abrams mit dem neuen Hit Hit the Wall hier in der Popnacht.

0: von 80 Millionen.
1: Es ist jetzt 0.28 Uhr. Vorsicht auf der A96 Lindau Richtung München. Da brennt ein PKW. Hier sind auch Menschen auf der Fahrbahn zwischen Eitrach und Kreuz Memmingen. Ein brennender PKW auf der A96 Lindau Richtung München. 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
2: Letzte Schauer und Gewitter ziehen über Ostwestfalen ab. Dahinter lockern die Wolken auf. Die Luft kühlt gut ab auf Werte zwischen 16 und 11 Grad. Am Tag wechseln sich bei maximal 26 Grad Sonnenschein und Wolken ab. Vor allem am Nachmittag bilden sich einzelne Schauer oder kurze Gewitter. Viele Orte kommen aber trocken durch den Tag.
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3: Auf der A1 Dortmund Richtung Münster ist im Kreuz Münster Süd die Verbindung zur A43 nach Recklinghausen wegen Bauarbeiten bis etwa 6 Uhr gesperrt. Die Umleitung führt über Münster Nord. Auf der A2 Oberhausen Richtung Dortmund ist die Anschlussstelle Oberhausen-Königshardt bis zum 1. Juli gesperrt. Die A30 Rheine-Amsterdam ist zwischen Salzbergen und Schütthof Nord in beiden Richtungen bis 5 Uhr gesperrt. Eine Umleitung ist eingerichtet. Die A61 Koblenz Richtung Mönchengladbach ist zwischen Mönchengladbach-Reit und Mönchengladbach-Holt nach einem Unfall gesperrt. Die A44 Düsseldorf Richtung Essen ist zwischen Hetterscheid und Velbert Nord wegen Arbeiten im Tunnel Bürth bis zum 20. Juli gesperrt.
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4: Und noch die am meisten unterschätzte Höchsttemperatur heute in Oberwiesenthal werden es 20 Grad. Hier ist die Popnacht. Mein Name Ben Streubel.

0: Matt Simons Catch and Release. Heute Nacht wird natürlich ordentlich Fußball gespielt. Frankreich und Schweden stehen sich gegenüber im 16. Finale und Frankreich führt da jetzt in der 77. Minute mit 3:0. Und dann wird es wahrscheinlich so aussehen, dass Frankreich dann gegen unseren Angstgegner Paraguay spielen wird im Achtelfinale.
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0: Wer steckt denn hier im Leierkasten fest und hat heute Geburtstag? Das ist die Frage. Markus aus Hürth, guten Morgen.
2: Hallo.
0: Und wer ist das?
2: Das ist Debbie Harry von Blondie und das ist Call Me.

0: Sehr gut. Hast du sehr fein erkannt. Also bekommst du ein Pop-Nacht-Package. Du bist auf dem Weg nach Hamburg. Du bist Volunteer bei einer Rugby-Veranstaltung. Die habe ich gar nicht mitbekommen.
1: Ja.
0: Was ist das für eine Rugby-Veranstaltung? Was
1: die European Championships.
0: Ja, Wahnsinn. Und kennst du dich mit Rugby ein bisschen aus?
1: Ehrlich gesagt, nein.
0: Kann ich dir sagen. Also der Hauptunterschied musst du wissen als Volunteer. Du stehst ja dann am Spielfeldrand, ne?
1: Ja, ich bin eher so der Fahrer, der die Spieler vom Hotel abholt, zum Platz fährt. Und ich glaube schon, dass ich auch mal Zeit habe, zuzuschauen, auf jeden Fall.
0: Wollte ich mal sagen, weil du musst ja auch so ein bisschen Smalltalk mit denen vielleicht machen. Also ich sag dir mal, der Hauptunterschied zwischen American Football und Rugby liegt im Spielfluss und in der Nutzung des Balles. Beim American Football darf der Ball nach vorne geworfen werden und das Spiel wird nach jedem Spielzug gestoppt. Im Rugby ist ein Vorwärtspass verboten und der Ball muss durch Passen oder Laufen nach hinten bewegt werden, wodurch das Spielgeschehen deutlich flüssiger und pausenloser abläuft. Kannst du mir das wiederholen?
1: Ja, der Ball muss nach hinten geworfen werden.
0: Ist schon mal gut.
1: Im Gegensatz zum American Football,
0: Man kann sich einfach merken, es wird nicht gestoppt die ganze Zeit. So, gibt keine Trinkpausen und Kaffeepausen.
1: Ja.
0: Sowas. Hydration.
1: Ich habe übrigens noch einen Fun Fact zu Debbie Harry, also zu Blondie.
0: Lass hören.
1: Meine erste Maxi-Single, das war Heart of Glass.
0: Ja, ehrlich?
1: Und das ist ungefähr 40 Jahre her, sag ich jetzt mal.
0: Ja,
1: grob.
0: Ich hätte jetzt viel jünger eingestuft, ne? Also, ich war noch.
1: Ja, das sagt mir öfter mal jemand. Die Stimme klingt jung, aber ich bin schon alt.
0: Und dann hast du dich da als Volunteer da reingeschleust. Okay.
1: Ja, ich mach sehr viel. Also, ich habe nach Corona angefangen, ganz viele Volunteer-Jobs. Ich bin überwiegend im Volleyballbereich, Beachvolleyball und so. Und
0: kann ich auch mal wechseln. Wenn Heart of Glass dein erster Spaßsong war, dann könnt ihr euch ja so ein paar Memories hochholen. Sollen wir uns das mal reinziehen zum Geburtstag von Blondie, Heart of Glas?
1: Ja, auf jeden Fall.
0: Ja, mach ich das mal lauter, da kommst du aber gut an. Also, gute Fahrt nach Hamburg.
1: Ja, danke dir. Danke.

ne? Zum Geburtstag von Debbie Harry, Blondie, Heart of Glass. In der Popnacht, es ist 1:15. Vorsicht auf der A3 Köln in Richtung Frankfurt. Da steht ein defekter PKW auf der Fahrbahn. Zwischen Idstein und Wiesbaden-Niedernhausen, da sind auch Menschen auf der Fahrbahn. Habt ihr noch was gesehen, das nicht hingehört auf eine Straße? 07221 2011 per WhatsApp.

The Weeknd, Dancing in the Flames. Da hinten letzte Reihe hat doch jemand Geburtstag. Happy Birthday to you. Happy Birthday, liebe Lilly. Happy Birthday to you. Lilly lebt in Fulda, ist aber gerade mit Papa Mirko und mit Mama Eva und Bruder Max unterwegs nach, letzte Reihe, du weißt es, genau, nach Venedig. Das durfte sie sich aussuchen, wo sie ihren 14. Geburtstag feiern möchte. Sie sagte ganz klar, Venedig, doch nicht in Fulda oder in Oberrot, nein. Und sie sind auf dem Weg nach Venedig, haben da ein schönes Hotel gebucht. Und liebe Lilly, lass dir es gut gehen, lass dich da verwöhnen. Venedig, da kann der Papa also dir alles bieten. Ich hoffe, er hat ein bisschen was zur Seite gelegt. Denn er wünscht dir doch einfach mal so eine Gondelfahrt. Aber nicht 30 Minuten, sondern so 2 Stunden Gondelfahrt. Und wenn dann gefragt wird, wollen Sie auch Musik, dann sagt doch einfach ja. Dann muss das Haus verkauft werden. Auf dem Weg nach Hause wieder. Also, dann kommt gut an in Venedig. Sie hat sich noch einen Song ausgesucht. Den spiele ich hier gerne zum Geburtstag von Tove Lo und Stromae. Der neue Hit hier in der Popnacht heißt De Fleur.

der Neuheit von Tove Lo und Stromae de Fleur. Haben wir gerade gehört hier in der Popnacht. Es ist jetzt 0:55 Uhr. Da piept's doch. Vorsicht, auf der A14 Magdeburg in Richtung Halle. Da ist ein Fahrzeug, das eine Ölspur hinterlassen hat. Zwischen Schönebeck und Rastplatz Dreihöhenberg West eine Ölspur auf der Fahrbahn. Und auf der A45 Aschaffenburg in Richtung Gießen. Gegenstände liegen rum zwischen Langenselbold West und Hammersbach. Auch ihr passt dort auf und dann genießt ihr mal John Mayer. Your body is a wonderland. Hier ist die Popnacht am Mittwoch.

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1: Die Nachrichten mit Magdalena Dietz. Guten Morgen.
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1: Um Mitternacht ist der Tankrabatt der Bundesregierung ausgelaufen. Experten rechnen damit, dass es mit der 12-Uhr-Anpassung heute einen Preissprung bei Benzin und Diesel geben könnte. Oliver Neuroth für WDR aktuell.
2: Das ist sehr wahrscheinlich, denn ab heute gilt die Steuervergünstigung auf Benzin und Diesel nicht mehr. Es waren ja 17 Cent pro Liter für die Mineralölkonzerne. Und viele Experten gehen davon aus, dass wir den Effekt heute Mittag um 12 Uhr an den Tankstellen sehen werden, zu dem Zeitpunkt, an dem die Preise angehoben werden dürfen. Allerdings ist nicht gesagt, dass der Spritpreis wieder über 2 Euro klettert, denn der Ölpreis ist inzwischen wieder etwas gesunken. Und der ADAC stellt klar, eigentlich müsste das dafür sorgen, dass der Liter Benzin und der Liter Diesel unter 2 Euro bleiben.
1: In Stade ist in einem Trauergottesdienst der 6 Menschen gedacht worden, die am Montag in einer Jugendhilfeeinrichtung erschossen wurden. Das Amtsgericht hat unterdessen gegen den Tatverdächtigen Haftbefehl erlassen. Hintergrund der Tat ist nach ersten Erkenntnissen ein Sorgerechtsstreit um das 3 Monate alte Baby des Mannes. Bei der Fußball-WM stehen Frankreich und Norwegen im Achtelfinale. Frankreich hat vor wenigen Minuten 3:0 gegen Schweden gewonnen. Zuvor hatten die Norweger die Elfenbeinküste mit 2:1 besiegt. Unterdessen will der Deutsche Fußballbund überlegen, welche Schlüsse er aus dem frühen WM auszieht. Man wolle nach einem derartigen Tiefschlag nicht einfach zur Tagesordnung übergehen. Die weltweiten Privatvermögen sind letztes Jahr deutlich angewachsen. Der Schweizer Bank UBS zufolge stieg die Gesamtsumme um 11%. Demnach war der Zuwachs in Europa, im Nahen Osten und Afrika überdurchschnittlich. Mehr als die Hälfte des globalen Privatvermögens sei in den USA und China konzentriert. Die Vermögen oberhalb von 5 Millionen US-Dollar seien besonders stark gewachsen.
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1: In Goch ist am Abend eine 5-Zentner-Bombe aus dem Zweiten Weltkrieg kontrolliert gesprengt worden. Dafür mussten ein Teil der Stadt geräumt werden. Kira Preuß, WDR aktuell.
3: Dafür musste ein Teil der Stadt geräumt werden. Etwa 1400 Menschen mussten ihre Häuser verlassen. Um das zu kontrollieren, kam auch eine Drohne zum Einsatz. Grund für die Sprengung war der hochexplosive Langzeitzünder des Blindgängers. Eine Entschärfung war dadurch unmöglich. Gegen kurz vor 22 Uhr gab es schließlich Entwarnung. Der Blindgänger konnte erfolgreich gesprengt werden. Laut eines Stadtsprechers gab es keine Schäden.
1: Und das Wetter in Nordrhein-Westfalen. Bei Tiefstwerten zwischen 16 und 11 Grad ziehen bis zum Morgen letzte Schauer und Gewitter über Ostwestfalen ab. Der Mittwoch bringt Sonne und Wolken im Wechsel, am Nachmittag dann auch einzelne Schauer oder kurze Gewitter. In Schwerte bis 24 Grad, in Lippstadt bis 25 und in Euskirchen bis 26 Grad. Und am Donnerstag wird's ähnlich. Erst gibt's Sonne, dann wieder mehr Wolken und einzelne Schauer bei bis zu 27 Grad. Das war WDR aktuell.
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4: Auf der A1 Dortmund Richtung Münster ist im Kreuz Münster Süd die Verbindung zur A43 nach Recklinghausen wegen Bauarbeiten bis etwa 6 Uhr gesperrt. Die Umleitung führt über Münster Nord. Auf der A2 Oberhausen Richtung Dortmund ist die Anschlussstelle Oberhausen-Königshardt bis zum 1. Juli gesperrt. Die A30 Rheine-Amsterdam ist zwischen Salzbergen und Schütthof Nord in beiden Richtungen bis 5 Uhr gesperrt. Eine Umleitung ist eingerichtet. Die A61 Koblenz Richtung Mönchengladbach ist zwischen Mönchengladbach-Reit und Mönchengladbach-Holt nach einem Unfall gesperrt. Die A44 Düsseldorf Richtung Essen ist zwischen Hetterscheid und Fellbad Nord wegen Arbeiten im Tunnel Bürth bis zum 20. Juli gesperrt.
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5: Mit Ben Streubel, da machen wir es gleich ein bisschen laut. Also ihr könnt es als Entfruster-Song immer noch euch aussuchen oder vielleicht als Lenkradklopfer, damit ihr nicht einschlaft. So war es ursprünglich gedacht. Denn Einschlafen ist in dieser Show nicht erlaubt. Und vor allen Dingen nicht, wenn man ein Lenkrad vor sich, neben sich, unter sich, über sich hat oder hinter sich. 07221 2011, wir suchen den lautesten Hit. Welchen Song würdet ihr denn gerne ein bisschen lauter hören? 5,7932% spiele ich den lauter. bis die Regulierungsbehörde kommt und das Zimmer hier abdreht. 07221 2011, welchen Hit würdet ihr gerne hören? Ich bin gespannt.
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0: 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Hier ist die Popnacht.
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0: Da schläft doch keiner ein bei diesen Songs hier. Die Vorschläge kommen aus dem Saarland und Baden-Württemberg. Philipp aus Saarbrücken, guten Morgen.
2: Hi.
0: Hallo Philipp, du bist unterwegs gerade aus einem Biergarten, hast einen Kumpel getroffen, der da auch arbeitet. Konntest du dir das ein oder andere Getränk ausgeben lassen?
2: Ja, ich habe mal kurz bei zwei.
0: Das ist praktisch, ne? Das ist praktisch. So, dann geht's heute an die Uni wieder. Was darfst du denn da vortragen? Du hast einen Vortrag heute zu halten.
2: Ich habe einen Vortrag zu KI und wie man das im Unterricht einsetzen kann.
0: Ah ja, du studierst Lehramt.
2: Genau.
0: Und auch schon mal so ein Praktikum gemacht in diesem Studium, also mit Schülern?
2: Also ich bin als freiberufliche Lehrkraft auch tätig, dementsprechend habe ich schon viel im Umgang mit Kindern und Jugendlichen gearbeitet.
0: Also kommst du mit klar, die werfen keine Papierchen und irgendwas auf dich drauf oder so, wenn du dir die Klasse betrittst, hören zu.
2: Nee, der Vortrag ist tatsächlich vor anderen Kommilitonen.
0: Ja, nee, ich meine generell, weil du dann im Praktikum bist. Also du würdest sagen, ist ein Top-Job. Es gibt ja auch Menschen, die klagen darüber, wenn sie Lehrer werden, weißt du, für die ist das nichts, ne? Wünschen sich dann so eine kleine Glaskapsel, wo sie dann drin sind, damit sie nicht so direkten Kontakt haben. So, du hast dir ausgesucht von Shawn Mendes, Treat You Better. 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

0: Sean Mendes für Philipp aus Saarbrücken. Ralf ist in Albstadt-Ebingen zu Hause für Baden-Württemberg. Guten Morgen, Ralf.
1: Ja, hallo, Benni, grüß dich.
0: Du fährst Taxi heute Nacht. Wie ist denn die Situation? Gibt es denn sehr viele Kunden?
1: Oh, es war ganz ordentlich. Ich habe jetzt 15 Fahrten habe ich gehabt.
0: Ja, ja, war die.
1: Aber jetzt wird es ruhig.
0: Langsam mal gut, ne? Jetzt liegen die alle im Bettchen oder sind sonst irgendwo, fahren mal rechts ran und hören diese Show. Ich denke, gestern wird es wahrscheinlich ein bisschen anstrengender gewesen sein, wenn du gestern gefahren bist, ne?
1: Genau drum habe ich nämlich gestern Urlaub genommen.
0: Ach so, Mann. Und hast selbst auf Fußball geguckt, hättest du lieber sein gelassen.
1: Ja, da hast du recht.
0: Du hast ja ausgesucht von The Sweet, Love is Like Oxygen.

ihr es entscheidet. Ihr seid Deutschland. Was sollen wir denn lauter spielen? Love is like Oxygen von The Sweet oder vielleicht auch Shawn Mendes mit Treat You Better. 0722 1 20 11. Ihr entscheidet. Und euch beiden danke für die Vorschläge. Eine gute Nacht, Philipp und Ralf.

0: Scheider. So. Ja, Conor Skinners neuer Hit Find You in der Popnacht.
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0: Und die Frau Schnecke kam aus Baden-Württemberg und dem Saarland. Philipp aus Saarbrücken, der hätte gerne gehört Treat You Better von Shawn Mendes. Und Ralf aus Albstadt-Ebingen ist im Taxi unterwegs, hätte sich so gefreut, wenn Sweet gewählt worden wäre. Oder vielleicht werden sie es ja auch noch. Mit Love is Like Oxygen, das ging ziemlich hin und her. Und es gibt natürlich doch noch jede Menge The Sweet Fans. Und mit 57% aller Anrufer hat dieser Song gewonnen. Love is like oxygen. Ich mache ein bisschen lauter. 5,7932%.

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Es ist 1.24 Uhr, Vorsicht bitte, auf der A7 Ulm Richtung Fulda. Da liegen Gegenstände zwischen Kreuz Bibelried und Würzburg-Estenfeld auf der Fahrbahn. Hier ist die Popnacht mit Sabrina Carpenter. Espresso.

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1: Das Neueste aus dem Verkehrszentrum. Die KI hat Hydration Break. So, die muss mal ein bisschen was trinken. Kaffeepause. A14 Leipzig in Richtung Nossen. Da ist ein Unfall passiert. Die Unfallstelle ist nicht gesichert zwischen Rastplatz Mühlenberg Süd und Döbeln Nord. Gegenstände liegen auf der A7 Hannover in Richtung Hamburg zwischen Egestorf und Galstorf. A7 Ulm Richtung Füssenreute zwischen Eumittelberg und Nesselwang liegt ein Dachs auf der Fahrbahn. Ein defektes Fahrzeug auf der A8 Stuttgart Richtung München zwischen Günzburg und Burgau. Vorsicht, Menschen auf der Autobahn auf der A81 Stuttgart Richtung Singen zwischen Dreieck Bad Dürrheim und Geisingen. Da ist auch ein Unfall passiert. Die Unfallstelle ist noch nicht gesichert. A3 Köln Richtung Frankfurt zwischen Idstein und Wiesbaden-Niedernhausen sind Menschen auf der Fahrbahn an einem defekten PKW. Gegenstände auf der A31 Gronau in Richtung Oberhausen zwischen Rastplatz Bürener Esch und Gescher Coesfeld. Ein defektes Fahrzeug auf der A4 Erfurt Richtung Chemnitz in Höhe Glauchau West und ein defektes Fahrzeug auf der A61 Mönchengladbach Richtung Koblenz zwischen Weilerswist und Zwisttal. Gegenstände noch auf der A7 Ulm Richtung Fulda zwischen Kreuz Bibelried und Würzburg-Estenfeld liegen die rum. Und ein defektes Fahrzeug auf der A4 Köln Richtung Aachen im Dreieck Holmar steht das so. Die Fahrzeuge haben keine Lust mehr, bei dieser Witterung noch zu fahren. Pumpenschaden wahrscheinlich, ne? Scherz. Tagsüber im Osten und Südosten kräftiger, teilweise gewittriger Regen, den wir bekommen. Und ansonsten ist es aber auch sehr freundlich in Deutschland. Temperaturen bis zu angenehmen 28 Grad nur noch. In Mannheim beispielsweise, in Saarbrücken-Raunheim 26, bekommen wir in Köln. In Weimar werden es 24 sein, genauso in Hamburg und Bremen. 22 Grad in Berlin oder Baren an der Müritz. Und in Füssen sowie auf Norderney, Rügen und Föhr jeweils 20 Grad und die am meisten unterschätzte Höchsttemperatur Großkelle. Da werden es heute 25 Grad sein. Hier ist die Popnacht. Ich bin Ben Sträubel.

Geiles Leben mit Champagnerfeten. Ein Kaffee würde mir schon reichen, jetzt um diese Zeit um 1.40 Uhr. Ne? Das war übergriffig, mir jetzt hier Champagner anzubieten. Aber vielleicht braucht man es auch, um lustig zu sein, denn gleich wird es lustig werden. Ich vermute mal, ihr hattet noch nichts zu lachen in den vergangenen 1 Stunde und 40 Minuten. Das ändert sich immer, wenn ein Comedian auftaucht. Comedien werden ja bezahlt, um witzig zu sein. Vince Ebert ist wohl auch witzig. Falls er nicht witzig sein sollte, dann bekommt ihr natürlich Geld zurück in dieser Show exklusiv. Er beschäftigt sich gleich in 3 Minuten nach diesem Hit hier mit der Ehe und vergleicht die Ehe mit einer Netflix-Serie. Ob das lustig wird? Erstmal Shawn Mendes und Wanda in der Popnacht.

0: Es ist 1.43 Uhr. Vorsicht auf der A3 Würzburg in Richtung Nürnberg im Katzenbergtunnel. Da steht ein defekter PKW auf der Fahrbahn. Ihr passt da bitte auf. Jetzt wird's witzig werden mit Vince Ebert. Der erzählt etwas über eine Lebensform, die ich noch nicht kennengelernt habe, weil ich noch zu jung bin. Die Ehe.
1: Ich habe ja sowieso den Eindruck, dass für viele eine langjährige Ehe so ähnlich ist wie eine Netflix-Serie, die sich immer mehr zieht. Na? Die ersten zwei Staffeln sind noch super aufregend. Bei der dritten denkst du dir zum ersten Mal, ja, jetzt könnte eigentlich eine neue Person auftauchen. Und spätestens auf Staffel 5 denkst du dir, boah, das Ding ist nur noch zu retten, wenn der Hauptdarsteller irgendwie verschwindet. Gibt natürlich auch positive Beispiele, ganz klar. Also meine Frau und ich, wir sind zum Beispiel seit fast 20 Jahren zusammen und wir sind immer noch glücklich, weil wir unsere Beziehung auch frisch halten. An unserem 15. Hochzeitstag wollte mich meine Frau sogar mal mit einem Auto überraschen. Aber sie hat mich zum Glück nicht erwischt. An ihrem letzten Geburtstag habe ich ihr einen Toaster geschenkt. Und das war sehr, sehr lustig, weil sie hat es nämlich gerade noch so aus der Badewanne geschafft. Also wir haben wirklich Spaß.
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0: ist die Popnacht. Was kann man nachts alles Sinnvolles machen? Um 1.50 Uhr, da kann man auch schön durch Deutschland wandern, weil mit dem Autofahren ist ja nun, wenn diese Spritpreisbremse jetzt nicht mehr funktioniert und der Tankrabatt, dann macht man es doch wie Toni Schmidt aus Berlin. Man läuft von Pforzheim nach Basel. Hallo Toni, guten Morgen.
1: Hallo, guten Morgen Benni, ja. Ich grüße dich.
0: Sehr schön. Das sind, wie viele Tage hast du dir vorgenommen für diese Strecke Wanderung?
1: Also es sind knapp 300 Kilometer und ich will in 12 Tagen in Basel sein. Das heißt, heute ist mein dritter Tag. So in gut einer Woche möchte ich ankommen.
0: Und du bist auch so ein Wandertyp, du machst es öfter mal und das sind immer wieder neue Herausforderungen. Was ist denn die Herausforderung an dieser Strecke?
1: Die Herausforderung an dieser Strecke, oh Gott, ich habe den Westweg hier im Schwarzwald total unterschätzt, ist gar nicht mal so sehr die Länge. Und ich meine, klar, der Schwarzwald, Entschuldigung, sagen wir es unter uns, der ist hügelig. Ich meine, der Feldberg, der ist, liegt noch vor mir mit 1500 Meter. Ja. Aber diese Idioten vom Schwarzwaldverein, die den Wanderweg pflegen und ausgelegt haben, wenn es bergauf geht, jetzt hole ich aus, dann ist es so steinig und sind solche Wackersteine und Brocken und das drückt auf den Kilometerschnitt. Also du darfst dir das manchmal nicht vorstellen wie so eine schöne Forststraße, wo der Förster mit seinem Auto lang fährt, sondern wie so ein altes, ausgetrocknetes Bachbett und da hol die Steigäusen raus und hoch geht's.
0: Der alte Berliner wird hier ganz schön gefordert. Der kennt, der sagt, der hügelige Schwarzwald, plötzlich erkennt er einen Hügel, ja, der Berliner.
1: Ja,
0: das
1: genau
0: ist,
1: so.
0: Das ist natürlich schön, da muss man sich vielleicht vorher auch mal erkundigen und die Bedienungsanleitung eines Schwarzwaldes mal lesen. Ja, und dann gibt es natürlich auch die Situation, dass du nachts irgendwo übernachten darfst, musst, je nachdem. Also es gibt Pensionen und alles mögliche Schöne, aber du hast ja auch die Hütten ausgesucht, ne?
1: Ja, also natürlich ist das Übernachten im Wald so in der legalen oder eher in der illegalen Grauzone. Ja. Mache ich auch gerade nicht. Doch, ich übernachte im Wald, aber in einer Schutzhütte. Okay. Ab und zu gibt es so überdachte Schutzhütten und das hat total gut getan. Ich kam hier gerade in meiner Hütte an, in der Nähe von Bad Griesbach und keine 5 Minuten war ich drin, ging das Gewitter los.
0: Oh, das war klasse.
1: Ich hatte so ein Glück. Es war klasse. Ja, es war echt klasse.
0: So, da geht der Tag weiter mit dem nächsten Spaziergang oder der nächsten Wanderungsetappe. Geht dann wohin?
1: Ja. Der geht nach Hausach heute, dann des Tages. Also ich versuche mit Sonnenaufgang loszugehen, sodass ich gerade so viel Helligkeit habe, dass ich die Wegmarkierungen erkenne.
0: Ja, das wollte ich mal sagen. Also alle, die in Hausach zuhören, die wissen jetzt Bescheid, wenn da jemand kommt, so ein Städter aus Berlin, der also plötzlich erkennt, oh, da ist ja ein Hügel, dann seid nett zu ihm, streichelt ihn, gebt ihm was zu trinken, vielleicht auch einen Kaffee. Toni, halte durch, ja? Komm gut in Basel an.
1: Alles klar, Benni Bär, tschüssi.
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0: 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Es ist 2 Uhr.
1: Die Nachrichten mit Magdalena Dietz. Guten Morgen.
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1: In Stade in Niedersachsen hat das Amtsgericht Haftbefehl erlassen gegen den Mann, der am Montag 6 Menschen erschossen haben soll. Die Ermittler werten die Tat als 6-fachen Mord. Svenja Böhnisch, WDR aktuell dazu, was mittlerweile zu den Hintergründen bekannt ist.
2: Die Ermittler hatten ja schon kurz nach der Tat von einem Sorgerechtsstreit um das 3 Monate alte Baby des Mannes